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1: Das Ahrtal ist von einer Mure verlegt und nicht erreichbar. Der deutsche Innenminister bezeichnet den Drohnenvorfall in Leipzig als hybrides Anschlagsszenario. Das Wetter, Sonne und Gewitter bei 29 bis 36 Grad. Im Ahrntal ist es in der Nacht im Bereich Gisse zwischen Luttach und St. Johann zu einem massiven Murenabgang gekommen. Ein Hotel und drei Wohnhäuser wurden evakuiert. Insgesamt 120 Personen mussten die Gebäude verlassen. Verletzt wurde niemand. Nach heftigen Niederschlägen ging eine Mure über den Rotbach ab und staute die Ahr auf. Die Straße wurde einige Meter hoch verlegt. Ab Luttach ist das Tal nicht erreichbar. Seit kurz vor Mitternacht sind alle Feuerwehren der Umgebung im Einsatz. Mit schwerem Gerät werden die Schlamm- und Geröllmassen beseitigt. Landeshauptmann Arno Kompatscher plant zwei Änderungen beim Bettenstopp. In einigen wenigen Fällen müsse die Verfallsfrist für zusätzliche Gästebetten verlängert werden, wenn gegen Hotelprojekte rekurriert werde, sagte Kompatscher zu Rhein Südtirol. Eine Anlassgesetzgebung für den Fall des geplanten Fünf-Sterne-Hotels des Brunnecker Bürgermeisters Bruno Wolf in Reischach sieht er darin aber nicht. Der deutsche Innenminister Alexander Dobrindt hält den Vorfall mit einer Sprengstoffdrohne am Flughafen Leipzig-Halle für einen Anschlag. Die Täter seien hochprofessionell gewesen. Er schließe auch fremde Mächte als Drahtzieher nicht aus, sagt Dobrindt in einer Pressekonferenz am Abend wörtlich. Er sprach von einem hybriden Anschlagsszenario. Das Fluggerät war vergangene Nacht in der Nähe ukrainischer Frachtmaschinen entdeckt worden. Italien will bei der EU zusätzlichen finanziellen Spielraum für Energie und Verteidigung beantragen. Das kündigte Finanzminister Giancarlo Giorgetti in der Kammer an. In den kommenden 3 Jahren wolle Italien so insgesamt etwa 35 Milliarden Euro mehr ausgeben. Notwendig dafür ist die Aktivierung der nationalen Schutzklausel. Diese muss Italien bis Mitte August beantragen. Das Monaldi-Krankenhaus Neapel hat sich mit der Familie des kleinen Domenico Caliendo auf einen Schadensersatz geeinigt. Der 2,5-jährige Bub war nach einer gescheiterten Transplantation eines Spenderherzens aus Südtirol gestorben. Die Familie zeigte sich zufrieden, weil so ein Zivilprozess vermieden wird. Das Strafverfahren gegen die beteiligten Ärzte hingegen läuft weiter. Die Sopranistin Clara Sattler ist tot. Die 63-Jährige aus Kastelruth starb nach kurzer schwerer Krankheit. Sie war eine Größe der Südtiroler Gesangs- und Chorszene. Sattler hat bis zuletzt als Stimmbildnerin sowie als Solistin des Domchores Brixen gearbeitet. Als Chorleiterin führte sie über Jahre unter anderem den Mädchenchor des Vinzentinums. Das Wetter. Heute scheint zunächst wieder verbreitet die Sonne. Am Nachmittag und Abend werden die Gewitter häufiger. Stellenweise können sie auch heftig sein. Die Temperaturen gehen leicht zurück. Es bleibt aber schwül mit Höchstwerten von 29 bis 36 Grad. Von Rhein Südtirol hörten Sie Nachrichten. Redaktion Ute Niederfrieniger.
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2: Guten Morgen, herzlich willkommen an diesem Donnerstag, 6. August. Gemeinsam mit meinem Team begleiten wir Sie durch diesen Morgen mit allem, was heute wichtig wird. Natürlich schauen wir dabei auch ins Ahrntal. Dort sind mehrere Orte nach einem Murenabgang zwischen Luttach und St. Johann derzeit nicht erreichbar. Unsere Nachrichtenredaktion arbeitet daran, weitere Informationen zusammenzutragen. Nach 8 ziehen wir Bilanz. Vor 5 Jahren ist die EU-Richtlinie gegen Einwegplastik und Plastikgeschirr in Kraft getreten und es wurden neue Schlupflöcher gefunden. Da fragen wir uns, ob diese Richtlinie etwas gebracht hat. Und schon in dieser ersten halben Stunde schnüren wir die Wanderschuhe. Wandern gehört nach wie vor zu den beliebtesten Freizeitbeschäftigungen in Südtirol.
3: Ja, ich wandere mit meiner Familie eigentlich relativ viel und wir wandern gern. Wir wandern oft. Jetzt sind wir erst auf Lager 2 umgegangen, die erste Weltkriegsstellung umschauen mit den Kindern.
2: Ja, am Lager 2 führt die Tour mitten durch den Berg, durch die historischen Stollen aus dem Ersten Weltkrieg. Da kriegt man direkt Lust, Wandern mit einer Portion Geschichtsunterricht zu verbinden. Diese Kolleginnen und Kollegen begleiten mich auf jeden Fall auf meiner Trekkingtour durch die Schlagzeilen und Geschichten des Tages. Die Nachrichten kommen heute von Matthias Mayer.
4: Guten Morgen.
2: Redaktionell bereiten Ute Niederfrieniger und Elisabeth Barteli die wichtigsten Themen vor. Und an der Sendetechnik sorgt heute Armin Reiner dafür, dass hier alles rund läuft. Herzlich willkommen hier bei Reise Südtirol. Einen schönen guten Morgen um 5 Minuten nach 6.

Um 6.13 Uhr Nancy Sinatra und Lee Hazelwood auf Radio Südtirol mit Summer Wine. Ein Song, der nach Sommer klingt, wobei bei den Temperaturen zurzeit ist vielleicht doch Wasser die bessere Wahl als Summer Wine. Das freut den Kreislauf und morgen früh vermutlich auch den Kopf. Nach den gestrigen 38,9 Grad in Bozen und Auer haben wir den Höhepunkt der aktuellen Hitzewelle wohl überschritten. Gleichzeitig haben sich gestern Abend und in der Nacht örtlich wieder teils heftige Gewitter entladen. Unter anderem im Arntal, im Bereich Gisse bei St. Johann, lösten

starke Niederschläge eine Mure aus, die über den Rotbach abging und in der Folge die Ahr aufstaute. Zurzeit sind dort mehrere Bagger im Einsatz und versuchen, die Mure zu beseitigen. Wie geht's weiter beim Wetter? Der heutige Donnerstag startet erst einmal mit viel Sonnenschein. Gleichzeitig ist die Luft vielerorts drückend und schwül. Im Laufe des Tages steigen die Temperaturen auf 28 bis 36 Grad. Über den Bergen bilden sich aber schon bald wieder größere Quellwolken. Ab den Mittagsstunden muss dann überall mit Platzregen und Gewittern gerechnet werden. Stellenweise kann es auch heftig krachen und schütten. Wenn Sie heute also eine Bergtour planen, dann am besten möglichst früh starten. Dann sind die Bedingungen nicht nur stabiler, sondern auch von den Temperaturen her deutlich angenehmer. 19 Grad jetzt in Sterzing, 15 in Wolkenstein. Naja, nicht so angenehm. Die 25 Grad gerade jetzt in Meran. 23 Grad hat's in Brixen. Morgen erreicht uns weiterhin schubweise feuchte, gleichzeitig aber auch etwas weniger heiße Luft. Im Tagesverlauf ziehen erneut einige Schauer und einzelne Gewitter über das Land. Gleichzeitig gehen die Temperaturen etwas zurück, 23 bis 33 Grad. Und falls Sie schon Pläne fürs Wochenende schmieden, es schaut überwiegend nach Hochsommer aus. Sowohl am Samstag als auch am Sonntag gibt es viel Sonnenschein. Am Samstagnachmittag bleibt es meist trocken. Am Sonntag steigt die Gewitterneigung dann wieder etwas an.

0: Nena mit einem der ganz großen deutschsprachigen Klassiker. 99 Luftballons hier auf Freies Südtirol, 6.19 Uhr. Und wenn der Blick jetzt aus dem Fenster geht, dann zieht es viele wohl nicht in die Stadt, sondern hinauf in die Berge. Die kommenden Tage markieren den Höhepunkt des Sommers. Mit weiterhin viel Sonne, warmen Temperaturen und jeder Menge Ausflugsverkehr. Gleichzeitig ist Südtirol so gut besucht wie selten zuvor. Allein im vergangenen Jahr wurden mehr als 9 Millionen Gästeankünfte und 38 Millionen Übernachtungen gezählt. Der August ist traditionell der stärkste Tourismusmonat. Und auch die Südtirolerinnen und Südtiroler selbst schnüren jetzt gerne die Wanderschuhe, packen den Rucksack und genießen den Sommer in den Bergen. Nicht unbedingt dort, wo sich die Gäste drängen, sondern oft auf ruhigeren Wegen und weniger bekannten Gipfeln. Barbara Wiest hat sich umgehört.
1: Wandern ist jetzt nicht unbedingt meine größte Stärke. Wir gehen gern so auf Hütten, wo jetzt nicht weit zu Fuß gehen muss. Da heißt Viertelstunde, 20 Minuten. Ist ja ein bisschen gesundheitlich bedingt.
2: Ja, in die umliegenden Berge. Sarntal, Seier, Schnolz gehen wir ganz gern.
3: Machen Sie da eher schwierige Touren, gemütliche?
2: Wir sind eher die Hüttenwanderer, die gern irgendwo hingehen, wo eine schöne Almhütte ist, wo es etwas Gutes zu essen gibt.
4: Ja, eigentlich schon. Da haben wir an 2000 oder an die Dolomiten und sehen, wo man mit dem Auto am schnellsten hinkommt.
3: Und sind Sie jemand, der was strenge Touren macht oder eher was Gemütliches?
4: Ja, eigentlich eher gemütlich.
5: Ich gehe nicht ganz gern wandern, muss ich ehrlich sein, aber ich habe mit dem Rücken Probleme. Dann gehe ich halt kurze Strecken, leider.
6: Ja, ich wandere mit meiner Familie eigentlich relativ viel und wir wandern gern. Wir wandern oft. Jetzt sind wir erst nach Lagateuer umgegangen, die erste Weltkriegsstellungen umschauen mit den Kindern. So 5-6 Stunden Tour packen sie es jetzt schon nicht.
7: Ja, Bozen-Umgebung, nicht zu weit weg. Aber wenn ich mit dem Auto länger fahren muss, was ich noch wandern kann, dann ist es nicht mehr schön.
8: Ganz gern. Mittelmäßige Touren. Geht drum auf. Gerne in Sarntal, weil dort weniger Touristen sind. Am Karabas gern, weil ich die Gegend kenne.
3: 3-4 Stunden oder dürfen es einmal mehr sein?
8: Ende Sommer darf es auch mehr sein. Vorher muss ich meistens ein bisschen mehr trainieren. Noch.
9: Ja, Fernwanderung, also 3-5 Wochen.
3: Und wo wandern Sie da am liebsten hin?
9: Na, eins war von München nach Venedig, eins war von Ligurien bis in Gran Paradiso, eins war im Norden von Schweden. Ja, sowas.
3: Was gibt Ihnen das?
9: Spontanität, Freiheit.
10: Ja, ich tue gern wandern. Einfache Touren.
3: Das heißt, wohin zum Beispiel?
10: Zum Beispiel in St. Walburg, um den See herum oder Gardasee unten oder Koltrasee oder so.
11: Leider früher nicht. Kreuzpantler ist, Skifahren ist mir zum Verhängnis geworden. Aber sobald es wieder gut ist, werden wir starten.
3: Vermissen Sie das Wandern?
11: Logisch.
3: Wo gehen Sie am liebsten hin, wenn Sie wieder gehen können?
11: Ich bin eine Finchkerin und meine Berge sind im Finchgau.
0: Also da haben wir noch einige gute Tipps bekommen. Und eines ist klar, solange man nicht erst ewig auf den Bus oder die Seilbahn warten muss, schnürt auch Südtirol gerne die Wanderschuhe.

0: Sommerfeeling auf Radio Südtirol mit Big Mountain. Alarmstimmung hingegen in der vergangenen Nacht im Arntal. Eine Moore hat zwischen Luttach und St. Johann die Straße verschüttet und die A aufgestaut. Menschen mussten vorsorglich ihre Häuser und ein Hotel verlassen. Über die Lage informieren wir gleich in unseren Nachrichten um 6:30.
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2: Das Rockfest Milland findet am kommenden Wochenende zum 4. Mal statt. 5 Bands und ein DJ sorgen für eine rundum rockige Atmosphäre. Laut Roman Santin, Mitveranstalter vom Sportverein Milland und selbst als Musiker mit dabei, ist die Veranstaltung trotz hoher Kosten durchaus machbar.
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1: Das Ahrntal ist von einer Mure verlegt und nicht erreichbar. Der deutsche Innenminister bezeichnet den Drohnenvorfall in Leipzig als hybrides Anschlagsszenario. Das Wetter, Sonne und Gewitter bei 29 bis 36 Grad. Im Ahrntal ist es in der Nacht im Bereich Gisse zwischen Luttach und St. Johann zu einem massiven Murenabgang gekommen. Ein Hotel und drei Wohnhäuser wurden evakuiert. Insgesamt 120 Personen mussten die Gebäude verlassen. Verletzt wurde niemand. Nach heftigen Niederschlägen ging eine Mure über den Rotbach ab und staute die Ahr auf. Die Straße wurde einige Meter hoch verlegt. Ab Luttach ist das Tal nicht erreichbar. Seit kurz vor Mitternacht sind alle Feuerwehren der Umgebung im Einsatz. Mit schwerem Gerät werden die Schlamm- und Geröllmassen beseitigt. Landeshauptmann Arno Kompatscher plant zwei Änderungen beim Bettenstopp. In einigen wenigen Fällen müsse die Verfallsfrist für zusätzliche Gästebetten verlängert werden, wenn gegen Hotelprojekte rekurriert werde, sagte Kompatscher zu RAI Südtirol. Eine Anlassgesetzgebung für den Fall des geplanten Fünf-Sterne-Hotels des Brunniker Bürgermeisters Bruno Wolf in Reischach sieht er darin aber nicht. Der deutsche Innenminister Alexander Dobrindt hält den Vorfall mit einer Sprengstoffdrohne am Flughafen Leipzig-Halle für einen Anschlag. Die Täter seien hochprofessionell gewesen. Er schließe auch fremde Mächte als Drahtzieher nicht aus, sagt Dobrindt in einer Pressekonferenz am Abend wörtlich. Er sprach von einem hybriden Anschlagsszenario. Das Fluggerät war vergangene Nacht in der Nähe ukrainischer Frachtmaschinen entdeckt worden. Italien will bei der EU zusätzlichen finanziellen Spielraum für Energie und Verteidigung beantragen. Das kündigte Finanzminister Giancarlo Giorgetti in der Kammer an. In den kommenden drei Jahren wolle Italien so insgesamt etwa 35 Milliarden Euro mehr ausgeben. Notwendig dafür ist die Aktivierung der nationalen Schutzklausel. Diese muss Italien bis Mitte August beantragen. Das Monaldi-Krankenhaus Neapel hat sich mit der Familie des kleinen Domenico Galiendo auf einen Schadensersatz geeinigt. Der 2,5-jährige Bub war nach einer gescheiterten Transplantation eines Spenderherzens aus Südtirol gestorben. Die Familie zeigte sich zufrieden, weil so ein Zivilprozess vermieden wird. Das Strafverfahren gegen die beteiligten Ärzte hingegen läuft weiter. Die Sopranistin Clara Sattler ist tot. Die 63-Jährige aus Kastelroth starb nach kurzer, schwerer Krankheit. Sie war eine Größe der Südtiroler Gesangs- und Chorszene. Sattler hat bis zuletzt als Stimmbildnerin sowie als Solistin des Domchores Brixen gearbeitet. Als Chorleiterin führte sie über Jahre unter anderem den Mädchenchor des Vinzentinums. Das Wetter. Heute scheint zunächst wieder verbreitet die Sonne, am Nachmittag und Abend werden die Gewitter häufiger. Stellenweise können sie auch heftig sein. Die Temperaturen gehen leicht zurück, es bleibt aber schwül mit Höchstwerten von 29 bis 36 Grad. Von RAI Südtirol hörten Sie Nachrichten, Redaktion Ute Niederfrieniger.
2: Danke, Matthias. 6.34 Uhr im RAI-Verkehrsfunk schauen wir jetzt zu Ihnen auf die Straße. Schönen guten Morgen. Wie wir gerade in den Nachrichten berichtet haben, ist das Ahrntal nach einem Murenabgang ab dem Bereich Gisse in der Gemeinde St. Johann derzeit nicht erreichbar. Die Aufräumarbeiten laufen auf Hochtouren. Mehrere Bagger sind im Einsatz, um die Schlamm- und Geröllmassen zu beseitigen. Laut Verkehrsmeldezentrale bleibt die Ahrntaler Startstraße voraussichtlich bis Mittag gesperrt. Auf den Hauptverkehrsachsen kommen Sie zurzeit gut voran. Auch auf der Brenner Autobahn läuft der Verkehr derzeit ohne größere Behinderungen. Und es gibt Neuigkeiten von der Haflinger Straße. Nach dem schweren Murenabgang infolge eines Unwetters Ende Juni laufen die Sicherungsarbeiten weiter. Deshalb wird der Abschnitt unterhalb der Tunnel ab heute wegen Auffüllarbeiten jeweils von 8.30 Uhr bis 12 Uhr und von 13 bis 18 Uhr gesperrt. Die Umleitung führt so lange über Terlan und Mölten. Ich wünsche Ihnen eine gute Fahrt, kommen Sie sicher an und nehmen Sie Rücksicht aufeinander.

0: Schönen guten Morgen am Donnerstag. Wir sind 3 Südtirol, 6.41 Uhr. Wenn draußen die Temperaturen fast an der 40-Grad-Marke kratzen, so wie gestern mit 38,9 Grad an den Wetterstationen von Bozen und Auer, dann darf es auch auf dem Teller etwas leichter sein. Viele greifen jetzt zu sommerlichen Klassikern wie Reissalat, Tomaten mit Mozzarella oder einfach nur etwas Obst. Frisch, unkompliziert und möglichst ohne lange am Herd zu stehen. Der Sommer ist auch Grillsaison, ja klar, mit Rippeln, Grillgemüse oder Bruschette. Aber irgendwann meldet sich dann doch noch die Lust auf etwas Süßes. Wem das Gelato aus der Eisdiele allein nicht reicht, der darf sich heute bei uns auf süße Inspiration freuen. Und zwar von Barbara Prantl.
1: Heute dreht sich alles ums Thema Nachspeisen für den Sommer. Ich habe im Gepäck Rezepte für Cremen oder auch für tolle Kuchen mit Obst, vor allem jetzt im Sommer. Und ich bin gespannt, ob es uns auch einige tollsten Sommer-Nachspeisen-Rezepte mit uns teilt.
0: Ja klar machen wir das, Barbara. Also wenn Sie ein Sommerdessert haben, das bei Familie oder Freunden immer gut ankommt, dann schicken Sie uns Ihr Rezept schon jetzt an forum@rai.it oder rufen Sie zwischen 11 und 12 direkt im Studio an.
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0: Barbara Brandl und Katrin Braganja freuen sich auf Ihre süßen Ideen.

38,9 Grad gestern in Bozen und Auer. Damit dürfte der Höhepunkt der aktuellen Hitzewelle hinter uns liegen. Doch die enorme Hitze begünstigt kräftige Gewitter. Nordwestlich von Luttach und St. Johann hat sich gestern Abend ein heftiges Unwetter entladen. Innerhalb kürzester Zeit fielen dort rund 50 mm Regen. Im Bereich Gisse haben die Wassermassen eine Mure ausgelöst, die über den Rotbach abgegangen ist. Die Ahr wurde aufgestaut. Seit der Nacht laufen im Ahrntal die Aufräumarbeiten auf Hochtouren. Mehrere Bagger räumen Schlammgeröll und Holz aus dem Bachbett. Dass sich heute ein Luftmassenwechsel vollzieht, muss ab dem Nachmittag erneut mit lokalen Schauern und Gewittern gerechnet werden.

0: Louis Armstrong. Ein Lied über das Verbindende. Und genau das steht da jetzt auch im Mittelpunkt unseres nächsten Beitrags.
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0: Guten Morgen am Donnerstag, 7:11. Sport kann Brücken bauen. Er bringt Menschen zusammen, selbst wenn sie unterschiedliche Sprachen sprechen. Genau das ist die Idee der Europeada, die alle 4 Jahre ausgetragen wird. Günter Rautz vom Institut für Minderheitenrecht am Forschungszentrum Eurac Research in Bozen erzählt heute, warum dieses Turnier für Südtirol eine ganz besondere Bedeutung hat.
2: Europeada 2016, der Ball rollt in Südtirol. In dieser Woche, liebe Hörerinnen und Hörer, sprechen wir über König Fußball. Aber wir sprechen nicht über Pelé, Maradona, Messi oder Ronaldo, sondern über die Fußball-Europameisterschaften der Minderheiten, die im Jahr 2016 zum 3. Mal insgesamt und zum 1. Mal in Südtirol stattfand. Nach der ersten Europeada im schweizerischen Graubünden und der 2. in der sorbischen Lausitz, wo beides Mal die Südtiroler Mannschaft das Turnier gewinnen konnte, war es an der Zeit, den Bewerb hier bei uns vor Ort auszutragen. Lokaler Organisator dieser 3. Europeada war der Verband der Sportvereine Südtirols. Spielorte waren Ahntal, Mühlwald, Sand in Daufers, Pfalzen, Ohlang, Niederdorf, St. Vigilien Enneberg und St. Martin in Thurn. In St. Martin in Thurn fand auch der bereits zur Tradition gewordene Kulturtag statt. Die beste Gelegenheit, um neben dem sportlichen Event auch die eigene Sprache, Kultur, Kulinarik, Tracht, Tanz und Musik zu präsentieren. Als Ohrwurm, der viral ging, ist Balla Balla Balla als sorbische EM-Hymne in die Geschichte der Europeada eingegangen. Die Mischung aus Sport und Kultur gibt der Veranstaltung genau den Mehrwert, den die Minderheiten der Mehrheit oftmals schwer vermitteln können. Als hervorragende Bühne für Minderheiten wirkt das Fußballturnier somit nach, auch wenn das letzte Tor schon längst gefallen ist. Und an Toren für Südtirol hat es nicht gemangelt. Denn es traten erstmals insgesamt 3 lokale Mannschaften an. Die Auswahl der Südtiroler Herren, die Südtiroler Frauenmannschaft sowie das Team der Ladiner mit Herren- und Damenbeteiligung. Das Team der deutsch- und ladinischsprachigen Südtiroler holte sich im Heimturnier durch einen 2:1-Sieg in einer emotional geführten Partie nach Verlängerung gegen die Okzitanen aus Frankreich den 3. Titel in Folge. Die Südtiroler Frauen triumphierten im Finale ebenfalls gegen die Okzitanerinnen mit 3:2 und sicherten sich den historisch 1. Damentitel des Turniers. Für Spannung sorgte schon die Vorauswahl für die nächste Europeada, denn mit dem deutsch-dänischen Grenzraum und den Slowenen aus Südkärnten ritterten 2 Austragungsorte um das nächste Turnier. Wer gewonnen hat und die 4. Europeada schlussendlich austragen durfte, erfahren Sie morgen früh zur selben Zeit bei Auf ein Wort.
0: Anhand der bisherigen Austragungsorte der Europeada lernen wir in dieser Woche die autochthonen Minderheiten Europas kennen. 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Es ist jetzt 7:08.

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1: Das Ahrntal ist von einer Mure verlegt und nicht erreichbar. Der deutsche Innenminister bezeichnet den Drohnenvorfall in Leipzig als hybrides Anschlagsszenario. Das Wetter: Sonne und Gewitter bei 29 bis 36 Grad. Das Ahrntal zwischen Luttach und St. Johann ist von einer meterhohen Mure verlegt. Ein Hotel und drei Wohnhäuser wurden evakuiert. 120 Personen mussten in Sicherheit gebracht werden. Ute Niederfriniger.
2: Nach heftigen Niederschlägen ging eine Mure über den Rotbach ab und staute bei Gisse die Ahr auf. Die Straße wurde einige Meter hoch verlegt. Ab Luttach ist das Tal nicht erreichbar. Seit kurz vor Mitternacht sind alle Feuerwehren der Umgebung im Einsatz. Ein Betreuungszug des Zivilschutzes und die Bergrettung arbeiten mit. Mehrere Bagger beseitigen seit Stunden die Schlamm- und Geröllmassen. Mit Suchscheinwerfern und Drohnen wird das Gebiet ausgeleuchtet und überwacht. Die 120 evakuierten Personen wurden in Luttach untergebracht und von der schnellen Einsatztruppe des Weißen Kreuzes Bruneck versorgt. Ein Hotel und drei Wohnhäuser befanden sich in der unmittelbaren Gefahrenzone und wurden deshalb evakuiert.
1: Die Straße bleibt laut Verkehrsmeldezentrale mindestens bis Mittag gesperrt. Die von der Regierung Meloni angestrebte Wahlrechtsreform kommt mit einem abgeänderten Text zur Abstimmung in den Senat. Darin ist, anders als beim Gesetzesvorschlag in der Kammer, die Geschlechterquote wieder vorgesehen, auch in den Einerwahlkreisen von Trentino-Südtirol. SVP-Senator Meinhard Dornwalder.
3: Ja, die Regierungskoalition hat gestern im Rahmen einer Mehrheitssitzung eine Einigung über das Vorzugsstimmensystem gefunden. Auch die Geschlechterquote für die Listenführerin soll wieder eingeführt werden. Damit wurde ein wesentlicher Streitpunkt in der Regierungskoalition jetzt gelöst. Und auch für uns in der Region Trentino-Südtirol wird die Geschlechterquote von 40% wieder eingeführt werden. Die ist ja aus einem Versehen heraus in der Abgeordnetenkammer herausgenommen worden. Wir haben da entsprechend auch schon einen Abänderungsantrag vorbereitet und hinterlegt und der wird somit angenommen werden.
1: Das Parlament geht jetzt in die Sommerpause. Die Wahlrechtsreform kommt also erst im September in den Senat. Wird sie dort wie erwartet geändert, muss auch die Kammer noch einmal darüber abstimmen. Der deutsche Innenminister Alexander Dobrindt hat den Vorfall mit einer Sprengstoffdrohne am Flughafen Leipzig-Halle als einen Anschlag bezeichnet. Die Täter seien hochprofessionell gewesen, sagt Dobrindt in einer Pressekonferenz am Abend. Elisabeth Barteli.
4: Nicht ganz 24 Stunden, nachdem in der Nähe einer ukrainischen Frachtmaschine auf dem Flughafen Leipzig-Halle ein Flugobjekt entdeckt worden war, stellte sich der deutsche Innenminister auf genau diesem Flughafen vor die Presse.
5: Als erstes muss ich sagen, dass wir hier von einem sehr ernsten, sicherheitsrelevanten Vorfall ausgehen müssen. Meine Einschätzung, dass wir es hier mit einem hybriden Anschlagsszenario zu tun haben.
4: Denn sichergestellt worden war eine Drohne mit Sprengvorrichtung. Das hat es in Deutschland noch nie gegeben. Sie konnte entschärft werden. Die Generalstaatsanwaltschaft in Dresden und das Landeskriminalamt ermitteln. Da der Flughafen zur kritischen Infrastruktur gehört, schließen sie eine politische Motivation nicht aus. Der ukrainische Botschafter in Deutschland vermutet Russland hinter dem Vorfall. Innenminister Alexander Dobrindt aber warnt vor Spekulationen und voreiligen Schlüssen.
1: Italien will bei der EU zusätzlichen finanziellen Spielraum für Energie und Verteidigung beantragen. Das kündigte Finanzminister Giancarlo Giorgetti in der Kammer an. In den kommenden 3 Jahren wolle Italien so insgesamt etwa 35 Milliarden Euro mehr ausgeben. Notwendig dafür ist die Aktivierung der nationalen Schutzklausel. Diese muss Italien bis Mitte August beantragen. Das Monaldi-Krankenhaus Neapel hat sich mit der Familie des kleinen Domenico Caliendo auf einen Schadensersatz geeinigt. Der 2,5-jährige Bub war nach einer gescheiterten Transplantation eines Spenderherzens aus Südtirol gestorben. Die Familie zeigte sich zufrieden, weil so ein Zivilprozess vermieden wird. Das Strafverfahren gegen die beteiligten Ärzte hingegen läuft weiter. Die Hitze hat Europa weiter fest im Griff. Das italienische Gesundheitsministerium hat heute für alle 27 Großstädte die Hitzewarnstufe Rot ausgerufen. Österreich meldete gestern mit 41,2 Grad einen neuen Temperaturrekord. Flüsse und Seen in ganz Europa haben einen extrem niedrigen Wasserstand. Der Weltfußballverband FIFA hat seinem Chef Gianni Infantino den Rücken gestärkt. Inmitten der schwersten Krise seiner Amtszeit bekräftigte das Führungsteam des Verbandes seine Unterstützung für den Präsidenten. Infantino war wegen seines Plans, die WM-Vermarktungsrechte teilweise zu verkaufen, weltweit in die Kritik geraten. Der Justizausschuss der Abgeordnetenkammer hat die Aussetzung von nicht dringenden Prozess- und Ermittlungsfristen am Landesgericht Bozen genehmigt. Verfahren, die nicht im Zusammenhang mit Terrorismus, Gewalttaten gegen Personen oder Kinderrechten stehen, werden bis mindestens Ende September aufgeschoben. Das entsprechende Dekret der Regierung wird so in ein Gesetz umgewandelt. Nach dem Teileinsturz des Gerichtsgebäudes ist die Aussetzung nötig, um Zeit für die Einrichtung von Ausweisräumen zu gewährleisten. Landeshauptmann Arno Kombatscher plant 2 Änderungen beim Bettenstopp. Eine Anlassgesetzgebung für den Fall des geplanten 5-Sterne-Hotels des Brunnecker Bürgermeisters Bruno Wolf in Reischach sieht er darin allerdings nicht. In einigen wenigen Fällen müsse die Verfallsfrist für zusätzliche Gästebetten verlängert werden, wenn gegen Hotelprojekte rekurriert werde, sagte Kombatscher zu Rhein Südtirol. Die auf Wunsch des Gemeindenverbandes eingebrachte Änderung werde er aber streichen lassen.
6: Es geht auch um Gerechtigkeit. Tatsächlich gilt immer das Prinzip, wenn aufgrund von Behängen und Rekursen eine Termineinhaltung nicht möglich ist, wenn ich dann festgestellt werde, ich habe alles richtig gemacht, versäume aber den Termin, weil das Gericht so lange gebraucht hat, das festzustellen, das wäre nicht fair. Das muss man anerkennen. Ich habe den Streichungsantrag deshalb angekündigt, weil so wie es formuliert ist, wäre es tatsächlich eine Öffnung und wir hätten dann eine quasi Verlängerung des Termins für alle. Und das wollen wir nicht. Wir wollen eine Regelung, die wirklich genau nur diese paar wenigen Fälle betrifft, wo es tatsächlich eine Frage der Gerechtigkeit ist, dass der Termin ausgesetzt wird für die Zeit, die das Gericht braucht, um die Ordnungsgemäßheit festzustellen.
1: Die zweite Änderung betrifft Bauvarianten während der Bauphase. Es müsse möglich sein, einen Balkon um 1 Meter zu verschieben, ohne das ganze Projekt zu kippen, sagte Kombatscher. Derzeit werde geprüft, ob die beiden Änderungen per Dekret des Landeshauptmannes geltend gemacht werden können, ohne im Landtag behandelt zu werden. Die Sopranistin Clara Sattler ist tot. Die 63-Jährige aus Kastelroth ist nach kurzer, schwerer Krankheit gestorben. Sie war eine Größe der Südtiroler Gesangs- und Chorszene. Sattler hat bis zuletzt als Stimmbildnerin sowie als Solistin des Domchores Brixen gearbeitet. Als Chorleiterin führte sie über Jahre unter anderem den Vinzentiner Mädchenchor in Brixen. Von Rhein Südtirol hörten Sie Nachrichten. Redaktion Elisabeth Bartedi und Ute Niederfriniger.
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7: Guten Morgen, es begrüßt Sie Günter Geier. Die Hitze, die bleibt uns auch heute erhalten. Die Temperaturen gehen im Vergleich zu den Vortagen. Guten Morgen, es begrüßt Sie Günter Geier. Die Hitze, die bleibt uns auch heute erhalten. Die Temperaturen gehen im Vergleich zu den Vortagen zwar etwas zurück,

0: wird es dann überwiegend sonnig, nur am Sonntag nimmt die Gewitterneigung wieder etwas zu. Jetzt noch die Temperaturen von 7 Uhr, in Meran 25 Grad, in Bozen und Auer 23, Brixen 22, in Schlanders 19, Sterzing 18, in Bruneck 17, Doblach 14, auf der Blose 12 Grad, dazu Ostwind mit 10 km pro Stunde, am Reschen 16, Brenner 13, Innsbruck 18, Lienz 17 und in Trient 24 Grad.
1: Einen schönen guten Morgen wünscht Barbara Widotta aus der Landesverkehrsmeldezentrale. Auf der Arntaler Stadtstraße bei St. Johann auf Höhe Gisse Sperre bis 12 Uhr nach einem Murenabgang. Auf der Landesstraße Mölten-Hafling bei Hafling im Bereich des Tunnels St. Katrin Sperre von 8.30 Uhr bis 12 Uhr und von 13 bis 18 Uhr wegen Arbeiten. Umleitung über Terlan-Mölten. Gute Fahrt!
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3: Und einige wichtige Themen des Tages vertiefen wir in dieser Stunde. Schön, dass Sie uns dabei haben. Guten Morgen. Alarm in der vergangenen Nacht im Armtal. Ein heftiges Unwetter hat zwischen Luttach und St. Johann eine Mure ausgelöst. Die Straße wurde verschüttet, das obere Armtal ist derzeit nicht erreichbar. Rund 120 Menschen mussten in Sicherheit gebracht werden. Glücklicherweise wurde niemand verletzt. Was genau passiert ist und wie sich die Situation im Armtal derzeit darstellt, das hören Sie gleich bei uns im Morgengespräch.
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0: 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Es ist 7.14 Uhr. Für die Feuerwehren im Ahrntal war es eine Nacht ohne Pause. Seit kurz vor Mitternacht kämpfen sie gegen die Folgen eines schweren Murenabgangs im Bereich Gisse bei St. Johann. Die Ahrntaler Straße ist verschüttet, das obere Ahrntal derzeit nicht erreichbar. Ute Niederfriediger ist jetzt live mit dem Bezirksfeuerwehrpräsidenten Alois Steger verbunden. Er ist direkt an der Einsatzstelle.
1: Guten Morgen, Herr Steger.
2: Ja, guten Morgen, hallo.
1: Herr Steger, wie schaut es denn im Moment aus im Ahrntal?
2: Die aktuelle Situation ist so, die Straße ist weiter gesperrt, voraussichtlich bis 12 Uhr. Es werden auf Hochdruck die Aufräumarbeiten gemacht von Seiten Wildbach, Straßendienst, Feuerwehr und alle anderen Organisationen. Aber es wird vor 12 Uhr leider wahrscheinlich nicht geöffnet.
1: Wie viele Leute sind denn im Einsatz im Moment?
2: Aktuell sind ca. 150 Mann oder Personen von den verschiedenen Zivilschutzorganisationen im Einsatz, auch die Nacht über. Der Zivilschutz zugestorben für die Verpflegung. Die SEG vom Weißen Kreuz, organisatorischer Leiter, Zivilschutz, agenturisch vor Ort und nimmt die Lokalaugenschein und die Organisation für die Packerarbeiten vor. Und ja, so ist der aktuelle Stand.
1: Blicken wir zurück auf die Nacht, Herr Steger. Was ist denn heute bei euch kurz vor Mitternacht passiert?
2: Ganz genau können wir es mir nicht sagen. Es ist ein Murenabgang in Höhe von der Daimer Hütte. In dem Bereich, der Rotbach ist das, der Bach, ein Seitenbach, was in der Ahr mündet. Hat einfach ganz viel Geröll und Steine von ganz oben, von ca. 2000 Meter, 1800 Meter, wo voraus wird halt geschätzt ist, abgetragen, hat dann auch unter Brücke verklaust oder versperrt mit Material, Holz und Material. Und dadurch ist dann auch die Staatsstraße, die was ins Durchsahntal führt, komplett gesperrt worden.
1: Wann wurde denn klar, Herr Steger, dass hier Menschenleben in Gefahr sind? Wann wurde denn klar, hier müssen Häuser evakuiert werden?
2: Diese Entscheidung wurde gleich, sage ich mal, eine Viertelstunde nach Alarmierung gleich entschieden, weil einfach die Situation derartig dramatisch war, dass der Bach aufstaut und diese Maßnahmen notwendig waren.
1: Wie ist denn diese Evakuierung vor sich gegangen? Konnten Sie die Häuser überhaupt noch richtig erreichen?
2: Die Häuser sind alle erreichbar gewesen. Es sind auch keine Schäden bei den Gebäuden zustande gekommen. Die Evakuierung ist mit den Nachbarfeuerwehren Steinhaus und Luttach ganz reibungslos über die Bühne gegangen und ist eigentlich, ja, die Nacht ist schwierig zu arbeiten, weil die Leute schlafen, aber es ist eigentlich, die ganze Bevölkerung hat mitgeholfen und ist alles ohne Probleme abgelaufen.
1: Wie viele Personen mussten denn in Sicherheit gebracht werden und wo sind die denn hingebracht worden?
2: Wir haben sind ca. 150 Personen evakuiert worden, südlich und nördlich von der Mure oder von Rotbach. Haben zwei Evakuierungsstationen gemacht, Notunterkünfte. Vorne ist die Betreuung gemacht worden von der Feuerwehr St. Johann, wo sie verpflegt worden sind. Auf der anderen Seite, wo die SEG und die organisatorische Leiter und der Zivilschutzzug hingekommen ist, hat das die Weiße Kreuz übernommen und ist aber eigentlich mittlerweile alles wieder zurückgebaut worden. Der Zivilschutz macht noch die Verpflegung, aber die Evakuierung hat wieder rückgängig gemacht werden können.
1: Das heißt, die Leute kriegen jetzt noch ein Frühstück im besten Sinne und können dann in ihre Häuser zurückkehren.
2: Genau, so ist es abgelaufen. Die ganzen Evakuierten haben noch ein Frühstück vom Zivilschutzzug bekommen und sind dann zu Hause zurück in die Häuser gebracht worden von der Feuerwehr.
1: Wir haben ja bereits Bilder gesehen, Herr Steger, es arbeiten riesige Bagger vor Ort, seit Mitternacht mehr oder weniger. Wie viel Material liegt denn da?
2: Das ist eine schwierige Frage, aber es sind fünf Bagger aktuell am Einsatzort, der Straßendienst mit Spezialmaschinen. Es werden schätzungsweise sicher über 10.000 Kubikmeter Material, was nur unten im Mündungsbereich liegt. Aber genaue Auskünfte ist da einfach bei der Situation aktuell noch nicht möglich zu sagen.
1: Das heißt, Sie können auch schwer abschätzen, wann die Straße wieder freigegeben werden kann.
2: Wie wir gesagt haben, wir hoffen und wir werden auf Hochdruck daran arbeiten oder sind dabei, die Straße auf Mittag zu öffnen. Kann aber nicht mit Sicherheit gesagt werden. Es muss der Zustand der Brücke überprüft werden, bald sie freigemacht ist und dann kann entschieden werden, wie es weitergeht.
1: Kann man auch absehen, Herr Steger, dass ob andere Gebäude Schäden davongetragen haben? In der Gießen stehen ja mehrere Betriebe und Wohnhäuser. Sind die alle zugänglich? Gibt es ja keine Schäden?
2: Laut aktuellem Stand sind keine Schäden entstanden und sind alle frei zugänglich.
1: Es war ein Einsatz, auch mit modernsten Mitteln haben wir gesehen, es waren Drohnen im Einsatz, das Gebiet musste ausgeleuchtet werden. Wie ist es denn möglich, dass in so kurzer Zeit so viele Leute vor Ort sind?
2: Ja, wir haben mehrere Drohnen, zwei Drohnen da gehabt, wir haben gerade wieder einen Erkundungsflug gemacht. Das funktioniert nur durch die gute Organisation der Feuerwehren, insgesamt die gute Zusammenarbeit mit der LNZ, Landesnotrufzentrale und der verschiedenen Rettungsorganisationen. Und es ist das da, was wir brauchen und deswegen können wir zufrieden sein.
1: Herr Steger, vielen Dank für Ihre Zeit. Sie haben eine lange Nacht hinter sich. Gute Arbeit weiterhin und liebe Grüße ins Arntal.
2: Dankeschön.
0: Ja, weiterhin gute Arbeit und alles Gute. Das war Bezirksfeuerwehrpräsident Alois Steger live von der Einsatzstelle im Arndal. Er hat uns die aktuelle Lage nach dem Murenabgang im Bereich Gisse zwischen Luttach und St. Johann geschildert. Dass sich heute ein Luftmassenwechsel vollzieht, muss ab dem Nachmittag erneut mit lokalen Schauern und Gewittern gerechnet werden in ganz Südtirol und die können sich stellenweise wieder kräftig entwickeln.
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0: Auf Reis Südtirol, eine der erfolgreichsten Livebands unserer Zeit mit ausverkauften Hallen und Stadien auf allen Kontinenten. Coldplay, Viva la Vida. In 5 Minuten wird's 7:30.
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1: Wegen eines Murenabgangs ist das hintere Ahrntal nicht erreichbar. Der deutsche Innenminister bezeichnet den Drohnenvorfall in Leipzig als hybrides Anschlagsszenario. Das Wetter, Sonne und Gewitter bei 29 bis 36 Grad. Das hintere Ahrntal ist nach einem Murenabgang in der Ortschaft Gisse zwischen Luttach und St. Johann von der Außenwelt abgeschnitten. Die Schlamm- und Geröllmassen werden mit schwerem Gerät beseitigt. Die Straße sei noch voraussichtlich bis 12 Uhr gesperrt, sagte der Bezirksfeuerwehrpräsident des Pustertals Alois Steger im Morgengespräch auf Rai Südtirol. 150 Menschen mussten in Sicherheit gebracht werden, sagte er. Die Häuser seien nicht beschädigt. Insgesamt sind seit der Nacht 150 Personen im Einsatz. Landeshauptmann Arno Kompatscher plant 2 Änderungen beim Bettenstopp. In einigen wenigen Fällen müsse die Verfallsfrist für zusätzliche Gästebetten verlängert werden, wenn gegen Hotelprojekte rekurriert werde, sagte Kompatscher zu Rai Südtirol. Eine Anlassgesetzgebung für den Fall des geplanten 5-Sterne-Hotels des Brunecker Bürgermeisters Bruno Wolf in Reischach sieht er darin aber nicht. Der Justizausschuss der Abgeordnetenkammer hat die Aussetzung von nicht dringenden Prozess- und Ermittlungsfristen am Landesgericht Bozen genehmigt. Verfahren, die nicht im Zusammenhang mit Terrorismus, Gewalttaten gegen Personen oder Kinderrechten stehen, werden bis mindestens Ende September aufgeschoben. Das entsprechende Dekret der Regierung wird so in ein Gesetz umgewandelt. Nach dem Teileinsturz des Gerichtsgebäudes ist die Aussetzung nötig, um Zeit für die Einrichtung von Ausweisräumen zu gewährleisten. Der deutsche Innenminister Alexander Dobrindt wertet den Vorfall mit einer Sprengstoffdrohne am Flughafen Leipzig-Halle als einen Anschlag. Die Täter seien hochprofessionell gewesen. Er schließe auch fremde Mächte als Drahtzieher nicht aus, sagt Dobrindt in einer Pressekonferenz am Abend wörtlich. Er warnte vor verfrühten Spekulationen über die Drahtzieher. Das Fluggerät war vergangene Nacht in der Nähe ukrainischer Frachtmaschinen entdeckt worden. Die Hitze hat Europa weiter fest im Griff. Das italienische Gesundheitsministerium hat heute für alle 27 Großstädte die Hitzewarnstufe rot ausgerufen. Österreich meldete gestern mit 41,2 Grad einen neuen Temperaturrekord. Flüsse und Seen in ganz Europa haben einen extrem niedrigen Wasserstand. Der Weltfußballverband FIFA hat seinem Chef Gianni Infantino den Rücken gestärkt. Inmitten der schwersten Krise seiner Amtszeit bekräftigte das Führungsteam des Verbandes seine Unterstützung für den Präsidenten. Infantino war wegen seines Plans, die WM-Vermarktungsrechte teilweise zu verkaufen, weltweit in die Kritik geraten. Das Wetter. Mit einer südwestlichen Höhenströmung werden weiterhin sehr warme, aber zunehmend labile Luftmassen Richtung Alpen geführt. Heute scheint zunächst wieder verbreitet die Sonne. Am Nachmittag und Abend werden die Gewitter häufiger. Stellenweise können sie auch heftig sein. Die Temperaturen gehen leicht zurück, es bleibt aber schwül mit Höchstwerten von 29 bis 36 Grad. 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Redaktion Ute Niederfrieniger.
2: Einen schönen guten Morgen wünscht Barbara Widotta aus der Landesverkehrsmeldezentrale. Auf der Ahrntaler Stadtstraße bei St. Johann auf Höhe Gisse Sperre bis 12 Uhr nach einem Murenabgang. Auf der Landesstraße Mülltenhafling bei Hafling im Bereich des Tunnels St. Katrin Sperre von 8.30 Uhr bis 12 Uhr und von 13 bis 18 Uhr wegen Arbeiten. Umleitung über Terlan-Mülten. Gute Fahrt!

0: 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FIFA-Präsident Gianni Infantino steht seit Tagen in den Schlagzeilen, allerdings nicht aus sportlichen Gründen. Hier im Morgengespräch auf Reis Südtirol hat Fußballexperte Tobias Klein bereits am Montag gesagt, Infantino sei angezählt. Und mit dieser Einschätzung ist er nicht allein. Gestern hat der FIFA-Chef deshalb zu einem Krisentreffen geladen in Marokko. Was steckt dahinter? Darüber sprechen wir jetzt mit ARD-Korrespondentin Ann-Kathrin Rose. Frau Rose, was ist da passiert?
1: Vor etwas mehr als 2 Wochen, da stand FIFA-Präsident Gianni Infantino nach dem WM-Finale noch im goldenen Konfetti-Regen. Inzwischen steht Infantino vor allem in der Kritik. Zwar sind seine Pläne, etwa WM-Rechte an private Investoren zu verkaufen, inzwischen vom Tisch. Der Druck auf Infantino aber ist groß. Und weil zuletzt selbst Vertraute des FIFA-Präsidenten ihre Kritik ganz offen formuliert haben, hat er jetzt seine engsten Mitarbeiter zu einer Art Krisentreffen nach Rabat gebeten. In der Hauptstadt Marokkos, also in einem der Gastgeberländer der WM 2030 und in der Stadt, in der im März der nächste reguläre FIFA-Kongress stattfinden soll, hat Infantino wohl versucht, die Reihen zu schließen. Denn anders als noch zum Zeitpunkt des WM-Finales scheint seine Wiederwahl im März 2027 inzwischen nicht mehr reine Formsache. Infantino kämpft um seinen Job und um Vertrauen, das viele in ihn und in die FIFA längst verloren haben.
0: Was ist bisher über den Ausgang dieses Treffens bekannt? Man hört ja auch, dass das Finale der Fußball-Weltmeisterschaft 2030 bereits an Marokko vergeben worden sein soll.
1: In einer großen schwarzen Limousine soll Gianni Infantino am Mittwochabend das FIFA-Büro vor den Toren von Rabat verlassen haben. Mehr aber ist bisher nicht öffentlich geworden. Und auch Infantino selbst, der auf seinem Instagram-Kanal zuletzt ja immer wieder Momente der WM geteilt hat, ist vorerst still geblieben. Für erneute Kritik könnte dagegen ein Bericht der Times sorgen. Demnach soll der FIFA-Präsident Marokko die Austragung des WM-Finales 2030 bereits fest versprochen und im Gegenzug die Unterstützung des Landes im Machtkampf an der FIFA-Spitze verlangt haben. Das aber dementierte der Weltverband und bezeichnete den Bericht als Zitat falsch und irreführend. Es habe kein Versprechen Infantinos gegeben. Die Entscheidung werde zu gegebener Zeit getroffen, teilte die FIFA mit.
0: Also alles noch offen, sagt Ann-Kathrin Rose hier auf Reis Südtirol nach einer Notfallsitzung der FIFA-Führung in Rabat. Es ist 7:40 Uhr.

0: 7.43 Uhr, ein kurzer Wettercheck. In Langdaufersund, Sechsten, hat es aktuell 12 Grad, in Bozen bereits 26 Grad. Der heutige Donnerstag legt noch einmal einen sonnigen Start hin. Im Laufe des Tages türmen sich allerdings größere Quellwolken auf. Und am Nachmittag kann es stellenweise kräftig regnen oder gewittern. Vorher heißt es aber noch einmal ordentlich schwitzen mit 29 bis 36 Grad. Damit kommen wir zum Pressespiegel, was heute in den Zeitungen steht, hören wir jetzt von Katja De Gennaro. Guten Morgen.
1: Guten Morgen.
0: Gleich am Beginn ein Vorfall, der viele aufhorchen lässt. Eine mit Sprengstoff bestückte Drohne auf einem internationalen Flughafen. Für Deutschlands Innenminister eine neue Dimension der Bedrohung, Katja. Diese Sprengstoffdrohne findet sich heute auf sämtlichen deutschen Titelseiten.
1: Ja, die Frankfurter Allgemeine Zeitung stellt besorgt fest, Deutschland fehlt eine wirkungsvolle Abwehr. Im vergangenen Jahr wurden rund 1000 Drohnenüberflüge vermeldet. Es gab Sabotageakte und zahllose Angriffe im Netz. Nicht jeder dieser Angriffe muss aus Moskau gesteuert sein. Aber es steht fest, dass der Ukraine-Krieg der hybriden Kriegsführung aus Russland neue Dimensionen gegeben hat. Deutschland gehört zu den wichtigsten Zielen, aber eine wirkungsvolle Gegenwehr ist bislang nicht in Sicht, stellt die FAZ fest. Über das Thema Sicherheit und Nachrüstung und über die Zukunft Europas bringt die Süddeutsche Zeitung ein ganzseitiges Gespräch mit dem früheren deutschen Außenminister Joschka Fischer. Die gemütliche Zeit ist vorbei, sagt Fischer und fordert gemeinsame Rüstungsaktivitäten in Europa. Sind wir verloren oder gibt es Anlass zu Hoffnung oder gar Optimismus, fragt die Süddeutsche Zeitung. Und Fischers Antwort fällt so aus: Meine Erfahrung ist, das Sitzen auf einer glühenden Herdplatte ist nicht sehr angenehm. Das führt zu Bewegung. Ich denke, dass der Krieg in der Ukraine, der Krieg im Nahen Osten, die Gefahren, die sich daraus für uns ergeben, das alte, müde Europa voranbringen werden. Um Verteidigung ging es gestern auch im Parlament in Rom. Die Regierung wird bei der EU grünes Licht für Sonderausgaben in den Bereichen Verteidigung und Energie beantragen. 36 Milliarden mehr in 3 Jahren sollen es sein. Und anlässlich der Debatte über die Ausweichklausel für Verteidigungsausgaben ist der Riss wieder einmal deutlich geworden, schreibt die Römische Republika, der sich sowohl durch Mitte rechts als auch durch Mitte links zieht. In Melonis Koalition tritt Salvinis Lega jedes Mal auf die Bremse, wenn es um Waffenankäufe und um die Unterstützung der Ukraine geht. Links von der Mitte ist es vor allem Giuseppe Contes Fünf-Sterne-Bewegung, die konsequent gegen jede Unterstützung von Kriegshandlungen eintritt.
0: Größeren Wirbel als die Verteidigungsausgaben hat gestern in der Abgeordnetenkammer aber der Fall Del Mastro ausgelöst.
1: Ja, mit den Stimmen von Mitte rechts wurde ein Antrag der Staatsanwaltschaft Rom auf Offenlegung des Chatverlaufs von Andrea Del Mastro mit einem mutmaßlichen Mafia-Angehörigen abgeschmettert. Dem ehemaligen Staatssekretär im Justizministerium Del Mastro werden Verbindungen zum Senesi-Clan nachgesagt. Stichwort Bisteccheria d'Italia. Del Mastro selbst war dafür, dass die Justiz die Chat-Inhalte verwenden darf. Die Kammer hat sich dagegen ausgesprochen. Heftige Proteste des Mitte-Links-Lagers waren die Folge. Die Tagespresse schildert sie heute mit blumigen Vergleichen. Laut Corriere della Sera ging es zu wie in einer Stierkampfarena. Übrigens, schreibt der Corriere, überlegt jetzt die Staatsanwaltschaft Rom, gegen die Entscheidung vor das Verfassungsgericht zu ziehen.
0: Um 13 vor 8 zu Südtirol jetzt im Pressespiegel. In der Lokalpresse tritt Landeshauptmann Kompatscher heute prominent auf.
1: Ja, und zwar aus Anlass seiner Halbzeitbilanz. Die Dolomiten bitten den Landeshauptmann zum ausführlichen Gespräch. Ein Auszug daraus: Sie hatten Linke und haben jetzt Rechte in der Regierung. Mit wem klappt es besser? Mir steht Mitte links näher, sagt Kompatscher, und wohl auch der christlich-sozialen Grundhaltung der SVP. Wir haben das Problem mit einem klaren Bekenntnis zu einer offenen Gesellschaft im Regierungsprogramm gelöst. Ansonsten herrscht Pragmatismus. Die Dolomiten fragen weiter, sie gelten als kühl distanziert, böse Stimmen nennen sie gar arrogant. Stört sie das? Kompatscher sagt gar nicht, ich bin privat eigentlich sehr gesellig, trenne dies aber strikt von meinem Amt. Jeder hat halt seinen Stil. Weitere Frage der Dolomiten, gibt es Momente, in denen sie einfach nur gern Arno wären? Kompatscher sagt ja, vor allem wenn ich mit meinen Kindern unterwegs bin und sich jemand ungefragt dazusetzt. Aufmacherthema in den Dolomiten, wie auch im Alto Adige, ist die jüngste Schlägerei auf dem Dominikanerplatz in Bozen. Während die Gewalt eskaliert, steht nun eine konkrete Maßnahme vor dem Start. Land und Gemeinde Bozen finanzieren einen privaten Sicherheitsdienst, der mit mindestens 6 Wachkräften in der Bozner Altstadt für Ruhe und Ordnung sorgen soll, schreiben die Dolomiten. Und im Alto Adige fordert Bürgermeister Corarati, dass es mit dem Südtiroler Abschiebezentrum endlich weitergeht. Der Corriere dell'Alto Adige bringt uns in Sachen Landesgericht auf den neuesten Stand. Jetzt ist es fix. Nach dem Einsturz des Gerichtsgebäudes wird es bis Oktober keine Prozesse geben. Ausnahmen gelten für Verfahren wegen Terrorismus und Gewalt und für die Jugendgerichtsbarkeit. Die Tageszeitung rückt den Aufstand der Ärzte gegen das Krankenhausinformationssystem NGH in den Fokus. Kritisiert wird das System bereits seit längerem. Brennpunkte aktuell sind Brixen und Bruneck, wo es derzeit implementiert wird. Das neue System ist aufwendiger als das alte und stiehlt Ärzten und Pflegern Zeit, die sie lieber ihren Patienten widmen würden, heißt es im jüngsten Protestschreiben an die Landesregierung und an die Direktion des Gesundheitsbetriebs. Und wir kommen zur FF. Die FF rollt in ihrer Titelgeschichte einen Fall von sexuellem Missbrauch in der katholischen Kirche auf, den Fall Florian. So nennt sie ihn. Verletzungen, Ermittlungen und ein unmoralisches Angebot sind der Stoff, aus dem diese Geschichte gestrickt ist. Florian beschuldigt einen Priester des Deutschen Ordens, ihm als Kind in einem Seitental in der Nähe von Bozen sexuelle Gewalt angetan zu haben. Heute ist er in Therapie. Weder die Meldung bei der Ombudsstelle der Diözese noch die Ermittlungen der Staatsanwaltschaft haben zu den Konsequenzen geführt, die sich Florian erhofft hatte. Es kommt zwar zu einem finanziellen Angebot der Diözese, das diese aber nicht als Schuldeingeständnis verstanden wissen will, denn der Pater bestreitet die Übergriffe. Florian soll eine Geldsumme erhalten und sich zum Stillschweigen verpflichten. Er lehnt ab. Heute geht es ihm psychisch schlechter als davor. Sein Fazit, es heißt immer Victims first, also die Opfer kommen zuerst. Die Wahrheit ist aber Victims last.
0: Eine ganz andere Geschichte erzählt Felix Mitterers Stück Feuernacht bei den Volksschauspielen in Telfs.
1: Thema ist hier natürlich die Nacht vom 11. auf den 12. Juni 1961, als die Leute vom Befreiungsausschuss Südtirol 37 Strommasten in die Luft sprengten. Es ist, schreibt die FF, ein Spektakel mit Musik, Live-Kamera, Schießereien, Verfolgungsjagden, schweren Familienkonflikten und einem holzschnittartigen Text. Wild und effektvoll ist die Aufarbeitung der Bombenjahre. Die Feuernacht von Felix Mittere ist wie eine Bille, die schnell ins Gemüt geht. Von der Feuernacht zum Vater der Südtiroler Autonomie, das geplante Maniago-Denkmal in Bozen, hält FF-Kolumnist Anton Reiner für eine schlechte Idee. Wann immer Politiker an der Gegenwart verzweifeln, wenn sie von kleinen und großen Volksleiden geplagt werden, wendet sich ihr Blick in die Vergangenheit. Dann drucken sie die Namen wichtiger toter Menschen auf Straßenschilder oder bauen Statuen in der Hoffnung, dass dabei ein bisschen Glanz und Respekt auf sie selbst abfällt.
0: Katja De Gennaro mit dem Pressespiegel, 7.52 Uhr. Vielleicht erinnern Sie sich, vor 5 Jahren hat die EU vielen Einwegplastikprodukten den Kampf angesagt. Plastikstrohhalme, Besteck oder Teller sollten aus unserem Alltag verschwinden. So ganz funktioniert das aber noch nicht. In Italien gibt es immer wieder Kritik an Schlupflöchern und Umgehungsstrategien. Wie fällt die Bilanz 5 Jahre nach dem Verbot also aus? Das klären wir nächste Stunde um 7:45 Uhr.

0: Die Bee Gees hier im Frühstücksradio um 8:03 an diesem 6. August. Ja, der Sommer spielt sich zurzeit vor allem draußen ab, auf den Freilichtbühnen, Plätzen, in Parks und in Gärten. Und dort wird zurzeit auch einiges geboten, kubanische Rhythmen zum Beispiel, Open-Air-Kino oder sogar Kunst zum Mitmachen. Lea Robatscher informiert.
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2: Führung, Kreativworkshop und Live-Musik. Diese Kombination bietet heute das Museum Ladin. Gemeinsam mit einer Kunstvermittlerin lernen die Besucher Werke zeitgenössischer Künstlerinnen und Künstler kennen, bevor sie im anschließenden Workshop selbst kreativ werden können. Den Abschluss bildet ein Konzert des Ensembles Vindaydin mit traditionellen Melodien aus den ladinischen Dolomitentälern. Beginn ist um 16 Uhr im Museum Ladin in St. Martin in Turm. Sommer 1981. Ein 9-jähriges Mädchen wird von ihren überforderten Eltern zu entfernten Verwandten aufs Land geschickt.
3: Wie lange sollen sie denn nehmen?
4: Na, sie nehmen sie, so lange sie wollen.
3: Nein, sowas. Nun schau sich einer das Mädchen an. Na, komm zu mir. Wir haben das Kind sehr gerne hier.
2: In der lebenvollen Obhut des kinderlosen Ehepaars erlebt sie zum ersten Mal Geborgenheit. Ob und wann sie zu ihrer Familie zurückkehren wird, bleibt ungewiss. Mit dieser berührenden Geschichte eröffnet der Film The Quiet Girl, die Derlaner Kinonächte. Die Vorführung beginnt um 20.45 Uhr auf dem Margarete-Maultasch-Platz in Derlan.

0: kubanische Leidenschaft bei den Gartennächten von Schloss Trautmannsdorf. Ecos de Siboney sind die offiziellen musikalischen Nachfolger der weltberühmten Band Buena Vista Social Club. Seit fast 20 Jahren führen die Enkel des ehemaligen Frontsängers dessen musikalisches Erbe weiter und verbinden den traditionellen Musikstil aus Kuba mit eigenen Kompositionen. Konzertbeginn ist um 21 Uhr in den Gärten von Schloss Trautmannsdorf in Meran. Bei diesen hochsommerlichen Temperaturen zieht es viele Menschen ans Wasser, auch an die Bozner Flüsse. Genau darum geht es heute Abend bei einem Workshop der Initiative Flussbaden Bozen-Bolzano. Sie setzt sich dafür ein, dass die Flüsse als Orte zum Schwimmen genutzt werden können. Zu Gast ist der Architekt Paul Steinbrück. Er hat die Initiative Pool is Cool in Brüssel mitbegründet, die das Schwimmen im Freien wieder stärker in den Alltag der Städte bringen möchte. Der Workshop beginnt um 18 Uhr am Isaac-Ufer vor dem Drusus-Stadion.
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2: Wegen eines Murenabgangs ist das hintere Ahrntal nicht erreichbar. Der deutsche Innenminister wertet den Drohnenvorfall in Leipzig als Anschlag. Das Wetter, Sonne und Gewitter bei 29 bis 36 Grad. Das hintere Ahrntal ist nach einem Murenabgang in der Ortschaft Gisse zwischen Luttach und St. Johann von der Außenwelt abgeschnitten. Die Schlamm- und Geröllmassen werden mit schwerem Gerät beseitigt. Die Straße sei noch voraussichtlich bis 12 Uhr gesperrt, sagte der Bezirksfeuerwehrpräsident des Pustertals Alois Steger im Morgengespräch auf Rhein Südtirol. Etwa 150 Menschen wurden in der Nacht in Sicherheit gebracht. Steger?
3: Die Häuser sind alle erreichbar gewesen. Es sind auch keine Schäden bei den Gebäuden zustande gekommen. Die Evakuierung ist mit den Nachbarfeuerwehren Steinhaus und Luttach ganz reibungslos über die Bühne gegangen. Und ja, die Nacht ist schwierig zu arbeiten, weil die Leute schlafen, aber es ist eigentlich, die ganze Bevölkerung hat mitgeholfen und ist alles ohne Probleme abgelaufen.
2: Insgesamt sind im Ahrntal seit der Nacht 150 Rettungskräfte im Einsatz. Der deutsche Innenminister Alexander Dobrindt hat den Vorfall mit einer Sprengstoffdrohne am Flughafen Leipzig-Halle als einen Anschlag bezeichnet. Die Täter seien hochprofessionell gewesen, sagte er in einer Pressekonferenz am Abend. Elisabeth Parteli.
4: Nicht ganz 24 Stunden, nachdem in der Nähe einer ukrainischen Frachtmaschine auf dem Flughafen Leipzig-Halle ein Flugobjekt entdeckt worden war, stellte sich der deutsche Innenminister auf genau diesem Flughafen vor die Presse.
5: Als erstes muss ich sagen, dass wir hier von einem sehr ernsten, sicherheitsrelevanten Vorfall ausgehen müssen. Meine Einschätzung, dass wir es hier mit einem hybriden Anschlagsszenario zu tun haben.
4: Denn sichergestellt worden war eine Drohne mit Sprengvorrichtung. Das hat es in Deutschland noch nie gegeben. Sie konnte entschärft werden. Die Generalstaatsanwaltschaft in Dresden und das Landeskriminalamt ermitteln. Da der Flughafen zur kritischen Infrastruktur gehört, schließen sie eine politische Motivation nicht aus. Der ukrainische Botschafter in Deutschland vermutet Russland hinter dem Vorfall. Innenminister Alexander Dobrindt aber warnt vor Spekulationen und voreiligen Schlüssen.
2: Italien will bei der EU zusätzlichen finanziellen Spielraum für Energie und Verteidigung beantragen. Das kündigte Finanzminister Giancarlo Giorgetti in der Kammer an. In den kommenden 3 Jahren wolle Italien so insgesamt etwa 35 Milliarden Euro mehr ausgeben. Notwendig dafür ist die Aktivierung der nationalen Schutzklausel. Diese muss Italien bis Mitte August beantragen. Das Monaldi-Krankenhaus Neapel hat sich mit der Familie des kleinen Domenico Caliendo auf einen Schadensersatz von 1,5 Millionen Euro geeinigt. Der 2,5-jährige Bub war nach einer gescheiterten Transplantation eines Spenderherzens aus Südtirol gestorben. Die Familie zeigte sich zufrieden, weil so ein Zivilprozess vermieden wird. Das Strafverfahren gegen die beteiligten Ärzte hingegen läuft weiter. Der Weltfußballverband FIFA hat seinem Chef Gianni Infantino den Rücken gestärkt. Inmitten der schwersten Krise seiner Amtszeit bekräftigte das Führungsteam des Verbandes seine Unterstützung für den Präsidenten. Infantino war wegen seines Plans, die WM-Vermarktungsrechte teilweise zu verkaufen, weltweit in die Kritik geraten. Die von der Regierung Meloni angestrebte Wahlrechtsreform kommt mit einem abgeänderten Text zur Abstimmung in den Senat. Darin ist, anders als beim Gesetzesvorschlag in der Kammer, die Geschlechterquote wieder vorgesehen, auch in den Einerwahlkreisen von Trentino-Südtirol. SVP-Senator Meinhard Dornwalder.
6: Ja, die Regierungskoalition hat gestern im Rahmen einer Mehrheitssitzung eine Einigung über das Vorzugsstimmensystem gefunden. Auch die Geschlechterquote für die Listenführerin soll wieder eingeführt werden. Damit wurde ein wesentlicher Streitpunkt in der Regierungskoalition jetzt gelöst. Und auch für uns in der Region Trentino-Südtirol wird die Geschlechterquote von 40% wieder eingeführt werden. Die ist ja aus einem Versehen heraus in der Abgeordnetenkammer herausgenommen worden. Wir haben da entsprechend auch schon einen Abänderungsantrag vorbereitet und hinterlegt und der wird somit angenommen werden.
2: Das Parlament geht jetzt in die Sommerpause. Die Wahlrechtsreform kommt also erst im September in den Senat. Wird sie dort wie erwartet geändert, muss auch die Kammer noch einmal darüber abstimmen. Der Justizausschuss der Abgeordnetenkammer hat die Aussetzung von nicht dringenden Prozess- und Ermittlungsfristen am Landesgericht Bozen genehmigt. Verfahren, die nicht im Zusammenhang mit Terrorismus, Gewalttaten gegen Personen oder Kinderrechten stehen, werden bis mindestens Ende September aufgeschoben. Das entsprechende Dekret der Regierung wird so in ein Gesetz umgewandelt. Nach dem Teileinsturz des Gerichtsgebäudes ist die Aussetzung nötig, um Zeit für die Einrichtung von Ausweisräumen zu gewährleisten. Landeshauptmann Arno Kombatscher plant 2 Änderungen beim Bettenstopp. In einigen wenigen Fällen müsse die Verfallsfrist für zusätzliche Gästebetten verlängert werden, wenn gegen Hotelprojekte rekurriert werde, sagte Kombatscher zur Rhein-Südtirol. Eine Anlassgesetzgebung für den Fall des geplanten 5-Sterne-Hotels des Brunecker Bürgermeisters Bruno Wolf in Reischach sieht er darin aber nicht. Die Sopranistin Clara Sattler ist tot. Die 63-Jährige aus Kastelroth ist nach kurzer schwerer Krankheit gestorben. Sie war eine Größe der Südtiroler Gesangs- und Chorszene. Sattler hat bis zuletzt als Stimmbildnerin sowie als Solistin des Domchores Brixen gearbeitet. Als Chorleiterin führte sie über Jahre unter anderem den Vinzentiner Mädchenchor in Brixen. Das Wetter. Mit einer südwestlichen Höhenströmung werden weiterhin sehr warme, aber zunehmend labile Luftmassen Richtung Alpen geführt. Heute scheint zunächst wieder verbreitet die Sonne, am Nachmittag und Abend werden die Gewitter häufiger. Stellenweise können sie auch heftig sein. Die Temperaturen gehen leicht zurück. Es bleibt aber schwül mit Höchstwerten von 29 bis 36 Grad. Der morgige Freitag bringt eine Mischung aus Sonne, Wolken und im Tagesverlauf gibt es wieder einige Gewitter. Die Temperaturen gehen um ein paar Grad zurück. 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
7: Einen schönen guten Morgen wünscht Barbara Widott aus der Landesverkehrsmeldezentrale. Auf der Arntaler Stadtstraße bei St. Johann auf Höhe Gisse Sperre bis 12 Uhr nach einem Murenabgang. Auf der Landesstraße Mülltenhafling bei Hafling im Bereich des Tunnels St. Katrain Sperre von 8.30 Uhr bis 12 Uhr und von 13 bis 18 Uhr wegen Arbeiten. Umleitung über Terlan-Mülten. Gute Fahrt!
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8: Schönen Donnerstagmorgen, der 6. August heute, 8 nach 8. Der Coffee to go am Bahnhof, Essen auf dem Dorffest oder der schnelle Einkauf im Supermarkt. Ein Weg begleitet uns jeden Tag. Vor 5 Jahren hat die EU deshalb Plastikstrohhalme, Einwegbesteck oder Plastikteller weitgehend verboten. Die Hoffnung, weniger Müll, weniger Plastik in der Umwelt. Doch die Realität ist komplizierter. Aus Plastik wurde oft Papier, Holz oder Bioplastik. Und in Italien werden teilweise einfach dickere Kunststoffprodukte verkauft, als wiederverwendbar bezeichnet. Hat das Verbot also wirklich den gewünschten Effekt erzielt? Darüber sprechen wir mit Silke Raffiner von der Verbraucherzentrale Südtirol, gleich nach Musik aus dem Tanzkultfilm Dirty Dancing. Hier kommen Bill Medley und Jennifer Warnes. Hier kommen Bill Medley und Jennifer Warnes.

Der 6. August. Ein Sommertag, der noch sonnig beginnt, aber laut Wetterbericht auch nass verlaufen wird, zum Teil mit kräftigen Gewittern. Wir von Rai Südtirol begleiten Sie dabei mit viel Musik und Information. Die Einkaufstüte aus Plastik, die Plastikflasche, das Mineralwasser oder das Obstsäckchen im Supermarkt. Viele Kunststoffprodukte benutzen wir nur wenige Minuten. In der Umwelt bleiben sie aber oft Jahrzehnte. Allein ins Mittelmeer gelangen jedes Jahr nach Schätzungen der Internationalen Naturschutzunion rund 229.000 Tonnen Plastik. Mehr als 500 Schiffscontainer pro Tag. Ein erster Schritt gegen diese Plastikflut war das EU-Verbot für viele Einwegplastikprodukte. Seit 5 Jahren sollen Strohhalme, Einwegbesteck oder Plastikteller weitgehend der Vergangenheit angehören.

0: gehören. Doch wie fällt die Bilanz aus? Das besprechen wir jetzt mit Silke Raffainer von der Verbraucherzentrale. Schönen guten Morgen.
1: Guten Morgen.
0: Frau Raffainer, hat diese EU-Richtlinie aus Ihrer Sicht die richtigen Weichen gestellt?
1: Ich denke, die Weichen wurden in eine wichtige und richtige Richtung gestellt. Aber bei der Umsetzung in den Mitgliedstaaten, und hier beziehe ich mich jetzt speziell natürlich auf Italien, da sehen wir, dass vieles eigentlich am Ziel sich vorbei entwickelt hat.
0: Was fällt Ihnen bei Italien auf?
1: Also jetzt meine ganz persönliche Wahrnehmung im Alltag ist, dass man in der Gastronomie nach wie vor Trinkhalme bekommt. Sie sind halt jetzt nicht mehr aus herkömmlichem Plastik, sondern sie sind aus Karton oder vielleicht aus Bioplastik oder aus einem anderen Material. Auch in den Eisdielen natürlich gibt es nach wie vor die Einweglöffelchen und so weiter. Also und in den Supermärkten findet man auch nach wie vor Teller und Besteck, teilweise aus Bioplastik zu kaufen. Aber als ich mich für diese Sendung vorbereitet habe, inhaltlich, bin ich noch auf weitere interessante Details gestoßen.
0: Und über die werden wir uns auch gleich unterhalten. Ist es am Ende also zu kurz gedacht, einfach Plastik 1:1 durch Papier, Holz oder auch Bioplastik zu ersetzen?
1: Da würde ich unterscheiden zwischen Einwegplastikartikeln und solchen Artikeln, die vielleicht über einen längeren Zeitraum und mehrmals genutzt werden. Und aus meiner Sicht ist das absolut der falsche Weg, Einwegartikel einfach durch Einwegartikel aus einem anderen Material zu ersetzen. Denn auch dafür müssen natürlich Ressourcen und Energie aufgewendet werden.
0: Auf vielen Verpackungen steht heute zum Beispiel biologisch abbaubar oder kompostierbar, vor allem bei Bioplastik. Das klingt erst einmal gut. Wie umweltfreundlich ist Bioplastik tatsächlich?
1: Soweit ich lese, und das sagt zum Beispiel auch das Deutsche Umweltbundesamt und die Deutsche Umwelthilfe, bieten diese in der gesamten Ökobilanz keine nennenswerten Vorteile. Also es gibt ja biologisch abbaubare Kunststoffe und es gibt biobasierte Kunststoffe, die eben aus natürlichen Materialien hergestellt werden. Also das sollte man einmal unterscheiden. Aber eben, wenn ich Mais beispielsweise oder Zuckerrohr anbaue, um daraus dann Plastik herzustellen, dann benötige ich auch Boden, ich benötige Fläche, ich benötige Pestizide. Meistens sind das Monokulturen, also da habe ich auch Umweltbelastungen, vielleicht weniger CO2-Emissionen, aber dafür andere Umweltbelastungen. Und in der Gesamtökobilanz ergibt das keinen wirklichen Vorteil.
0: Kann ich solche Produkte dann wirklich bedenkenlos entsorgen?
1: Das ist das nächste Problem. Also Verbraucher und Verbraucherinnen sind heute verwirrt durch diese unterschiedlichen Arten von Plastik. Manchmal interpretieren sie die Beschriftung falsch. Ja, Riciclabile beispielsweise, also recyclingfähig, bedeutet nicht, dass das aus natürlichen Materialien hergestellt sein muss. Und dadurch werden diese Produkte nicht immer richtig entsorgt. In Südtirol beispielsweise wird, ich glaube, in der gesamten Provinz darauf aufmerksam gemacht, dass man für die Biomüllsammlung eben keine Plastiksäckchen, auch nicht die, die angeblich biologisch abbaubar und kompostierbar sind, verwenden soll, weil sie eben in unseren Kompostieranlagen, in diesen standardisierten oder eingespielten Prozessen für Probleme sorgen.
0: Gerade was Bioplastik angeht, haben Sie mir gesagt, dass Italien trotz dieser EU-Richtlinie einen eigenen Weg gegangen ist. Welchen denn?
1: Die EU-Richtlinie legt in den Erläuterungen fest, dass Einwegartikel oder bestimmte Einwegartikel grundsätzlich eben verboten und nicht mehr verboten werden sollen und nicht mehr in Verkehr gebracht werden sollen, egal ob aus herkömmlichen Kunststoffen oder aus Bioplastik. Und Italien hat bei der Umsetzung dieser EU-Richtlinie nationales Recht, das Recht, ich weiß nicht sagen, geschickt, aber hat eben einen zusätzlichen Artikel eingefügt, nicht im Sinne der EU-Richtlinie, wonach Einwegartikel aus Bioplastik vom Verbot ausgenommen sind. Und das heißt, Italien erlaubt per Dekret die Produktion, den Verkauf, die Verwendung von Einwegbesteck, Einwegtellern, Einwegkaffee, Umrührstäbchen und so weiter, sofern sie aus Bioplastik sind.
0: In Italien fällt die Bilanz grundsätzlich ernüchternd aus, haben Sie mir gesagt. Legambiente, die größte und bekannteste Umweltorganisation, hat gezeigt, dass manche Hersteller heute einfach dickere Plastikprodukte verkaufen und sie als wiederverwendbar deklarieren. Wie bitte?
1: Ja, das ist wirklich eine Perversität, muss man sagen, die die Produzenten gestartet haben als Einwegartikel. Und das italienische Dekret spricht eindeutig von Artikeln monouso, also wirklich Einwegartikel aus Plastik verboten wurden. Man etikettiert viele dieser Artikel, also Plastikteller, und da rede ich von herkömmlichem Plastik, Plastikbesteck, jetzt als wiederverwendbar. Also das steht dann auf der Verpackung drauf, riutilizzabile, wiederverwendbar, ja, Mehrweg sozusagen. Obwohl sich nicht wirklich viel am Artikel, am Produkt geändert hat. Die einzige Änderung ist, es wird jetzt noch mehr Plastik verbraucht in der Produktion, weil die Teller und das Besteck ein bisschen dicker und ein bisschen stabiler geworden sind und dadurch angeblich für das Waschen und zum Teil auch für die Mikrowelle und für den Geschirrspüler angeblich geeignet sind.
0: Also das ist klar eine Umgehung des ursprünglichen Verbots. Die italienische Regierung hat inzwischen technische Kriterien für solche Mehrweg-Kunststoffprodukte beschlossen. Künftig sollen Gewicht und Bauweise klarer geregelt sein, aber wer kontrolliert denn das dann?
1: Das wird natürlich noch zu sehen sein, ob tatsächlich Kontrollen stattfinden. Also dieses sozusagen Reparaturgesetz, ja, das wurde im April verabschiedet. In Kraft tritt es erst in einem Jahr, also im April 2027. Und ab dann müssen diese Einwegartikel aus herkömmlichem Plastik, Teller, Besteck und so weiter bestimmte technische Kriterien einhalten, damit sie als wiederverwendbar bezeichnet werden dürfen auf der Etikette. Konkret geht es um das Verhältnis zwischen Durchmesser und Gewicht der Teller, beziehungsweise beim Besteck und bei Trinkhalmen geht es um das Verhältnis von Gewicht und Länge. Also das darf ein bestimmtes Verhältnis nicht unterschreiten.
0: Schauen wir vielleicht am Ende noch auf unseren eigenen Alltag. Wo verschwenden wir Ihrer Meinung nach noch viel zu viel unnötig Plastik?
1: Viele Einwegartikel sind in meinen Augen nicht notwendig, also praktisch überflüssig. Und da denke ich wirklich an die Trinkhalme. Wenn ich ein Getränk serviert bekomme in einem schönen Glas, dann kann ich selbstverständlich direkt aus dem Glas trinken und benötige da eigentlich keinen Trinkhalm dafür, egal aus welchem Material er hergestellt ist, solange er ein Einwegartikel ist. Also die wahre Lösung und die Richtung, die wir eigentlich einschlagen sollten, ist die mehrmalige Verwendung, sind also Mehrwegartikel. Und was ich besonders auffällig finde, gerade in Südtirol, dass eben nach wie vor auch noch immer Mineralwasser in Plastikflaschen, auch in der Gastronomie, angeboten wird, in Plastik-Einwegflaschen. Also das ist komplett unnötig, wo wir doch eine sehr, sehr gute Qualität beim Leitungswasser haben.
0: In der Gastronomie zum Beispiel auch auf den Almhütten, wie wir erfahren haben, da wird statt Trinkwasser direkt an die Wanderer abzugeben, immer noch Wasser in Plastikflaschen verkauft. Frau Raffainer, wenn man hört, dass jedes Jahr rund 229.000 Tonnen Plastik im Mittelmeer landen, mehr als 500 Schiffscontainer, dann macht das schon sehr betroffen. Hat das EU-Verbot am Ende nur an der Oberfläche gekratzt?
1: Jein. Also ich denke, Verbote sind da wichtig. Es funktioniert nicht nur auf die Freiwilligkeit in der Industrie zu setzen. Aber solange die Wirtschaft, solange das Wirtschaftssystem so weiterläuft wie bisher und man nur ein paar kosmetische Korrekturen sozusagen anbringt, glaube ich, wird keine grundlegende Transformation gelingen.
0: 5 Jahre nach dem EU-Verbot für viele Einwegplastikprodukte zeigt sich also, weniger Plastik allein reicht nicht. Entscheidend ist, dass wir insgesamt weniger Wegwerfprodukte verwenden und stärker auf Mehrweg setzen. Über Fortschritte, offene Baustellen und ganz praktische Tipps für den Alltag war das Silke Raffainer von der Verbraucherzentrale Südtirol. Frau Raffainer, vielen Dank für das Gespräch.
1: Sehr gerne und noch einen schönen Tag.

0: Dr. Hook mit Sexy Eyes. Und im Frühstücksradio freuen wir uns gleich noch auf Tom Petty und die Rolling Stones. Vorher gibt's jetzt aber erst einmal das Wichtigste aus Südtirol, Italien und der Welt.
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2: Wegen eines Murenabgangs ist das hintere Ahrntal nicht erreichbar. Der deutsche Innenminister wertet den Drohnenvorfall in Leipzig als Anschlag. Das Wetter, Sonne und Gewitter bei 29 bis 36 Grad. Das hintere Ahrntal ist nach einem Murenabgang in der Ortschaft Gisse zwischen Luttach und St. Johann von der Außenwelt abgeschnitten. Die Schlamm- und Geröllmassen werden mit schwerem Gerät beseitigt. Die Straße sei noch voraussichtlich bis 12 Uhr gesperrt, sagte der Bezirksfeuerwehrpräsident des Pustertals Alois Steger im Morgengespräch auf Rhein Südtirol. Landeshauptmann Arno Kombatscher plant 2 Änderungen beim Bettenstopp. In einigen wenigen Fällen müsse die Verfallsfrist für zusätzliche Gästebetten verlängert werden, wenn gegen Hotelprojekte rekurriert werde, sagte Kombatscher zu Rai Südtirol. Eine Anlassgesetzgebung für den Fall des geplanten 5-Sterne-Hotels des Brunecker Bürgermeisters Bruno Wolf in Reischach sieht er darin aber nicht. Der Justizausschuss der Abgeordnetenkammer hat die Aussetzung von nicht dringenden Prozess- und Ermittlungsfristen am Landesgericht Bozen genehmigt. Verfahren, die nicht im Zusammenhang mit Terrorismus, Gewalttaten gegen Personen oder Kinderrechten stehen, werden bis mindestens Ende September aufgeschoben. Das entsprechende Dekret der Regierung wird so in ein Gesetz umgewandelt. Der deutsche Innenminister Alexander Dobrindt wertet den Vorfall mit einer Sprengstoffdrohne am Flughafen Leipzig-Halle als einen Anschlag. Die Täter seien hochprofessionell gewesen. Er schließe auch fremde Mächte als Drahtzieher nicht aus, sagt Dobrindt in einer Pressekonferenz am Abend wörtlich. Das Monaldi-Krankenhaus Neapel hat sich mit der Familie des kleinen Domenico Caliendo auf einen Schadensersatz von 1,5 Millionen Euro geeinigt. Der 2,5-jährige Bub war nach einer gescheiterten Transplantation eines Spenderherzens aus Südtirol gestorben. Die Familie zeigte sich zufrieden, weil so ein Zivilprozess vermieden wird. Das Strafverfahren gegen die beteiligten Ärzte hingegen läuft weiter. Die Hitze hat Europa weiter fest im Griff. Das italienische Gesundheitsministerium hat heute für alle 27 Großstädte die Hitzewarnstufe rot ausgerufen. Österreich meldete gestern mit 41,2 Grad einen neuen Temperaturrekord. Flüsse und Seen in ganz Europa haben einen extrem niedrigen Wasserstand. 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
3: Einen schönen guten Morgen wünscht Barbara Widotta aus der Landesverkehrsmeldezentrale. Auf der Arntaler Stadtstraße bei St. Johann auf Höhe Gisse Sperre bis 12 Uhr nach einem Murenabgang. Auf der Landesstraße Mülltenhafling bei Hafling im Bereich des Tunnels St. Katrin Sperre von 8.30 Uhr bis 12 Uhr und von 13 bis 18 Uhr wegen Arbeiten. Umleitung über Terlan-Mülten. Gute Fahrt!
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0: Nach den gestrigen 38,9 Grad in Bozen und Auer dürfte der Höhepunkt der aktuellen Hitzewelle überschritten sein. Schwitzen heißt es aber trotzdem weiterhin, Günter Geier.
4: Die Hitze, die bleibt uns auch heute erhalten. Die Temperaturen gehen im Vergleich zu den Vortagen zwar etwas zurück, es bleibt aber schwül mit Höchstwerten von 29 bis 36 Grad. Dazu scheint zunächst wieder verbreitet die Sonne. Am Nachmittag und Abend werden Gewitter dann häufiger und stellenweise können sie auch heftig sein. Morgen Freitag gibt es eine Mischung aus Sonne, Wolken und ein paar Gewittern. Die Temperaturen gehen noch einmal um ein paar Grad zurück, mit Höchstwerten bis maximal 33 Grad. Am Wochenende wird es dann überwiegend sonnig, Nur am Sonntag nimmt die Gewitterneigung wieder etwas zu.
0: Ja, und heute dürfen die Einsatzkräfte die Wolken- und Gewitterbildung wohl besonders genau im Blick behalten, vor allem nach dem Murenabgang im Arntal in der vergangenen Nacht. Schon jetzt ist die Luft vielerorts spürbar schwülwarm. 26 Grad messen wir bereits in Branzoll und in Meran. Deutlich frischer ist es dagegen in Mühlwald mit 16 Grad oder am Reschensee beim versunkenen Kirchturm von Altkraun mit 17 Grad.

0: Atomic Kitten im Frühstücksradio mit Hole Again. Damit einen guten Morgen an diesem 6. August. Es ist 8.42 Uhr.
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0: Heute vor 35 Jahren hat etwas begonnen, ohne das unser Alltag heute kaum mehr vorstellbar wäre. Nachrichten lesen, den Wetterbericht abrufen, den Urlaub buchen oder mit Familie und Freunden in Kontakt bleiben. All das läuft für die meisten von uns ganz selbstverständlich übers Internet. Am 6. August 1991 hat der britische Informatiker Tim Berners-Lee am CERN in Genf die erste Webseite öffentlich zugänglich gemacht. Damit hat die Erfolgsgeschichte des World Wide Web begonnen. Roland Leitner blickt zurück.
2: Dieses Ereignis hat das tägliche Leben vieler Menschen stärker verändert als andere technische Entwicklungen. Heute, 3,5 Jahrzehnte später, ist das World Wide Web kaum noch wegzudenken. Wir nutzen es zum Lernen, Arbeiten, Einkaufen und zur Unterhaltung. Soziale Netzwerke, Online-Nachrichten, Streaming-Dienste und digitale Bildung wären ohne die Entwicklungen, die am 6. August 1991 ihren öffentlichen Anfang nahmen, nicht denkbar. Um die Bedeutung dieses Datums zu verstehen, müssen wir zunächst zwischen dem Internet und dem World Wide Web unterscheiden. Das Internet existierte bereits vor 1991. Damals ein Netzwerk von Computern, das vor allem von Wissenschaftlern und Universitäten genutzt wurde. Informationen konnten zwar ausgetauscht werden, doch dies war oft kompliziert und erforderte spezielle Kenntnisse. Das World Wide Web machte die Nutzung des Internets erstmals einfach und benutzerfreundlich. Der Erfinder des World Wide Web ist der britische Informatiker Tim Berners-Lee, Jahrgang 1955. Er arbeitete am Europäischen Forschungszentrum CERN in der Schweiz. Dort bemerkte er, dass Wissenschaftler aus verschiedenen Ländern große Schwierigkeiten hatten, Informationen und Dokumente miteinander zu teilen. Die Daten lagen auf unterschiedlichen Computern und waren in verschiedenen Formaten gespeichert. Berners-Lee suchte nach einer Möglichkeit, alle Informationen miteinander zu verknüpfen und leichter zugänglich zu machen. Bereits 1989 entwickelte er einen Vorschlag für ein neues Informationssystem. Seine Idee war, Dokumente durch sogenannte Hyperlinks miteinander zu verbinden. In den darauffolgenden Monaten entwickelte er die grundlegenden Technologien, die bis heute die Basis des Webs bilden. Dazu gehören HTML, die Sprache zur Erstellung von Webseiten, HTTP, das Protokoll zur Übertragung von Daten, und die URL, also die Webadresse. Gleichzeitig programmierte er den ersten Webserver und den ersten Webbrowser. Der entscheidende Schritt erfolgte am 6. August 1991. An diesem Tag machte Tim Berners-Lee seine Web-Technologie für Menschen außerhalb seines Forschungszentrums zugänglich. Die erste Webseite war unter der Adresse info.cern.ch erreichbar. Sie war die erste öffentliche Webseite der Geschichte. Aus heutiger Sicht wirkte diese Seite sehr unspektakulär. Es gab keine Bilder, keine Videos und keine Animationen. Die Seite bestand fast ausschließlich aus Text. Dennoch hatte sie eine enorme Bedeutung. Das Besondere an Tim Berners-Lees Erfindung war seine Entscheidung, sie nicht zu patentieren. Er wollte keine geschlossenen Systeme schaffen und keine Lizenzgebühren verlangen. Stattdessen sollte das Web allen Menschen offen stehen. Die Verbreitung des World Wide Web verlief erstaunlich schnell. Bereits wenige Jahre später entstanden Tausende von Webseiten. Universitäten nutzten das Web für den Wissensaustausch. Unternehmen entdeckten neue Geschäftsmöglichkeiten und Privatpersonen konnten erstmals weltweit Informationen veröffentlichen. Mit allen Vor- und Nachteilen. Segen und Fluch für die Menschheit zugleich.
0: Und falls Sie sich jetzt fragen, wie die erste Website der Welt eigentlich ausschaut oder ausgeschaut hat, die gibt es tatsächlich noch. Unter info.cern.ch ist sie bis heute abrufbar.

0: Unverkennbar die Stimme von Joe Cocker hier auf Freies Südtirol. Summer in the City um 9:06. An Tagen wie diesen hat man zwar Hunger, aber der Gedanke an einen Schweinsbraten oder einen riesigen Teller Knödel lässt einen schon beim Hinsehen ins Schwitzen kommen. Im Sommer verändert sich oft ganz automatisch unser Appetit. Plötzlich schmecken andere und einfachere Dinge besser.
1: Ja, wenn es im Sommer heiß ist, dann gehe ich schnell in den Garten rein, hole einen frischen Salat, ein paar Tomaten und Kräuter dazu. Also das ist wunderbar, so einen frischen Salat und ein paar gute Kackeln. Wir haben selber einen, nachher frische Kackeln dazu kochen, schnell ein paar Nudeln oder Erdäpfel dazu. Das ist im Sommer das beste Essen. Und frisches Gemüse, das haben wir auch allem, noch keine Lei. Schnell in den Garten gehen und nachher fällt mir schon etwas hin, was ich da kann machen.
0: Ja, wer das Glück hat, einen eigenen Garten zu haben, greift gerne zu frischem Salat, knackigem Gemüse oder auch Obst direkt vom Strauch oder Baum. Und beim Obst sind wir dann fast schon beim Nachtisch. Wer den kleinen Gusto jetzt im Sommer nicht gerade mit einem Eis stillt, der darf sich heute gerne den Treffpunkt anhören mit Katrin Bragagna. Guten Morgen.
2: Guten Morgen, Stefan.
0: Katrin, wir eröffnen die sommerliche Nachtischkochsendung heute.
2: Genau so ist es. Also nach einem Grillfest so hat man manchmal doch noch einen kleinen süßen Hunger. Und den versuchen wir heute mit Barbara Brandl zu stillen. Sie hat mir schon verraten, es gibt viel Fruchtiges. Auch etwas mit Kuchen, also ganz ohne Backrohr kommen wir nicht aus, aber auch viele Cremen. Und natürlich, Barbara ist ja eigentlich immer gespannt, was unsere Hörerinnen und Hörer kochen. Deshalb auch, wenn Sie vielleicht ein Geheimrezept haben, was schnell geht, frisch ist, gut in den Sommer passt, nur her damit heute.
0: Mhm. Und zwar telefonisch ab 11 unter unserer gebührenfreien Studionummer 8, einmal die 0144 77, oder schon jetzt per E-Mail an die Adresse forum@rei.it. Und ich bin auch gespannt, was von deiner Seite kommt, Katrin, denn ich weiß, du bist bekennende Hobbybäckerin. Gibt es bald bei dir den Zwetschgen- oder den Marillenkuchen?
2: Also Marillenkuchen habe ich schon gemacht heuer, das mag ich gerne jetzt im Sommer. Zwetschgen, ja, so im August dann langsam kommt's.
0: Okay, sehr schön. Wir freuen uns auf die Sendung, das Treffpunktforum ab 11 und der Treffpunkt mit Katrin Bragagna jetzt gleich nach 9 hier auf Freies Südtirol. Armin Reiner hat mich heute früh an der Sendetechnik begleitet. Mein Name ist Stefan Windecker. Einen schönen Tag noch mit Freies Südtirol.

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1: Wegen eines Murenabgangs ist das hintere Ahrntal nicht erreichbar. Der deutsche Innenminister wertet den Drohnenvorfall in Leipzig als Anschlag. Das Wetter, Sonne und Gewitter bei 29 bis 36 Grad. Das hintere Ahrntal ist nach einem Murenabgang in der Ortschaft Gisse zwischen Luttach und St. Johann von der Außenwelt abgeschnitten. Die Schlamm- und Geröllmassen werden mit schwerem Gerät beseitigt. Die Straße sei noch voraussichtlich bis 12 Uhr gesperrt, sagte der Bezirksfeuerwehrpräsident des Bustertals Alois Steger im Morgengespräch auf Rhein Südtirol. Ein Hotel und drei Wohnhäuser mussten evakuiert werden. 150 Menschen wurden in Sicherheit gebracht, sagte Steger. Inzwischen konnten diese Personen in ihre Häuser zurück. Insgesamt sind seit der Nacht 150 Feuerwehrleute und Rettungskräfte im Einsatz. Der deutsche Innenminister Alexander Dobrindt wertet den Vorfall mit einer Sprengstoffdrohne am Flughafen Leipzig-Halle als einen Anschlag. Die Täter seien hochprofessionell gewesen. Er schließe auch fremde Mächte als Drahtzieher nicht aus, sagt Dobrindt in einer Pressekonferenz am Abend wörtlich. Er warnte vor verfrühten Spekulationen über die Drahtzieher. Das Fluggerät war vergangene Nacht in der Nähe ukrainischer Frachtmaschinen entdeckt worden. Italien will bei der EU zusätzlichen finanziellen Spielraum für Energie und Verteidigung beantragen. Das kündigte Finanzminister Giancarlo Giorgetti in der Kammer an. In den kommenden 3 Jahren wolle Italien so insgesamt etwa 35 Milliarden Euro mehr ausgeben. Notwendig dafür ist die Aktivierung der nationalen Schutzklausel. Diese muss Italien bis Mitte August beantragen. 5 Jahre nach dem EU-Verbot vieler Einwegplastikprodukte sieht die Verbraucherzentrale die Ziele nur teilweise erreicht. Die Expertin der Verbraucherzentrale, Silke Raffiner, sagte im Frühstücksradio auf Rhein Südtirol, Italien habe die EU-Richtlinie bei der Umsetzung verwässert. Zudem würden manche Hersteller das Verbot umgehen, indem sie dickere Plastikprodukte einfach als wiederverwendbar kennzeichnen. Die eigentliche Lösung sei der konsequente Umstieg auf Mehrweg statt auf neue Einwegprodukte aus anderen Materialien. Auch Mineralwasser in Plastik-Einwegflaschen sei in Südtirol aus ihrer Sicht völlig unnötig. Der Justizausschuss der Abgeordnetenkammer hat die Aussetzung von nicht dringenden Prozessen und Ermittlungsfristen am Landesgericht Bozen genehmigt. Verfahren, die nicht im Zusammenhang mit Terrorismus, Gewalttaten gegen Personen oder Kinderrechten stehen, werden bis mindestens Ende September aufgeschoben. Das entsprechende Dekret der Regierung wird so in ein Gesetz umgewandelt. Nach dem Teileinsturz des Gerichtsgebäudes ist die Aussetzung nötig, um Zeit für die Einrichtung von Ausweisräumen zu gewährleisten. Landeshauptmann Arno Kombatscher plant 2 Änderungen beim Bettenstopp. In einigen wenigen Fällen müsse die Verfallsfrist für zusätzliche Gästebetten verlängert werden, wenn gegen Hotelprojekte rekurriert werde, sagte Kombatscher zu Rhein Südtirol. Eine Anlassgesetzgebung für den Fall des geplanten 5-Sterne-Hotels des Brunecker Bürgermeisters Bruno Wolf in Reischach sieht er darin aber nicht. Das Wetter. Am Vormittag scheint verbreitet die Sonne, am Nachmittag und Abend werden Gewitter wieder häufiger. Stellenweise können sie auch heftig sein. Es bleibt schwül bei Höchstwerten von 29 bis 36 Grad. Der morgige Freitag bringt eine Mischung aus Sonne, Wolken und im Tagesverlauf gibt es wieder einige Gewitter. Die Temperaturen gehen um ein paar Grad zurück. 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
2: Schönen guten Morgen aus der Landesverkehrsmeldezentrale. Ich bin Manuel Scutellaro. Die Ahrntaler Staatsstraße ist bei St. Johann auf der Höhe von Gisse noch bis ca. 12 Uhr nach einem Murenabgang gesperrt. Und auch die Landesstraße Meran-Hafling ist bei Hafling im Bereich des Tunnels St. Katrin von 8.30 Uhr bis 12 Uhr und von 13 bis 18 Uhr wegen Arbeiten gesperrt. Die Umleitung erfolgt über Terlan-Mülten. Allen unterwegs gute und sichere Fahrt.
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3: Gemeinsam mit Hans-Dierler an der Technik begleite ich Sie durch den Donnerstagvormittag. Viele leiden jetzt unter der Hitze. Wir haben gehört, dass Medikamente anders wirken und auch unsere Psyche darunter leiden kann. Und das ständige Schwitzen ist einfach unangenehm. Aber für unsere Erde ist es nicht das erste Mal, dass die Temperaturen so stark ansteigen.
4: Am Ende der Permzeit ist es zu einer Erwärmung von bis zu 10 Grad Celsius gekommen. Wir haben bis jetzt höchstens eine Erwärmung von etwa 1,5 Grad. Und bis Ende des Jahrhunderts haben wir wahrscheinlich 2,8 bis 3 Grad Celsius.
3: Also noch können wir etwas tun. Mehr darüber, was wir aus der Geschichte unserer Erde lernen können, hören Sie heute im Treffpunkt. Und wir schauen auch, welche Auswirkungen die Hitze auf die Trauben und den Wein hat.

0: Everything But The Girl hier auf Reis Südtirol. Es ist Donnerstag, der 6. August und die Hitze, die hat Europa derzeit wirklich fest im Griff. In Italien herrscht in vielen Städten Alarmstufe Rot und in Wien wurde gestern zum zweiten Mal innerhalb weniger Tage eine Rekordtemperatur von über 41 Grad gemessen. Solche Extremwerte rücken den Klimawandel wieder verstärkt in den Fokus. Dass ein verändertes Klima schon einmal dramatische Folgen für das Leben auf der Erde hatte, zeigt eine neue Ausstellung im Naturparkhaus Schlern-Rosengarten. Sie schlägt den Bogen vom größten Massensterben der Erdgeschichte bis zur heutigen Klimakrise. Der Paläontologe des Museum Ladin, Herwig Brinoth, hat dazu geforscht. Henrik Lindmalm spricht mit ihm.
1: Die Ausstellung blickt auf das größte Massenaussterben der Erdgeschichte vor rund 252 Millionen Jahren. Was genau ist damals passiert und warum ist dieses Ereignis heute wieder so relevant?
2: Vor 252 Millionen Jahren ist es zur größten Katastrophe der Erdgeschichte gekommen. In Sibirien haben sich tausende Kilometer lange Spalten aufgetan und eine basaltische Lava ist herausgequollen. Und über 1 Million Jahre haben sich unendlich viele Vulkanausbrüche ereignet. Dabei wurde eine Unmenge an Kohlendioxid freigesetzt und dieses Kohlendioxid hat dann eine Kaskade von anderen Katastrophen ausgelöst und die haben dann zu diesem Massenaussterben geführt. Das Leben vor der Katastrophe war sehr, sehr reich, war sehr üppig. Wir hatten einen Planeten voller Leben. Wir hatten auf dem Festland, damals Pangea, Urwälder, im Ozean tausende von Arten. Es gab Muscheln, Schnecken, Brachiopoden, es gab schon Fische. Und dieses Leben wurde dann abrupt durch diese Katastrophe zerstört. Das Problem ist, dass wir heutzutage ziemlich viele Ähnlichkeiten haben mit dem, was damals am Ende der Permzeit passiert ist. Auch heutzutage gibt es einen massiven CO2-Ausstoß, Erwärmung der Erdatmosphäre und schlimmen Auswirkungen auf die Weltmeere, zum Beispiel Ozeanversauerung, Erwärmung der Temperaturen. Es ist immer weniger Sauerstoff im Ozean enthalten. Vom Kontinent ganz zu schweigen. Wir merken alle, dass die Temperaturen immer höher werden und dass wir immer größere Probleme mit dem Klimawandel haben.
1: Sie ziehen Parallelen zwischen der damaligen Klimakatastrophe und dem heutigen Klimawandel. Wo liegen die wichtigsten Gemeinsamkeiten, aber auch die entscheidenden Unterschiede?
2: Die Gemeinsamkeit ist der massive Ausstoß an CO2. Damals, am Ende der Permzeit, ist die Lava, also das geschmolzene Gestein, direkt in gigantische Lager, Kohlelager, Erdgaslager eingedrungen und sehr, sehr schnell wurden Unmengen an Kohlendioxid freigesetzt. Das Gleiche macht heutzutage der Mensch. Wir graben Kohle, bohren nach Erdöl und diese Unmenge an Brennstoffen wird jetzt innerhalb von wenigen Jahrzehnten freigesetzt. Das ist ziemlich ähnlich mit der Situation am Ende der Permzeit. Unterschied ist ein gewaltiger. Damals am Ende der Permzeit ist es zu einer Erwärmung von bis zu 10 Grad Celsius gekommen. Wir haben bis jetzt höchstens eine Erwärmung von etwa 1,5 Grad. Und bis Ende des Jahrhunderts haben wir wahrscheinlich 2,8 bis 3 Grad Celsius. Also da haben wir schon einen gewaltigen Unterschied. Aber trotzdem sind 2,8 bis 3 Grad schon ziemlich viel und ziemlich schlimm. Und so könnte es schon zu einem graduellen Aussterben kommen. Zu einem Massensterben braucht es auf jeden Fall mehr.
1: Es gab ja insgesamt 5 Massenaussterben. Was unterscheidet unsere Situation von jener der restlichen Lebewesen auf der Erde?
2: Wir sind die ersten Organismen, die den Klimawandel überhaupt verstehen. Die Dinosaurier, denen ist der Meteorit auf den Kopf gefallen, die haben nichts gegen den Meteoriten machen können, die haben ihn nicht verursacht, das waren einfach nur Opfer dieser Katastrophe. Heutzutage hat die Menschheit diese Klimakrise verursacht durch ihre eigenen CO2-Emissionen. Und wir sind aber die Ersten, die das verstehen und die auch etwas dagegen machen können. Die Dinosaurier konnten nichts gegen den Meteoriten machen. Genau wie die armen Trilobiten vor 420 Millionen Jahren, die konnten auch nichts dagegen tun. Wir hingegen verstehen, wir können etwas dagegen tun. Also sind wir die allerersten Organismen auf der Erde, die sich vor so einer Katastrophe retten können. Das konnten alle anderen nicht. Deswegen sind wir in einer sehr privilegierten Situation.
1: Was möchten Sie den Besucherinnen und Besuchern nach dem Rundgang mit auf den Weg geben?
2: Auf jeden Fall soll sie zum Nachdenken anregen, denn wir sind mittelt in dieser Klimakrise, mit dem ist nicht zu scherzen. Die Natur kann sich nur sehr langsam an diese neuen Bedingungen anpassen. Je mehr Zeit wir ihr geben, umso besser ist es. Jeder Einzelne kann etwas machen. Und natürlich, wir sind zwar auf dem richtigen Weg, aber es muss noch sehr viel mehr gemacht werden. Also ich lade auf jeden Fall alle ein, diese Ausstellung zu besuchen. Es ist eine Ausstellung, wo sehr viele wunderschöne Fossilien gezeigt werden. Wir haben tolle Videos, wir haben ganz spannende Themen. Wir haben einen Bohrkern von der Contorines-Höhle, der ältesten datierten Höhle der Alpen. Also wirklich ganz viele Dinge, die das erste Mal gezeigt werden. Und es ist eine spannende Ausstellung, die jeden dazu führt, über den Klimawandel nachzudenken.
0: Die Ausstellung Countdown to Mass Extinction, also Countdown bis zum Massensterben, ist derzeit im Naturparkhaus Schlern-Rosengarten zu sehen. Das Fragezeichen im Titel ist dabei ganz bewusst gewählt. Es soll verdeutlichen, dass die Zukunft noch nicht festgeschrieben ist und wir durch unser Handeln noch Einfluss darauf nehmen können. Die Ausstellung zeigt, wie eng Erdgeschichte und aktuelle Klimaforschung miteinander verknüpft sind. Der Eintritt ist frei und die Sonderausstellung läuft bis Februar 2027.

0: Schönen guten Morgen aus der Landesverkehrsmeldezentrale. Ich bin Manuel Scutellaro. Die Arntaler Staatsstraße ist bei St. Johann auf der Höhe von Gisse noch bis ca. 12 Uhr nach einem Mondabgang gesperrt. Und auch die Landesstraße Meran-Hafling ist bei Hafling im Bereich des Tunnels St. Katrin von 8.30 Uhr bis 12 Uhr und von 13 bis 18 Uhr wegen Arbeiten gesperrt. Die Umleitung erfolgt über Terlan-Mülten. Allen unterwegs, gute und sichere Fahrt.
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2: Schwül, heiß und gewittrig, so lässt sich der heutige Tag wohl am besten zusammenfassen. Aus dem Südwesten kommt weiterhin sehr warme Luft nach Südtirol und die gerät zunehmend in Bewegung. Bis zum Mittag hält sich noch die Sonne, am Nachmittag und Abend ziehen dann einige Gewitter auf, die stellenweise auch kräftig ausfallen können. Ein Trost immerhin, die Temperaturen gehen leicht zurück, trotzdem bleibt es schwül.

0: Das ist der Treffpunkt mit Katrin Pragania hier auf Reiß-Südtirol. Rote Äpfel an den Bäumen, Trauben, die schon blau leuchten, da liegt es nahe, dass die Ernte bald beginnt. Und das hat man auch in den vergangenen Jahren beobachtet, die Weinernte beginnt immer früher. Auch heuer deuten die Prognosen darauf hin, dass die Trauben früher als gewohnt gelesen werden. Das ist allerdings nicht immer ein Nachteil. Entscheidend ist nämlich, den richtigen Zeitpunkt für die Ernte zu erwischen. Meine Kollegin Medea Zingerle hat mit Florian Ramoser, Vizepräsident der Freien Weinbauern, darüber gesprochen, welche Auswirkungen die Hitze auf Weinreben hat und warum der richtige Erntezeitpunkt für die Qualität des Weins so entscheidend ist.
1: Also eben die letzten 2 bis 3 Wochen vor der Ernte, also vor dem richtigen Reifezeitpunkt von der Traube, sein um einflussreichsten und entscheidendsten. Und deswegen ist halt so eine extreme Hitze, wie wir sie momentan haben, nicht ganz ideal. Wobei wir sind auch jetzt noch relativ früh, also wir haben noch die 2-3 Wochen bis zur Lese. Deswegen, es kann auch nächste Woche noch kühl werden und das soll so ein bisschen auszögern. Wobei wir sind früh und das wird es ja auch nicht.
2: Also ganz viel nach hinten verschieben wird es sich nicht, auch wenn es jetzt nochmal regnet und alles ein bisschen abkühlt?
1: Ja, eben genau. Also kühlere Temperaturen, aber auch zum Beispiel ein größerer Niederschlag, was die Trauben dann einmal wieder Wasser aufsaugen, was die Zuckerwerte wieder senkt in dem Sinne, kann die Ernte schon nochmal nach hinten schieben, maximal aber vielleicht eine Woche, mehr nicht wirklich.
2: Gibt es denn auch Sorten, wo Sie sagen, für die könnte es in der Zukunft schwierig werden, wenn es immer mehr eben in diese Richtung geht, dass die Hitze immer mehr wird?
1: Ich würde es vielleicht nicht nur auf die Sorte abbrechen, sondern auf die Kombination aus Sorte und Standort, also wo die Sorte gepflanzt ist. Sicher gibt es tiefe Lagen in der Talsohle, wo bestimmte Sorten vielleicht auch grenzwertig sein, wobei es hängt ganz viel damit zusammen, wenn man die Trauben runterschneidet. Also man muss halt sehr aufpassen bei den frühen Jahren, dass man da nicht übers Ziel hinausschießt und zu spät die Trauben holt. Nur weil man meint, es war vor 10, 15 Jahren, 20 Jahren im September und deswegen im August nicht erntet, sondern ich glaube, es wird schon manchmal zu schlecht oder zu übertrieben dargestellt, weil man hat da in früheren Jahren, wie es zum Beispiel 2022 war, super Weißwein aus Tiefenlagen geerntet. Also eben ganz viel hängt mit dem Winzer wirklich zusammen, der die Trauben dann verarbeitet und zum richtigen Zeitpunkt holt. Das ist ausschlaggebend.
2: Was oder inwiefern wirkt sich diese Veränderung jetzt auch auf den Geschmack eigentlich aus?
1: Ja, das ist so eben. Bei wärmeren Temperaturen baut sich die Säure schneller ab. Also mit der zunehmenden Reife bildet sich ja Zucker und die Säure nimmt eben ab. Und wir haben da vielleicht dann eher ein Verhältnis von höherem Zucker, dementsprechend auch vielleicht den Alkohol höher und niedrigerer Säure. Und genau deswegen, wie ich es vorher schon angesprochen habe, ist der Erntezeitpunkt sehr, sehr wichtig, um die Balance dann später im Wein nicht zu verlieren.
0: Auf den Preis soll die frühere Ernte der Trauben für die Endkonsumentinnen und Konsumenten übrigens keine Auswirkungen haben. Entscheidend ist vielmehr, dass der Winzer den richtigen Erntezeitpunkt erkennt. Und manchmal entsteht trotz oder gerade wegen der frühen Lese sogar besonders guter Wein. 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

0: Tracy Chapman singt von den Menschen an der Supermarktkasse, die auf ein besseres Leben warten und die bereit sind, dafür aufzustehen. Ein Song mit einer klaren Botschaft. Veränderung beginnt oft im Kleinen. 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Ja, wer mehr verdient, als er ausgibt, der hat meist ein paar Euro übrig, die man sparen kann. Aber statt das Geld auf dem Bankkonto liegen zu lassen, investieren manche in Aktien, andere in teure Autos und wieder andere in Kunst. Bei den Bozner Kunstauktionen auf Schloss Maretsch kommen Bilder von Defrecker bis Warhol an unter den Hammer. Aber bei Kunst weiß man nie, ob der Wert steigt oder sinkt, sagt Kunsthistoriker Karl Kraus. Er kauft für sich nur jene Bilder, die er wirklich liebt.
1: Kunst investiere ich nur dann, wo ich sage, ich lebe gerne damit. Also ich würde mir nicht irgendwas kaufen, wo ich sage, eben nur, um dann irgendwann einmal das Geld vielleicht zu verdoppeln. Ich bin da eher skeptisch davon, weil eben die Kunst auch ein Wellental ist. Gewisse Dinge sind total gehypt und dann sind sie halt wieder nach 20 Jahren halt auch nicht mehr so, wie sie damals gekauft worden sind.
0: Auch das Sammeln von besonderen Weinen kann eine Form der Investition sein. Jakob Gasser, Kellermeister der Kellerei St. Michael Eppern, füllt jährlich genau 8000 Appius-Flaschen ab.
2: Chardonnay, Weißburgunder, Pinot Grigio und Sauvignon. Das sind die vier wichtigsten Sorten. Appius, der Name leitet sich von rätoromanischen Namen Appiano ab, nicht von Eppern. Wir haben noch einen Weißwein, der 4 Jahre bei uns im Keller bleibt und dann erst auf den Markt kommt. Das Besondere vielleicht auch an der Etikette ist, dass sich die Etikette gleich wie der Wein jedes Jahr verändert. Das heißt, wir haben verschiedene Jahrgänge, was andere Charakteristiken haben, aber auch die Etikette, das jedes Jahr ein bisschen anders widerspiegelt.
0: Der streng limitierte Weißwein wird jedes Jahr neu komponiert und so zur Sammlerrarität. Edle Tropfen, Kunstwerke oder Autos. So verschieden die drei Welten sind, sie eint doch eine Frage. Lohnt sich so eine Anlage überhaupt? Und was ist die wahre Rendite, wenn sie sich nicht in Zahlen messen lässt? Die Schätze der Südtiroler zu sehen heute Abend bei uns im Fernsehen, gleich nach der Tagesschau auf Reis Südtirol.

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1: Das hintere Ahrntal ist wegen eines Murenabgangs noch immer nicht erreichbar. Die Verbraucherzentrale kritisiert die Umsetzung des Einwegplastikverbots in Italien. Das Wetter, Sonne und Gewitter bei 29 bis 36 Grad. Zwischen Luttach und St. Johann wird auf Hochtouren gearbeitet, um die Straße ins hintere Ahrntal freizulegen. Ziel sei es, sie um 12 Uhr zu öffnen. Die Straße wurde in der vergangenen Nacht nach einem Murenabgang verschüttet. Das Tal ist seither von der Außenwelt abgeschnitten. Ein Hotel und drei Wohnhäuser mussten evakuiert werden. 150 Menschen wurden in Sicherheit gebracht, sagte der Bezirksfeuerwehrpräsident des Pustertals Alois Steger im Morgengespräch auf Rhein Südtirol. Inzwischen konnten diese Personen in ihre Häuser zurück. Landeshauptmann Arno Kompatscher plant zwei Änderungen beim Bettenstopp. In einigen wenigen Fällen müsse die Verfallsfrist für zusätzliche Gästebetten verlängert werden, wenn gegen Hotelprojekte rekurriert werde, sagte Kompatscher zur Rhein Südtirol. Eine Anlassgesetzgebung für den Fall des geplanten Fünf-Sterne-Hotels des Brunecker Bürgermeisters Bruno Wolf in Reischach sieht er darin aber nicht. Im Finchgau ist ein Mann mit einem Online-Betrug um 1.500 Euro gebracht worden. Eine gefälschte E-Mail zur angeblichen Verlängerung seiner PEC-Adresse hatte den 43-jährigen Busfahrer verleitet, seine Daten bekannt zu geben. Kurz darauf gelang es den Tätern, 1.500 Euro von seinem Konto abzubuchen. Laut Ermittlungen der Carabinieri wurde damit eine offene Wasserrechnung eines Trentiner Unternehmens beglichen. Der Kleinunternehmer wurde gefasst und angezeigt. 5 Jahre nach dem EU-Verbot vieler Einwegplastikprodukte sieht die Verbraucherzentrale die Ziele nur teilweise erreicht. Expertin Silke Raffiner sagte im Frühstücksradio auf Rhein Südtirol, Italien habe die EU-Richtlinie bei der Umsetzung verwässert. Zudem würden manche Hersteller das Verbot umgehen, indem sie dickere Plastikprodukte einfach als wiederverwendbar kennzeichnen. Die eigentliche Lösung sei der konsequente Umstieg auf Mehrweg statt auf neue Einwegprodukte aus anderen Materialien. Auch Mineralwasser in Plastik-Einwegflaschen ist in Südtirol aus ihrer Sicht völlig unnötig. Die Abgeordnetenkammer hat den Zugriff auf Chatnachrichten des ehemaligen Staatssekretärs Andrea Del Mastro verweigert. Die Staatsanwaltschaft Rom wollte diese im Rahmen von Ermittlungen mit Bezug zu mutmaßlichen Mafia-Straftaten auswerten. Das darf sie nun nicht. Die Entscheidung löste im Plenarsaal tumultartige Szenen aus. Der Iran weist Meldungen zu Verhandlungen mit den USA über die Öffnung der Straße von Hormus zurück. Man verhandle mit dem Oman, aber nicht mit den USA, heißt es aus dem Verteidigungsministerium in Teheran. US-Präsident Donald Trump hatte in den vergangenen Tagen immer wieder von Verhandlungen mit dem Iran gesprochen. Die Uffizien in Florenz investieren 50 Millionen Euro in die Modernisierung des Museumskomplexes. Geplant sind neue Ausstellungskonzepte, Restaurierungen von Kunstwerken und historischen Räumen, funktionale Umgestaltungen und moderne Beleuchtung. Die Bauarbeiten sollen in den kommenden Monaten beginnen und 2 Jahre dauern. Das Wetter. Am Vormittag scheint verbreitet die Sonne, am Nachmittag und Abend werden Gewitter wieder häufiger. Stellenweise können sie auch heftig sein. Es bleibt schwül bei Höchstwerten von 29 bis 36 Grad. Der morgige Freitag bringt eine Mischung aus Sonne, Wolken und im Tagesverlauf gibt es wieder einige Gewitter. Die Temperaturen gehen um ein paar Grad zurück. Von Rhein Südtirol hörten Sie Nachrichten, Redaktion Ute Niederfrieniger.
2: Aus der Landesverkehrsmeldezentrale begrüßt Sie Barbara Widot. Auf der Ahrntaler Stadtstraße bei St. Johann auf Höhe Gisse Sperre wegen Arbeiten nach einem Murenabgang. Auf der Landesstraße Meran-Hafling bei Hafling im Bereich des Tunnels St. Katrin Sperre bis 12 und von 13 bis 18 Uhr wegen Arbeiten. Umleitung über Terlan-Mülten. Eine sichere Fahrt.
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3: Egal, mit wem man dieser Tage spricht, irgendwann fällt der Satz, Horst ist es. Und man muss unweigerlich zustimmen. Aber es gibt gute Möglichkeiten, sich ein bisschen abzukühlen. Mit einem Sprung in den See, mit einem Ausflug in die Berge oder wir setzen uns in den Schatten eines großen Baums, zum Beispiel in einem Gastgarten. Haben Sie gewusst, dass Gastgärten in Südtirol eine lange Tradition haben, die eng mit dem Bierbrauen verwoben ist? Gemeinsam mit Hans Thierler an der Technik nehme ich Sie heute Vormittag mit in so einen Gastgarten unter kühlende Rostkastanienbäume. Noch vor 11:30 hier im Treffpunkt.

0: 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Südtirol ist das Land der Berge. Nicht umsonst kommen jährlich Millionen Touristen aus aller Welt zu uns zum Wandern. Und das nicht nur im Sommer, sondern mittlerweile das ganze Jahr über. Südtirol ist ein wahres Wanderparadies mit vielen verschiedenen Möglichkeiten. Nutzen auch Sie diese Möglichkeiten? Gehen Sie gerade jetzt im Sommer viel und gerne wandern in unseren Bergen? Barbara Wiest hat nachgefragt.
1: Wandern ist jetzt nicht unbedingt meine größte Stärke. Wir gehen gern so auf Hütten, wo jetzt nicht weit zu Fuß gehen muss. Das heißt, Viertelstunde, 20 Minuten. Das ist auch ein bisschen gesundheitlich bedingt.
2: Ja, man in die umliegenden Berge, Sarntal, Seier, Schnolz, gehen wir ganz gern.
3: Machen Sie da eher schwierige Touren, gemütliche?
2: Ja, wir sind eher die Hüttenwanderer, die gern irgendwo hingehen, wo eine schöne Almhütte ist, wo es etwas Gutes zu essen gibt.
4: Ja, eigentlich schon. Da waren wir an 2000 oder auch an die Dolomiten und sehen, wo man mit dem Auto am schnellsten hinkommt.
3: Und sind Sie jemand, der was strenge Touren macht oder eher was Gemütliches?
4: Nein, eigentlich eher gemütlich.
5: Ich gehe nicht ganz gern wandern, muss ich ehrlich sein, aber ich habe mit den Rücken Probleme. Dann gehe ich halt kurze Strecken, leider.
6: Ja, ich wandere mit meiner Familie eigentlich relativ viel und wir wandern gern. Wir wandern oft. Jetzt sind wir erst auf Lager Teuer umgegangen, die ersten Weltkriegsstellungen umschauen mit den Kindern. So 5-6 Stunden Tour packen sie sich jetzt schon nicht.
7: Ja, Bozen-Umgebung, nicht zu weit weg. Aber wenn ich mit dem Auto länger fahren muss, was ich noch wandern kann, dann ist es nicht mehr schön.
8: Ganz gern. Mittelmäßige Touren. Geht drum auf. Ich gerne in Sarntal, weil dort weniger Touristen sind. Am Carapaz gern, weil ich die Gegend kenne.
3: 3-4 Stunden oder dürfen es einmal mehr sein?
8: Ende Sommer darf es auch mehr sein. Vorher muss ich meistens ein bisschen mehr trainieren.
9: Ja, Fernwanderung, also 3-5 Wochen.

0: wo wandern Sie da am liebsten hin?
1: Na, eins war von München nach Venedig, eins war von Ligurien bis in Gran Paradiso, eins war im Norden von Schweden. Ja, sowas.
0: Was gibt Ihnen das?
1: Spontanität, Freiheit.
2: Ja, ich tue gern wandern. Einfache Touren.
0: Das heißt, wohin zum Beispiel?
2: Zum Beispiel in St. Walburg, um den See rum oder Gardasee unten oder Koltersee oder so.
3: Leider früher nicht. Kreuzpantler ist, Skifahren ist mir zum Verhängnis geworden. Aber sobald es wieder gut ist, werden wir starten.
0: Vermissen Sie das Wandern?
3: Logisch.
0: Wo gehen Sie am liebsten hin, wenn Sie wieder gehen können?
3: Ich bin eine Finchkerin und meine Berge sind im Finchka.
4: Da waren doch einige gute Ideen dabei, die man nachwandern könnte. Von alpinen Touren bis hin zu gemütlichen Familienwanderungen. Und das Wandern ist doch auch eine schöne Möglichkeit, unser Land kennenzulernen.

0: Südtirol war und ist ein Land der Geselligkeit und der Gastfreundschaft. Ein Ort, der schon seit Jahrhunderten gerne aufgesucht wurde, das ist der Gastgarten. Ob unter einer schönen Weinbergel, einem stattlichen Lindenbaum oder einer alten Kastanie, im Schatten von Bäumen lassen sich die heißen Sommertage gut aushalten. Ein Ursprung dieser traditionsreichen Gastkultur hat, vielleicht etwas überraschend, mit dem Bierbrauen zu tun.
1: Wir wissen ja, dass also die Ursprünge der bayerischen Biergärten eigentlich da ein bisschen Pate stehen für die Gastgärten. Die Münchner Brauereien mussten ihr Bier ja kühl lagern, damit es auch im Sommer frisch bleibt. Und deswegen hat man oberhalb der unterirdischen Bierkeller, um eben eine Sonneneinstrahlung möglichst zu vermeiden, Kastanienbäume gesetzt, die eben durch ihr reiches Blätterdach für die notwendige Abkühlung gesorgt haben. Und diesen Plätzen dann eine wechselbare Atmosphäre gegeben haben.
2: Dass die Bierbrauerei auch in Südtirol einmal eine sehr große Bedeutung hatte, ist fast ein wenig in Vergessenheit geraten. Um 1880 zählte man rund 27 Brauereien im ganzen Land und schon allein wegen der notwendigen Kühlung der Fässer hatten die meisten auch einen Garten mit dabei.
3: Es gibt ja diese großen Brauereien, also auch mehrere große Brauereien, jetzt die Blumauer, die gibt es nicht mehr und die Brauereien Filbjern, die es nicht mehr gibt und da hat man das Bier natürlich auch kühlen müssen, also mit diesen Eisjetten im Winter hat man dann ganz lange in diesen unterirdischen Räumlichkeiten kühl gehalten. Und was in Bayern noch interessant ist, warum man das eigentlich gemacht hat, 1812 wurde erlaubt, dass in diesen Bierkellern Bier ausgeschenkt wird. Es waren ja nur Bierkeller. Und da war eben dieser Ausschank erlaubt mit der Auflage, dass man kein Essen anbieten durfte. Also das Essen musste man sich selbst mitnehmen. Das ist ganz ähnlich wie in einem Bauernbadeln oder Fressbadeln, wo man das für die armen Leute, da muss man auch das Essen selbst mitnehmen, die Versorgung. Ja, aber trinken war möglich. Man wollte ja auch den Gastbetrieb nicht auf die Zehen treten. Das war ja dann unlautere Konkurrenz. Heute natürlich kann man auch in den Biergärten essen.
2: Interessant ist, dass man vor allem Rostkastanien und nicht die Edelkastanien mit den essbaren Kisten systematisch seit dem 19. Jahrhundert gepflanzt hat, um in den Biergärten Schatten zu spenden. So zum Beispiel in der Brauerei, die um 1900 als größte Brauerei Tirols galt. Der Betrieb von Josef Kreutner in Blumau, gegründet um 1876. Das Bier aus Blumau, zum Beispiel Blumauer Tafelbier oder Blumauer Märzen, wurde bis nach Wien exportiert. Es war aber auch bei den Einheimischen und Gästen hierzulande beliebt, vor allem, weil man es in sehr lauschiger Atmosphäre genießen konnte. Auf historischen Aufnahmen ist ein wunderschöner großer Gastgarten zu sehen, mit hohen, ausladenden Rostkastanienbäumen mit ihren charakteristischen weißen Blüten. 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Einen weiteren Gastgarten mit mehreren ausladenden Rostkastanienbäumen findet man beim sogenannten Försterbräu in Oberlana. Die Anfänge als Gartenrestaurant und Gaststätte reichen hier bis ins Jahr 1910 zurück.
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0: Aus der Landesverkehrsmeldezentrale begrüße Sie Barbara Widot. Auf der Arntaler Stadtstraße bei St. Johann auf Höhe Gisse Sperre wegen Arbeiten nach einem Murenabgang. Auf der Landesstraße Meran-Hafling bei Hafling im Bereich des Tunnels St. Katrain Sperre bis 12 und von 13 bis 18 Uhr wegen Arbeiten. Umleitung über Terlan-Mülten. Eine sichere Fahrt.
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2: Noch scheint bei uns die Sonne, bei 19 Grad in St. Jakob im Fitsch und in Sulden. 27 Grad hat es in Naturns und 23 in Bruneck. Verantwortlich dafür ist eine südwestliche Höhenströmung, die sehr warme, aber zunehmend labile Luft heranführt. Und genau wegen dieser Labilität gibt es am Nachmittag und am Abend dann einige heftige Gewitter. Bei all dem bleibt es weiterhin schwül mit Höchstwerten zwischen 29 und 36 Grad.

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1: Ja, und weil wir in Südtirol nicht nur Dialekt sprechen, sondern auch Ladinisch, gibt es heuer bei unserem Sommerspiel auch ladinische Begriffe zum Raten. Und ich muss sagen, da waren schon einige dabei, die mich auf eine falsche Fährte gelockt haben. Ruth Bernardi hat das Wort dabei, das es heute zu erraten gilt.
2: Oma. Oma.
1: Haben Sie eine Idee? Oder sprechen Sie Ladinisch und wissen, was Oma bedeutet? Hat das wie im Deutschen mit den Großeltern zu tun oder ist das wieder einmal eine ganz falsche Fährte? 8 3 mal die 0 144 77, rufen Sie an und spielen Sie mit bei unserem Sommerspiel. 8 3 mal die 0 144 77. Ich freue mich auf Sie.

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1: Ja, und heute geht es um das ladinische Wort Oma. Und Bruno in St. Christina hat sich gedacht, das kenne ich, das weiß ich, und hat angerufen. Guten Morgen.
2: Guten Morgen.
1: Bruno, Sie, Ihnen ist der Begriff natürlich geläufig.
2: Wohl, jawohl.
1: Und was bedeutet das Wort?
2: Oma, das ist die Mutter.
1: Die Mutter, also schon Mutter. Ein bisschen etwas mit der Verwandtschaft, sagen Sie, aber nicht so wie im Deutschen die Großmutter, sondern die Mutter.
2: Nein, im Ladin ist nicht die Mutter.
1: Ist die Mutter.
2: Aber wir sagen auch eben Oma, meistens hört man Loma, also die Mutter, la Oma, Loma.
1: Also das aber ist schon mit dem,
2: ja,
1: dass es schon konjugiert wird, oder halt, ja.
2: Loma, ja, aber eben das Wort heißt eigentlich Oma, Père i Oma, Vater und Mutter.
1: Aha, schauen wir mal, ob Ruth Bernardi das gleich sieht wie Sie.
2: Okay.
3: La Oma ist die Mutter, la Madre. Auf Gredeina Grödnerisch Oma und auf Badiot Gadertalisch Oma. Das Wort ist eng mit dem lateinischen Wort Alma Almus, nährend, fruchtbar, gütig oder Mama verwandt. Aber im Plural haben wir auf Grödnerisch la Umangs, was eben im Badiot im Gadertalischen ganz regelmäßig sich entwickelt hat. Uma und Umas, was für Grödnerohren sehr komisch klingt. In den anderen dolomitenladinischen Idiomen haben wir das aus dem lateinischen Mater stammende Wort für Mutter. Auf Faschang, Fasanisch und Verdom Buchensteinisch haben wir Märe. Am Pezang haben wir La Mare und die Bündner Romanen sagen zur Mutter immer nur Mama. Und interessant ist die Stiefmutter, La Matrigna. Das wäre die Oma de Lang, Mutter aus Holz.
1: Bruno, natürlich haben Sie recht gehabt. Als Grödner wissen Sie, was die Oma ist. Danke, dass Sie mitgespielt haben bei uns heute hier im Treffpunkt bei unserem Sommerspiel. Gerne können Sie auch heute Nachmittag wieder mitspielen bei meiner Kollegin.

0: Albert Hammond schrieb diesen Song 1973 und er wurde zu seinem größten Hit. Spannend, das Stück ist stark autobiografisch. Es geht um seinen eigenen Vater, der ihm eine bürgerliche Zukunft wünscht, während Hammond selbst die Musik wählt. Das ist der Treffpunkt am Donnerstag und hier kommt Lea Robatscher mit den Veranstaltungstipps für heute.
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2: Führung, Kreativworkshop und Live-Musik. Diese Kombination bietet heute das Museum Ladin. Gemeinsam mit einer Kunstvermittlerin lernen die Besucher Werke zeitgenössischer Künstlerinnen und Künstler kennen, bevor sie im anschließenden Workshop selbst kreativ werden können. Den Abschluss bildet ein Konzert des Ensembles Windaidin mit traditionellen Melodien aus den ladinischen Dolomitentälern. Beginn ist um 16 Uhr im Museum Ladin in St. Martin in Thurn. Sommer 1981. Ein 9-jähriges Mädchen wird von ihren überforderten Eltern zu entfernten Verwandten aufs Land geschickt.
3: Wie lange sollen sie denn nehmen?
4: Na, sie nehmen sie, solange sie wollen.
5: Nein, sowas. Nun schau sich einer das Mädchen an. Na, komm zu mir. Wir haben das Kind sehr gerne hier.
2: In der lebenvollen Obhut des kinderlosen Ehepaars erlebt sie zum ersten Mal Geborgenheit. Ob und wann sie zu ihrer Familie zurückkehren wird, bleibt ungewiss. Mit dieser berührenden Geschichte eröffnet der Film The Quiet Girl, die Derlaner Kinonächte. Die Vorführung beginnt um 20.45 Uhr auf dem Margarete-Maultasch-Platz in Derlan.

kubanische Leidenschaft bei den Gartennächten von Schloss Trautmannsdorf. Ecos de Siboney sind die offiziellen musikalischen Nachfolger der weltberühmten Band Buena Vista Social Club. Seit fast 20 Jahren führen die Enkel des ehemaligen Frontsängers dessen musikalisches Erbe weiter und verbinden den traditionellen Musikstil aus Kuba mit eigenen Kompositionen. Konzertbeginn ist um 21 Uhr in den Gärten von Schloss Trautmannsdorf in Meran. Bei diesen hochsommerlichen Temperaturen zieht es viele Menschen ans Wasser, auch an die Bozner Flüsse. Genau darum geht es heute Abend bei einem Workshop der Initiative Flussbaden Bozen-Bolzano. Sie setzt sich dafür ein, dass die Flüsse als Orte zum Schwimmen genutzt werden können. Zu Gast ist der Architekt Paul Steinbrück. Er hat die Initiative Pool is Cool in Brüssel mitbegründet, die das Schwimmen im Freien wieder stärker in den Alltag der Städte bringen möchte. Der Workshop beginnt um 18 Uhr am Isaac-Ufer vor dem Drusus-Stadion.

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1: Die Hälfte der Lehrerstellen bleibt nach der Online-Wahl unbesetzt. Nach dem Tod eines Häftlings in der Toskana wird gegen Mitinsassen ermittelt. Das Wetter, Sonne und Gewitter bei 29 bis 36 Grad. Mehr als die Hälfte der angebotenen Lehraufträge konnte bei der Online-Stellenwahl für das kommende Schuljahr nicht vergeben werden. Besonders angespannt bleibt die Situation bei den unbefristeten Stellen. Da konnten nicht einmal 40% vergeben werden. Vor allem in technischen Fächern, im Integrationsunterricht sowie in der Sprachförderung Deutsch fehlen weiterhin geeignete Bewerber. Bildungslandesrat Philipp Achammer kündigte angesichts der anhaltenden Personalengpässe neue Ausbildungswege an. Das hintere Ahrntal ist nach einem Murenabgang in der Nacht noch immer nicht erreichbar. Zwischen Luttach und St. Johann wird auf Hochtouren gearbeitet, um die Straße um 12 Uhr freizugeben. Sie wurde verschüttet. Ein Hotel und drei Wohnhäuser mussten evakuiert werden. 150 Menschen wurden in Sicherheit gebracht, sagte der Bezirksfeuerwehrpräsident des Pustertals Alois Steger auf Rhein-Südtirol. Inzwischen konnten sie in ihre Häuser zurück. Im Finchgau ist ein Mann mit einem Online-Betrug um 1.500 Euro gebracht worden. Eine gefälschte E-Mail zur angeblichen Verlängerung seiner PEC-Adresse hatte den 43-jährigen Busfahrer verleitet, seine Daten bekannt zu geben. Kurz darauf gelang es den Tätern, 1.500 Euro von seinem Konto abzubuchen. Laut Ermittlungen der Karabiniere wurde damit eine offene Wasserrechnung eines Trentiner Unternehmens beglichen. Der Kleinunternehmer wurde gefasst und angezeigt. Im Gefängnis von Prato in der Toskana ist ein Häftling ums Leben gekommen. Der 32-jährige Nigerianer wurde leblos in seiner Zelle aufgefunden. Die Staatsanwaltschaft ermittelt gegen andere Insassen wegen Körperverletzung mit Todesfolge. Die Abgeordnetenkammer hat den Zugriff auf Chatnachrichten des ehemaligen Staatssekretärs Andrea Del Mastro verweigert. Die Staatsanwaltschaft Rom wollte diese im Rahmen von Ermittlungen mit Bezug zu mutmaßlichen Mafia-Straftaten auswerten. Das darf sie nun nicht. Die Entscheidung löste im Plenarsaal tumultartige Szenen aus. Am Krater des Ätna auf Sizilien ist in der Nacht ein kurzer Ausbruch registriert worden. Die Asche wurde vom Wind in Richtung Südosten getragen. Die Warnstufe für den Luftverkehr wurde angehoben. Auswirkungen auf den Betrieb des Flughafens Catania gibt es nicht. 5 Jahre nach dem EU-Verbot vieler Einwegplastikprodukte sieht die Verbraucherzentrale die Ziele nur teilweise erreicht. Expertin Silke Raffiner sagt auf Rhein-Südtirol, Italien habe die EU-Richtlinie bei der Umsetzung verwässert. Zudem würden manche Hersteller das Verbot umgehen, indem sie dickere Plastikprodukte einfach als wiederverwendbar kennzeichnen. Die eigentliche Lösung sei der konsequente Umstieg auf Mehrweg statt auf neue Einwegprodukte aus anderen Materialien. Auch Mineralwasser in Plastik-Einwegflaschen ist in Südtirol aus ihrer Sicht völlig unnötig. Das Wetter. Am Vormittagschein verbreitet die Sonne, am Nachmittag und Abend werden Gewitter wieder häufiger, stellenweise können sie auch heftig sein. Es bleibt schwül bei Höchstwerten von 29 bis 36 Grad. Der morgige Freitag bringt eine Mischung aus Sonne, Wolken und im Tagesverlauf gibt es wieder einige Gewitter. Die Temperaturen gehen um ein paar Grad zurück. Von Rhein-Südtirol hörten Sie Nachrichten, Redaktion Ute Niederfrieniger.
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3: Schönen Vormittag wünscht Deborah Gartner aus der Landesverkehrsmeldezentrale. Die Arntaler Staatsstraße ist bei St. Johann auf Höhe Gisse nach einem Mohrenabgang gesperrt. Die Landesstraße bei Hafling im Bereich des Tunnels St. Kathrein ist bis 12 und von 13 bis 18 Uhr wegen Arbeiten gesperrt. Umleitung über Derlan-Mülten. Kolonnenverkehr und Stau wegen Überlastung gibt es auf der Finchgauer Staatsstraße in Richtung Meran zwischen Plaus und Trabland, auf der Pustertaler Staatsstraße in Richtung Inichen zwischen St. Lorenzen und Percha sowie zwischen Oberfindl und Kienz und auf der Gadertaler Staatsstraße in beiden Richtungen bei Stern. Kommen Sie gut voran.
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4: Ja, der Sommer ist natürlich Grillsaison, aber nach Würsteln, Rippeln und Koteletts habe ich meistens dann doch noch Lust auf etwas Süßes. Und genauso geht es auch meiner Kollegin Barbara Prantl, die heute wieder hier ist. Hallo Barbara.
5: Hallo, grüß dich.
4: Du hast gesagt, ja, machen wir doch mal etwas Leichtes, etwas Frisches, etwas Süßes für den Sommer. Und das machen wir heute auch. Hast du einen Geheimfavoriten?
5: Also für mich muss im Sommer so ein tolles Sommer Süßes oder Nachspeise, irgendetwas mit Frucht sein, das habe ich am liebsten.
4: Irgendwas mit Frucht, und das werden wir auch liefern, heute im Treffpunkt Forum. Aber wir sind auch gespannt, was Sie so im Sommer backen, kochen, zubereiten. 83 mal die 0 144 77, die Nummer zu uns ins Studio. Sie können gern auch eine Mail schreiben an forum@3.it.

0: Barbara, du hast gesagt, Frucht ist bei dir beliebt im Sommer.
1: Ja, ich muss sagen, ich bin schon eher so der cremige Typ, sag ich mal. So im Herbst und im Winter habe ich gern schokoladig und so. Aber im Sommer mag ich schon gerne entweder ein gutes Sorbet oder ein Zitroneneis oder ein Zwetschgentatschi oder einen Obstkuchen. Also alles, was so ein bisschen erfrischend und mit Frucht ist, mir kommt für sich, passt im Sommer einfach voll gut.
0: Und du bist hereingekommen vorher ins Studio und hast ja gleich gesagt, ich habe ein super Zitroneneis.
1: Ja.
0: Das würde ich jetzt schon gerne auch ein bisschen verteilen und unseren
1: Ja,
0: Hörerinnen und Hörern.
1: verteile gern. Also das Zitroneneis, das ist so einfach etwas, was wirklich in 5 Minuten gemacht ist, was leider 3 Zutaten hat und was voll gut ist und das schön ausschaut. Also das ist ein Zitroneneis. Jetzt sage ich mal, was ich dazu brauche, gell? Also ich brauche 4 unbehandelte Zitronen, 340 Milliliter gezuckerte Kondensmilch. Also die Kondensmilch gibt es entweder schon fertiger im Geschäft zu kaufen oder man kann sie sich ja selber machen, sei so im Fall später.
0: Ja, das würde mich
1: Ja.
0: interessieren.
1: Also nochmal die 4 unbehandelten Zitronen, noch die 340 Milliliter gezuckerte Kondensmilch und dann braucht es noch 500 Milliliter frische Sahne. Und da tut man einfach die Zitronen, und also wenn man das Eis schön danach in der Zitrone anrichten möchte, dann tut man die Zitronen der Länge nach halbieren. Dann tut man mit einem Löffel das Fruchtfleisch aushöhlen, dass ihr schöne Schale habt in der Zitronenschale. Dann drücke ich den Zitronensaft aus. Und vorher kann ich noch ein bisschen Zitronenabrieb auch noch rein, weil danach geht es nicht mehr so gut. Also Zitronenabrieb, der Zitronensaft, die gezuckerte Kondensmilch wird vermischt, die 500 Milliliter frische Sahne wird nachher geschlagen und das wird nicht zu fest geschlagen, das wird noch einfach untergemischt, dann ist es fertig. Dann kann ich es entweder in die Zitronenschalen anrichten, also einfüllen und eingefrieren. Mit 4 habe ich ein bisschen zu viel Masse. Ich brauche halt ungefähr 7 Zitronen als Schalen, wenn ich es in der Schale
0: Okay,
1: anrichten will.
0: also.
1: Und dann macht man mit dem Rest halt einfach Limonade oder so. Weil Zitronensaft brauche ich wirklich allein für die 4 Zitronen.
0: Oder man kann einfach das Eis in
1: Natürlich, also
0: in einer
1: ganz
0: Schüssel
1: einfach in
0: servieren.
1: eine Schüssel eingefrieren. Gut ist dann, wenn man es dann so ungefähr 20 Minuten vor man es isst, noch raus tut und dann taut es wieder ein bisschen auf. Und durch die Kondensmilch wird es nicht so grieselig. Weißt du, werden nicht die Kristalle im Eis, es wird
0: Das bleibt
1: richtig
0: schön
1: schön
0: cremig.
1: cremig. Genau. Das kann man übrigens auch, wenn man möchte. Macht man ganz, ganz, ganz einen dünnen Biskuit in einer runden Kuchenform, füllt dann zusammen die Masse ein, gefriert es zusammen der Kuchenform ein und dann kann man ein Zitroneneis-Törtchen zum Beispiel servieren. Schaut super schön aus mit so einer ganz dünnen Zitronenscheibe noch oben auf dem Kuchenstickel, sozusagen auf dem Eiskuchenstickel, mit ein bisschen Minze, dass etwas Grenz dabei ist. Ist richtig gut erfrischend und geht schnell.
0: Kommt von dir sogar schon mit Tipp, wie man es servieren
1: Ja.
0: kann. Aber es klingt auch sehr gut bei mittlerweile schon über 30 Grad in Bozen heute Vormittag. Sehr
1: Ja,
0: erfrischend.
1: und die Kondensmilch im Fall, wenn es dich interessiert, also zusammen tut man einfach, sage ich mal, 500 Milliliter Milch mit 130 Gramm Zucker in einen großen, hohen Topf rein, weil es schäumt dann so auf. Das tut man dann für 1/2 Stunde unter ständigem Rühren einfach bei hoher Hitze kochen lassen, bis es auf die ungefähr die Hälfte einreduziert ist und dann hat man Kondensmilch. Und dann lässt man es vollständig kühlen.
0: Also eigentlich ganz einfach
1: Ja.
0: selbst zu machen. Aber natürlich, wer es schnell braucht oder mag,
1: Kann sich die Gekaufte kaufen.
0: der
1: Oder
0: Trick gilt
1: die
0: immer.
1: Gemachte, ja.
0: Barbara, ich bin heute von meinem Kollegen Stefan Windegger schon gefragt worden, hast du schon Zwetschgenkuchen gemacht? Ich muss sagen, für mich gehört das eher in den Spätsommer, also jetzt dann so langsam in den August. Wie schaut es bei dir aus?
1: Ich habe heuer auch noch keinen gemacht, aber ich freue mich schon wieder drauf, weil die Zwetschgen werden langsam, langsam, langsam, schon kriegen sie ja Farbe. Aber also Zwetschgentatschi habe ich voll gern. Man kann den aber auch genauso jetzt im Sommer, wenn die Marillen sein, auch mit Marillen machen. Ich mache zum Beispiel einen Mürbeteig aus 250 Gramm Mehl, 100 Gramm Zucker, 100 Gramm Butter, ein Gackerle, Zitronenabrieb, ein halbes Päckchen Backpulver, also ungefähr 8 Gramm, und Vanillezucker, das alles zusammenkneten. Das kann dann auch gleich schon weiterverarbeitet werden in einer runder Kuchenform mit 28 cm Durchmesser und dann die Zwetschgen oder die Marillen scheren, so vierteln und auflegen und dann bei 170 Grad Umluft für 35 Minuten backen.
0: Also eigentlich alles. Es klingt alles geht so einfach
1: aber
0: bei
1: das,
0: dir.
1: Aber das geht wirklich. Ich meine, mein Mürbteig ist schnell zusammengeknetet. Der muss nicht einmal ruden, weil er eben, er muss nicht wie ein Strudel dann

0: Scherne, weißt du, wie man das nicht zusammenklappt.
1: Er muss auch gar nicht so geschmeidig sein.
0: Nein, also das geht wirklich schnell und man hat einen super schönen, guten Kuchen danach.
1: Wunderbar. Wir sind natürlich auch gespannt, was Sie im Sommer zubereiten. Rufen Sie uns an oder schreiben Sie uns eine Mail.
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0: Sommerstimmung hier auf Reisesüdtirol. Glenn Campbell ist das mit Sunflower. Und Friedrich aus Bozen hat jetzt angerufen bei uns beim Treffpunkt Forum. Friedrich, guten Morgen.
1: Guten Morgen.
0: Sie haben einen Tipp für uns.
1: Ich habe einen Tipp hier für Barbara für den besten Dacia, den besten Kuchen. Also, hallo Barbara, ich bin vor ein paar Tagen beim Konzert, beim Konzert von Thomas Anders kennengelernt.
2: Ja, genau, wir haben uns jetzt sogar persönlich getroffen.
1: Ja.
2: Jetzt bin ich gespannt auf den Zwetschgen-Tatschi.
1: Ja, also ich mache auch nicht Mürteig, aber ich tue ihn auf einem Blech auf, also präzise Blechkuchen. Und ja, ich tue die Zwetschgen nicht viertel, ich tue sie einfach mit auseinander und dann ganz, also wie soll ich sagen, so wie eine Schmetterling auch.
2: Ja.
1: Mhm. Und dann bei der Kuchen fertig war, in Mürteig ein bisschen dicker ausrollen, nicht so, dass er ungefähr einen halben Zentimeter nur dazwischen drauflegen und dann backen, nicht zu lang, dass er nicht hart wird, der Mürteig, und dann noch lauwarm und durch Zucker und Zimt drauf.
2: Ah, das klingt gut.
1: Dann, ja, das also noch lauwarm, nicht ganz hart, also nicht gleich,
0: wenn raus, dass der Zucker ein bisschen schmilzt.
2: Ja. Gut.
1: Ja, das, genau.
2: Das muss ich auch mal probieren. Habe ich noch nie getan.
1: Ja. Mach das mal. Wa?
2: Super, danke für den Tipp.
1: Gerne, okay.
2: Danke.
1: Ciao, bitte.
2: Tschüss.
0: Das ist natürlich ein guter Tipp. Es gibt einfach Hörerinnen und Hörer, die haben so einen gefinkelten Trick, den sie irgendwann zu Hause oder so mitbekommen haben.
2: Und ich kann mir gut vorstellen, ja logisch, Zimt und Zucker zu den Zwetschgen passt logisch voll gut. Und oft ist es so, wie man es halt gewöhnt ist, nicht? So, die Mama hat das zum Beispiel nie getan bei uns. Nachher, du ist halt auch nicht, aber
0: genau.
2: Jetzt werden wir es probieren.
0: Ich muss ja sagen, ich mag den Zwetschgendatschi lieber mit Germteig, aber den Marillenkuchen dann schon mit Mürbteig.
2: Ah, siehst du, in Zwetschgendatschi mit Mürbteig hat es bei uns eigentlich nie gegeben.
0: Also bei uns irgendwie, das ist so bei mir eben, das ist wahrscheinlich auch etwas, was man von zu Hause mitbekommt.
2: Und oft einmal höre ich, glaube ich, gell, wenn ich jetzt, durch mich bitte verbessern, da kommt oft einmal auch noch Topf mit da gar nicht mit. Nein, ist das ganz ein klassischer.
0: Also in meinen ganz ein klassischer Germteig, ohne viel, sogar relativ wenig Zucker, weil meistens ja, wenn die Zwetschgen reif sind, sie sehr süß sind. Aber ich kann mir das mit Topfen auch gut vorstellen.
2: Ja. Müsste man noch mal ein bisschen experimentieren.
0: Wir brauchen eine Reis-Südtirol-Experimentierküche.
2: Genau.
0: Oder Sie verraten uns vielleicht, wissen Sie ja, ob das funktioniert oder Sie haben eine andere Idee. 8 3 mal die 0 144 77. Melden Sie sich doch gerne. Wir sprechen heute über Sommerdesserts. Alles, was fruchtig, leicht ist, jetzt gut in diese heißen Tage passt, sammeln wir gerne. Barbara, wir haben über Zwetschgen und Marillen schon gesprochen. Naheliegend der Klassiker in Südtirol. Knödel?
2: Ja, ich finde gerade jetzt im Sommer so die Marillenknödel oder man kann es auch mit Erber machen, war herrlich, einfach etwas Gutes. Ich muss sagen, bei uns daheim hat es allem die Marillenknödel mit Erdäpfeltag gegeben.
0: Ich würde gerne sagen, das ist die Frage der Fragen.
2: Ja, also ich muss schon sagen, mir schmecken sie fast besser mit Erdäpfeltag, irgendwo, weil ich es halt vielleicht so gewöhnt bin. Aber ich habe es jetzt bei uns daheim in letzter Zeit auch öfter mal mit Topfentag gemacht, weil es einfach extrem schnell und flott geht. Und
0: man muss keine Kartoffeln kochen und schälen
2: logisch.
0: Und pressen. Und
2: eben. Willst du mein Rezept wissen?
0: Ja,
2: soll
0: unbedingt.
2: Soll ich dir das jetzt verraten?
0: Gerne.
2: Das geht auch ganz schnell und ich liebe es sowieso, wenn es Rezepte sind, die zickzack dann fertig sein. Also da braucht man 500 Gramm Topfen, 2 Gackeln, 60 Gramm wahre Butter, 80 Gramm Zucker, 1 Backtel Vanillezucker, Zitronenabrieb, eine Prise Salz, 120 Gramm Semmelbrösel und 40 Gramm Mehl. Und da tut man erst die Gackeln und die wahre Butter und den Zucker und den Vanillezucker erst wieder verrieren. Also muss man jetzt nicht lang schaumig rieren, sondern halt eine Weile rieren. Und dann tut man noch die Gackeln und den Topfen dazu und den Zitronenabrieb, Salz. Das vermischt man nochmal ganz gut und zum Schluss kommen die Semmelbrösel und das Mehl dazu. Vermischt man alles und lasst es vielleicht kurz ein bisschen durchziehen, 20 Minuten, eine halbe Stunde. Und dann entsteht echt ganz ein super geschmeidiger Tag. Und da kann man dann super eben die Marillenknödel oder auch Erberknödel zum Beispiel gut draus machen.
0: Klingt schon.
2: Und dann
0: auch
2: natürlich in Brösel, die in Butter ein bisschen goldbraun angeröstet werden mit ein bisschen Zucker und Zimt, dann wälzen. Gut.
0: Klingt sehr gut. Ja. Und wenn sie nicht ganz so schnell mitschreiben konnte, wie Barbara ihre Rezepte hier auswendig weiß, die Sendung finden Sie natürlich danach in der Mediathek. Da können Sie das alles in Ruhe nachhören und genau mitschreiben, die Mengenangaben auch. Genau.
2: Übrigens, der Tag eignet sich auch super, dann vielleicht für den Herbst oder Winter, für Nougatknödel. Also selge der auch genauso gut, der Topfentag.
0: Es klingt trotz der Hitze klingen nur Knödel gerade sehr.
2: Aber weißt du, was ich jetzt einmal probiert habe? Jetzt habe ich in der Marille noch ein Stück Nougat reingetan. Das ist auch ein super Kombi. Also Marille-Nougat-Topfenknödel.
0: Also
2: super gut.
0: Da gibt es viele Möglichkeiten zum Experimentieren. Genau. Vielleicht haben Sie auch so ein Rezept. Melden Sie sich doch gerne. 8 3 mal die 0 144 77. Wir sprechen heute im Treffpunkt-Forum über Sommerdesserts. Gerne fruchtig, leichtes, erfrischendes. Gast im Studio ist meine Kollegin Barbara Prantl, die mittlerweile bekannte Hobbyköchin ist.

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1: Erinnern Sie sich noch an das Wassereis Ihrer Kindheit? So richtig klebrig, mit Cola-Geschmack, Zitrone oder Minze oft, aber so richtig schön eiskalt. Genau das Richtige für heiße Tage. Barbara Brandl hat mir gerade verraten, sie hätte da ein ähnliches Rezept, das sie mit uns im Treffpunktforum heute teilen würde.
2: Das Rezept ist da fast ein bisschen übertrieben, aber wir machen das daheim voll gern. Meine Kinder haben das auch voll gern. Also da machen wir, ich mache im Frühjahr mache ich meinen Holersirup und im Sommer mache ich dann ein bisschen Saison-Saft sozusagen und gefriere es dann entweder in Eiswürfelformen oder in so eben so kleine Förmchen für Eis, Eis am Stiel sozusagen. Mhm. Aber eben gerne Eiswürfel, gut, und das essen sie brutal gern. Entweder eben mit Holundersirup oder einfach ganz viel Zitronensaft auspressen, soll halt ein bisschen Saison machen wie eine normale Limonade und das einfrieren. Ein super erfrischender Snack für zwischendurch.
1: Für zwischendurch oder vielleicht auch, wenn Sie gerade im Verkehr unterwegs sind, zur Abkühlung. Wir schauen, wie es auf den Straßen in Südtirol aussieht.
3: Schönen Vormittag wünscht Deborah Gardner aus der Landesverkehrsmeldezentrale. Die Arntaler Staatsstraße ist bei St. Johann auf Höhe Gisse nach einem Mohrenabgang gesperrt. Die Landesstraße bei Hafling im Bereich des Tunnels St. Kathrein ist bis 12 und von 13 bis 18 Uhr wegen Arbeiten gesperrt. Umleitung über Derlan-Mülten. Kolonnenverkehr und Stau wegen Überlastung gibt es auf der Finchgauer Staatsstraße in Richtung Meran zwischen Plaus und Trabland, auf der Pustertaler Staatsstraße in Richtung Inichen zwischen St. Lorenzen und Bercha sowie zwischen Oberfintel und Kienz und auf der Gardertaler Staatsstraße in beiden Richtungen bei Stern. Kommen Sie gut voran.
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1: Aus Südwesten kommt weiter warme, unruhige Luft und die sorgt die ganze Woche über für Gewitterpotenzial. Heute heißt das Sonne am Vormittag und dann Nachmittag teils heftige Gewitter. Bei Höchstwerten zwischen 29 und 36 Grad. Morgen am Freitag wechseln sich Sonne und Wolken ab und auch da sind wieder Gewitter dabei. Dafür wird es ein bisschen kühler. Der Samstag zeigt sich dann überwiegend sonnig und auch der Sonntag startet mit Sonnenschein. Am Nachmittag können aber hier und da noch einmal Gewitter durchziehen.

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3: Ja, das ist auch die Telefonnummer, die Erna in Mölken gewählt hat. Guten Morgen.
4: Guten Morgen.
3: Erna, Sie melden sich beim Treffpunkt Forum?
4: Nein, ich bin von Sarental.
3: Sie sind von Sarental?
4: Ja, ich bin die Christine von Sarental. Ich hätte gerne einen Vogel.
3: Ja, gerne.
4: Ich habe nämlich nicht verstanden, wie viel beim ersten Eis Kondensmilch braucht und Zucker.
5: Mhm. So genau mal. Also, ja, ich nehme Alben. Ich wiederhole einfach schnell nochmal alles. Also die der Saft von 4 Zitronen, Zitronenabrieb, dann 340 Milliliter gezuckerte Kondensmilch und 500 Milliliter frische Sahne.
4: Dankeschön.
5: Super, gerne.
3: Also extra Danke, Zucker kommt gar keiner
5: Danke,
3: hinein.
5: Danke, wiederhören. Nein, es kommt kein Zucker rein, weil ja eben die Kondensmilch schon volles Jess ist. Also da reicht es.
3: Ja. Das reicht. Und wie gesagt, du hast ja schon erzählt, man kann die Kondensmilch auch einfach selber machen. Hans Dierler ist heute bei uns an der Technik und er hat vorher gesagt, ja, Tiramisu bei der Hitze, aber du hättest da ein gutes Gegenangebot.
5: Ja, und ich habe jetzt einmal eins ausgesucht, ein Rezept. Und ich muss auch gestehen, ich habe noch nie ein Erdbeer-Tiramisu gemacht. Noch nie. Und ich glaube, ich werde ihn heute machen. Und eben, ich rede da gescheit, gell? Aber gemacht habe ich es auch
3: nie. Barbara, ich schlage dir was vor. Du machst den heute und bringst den mir zum Kosten.
5: Genau, weil ich komme heute nochmal nämlich. Auf jeden Fall, also Erdbeer-Tiramisu ist mein Plan, die normalen Tiramisu-Kekseln. Mhm. Dann würde ich gern Mascarpone, ein bisschen Quark und eine Sahne mischen.
3: Mhm.
5: Ein bisschen Zucker und Salz noch. Und dann werde ich frische Erdbeeren nehmen und die klein aufstickeln und noch ein bisschen Erdbeeren pürieren. Und dann werde ich das schichten. Jetzt weiß ich noch nicht, vielleicht könnte man erst die Kekseln in ein bisschen Orangensaft ganz kurz tauchen, dass sie nicht zu hart bleiben. Und dann die Kekseln, dann die Mascarpone-Quark-Sahne-Schicht, dann ein bisschen vom Erdbeer-Püree und dann die frischen Erdbeer drauf und dann nochmal eine Schicht. Das war mein Plan. Ich werde es halt probieren.
3: Also der Plan klingt gut und also Experimentierfreudige gibt es hier genug, die sich schon angemeldet haben.
5: Das ist ein voll opfern, das zu kosten. Okay.
3: Machst du das öfters, dass du so dir etwas überlegst, so könnte es funktionieren und dann einfach ausprobierst?
5: Gut, jetzt das Rezept habe nicht ich erfunden. Ich sehe das dann irgendwo und dann probiere ich halt das oft einmal nicht eins zu eins zu übernehmen, sondern probiere das einfach so ein bisschen umzuwandeln, wie ich mir das halt so vorstelle. Bei den Nachspeisen muss ich sagen, eher weniger. Mhm. Zum halte ich mich dann schon meistens noch ein Rezept oder so, weil halt gerade bei Kuchenmengenangaben halt schon ein bisschen passen müssen. Schusch beim normalen Kochen, heim koche ich gern so freischnauze, ohne Rezept, so was ich gerade sehe, was man für kommt. Und zum finde ich, kann ich persönlich mehr also ausprobieren und austesten, als wie jetzt beim Backen, sage ich mal.
3: Tiramisu, da bleibt ja das Backrohr zum Glück.
5: Genau, dann bleibt es kalt, brauche ich nicht.
3: Und da kann man aber auch ganz gut abschätzen, ob die Creme die richtige Konsistenz hat oder ob man vielleicht noch ein bisschen nachbessert.
5: Ich werde mit der Sahne ein bisschen sparen und eben ein bisschen Mascarpone und eben Quark ein bisschen mischen. Und dann werde ich schauen, ob das schmeckt.
3: Also Sahne, Quark und so in die Richtung. Für mich gehört ja Joghurt auch zum Sommer.
5: Ah ja, für mich auch.
3: Also ich muss sagen, so, also essen tue ich es das ganze Jahr, aber so Joghurt-Desserts, das ist dann schon wieder sehr sommerlich.
5: Ja, das haben wir in unserer Familie auch so. Hat sich das so ein bisschen etabliert, so unsere Joghurt-Creme. Mhm. Die essen wir voll gern als Dessert mit entweder frische Früchte oder als oder einen Fruchtspiegel, also Fruchtpüree obendrauf. Oder wir nehmen die Joghurt-Creme, die jetzt gleich verroten war, der wir auch voll gern auf sozusagen auf einen Kuchen, also unten ein bisschen Kuchen, so wie ein Biskuit sozusagen. Dann tun wir in die Kuchenform die Creme ein, lassen sie nochmal stocken und dann die dann auch garnieren mit frischen Früchten oder geben nochmal einen Erdbeer oder einen Himperspiegel oben drauf.
3: Mm.
5: Und das ist auch wirklich ganz schnell gemacht. Und zwar tut man da, das ist jetzt die Joghurtcreme fürs, wenn man sie ins Glas rein füllt. Wenn man sie dann als Füllung, als Kuchen macht, müsste man vielleicht ums Kennen mehr Gelatine nehmen.
3: Damit sie ein bisschen standfester
5: genau.
3: wird.
5: Genau, weil in Glasl ist ja das Gläsel der Rand, das ich dann habe. Also man braucht 5 Blättchen Gelatine, die wacht man in kaltem Wasser ein. Nachher mischt man 1 Kilo Naturjoghurt mit, also das ist schon für 12 Leute die Menge, also wenn man mal eine Einladung hat oder so. Wenn man weniger will, einfach halbieren. Ich sage jetzt mal für 12 Leute. Die 5 Blättchen Gelatine in kaltem Wasser einwachen, dann 1 Kilogramm Naturjoghurt mit 120 Gramm Puderzucker vermischen. Dann wird der Abrieb von einer Zitrone da noch eingerieben. Mhm. Und dann nehme ich jetzt sage ich noch schnell fertig, die 400 Milliliter frische Sahne wird steif geschlagen, nicht zu steif. Danach lässt sie sich eben dann auch besser vermischen. Mhm. Und dann nehme ich jetzt, weil viele sagen oft, nein, mit Gelatine, das tratzt mir und dann habe ich die Bröckeln drin. Also ganz wichtig ist, dass das Naturjoghurt Raumtemperatur hat und nicht kalt auf dem Kühlschrank rauskommt. Und dann nehme ich allem ein bisschen, wenn ich das Naturjoghurt mit dem Puderzucker gemischt habe, nehme ich mir allem ein bisschen von dem süßen Joghurt dann, tue das auch in einen Topf rein und tue es ganz vorsichtig erwärmen. Sogar mal also 5-6 Esslöffel. Und zusammen tue ich dann die aufgeachte Gelatine dann untermischen, bis sie zusammen zergangen ist. Und das gebe ich dann zum zimmerwarmen Naturjoghurt wieder zurück, tue alles vermischen und danach zum Schluss nachher tue ich die 400 Milliliter geschlagene Sahne unterheben.
3: Also der Trick ist, das alles ein bisschen zu erwärmen, damit es keine Klümpchen bildet.
5: Ja, und eben, dass das Naturjoghurt nicht kalt ist. Weil wenn ich auch dann die 5 Löffel mit der Gelatine zurück zum kalten Joghurt schütten darf, dann darf es auch Stock und dann die Sticklein dann danach geben.
3: Das genau. Passiert mir leider sehr oft. Ja. Jetzt muss ich ausprobieren, was du mir hier vorschlägst.
5: Also ich finde, das geht ganz gut eigentlich. Oder man kann nicht auch die Gelatine, die man vom kalten Wasserbad rausertut, auch in einen Topf erst zergehen lassen, ganz vorsichtig, geht auch. Und dann ein paar Löffel von Naturjoghurt dazu in den Töpfel, dass das alles einmal schön vermischt ist und eben warm ist und danach zum zimmerwarmen Joghurt mischen. Wunderbar. Und das dann in Gläslein auffüllen. Das ist perfekt. Und danach kann man Erdbeer pürieren und draufgeben. Wenn man es ein bisschen fester macht, kann man das auch noch ein bisschen mit Gelatine vermengen. Also das Fruchtpüree sozusagen.
3: Damit es ein bisschen steht und
5: nicht genau. So fließt. Genau. Und schon einfach mit frischen Früchten garnieren oder dekorieren.
3: Also ich glaube nicht, dass es an der Uhrzeit liegt, sondern ich glaube wirklich, dass es an deinen guten Rezepten liegt, dass mir jetzt der Magen knurrt. Es ist aber trotzdem 11.42 Uhr und das ist das Treffpunkt Forum heute zu Sommerdesserts. Helena aus St. Jakob hat sich gemeldet. Guten Morgen.
0: Hallo, guten Morgen.
5: Morgen.
0: Ich habe gehört, Kathi Barbara hat man hier eine Frage, Tiramisu gemacht.
5: Genau.
0: Ja, und ich habe ein gutes Rezept. Ich mache es aber nicht mit den Parisini, nicht mit den Savoyardi.
5: Ja.
0: Und Topfen, 300 Gramm, 500 Gramm Erdbeeren, 300 Gramm Topfen, zwei kleine Vaseline-Joghurt, 150 je 125 Gramm, zwei, drei Esslöffel Zucker. Und die Erdbeeren sollte man mit dem Zucker ein paar Stunden stehen lassen.
5: Ziehen Sie Wasser ein bisschen?
0: Kriegen Sie ja den Saft. Und da tut man nachher die Parisini einbrachen.
5: Ah, ist eine gute Idee.
0: Ja.
5: Das ist ein guter Tipp.
0: Der wäre super. Sie können eine Mascarpone dazu tun, oder Sahne. Aber ich mache ihn so und der wäre prima.
5: Ja, das ist, danke, ihr mitgeschrieben. Den werde ich vielleicht heute probieren.
0: und ein bisschen Erdbeeren können Sie ja pürieren, wie Sie gesagt haben.
5: Ja.
0: Und nachher so Schichten machen und drauf. Erdbeeren, prima.
5: Super, danke für den Tipp oder fürs Rezept. Dankeschön.
3: Also Topfen und Erdbeer.
5: Ja, und der Tipp mit dem Ziegen lassen, dass logisch dann ein bisschen der Saftel entsteht, ist auch super. Muss man es nicht in Orangensaft, weil eigentlich passt es ja nicht so, gell? Also wenn man ein Erdbeer-Tiramisu macht, ist das schon super, wenn man es dann.
3: Vor allem, wenn man dann den frischen Saft aus den frischen Erdbeeren
5: sehr
3: hat.
5: Sehr gut.
3: Barbara, also Eis haben wir abgesprochen, die ganzen Obstdesserts haben wir eigentlich auch, aber Sorbet hatten wir noch nicht heute. Ist eigentlich auch so ein Klassiker im Sommer.
5: Ja, und das finde ich, ich gehe da allem. Und ich muss sagen, da kommen im Grunde ja wirklich die Früchte eingefrieren. Und wenn man einen guten Mixer hat, dann kann man sie gefroren einfach mixen. Man hat in 0,0 eigentlich ein gesundes oder gesunde Nachspeise ohne zusätzlichen Zucker. Man kann jetzt nur mit der Zitronensaft eventuell vermengen, kann man gefrorene Erbsen nehmen oder ja, was man eigentlich will.
3: Ich stelle mir das auch mit Pfirsich gerade ganz gut vor.
5: Ich glaube, da kann man wirklich jetzt Obst nehmen. Und das geht echt voll schnell. Man kann jetzt auch, wenn man jetzt keinen so richtig einen kräftigen Mixer hat, wo man den gefroren am besten nehmen, wie ein Eiswürfel oder einfach, man soll jetzt schon ein Stückchen dann in einen Mixer reinigen. Mhm. Aber es geht auch, ist halt dann ein bisschen zeitaufwendiger, wenn man erst die Früchte mit ein bisschen Zitronensaft und vielleicht, wenn es zu sauer ist, kann man ein bisschen Zucker dazugeben, erst püriert und dann eingeführt in ein Gefäß und alle, ich sage mal, alle 20 Minuten einfach ein bisschen umrührt.
3: Damit es nicht ein Eisblock wird.
5: Ja, und damit es eben nicht die Eiskristalle bildet. Also wenn man dann alleweil so ein bisschen umrührt, dann wird es halt ein bisschen cremiger, sage ich mal. So.
3: Und das alles ohne Eismaschine?
5: Ja, natürlich mit Eismaschine. Aber das hat halt nicht jeder daheim. Aber die gefrorene Früchte mit ein bisschen, mit ein bisschen Zitronensaft einfach mixen, das ist, man kann da auch noch Joghurt dazu, dann ist es noch halt kein Sorbet mehr im klassischen Sinne. Aber auch Seil gegangen, das ist einfach super und da geht auch voll schnell.
3: Und das klingt sehr erfrischend.
5: Also ja, ich muss sagen.
3: Und auch nicht mehr so ein üppiges Dessert, wenn man vielleicht vorher schon.
5: Und je nachdem, was man halt da für einen Obst nimmt, man kann es ja mischen. Wenn man zum Beispiel eine Banane gern hat, Banane bringt ja schon ganz viel Süße mit, dann, je nachdem, was man für einen Obst hat, kann man vielleicht eben gerade auf Zucker auch ein bisschen verzichten, nicht? Weil viele Früchte seien ja sehr genug.
3: Vor allem, wenn sie jetzt reif geerntet werden. Helene hat sich noch einmal gemeldet und hat eine kurze Ergänzung zu ihrem Erdbeertiramisu. Mhm. Helene, bitteschön.
5: Nein. Ist sie weg.
3: Sie hat sich vielleicht doch noch mal durch den Kopf gehen lassen und hat festgestellt, dass doch alles richtig war, was sie dir gesagt hat.
5: Also das hat ja schon gut geklungen.
3: Das hat auf jeden Fall gut geklungen. Ich habe ganz oft jetzt so gesehen, in Kochzeitschriften, auch in Kochbüchern, gegrilltes Obst als Nachspeise. Mhm. Machst du sowas auch?
5: Ich sehe tatsächlich jetzt ganz, ganz viel Huier. Ich weiß nicht, das ist, glaube ich, so ein Trend. Es ist zwar nicht als Nachspeise, aber Huier werden ganz viel Pfirsich und Marillen gegrillt und dann herzhaft sozusagen serviert. Mhm. Ich muss sagen, eigentlich bis heuer noch nie selber probiert, weil man kennt so süß-salzig, so klassisch Melone mit Rohschinken zum Beispiel oder heuer auch ganz ein Trend, Wassermelone mit Feta zum Beispiel. Mhm. Habe ich probiert, schmeckt wirklich voll gut. Erst einmal echt,
3: Aber eben nicht als Nachspeise, sondern eher als.
5: Und heuer habe ich echt die Marillen so wie gegrillt und die dann auch mit Rohschinken und der Via Rucola auf eine Bruschetta angerichtet. Und das war wirklich voll gut. Also echt richtig gut. Die Marillen lässt man ein bisschen so karamellisieren in der Pfanne. Eigentlich ohne nicht viel.
3: Ja.
5: Und danach auf der Bruschetta oder einem getoasteten Brot mit Rohschinken und ein bisschen Rucola schmeckt auch gut.
3: Wunderbar. Ja. Zwar immer noch keine Nachspeise, aber trotzdem empfehlenswert.
5: Wenn wir auf der Mendl oben sein mit Freunden, Sam ist so der Klassiker, die Sämte an eine Banane grillen. Mhm. Sämte an die Banane in der Schale lassen, schneiden sie einmal eine Länge auf, dass wie so ein Spalt entsteht. Sämte sie noch Kinderschokolade rein und dann grillen sie die Banane mit der Kinderschokolade. Also ich sage eigentlich, das müssen wir probieren, das ist voll gut.
3: Ja. Also auch das geht, wenn man den Grill schon angeworfen hat,
5: perfekt.
3: Dann zahlt sich's aus. Wenn Sie noch eine Frage haben oder einen Tipp haben oder ein Sommerdessert, das Sie unbedingt teilen wollen, 83 mal die 0 144 77 ist die Nummer zu uns ins Studio oder Sie schreiben eine Mail an forum@3.it. Wir freuen uns, wenn Sie vielleicht ein paar Geheimtipps verraten würden.

0: Das ist das Treffpunktforum am 6. August, heute zum Thema Sommerdesserts. Und Friedrich aus Bozen hat sich nochmals gemeldet. Guten Morgen nochmal, Friedrich.
1: Guten Morgen, ja. Ich hätte ein Rezept für einen Marillenkuchen und Äpfelkuchen. Also für Zwetschgen eigentlich das Rezept nicht so, man könnte es auch mit Zwetschgen machen.
0: Aha.
1: Ganz ein einfaches Rezept und das kriege ich immer auf Tisch. Also sehr gut, muss ich sagen.
2: Mhm. Und verraten Sie uns das Rezept vielleicht?
1: Ja, gerne, sowieso. Aber mitschreiben.
2: Ja, natürlich, schon parat.
1: Natürlich, Barbara, okay. Also fangen wir mal an. 200 Gramm Butter.
0: Mhm.
1: 200 Gramm Zucker.
2: Ja.
1: 210 Gramm Mehl.
2: Mhm.
1: 4 Eier, also mittlere oder große.
2: Ja.
1: Dann ein Backpulver.
2: Backpulver?
0: Ein ganzes Backel?
1: Bitte? Ein Backel, ja, ja.
0: Ja.
1: Ein Vanillezuckerbackel. Dann den Abrieb von einer halben Zitrone oder einer ganzen Schlauch und den Saft von einer halben Zitrone.
2: Mhm.
1: Dann das alles zusammen gut verrieren und dann die Marillen. Mit den Marillen eigentlich ganz gut. Mit Marillen. Also mit Mehl kann man ein bisschen variieren, wenn je mehr die Mehl sind, der Druck ist wert. Weniger Mehl ist nimmt.
2: Saftiger?
1: Dann wird er saftiger. Die Mehl halt ein bisschen ein, aber er ist ja gleich. Aber der Bier ist saftiger. Nicht?
2: Mhm.
1: Und dann bei 180 Grad Ober- und Unterhitze backen und mit ungefähr 40 Minuten dann halt die Stäbchenprobe machen.
2: Mhm.
1: Das ist dann die beste Kontrolle und bei Umluft 180 Grad.
2: Mhm. Oh ja, da kann ich mir schon vorstellen, da kann man Marillen oder auch Äpfel wahrscheinlich nehmen.
1: Gut für Marillenkuchen oder für Äpfelkuchen.
2: Aha.
1: Ich habe aber mir einen Springform gemacht, alles mit einer rechteckigen Reinigung gemacht.
2: Ah ja.
1: Und das aus Aluminium, da habe ich ein Backpapier reingetan und das geht ganz gut.
2: Super, danke fürs Rezept.
1: Gerne, gerne.
2: Dankeschön.
1: Ganz sicher, gell? Tschüss.
2: Tschüss.
0: Also viel Obst, einfach ein gutes Basisrezept, wo man viel Obst drauflegen kann. Barbara, wie schaut es bei dir aus? Würdest du bei dieser Hitze, bei mittlerweile täglich über 35 Grad, noch das Backrohr anschmeißen?
2: Jetzt, ich muss ja gestehen, ich habe in Hof unten, also wir wohnen im zweiten Stock, und in Hof unten habe ich noch ein Rerl. Und das ist natürlich gerade im Sommer voll praktisch. Dann kann man es sich auch erlauben, einen Kuchen zu machen. Dann gehe ich im Auto zusammen rein und dann bleibt die Kuchel, jetzt wird sie nicht durchs Rerl erhitzt, sozusagen. Aber sonst ist das schon eine Überwindung bei den Temperaturen, das Rerl einzuschalten, ja. Ja, das stimmt schon.
0: Gibt es trotzdem einen Sommerkuchen, wo du sagen wirst, das ist mein Lieblingskuchen?
2: Ja, vielleicht wird ja der Erdbeer-Tiramisu mein neuer Lieblingskuchen.
0: Wir sind gespannt.
2: Ja.
0: Ja, Barbara, fein, dass du da warst. Vielleicht schaffen wir es ein anderes Mal, wieder etwas Deftigeres zu machen.
2: Ja.
0: Ich glaube, wenn die Hitze vorbei ist, dann haben wir auch Lust wieder.
2: Auf jeden Fall. Ich muss auch sagen, ich koche eigentlich fast lieber, als wir, dass ich backen oder Desserts mache. Also mehr ist schon so als Kochen meiniges, muss ich sagen. Ja.
0: Aber trotzdem, also für mich gehört ja zu einem guten Essen die Nachspeise
2: auf jeden
0: dazu.
2: Fall. Oft einmal, gerade wenn man eine Einladung hat oder so, mir kommt vier, dann braucht es noch so ein bisschen den süßen Abschluss. Das ist schon wichtig.
0: Und dann ist es ja umso besser, dass du einfache Rezepte heute mit uns geteilt hast, die schnell gehen, gelingsicher sind.
2: Und gut sein.
0: Gut sind, sehr schön aussauen.
2: Ja.
0: Wenn Sie das sehen wollen, die Instagram-Seite von Barbara Brandl ist da sehr empfehlenswert.
2: Zusammen gibt es eigentlich fast alle, bis auf den Erdbeer-Tiramisu, alle, die ich heute auch gesagt habe, findet man zusammen eigentlich auch.
0: Findet man auch. Und
2: genau.
0: Die Rezepte finden Sie natürlich auch bei uns in der Mediathek von Reis Südtirol. Vielen Dank, Barbara, dass du hier warst.

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1: Nach dem Murenabgang in der Nacht steht die Straße ins Arntal vor der Öffnung. Die Wettbewerbsbehörde verhängt eine Millionenstrafe gegen Vermieter von E-Scootern und Fahrrädern in Rom. Das Wetter, Sonne und Gewitter bei 29 bis 36 Grad. Die Straße ins Arntal dürfte in Kürze wieder freigegeben werden. Feuerwehr und Baufirmen mit schwerem Gerät arbeiten seit Mitternacht daran, die meterhohen Schlamm- und Geröllmassen wegzuschaffen. Die Wildbachverbauung hat den Oberlauf der Mure überprüft. Nach heftigen Regenfällen in der Nacht war in der Gisse zwischen Luttach und St. Johann eine enorme Mure abgegangen. Das Arntal war ab St. Johann von der Außenwelt abgeschnitten. Rund 150 Personen befanden sich im unmittelbaren Gefahrenbereich der Mure in der Fraktion Gisse. Das Hotel Martinshof und drei Wohnhäuser mussten sofort evakuiert werden. Alles habe vibriert, sagt Thomas Volker.
2: Von mir nach von Haus aus an ist schon gleich die Sirene gegangen und die Feuerwehr kam. Und noch hat es nicht lange gedauert, dass ein Packer gekommen ist. Und noch schon gleich über die Hauptstraße Wasserwagen rum. Und noch haben sie gleich einmal gesagt, ja, evakuieren. Und dann hat uns die Feuerwehr mit dem Auto nach Luttach geliefert. Und sie haben Schlafmöglichkeiten gehabt und zu trinken haben wir gekriegt. Und jetzt in der Früh haben wir sogar noch einen Kaffee gekriegt und dann haben sie uns wieder heim geliefert.
1: Auch die Hotelgäste konnten wieder zurück in ihre Unterkunft. Über 150 Feuerwehrleute und Rettungskräfte standen die ganze Nacht über im Einsatz. In der Debatte um die Frage, ob die Schere zwischen Arm und Reich in Südtirol kleiner wird, widerspricht der Direktor des Arbeitsförderungsinstituts AFI dem Landeshauptmann teilweise. Es stimme zwar, dass der Gini-Koeffizient, mit dem die Gleichheit oder Ungleichheit der Verteilung beschrieben wird, in Südtirol zuletzt leicht gesunken sei, er zeige aber nur einen Teil der Wahrheit, betont Perini.
3: Es stimmt, dass der Gini-Koeffizient sinkt und ein sinkender Gini-Koeffizient bedeutet eine ausgewogenere Verteilung. Aber es ist nur eine Teilwahrheit. Denn Arm und Reich können definiert werden durch die Einkommen und durch die Verteilung der Einkommen, aber müssen auch definiert werden durch die Verteilung der Vermögen. Und hier haben wir eine extreme Forschungslücke.
1: Auch zur Frage der Haushaltseinkommen fehlen aktuelle Daten, betont Perini. Hinzu komme, dass in all diese Studien die in den vergangenen Jahren stark gestiegenen Lebenshaltungskosten nicht einfließen. Mehr als die Hälfte der angebotenen Lehraufträge konnte bei der Online-Stellenwahl für das kommende Schuljahr nicht vergeben werden. Besonders angespannt bleibt die Situation bei den unbefristeten Stellen. Da konnten nicht einmal 40% vergeben werden. Vor allem in technischen Fächern, im Integrationsunterricht sowie in der Sprachförderung für Deutsch fehlen weiterhin geeignete Bewerber. Bildungslandesrat Philipp Achammer kündigte angesichts der anhaltenden Personalengpässe neue Ausbildungswege an. Die italienische Wettbewerbsbehörde hat eine Millionenstrafe gegen Vermieter von E-Scootern und Fahrrädern in Rom verhängt. Sie hätten Inhaber von Jahresabos bei der Nutzung ihrer Freifahrten behindert. Elisabeth Barteli.
4: Wer in Rom ein Jahresabo für die Öffis kauft, kauft auch Fahrten mit E-Scootern und Fahrrädern mit. Je nach Paket sind es bis zu 3 Fahrten pro Tag, zu je 30 Minuten. Diese Gratisfahrten sollen den öffentlichen Nahverkehr ergänzen. Damit das Modell funktioniert, müssen die großen privaten Anbieter der Fahrräder und E-Scooter aber mitspielen. Dazu hätten sie sich bei Erhalt der Lizenz auch verpflichtet, sie hätten sich dann aber nicht wirklich daran gehalten, sagt jetzt die Wettbewerbsbehörde und verurteilt sie zu insgesamt fast 2,7 Millionen Euro Strafe. Die Abos seien zwar akzeptiert worden, das Fahren sei den Abonnenten aber schwer gemacht worden. Es habe zum Beispiel viel zu lange gedauert, bis sie die E-Scooter und Fahrräder bekommen hätten.
1: Im Gefängnis von Prato in der Toskana ist ein Häftling ums Leben gekommen. Der 32-jährige Nigerianer wurde leblos in einer Zelle aufgefunden. Die Staatsanwaltschaft ermittelt gegen andere Insassen wegen Körperverletzung mit Todesfolge. Der italienische Liedermacher Francesco Guccini ist tot. Er starb in Pavana in der Toskana, wo er seit langem lebte, teilte die Familie mit. Guccini wurde 86 Jahre alt. Zusammen mit Musikerkollegen wie Fabrizio De André, Lucio Dalla und Paolo Conte prägte Guccini in den 1970er Jahren maßgeblich die italienische Liedermacherszene. Zu seinen größten Erfolgen zählten die Lieder Il Vecchio, Il Bambino und Dio è morto. Die Uffizien in Florenz investieren 50 Millionen Euro in die Modernisierung des Museumskomplexes. Geplant sind neue Ausstellungskonzepte, Restaurierungen von Kunstwerken und historische Räumen, funktionale Umgestaltungen und moderne Beleuchtung. Die Bauarbeiten sollen in den kommenden Monaten beginnen und 2 Jahre dauern. Betrüger im Urlaubssektor werden immer dreister. Das sagt die Beraterin des Europäischen Verbraucherzentrums Barbara Klotzner zu Rai Südtirol. Der Fall von über 50 Familien, die in Cesenatico eine Ferienwohnung gebucht und bezahlt hatten, die es gar nicht gibt, habe System. Betrüger geben sich bei Online-Buchungen als Vermieter aus, sagt Klotzner.
5: Da gibt es unterschiedliche Varianten. Am häufigsten ist es vielleicht, vor allem in letzter Zeit, dass sich die Betrüger in die Systeme der Unterkünfte einloggen. Das heißt, vielleicht durch Phishing sich die Zugangsdaten, Username und Passwort erschleichen und dann mit den Verbrauchern dann kommunizieren und zum Beispiel zusätzliche Zahlungen verlangen und so weiter. Oder auch, dass sie auf den Plattformen sich ein Fake-Profil zulegen und da mit Fotos von anderen Unterkünften ein Angebot erstellen.
1: Wegen der aktuellen Hitzewelle gehen bei der Landesnotrufzentrale mehr Anrufe ein als in kühleren Zeiten. Die meisten Anrufenden klagen über Schwindel- und Kreislaufbeschwerden. Häufig würden die Symptome nicht der Hitze zugeschrieben, erklärt Alex Zanvetor, Facharzt für Intensivmedizin und Arzt der Landesnotrufzentrale.
6: Im Rahmen solcher Hitzewellen, wie wir sie immer stärker und öfters haben, sehen wir ca. 10-15% mehr Anrufe, die aufgrund von Hitzebeschwerden bei uns eingehen. Das heißt also, man kann wirklich von einem relevanten Anstieg der Anrufe reden. Die meisten Leute verbinden vielleicht die Symptome, diese Kreislaufbeschwerden, nicht direkt mit Hitze, aber ahnen vielleicht, dass aufgrund von einer geringen Flüssigkeitszufuhr diese Beschwerden vielleicht dann doch in diese Richtung gehen können.
1: Besonders betroffen sind ältere Menschen und kleine Kinder. Ältere Menschen unterschätzen ihren Flüssigkeitsbedarf. Bei kleinen Kindern ist die Körpertemperaturregulation, also das Schwitzen und die Anpassung an hohe Temperaturen, noch nicht voll ausgebildet. Von Rai Südtirol hörten Sie Nachrichten. Redaktion Elisabeth Barteli und Ute Niederfriniger.
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7: Über Mittag scheint noch verbreitet die Sonne und die Temperaturen erreichen noch Höchstwerte von 29 bis 36 Grad. Im Vergleich zu den Vortagen wird es also nicht mehr ganz so heiß, es bleibt aber schwül und damit entstehen über Südtirol verteilt einige Gewitter und diese können stellenweise auch heftig sein. Morgen Freitag gibt es dann eine Mischung aus Sonne, Wolken und ein paar Gewittern. Die Temperaturen gehen noch einmal um ein paar Grad zurück, mit Höchstwerten bis maximal 33 Grad. Am Wochenende wird es dann überwiegend sonnig, nur am Sonntag nimmt die Gewitterneigung wieder etwas zu. Jetzt noch die Temperaturen von 12 Uhr, in Bozen 32 Grad, in Meran und Auer 31, Brixen 30, in Schlanders und Sterzing 28, Bruneck und Doblach 26, auf der Blose 16 Grad, dazu Südwestwind mit 10 km pro Stunde, am Reschen und am Brenner 22, Innsbruck 26, Lienz 29 und in Trient 31 Grad. Das waren die aktuellen Aussichten. Am Mikrofon verabschiedet sich Günter Geier.
8: Schönen Mittag aus der Landesverkehrsmeldezentrale. Ich bin Manuel Scutellaro. Auf der Brennerautobahn kommt es wegen Überlastung zu Kolonnenverkehr abschnittsweise in Richtung Süden zwischen Trier Nord und Affi und in Richtung Norden zwischen Verona Nord und Neumarkt. Wegen Überlastung gibt es Kolonnenbildungen und Staus auf der Finchgauer Staatsstraße in beiden Richtungen zwischen Forst und Töll und im Busterteil in Richtung Innichen zwischen St. Sigmund und Kienz und im Abschnitt Bruneck-Percha. Die Arntaler Staatsstraße bei St. Johann ist wegen Sicherungsarbeiten nach einem Murenabgang weiterhin gesperrt. Und die Landesstraße Meran-Hafling ist bei Hafling im Bereich des Tunnels von St. Kathrein heute und morgen von 8.30 Uhr bis 12 Uhr und von 13 bis 18 Uhr wegen Arbeiten gesperrt. Die Umleitung erfolgt über Terlan-Mölten. Unterwegs eine sichere Fahrt.
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9: Mahlzeit wünsche ich und an der Technik ist Alex Holzknecht. Plastikbesteck am Dorffest, ein Becher aus dem Kaffeeautomaten oder die Obst- und Gemüsesäckchen im Supermarkt. Alles Produkte aus Plastik, die wir nur einmal verwenden. Und dann landet das Plastik im Müll oder auch in den Meeren. Und genau deshalb hat die EU vor mittlerweile 5 Jahren Plastikstrohhalme, Einwegbesteck oder Plastikteller weitgehend verboten. Die Hoffnung? Weniger Müll, weniger Plastik in der Umwelt. Aber wo stehen wir heute? Das haben wir Silke Raffiner von der Verbraucherzentrale gefragt. Ihr Fazit? Es gibt viele Umwege, um Plastik zu vermeiden. Gleich hören wir mehr nach Bananarama. Viele Umwege, um Plastik zu vermeiden. Gleich hören wir mehr nach Bananarama.

0: Ein Einkauf ist schnell erledigt. Obst und Gemüse wandern ins dünne Plastiksäckchen, an der Kasse kommt vielleicht noch eine Einkaufstüte dazu. Unterwegs kaufen wir eine Flasche Mineralwasser. Was oft nur wenige Minuten genutzt wird, bleibt in der Umwelt mitunter jahrzehntelang erhalten. Jeden Tag landen im Mittelmeer umgerechnet mehr als 500 Schiffscontainer voller Kunststoff. Hochgerechnet aufs Jahr sind das rund 229.000 Tonnen. Das Mittelmeer zählt damit zu den am stärksten von Plastik belasteten Meeren der Welt. Ein erster Schritt gegen diese Plastikflut war die EU-Richtlinie über Einwegkunststoffe, die vor 5 Jahren in Kraft trat. Plastikstrohhalme, Einwegbesteck oder Plastikteller sollten weitgehend aus unserem Alltag verschwinden. Aber die Bilanz fällt gemischt aus. Manche Produkte sind tatsächlich verschwunden oder werden durch andere Materialien ersetzt. Wieder andere werden durch Ausnahmen oder Schlupflöcher weiterhin verkauft und landen oft nach einmaligem Gebrauch im Müll. Stefan Windeger hat darüber mit Silke Raffainer von der Verbraucherzentrale gesprochen.
1: Die EU-Richtlinie legt in den Erläuterungen fest, dass Einwegartikel oder bestimmte Einwegartikel grundsätzlich eben verboten und nicht mehr verboten werden sollen und nicht mehr in Verkehr gebracht werden sollen, egal ob aus herkömmlichen Kunststoffen oder aus Bioplastik. Und Italien hat eben einen zusätzlichen Artikel eingefügt, nicht im Sinne der EU-Richtlinie, wonach Einwegartikel aus Bioplastik vom Verbot ausgenommen sind. Und das heißt, Italien erlaubt per Dekret die Produktion, den Verkauf, die Verwendung von Einwegbesteck, Einwegtellern, Einwegkaffee, Umrührstäbchen und so weiter, sofern sie aus Bioplastik sind.
2: Wie umweltfreundlich ist Bioplastik tatsächlich?
1: Soweit ich lese, und das sagt zum Beispiel auch das Deutsche Umweltbundesamt und die Deutsche Umwelthilfe, bieten diese in der gesamten Ökobilanz keine nennenswerten Vorteile. Also es gibt ja biologisch abbaubare Kunststoffe und es gibt biobasierte Kunststoffe, die eben aus natürlichen Materialien hergestellt werden. Also das sollte man einmal unterscheiden.

0: Aber eben, wenn ich Mais beispielsweise oder Zuckerrohr anbaue, um daraus dann Plastik herzustellen, dann benötige ich auch Boden, ich benötige Fläche, ich benötige Pestizide. Meistens sind das Monokulturen, also da habe ich auch Umweltbelastungen, vielleicht weniger CO2-Emissionen, aber dafür andere Umweltbelastungen. Und in der Gesamtökobilanz ergibt das keinen wirklichen Vorteil.
1: In Italien fällt die Bilanz grundsätzlich ernüchternd aus, haben Sie mir gesagt. Legambiente, die größte und bekannteste Umweltorganisation, hat gezeigt, dass manche Hersteller heute einfach dickere Plastikprodukte verkaufen und sie als wiederverwendbar deklarieren. Wie bitte?
0: Ja, das ist wirklich eine Perversität, muss man sagen, die die Produzenten gestartet haben als Einwegartikel. Und das italienische Dekret spricht eindeutig von Artikeln Mono Uso, also wirklich Einwegartikel aus Plastik verboten wurden. Man etikettiert viele dieser Artikel, also Plastikteller, und da rede ich von herkömmlichem Plastik, Plastikbesteck, jetzt als wiederverwendbar. Also das steht dann auf der Verpackung drauf, riutilizzabile, wiederverwendbar, ja, Mehrweg sozusagen. Obwohl sich nicht wirklich viel am Artikel, am Produkt geändert hat. Die einzige Änderung ist, es wird jetzt noch mehr Plastik verbraucht in der Produktion, weil die Teller und das Besteck ein bisschen dicker und ein bisschen stabiler geworden sind und dadurch angeblich für das Waschen und zum Teil auch für die Mikrowelle und für den Geschirrspüler angeblich geeignet sind.
1: Also das ist klar eine Umgehung des ursprünglichen Verbots. Die italienische Regierung hat inzwischen technische Kriterien für solche Mehrweg-Kunststoffprodukte beschlossen. Künftig sollen Gewichte und Bauweise klarer geregelt sein, aber wer kontrolliert denn das dann?
0: Das wird natürlich noch zu sehen sein, ob tatsächlich Kontrollen stattfinden. Also dieses sozusagen Reparaturgesetz, ja, das wurde im April verabschiedet. In Kraft tritt es erst in einem Jahr, also im April 2027. Und ab dann müssen diese Einwegartikel aus herkömmlichem Plastik, Teller, Besteck und so weiter bestimmte technische Kriterien einhalten, damit sie als wiederverwendbar bezeichnet werden dürfen auf der Etikette.
2: Das Verbot von Plastikstrohhalmen, Einwegbesteck oder Tellern ist allerdings nur ein erster Schritt. Denn das eigentliche Problem ist deutlich größer. Solange wir Ressourcen für Produkte verbrauchen, die oft nur wenige Minuten genutzt werden, entstehen weiter riesige Mengen an Abfall, unabhängig davon, ob sie aus Plastik, Papier oder einem anderen Material bestehen.

0: Reis Südtirol begleitet Sie durch die Sommerhitze mit Carly Simon. Und ja, bei dieser Hitze, da haben wir alle so unsere Geheimtipps, wie wir kühl bleiben. Meine Kollegin Miriam Thomas ist gerade reingekommen in einem Sommerkleidchen. Hallo Miriam.
1: Hallo Katrin.
0: Ist das dein Trick, um halbwegs frisch zu bleiben bei dieser Hitze?
1: Ja, ich würde sagen, ja, definitiv. Also Sommerkleider gehören für mich dazu. Aber ich muss sagen, ich halte mich da auch nicht immer dran. Ich bin nämlich gestern mit langen schwarzen Hosen aus dem Haus gegangen und das habe ich dann wirklich beim Mittagessen bereut. Also weil hier bei uns im Rai-Funkhaus, da ist es ja schon fein runtergekühlt. Aber sobald man dann rausgeht, habe ich gemerkt, ja, die schwarze Hose, das war ja ein Fehlgriff.
0: Nicht die beste Idee. Heute deshalb Sommerkleid.
1: Wieder Sommerkleid, ja.
0: Aber es gibt auch andere Möglichkeiten, sich abzukühlen. Darüber sprichst du heute Nachmittag.
1: Ja, das Abkühlung, das ist definitiv ein Thema bei mir heute Nachmittag. Und zwar sprechen wir über das Kollektiv Flussbaden Bozen-Bolzano. Darüber spreche ich dann mit der künstlerischen Leitung und Gründungsmitglied von Lungomare, und zwar mit Angelika Burcher. Was das ist, eben Flussbaden Bozen-Bolzano, was ist das genau? Was macht das Kollektiv? Was sind die Ziele? Darüber sprechen wir um kurz nach 5.
0: Miriam Thomas ist für Sie heute Nachmittag da ab 14 Uhr. Ich bin Katrin Bragania. Das war der Treffpunkt heute mit Alex Holzknecht an der Technik. Kommen Sie noch gut durch diesen Donnerstag und schauen Sie, dass Sie nicht zu warm kriegen.

Was weiß ich, später. Wenn ich allein bin, weißt du, dann gehst du mir schon ein bisschen hoch. Ich ruf's halt zurück, oder? Oder ich ruf nochmal an und du hilfst da.

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3: Guten Tag. Wir haben in der nächsten halben Stunde wieder viel Information. Unter anderem erwartet Sie das. Im Ahrental laufen die Aufräumarbeiten auf Hochtouren. Eine Mure hat dort in der Nacht Wohnhäuser und Hauptstraße in der Fraktion Gisse erreicht. Die Straße musste gesperrt werden. Wir hören gleich einen Augenzeugen und fragen nach, ob schon absehbar ist, wie lange die Aufräumarbeiten dauern werden. Landeshauptmann Arno Kombatscher hat gestern im Rahmen seiner Halbzeitbilanz behauptet, die Armutsschere in Südtirol sei in seiner Amtszeit kleiner geworden. Wir gehen dieser Aussage nach und schauen uns die Zahlen dazu genauer an. Und wir sprechen über Sprachzertifikate. Die Fälschungen haben darüber eine große Debatte im Land losgetreten. Sollen die Themen Sprachgruppenzugehörigkeit und Sprachprüfung neu gedacht werden? Und wenn ja, wie? Auch darüber reden wir gleich. Hallo und feinen Mittag. Wir schauen heute zuallererst ins Ahrental. Dort zog in der Nacht ein heftiges Gewitter durch. Nordwestlich von Luttach und St. Johann fielen innerhalb weniger Stunden über 50 Liter Regen pro Quadratmeter. Das führte dazu, dass der Rotbach immer weiter anschwoll und am Ende als Mure die Fraktion Gisse traf. Gewaltige Mengen an Geröll, Holz und Schlamm wurden aus rund 2800 Metern Höhe talwärts gerissen. Das Material verstopfte eine Brücke, staute die Ahr auf und verschüttete schließlich auch die Landstraße. Einer, der das Ganze hautnah miterlebt hat, ist Thomas Volker. Er wurde in der Nacht vom Rumpeln der Mure überrascht.
4: Wir sind auf dem Divan nur gelegen, bei Fernsehschauen, und hat's allem gerumpelt. Und dann hat sie der Frau gesagt, ja, ist das möglich, dass das Donnern im Auge her? Und noch nicht gespürt, dass der Divan leicht vibriert. Und dann bin ich auf dem Balkon aus und es hat mich klar geworden, dass da ganz sicher ein Gisse bei Ihnen ist. Und da war ich im Auge her. Da ist minutenlang, hat es dauernd gerumpelt und vibriert.
3: In dem Moment, in dem man eine Mure nicht nur sieht, sondern auch spürt, macht sich wohl ein mulmiges Gefühl breit. Dann ging alles ganz schnell. Thomas Volker und andere unmittelbar Betroffene verließen umgehend ihre Häuser.
4: Von mir nach von Haus aus sind, ist schon gleich die Sirene gegangen. Und die Feuerwehr kam und noch hat es nicht lange gedauert, dass ein Bagger kam ist. Und noch schon gleich über die Hauptstraße Wasser war herum. Und noch haben sie gleich einmal gesagt, ja, evakuieren. Und dann hat uns die Feuerwehr mit dem Auto nach Luttach geliefert und sie haben Schlafmöglichkeiten gehabt und zu trinken haben wir gekriegt. Und jetzt in der Früh haben wir sogar noch einen Kaffee gekriegt und dann haben sie uns wieder heimgeliefert.
3: Bevor die Mure bis auf die Hauptstraße und die Häuser getroffen ist, versuchten die Bewohner noch das Wichtigste aus den tiefer gelegenen Räumen in Sicherheit zu bringen, erzählt Volker.
4: Der erste Gedanke ist gewesen, schnell lachen in den Keller oder in die Garage, die Autos hat getan und die Radlern in jeden Stockhauer gestellt. Damit es ein bisschen sicher ist und ein paar Sandsäcke vor der Garage und lassen wir weg. Also es hat auch gezeigt, dass es sehr gefährlich ist.
3: Rund 150 Feuerwehrleute rückten sofort aus, um die Schlammmassen zu beseitigen und die betroffenen Menschen in Sicherheit zu bringen. Thomas Volker ist den Einsatzkräften dafür sehr dankbar.
4: Also man muss wirklich sagen, Feuerwehr, Zivilschutz, das ist super gelaufen, hat unmöglich gut funktioniert. Also Kompliment.
3: Ein Kompliment also an die vielen Feuerwehrleute und Freiwilligen, die die ganze Nacht schon aufräumen und versuchen, so schnell wie möglich eine gewisse Normalität nach dem Murenabgang im Ahrntal wiederherzustellen. Mehr als 10.000 Kubikmeter Geröll und Gestein sind nach dem Unwetter in Luttach in der Fraktion Gisse ins Tal gedonnert. Das Ahrntal war am Vormittag nicht wirklich erreichbar, weil die Schlammmassen auch die Hauptstraße verlegt hatten. Doch wie schaut die Lage jetzt aus? Für uns vor Ort ist Petra Gastlitzer. Petra, wie kommen denn die Arbeiten voran?
5: Ja, wir sind hier seit etwa einer Stunde nun hier in Gisse, also der Fraktion der Gemeinde Ahrntal. Die Fraktion befindet sich zwischen St. Johann und Luttach und eben hier in dieser Fraktion. Es ist eigentlich eine größere Handwerkerzone, vor allen Dingen hat dieser Rotbach zu so großen Problemen geführt in der Nacht. Der Rotbach, das ist der Bach, der in der Nähe vom Schwarzen Stein entspringt und sich dann hier in der Fraktion Gisse mit der Ahr verbindet. Die Straße dürfte in diesen Minuten eigentlich wieder aufgehen, noch ist sie nicht offen, aber es sieht sehr gut aus. Und ich stehe hier nun mit Martin Moser, er ist Techniker der Wildbachverbauung Zone Ost. Herr Moser, der Rotbach wurde bereits verbaut. Hat denn diese Verbauung funktioniert?
6: Die Verbauung hat im Großen und Ganzen gewirkt. Man sieht ja, dass eigentlich keine Schäden entstanden sind im Bereich des Rückhaltebeckens. Es sind im Oberlauf zwar stärkere Erosionsschäden bzw. Anlandung von Material passiert, aber das ist ganz klar, dass in diesem Einzugsgebiet im Hochgebirge eine unendliche Materialmenge vorhanden ist, die bei entsprechenden Niederschlägen mobilisiert werden kann. Herunten im Talboden, wie gesagt, die Murmasse ist innerhalb des Beckens geblieben. Am Auslass ist es sehr eng. Die Staatsstraßenbrücke wurde verlegt. Dort ist bekannt, dass es bei größeren Ereignissen nicht anders sein kann. Die Straße ist eben einen halben Tag gesperrt, aber nachdem sie jetzt wieder geöffnet ist, sollte es auch für die Ahrntaler kein größeres Problem mehr sein.
5: Sie haben vorhin gesagt, das Wichtigste war, dass diese Mure nicht über die Straße sozusagen dann auswärts fließt. Wie konnte man das verhindern?
6: Ja, ist sehr wichtig, weil wir hier praktisch auf einem aufgesattelten Bach sind. Das heißt, auf beide Seiten habe ich eigentlich fallendes Gelände. Und wir müssen schauen, dass wir genug Material, mit ausreichendem Material, den Bereich der Straße abdecken konnten, dass das Wasser nicht durchbrechen konnte und über die Straße weiterfließen nach Luttach.
5: Sie haben es vorhin kurz erklärt, wie dieser Bach verbaut ist. Muss jetzt hier noch mehr Verbauungsarbeit sozusagen geleistet werden nach diesem Unwetterereignis?
6: Im Großen und Ganzen hat die Verbauung gewirkt. Wir haben eine Sperrenstaffelung von insgesamt ca. 40 Betonsperren bis in einer Seehöhe von 1600 Meter. Also auf einem Seehöhenbereich von etwa 600 Meter ist alles abgedeckt. Damit sind die Erosionen, Tiefenerosionen ziemlich gut im Griff. Das Becken am unteren Rand ist aus Platzgründen so groß, wie es eben ist, fast auf dieses Ereignis ausgelegt. Und wir werden jetzt im Zug der Sofortmaßnahme versuchen, die beckenbegleitenden Dämme etwas zu erhöhen und noch zu verstärken, weil wir gesehen haben, es ist eben am Limit.
3: Also ein Lokalaugenschein aus dem Ahrntal war das, wo eine große Mure in der Nacht die Fraktion Gisse zwischen St. Johann und Luttach getroffen hat. Die Bilder aus dem Ahrntal von der Verwüstung und von den Aufräumarbeiten, die sehen Sie online bei uns auf bz.rheinnews.it und heute Abend in der Tagesschau um 20 Uhr.
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3: Und wir bleiben im Osten des Landes. Der geplante Bau eines Hotels in Reischach sorgt weiter für Diskussionen. Es geht um ein 5-Sterne-Hotel von Bürgermeister Bruno Wolf. Und inzwischen geht es nicht nur um das Projekt selbst, sondern auch um den Bettenstopp. Denn es stellt sich die Frage, verfallen die Rechte auf zusätzliche Gästebetten tatsächlich Ende September heuer oder doch nicht, wenn noch ein Rekurs läuft? Landeshauptmann Arno Kompeitscher will den Bettenstopp nun in zwei Punkten ändern. Mit dem Fall in Reischach habe das aber nichts zu tun, betont er. Verena Volker berichtet für uns.
7: Eigentlich sieht der Bettenstopp vor, dass das Recht von Tourismustreibenden auf zusätzliche Gästebetten Ende September verfällt, also in knapp 2 Monaten, wenn bis dahin keine Baugenehmigung vorliegt. So wurde es 2022 beschlossen. Doch jetzt könnte es doch Ausnahmen geben, kündigt Landeshauptmann Arno Kompatscher an.
8: Es geht auch um Gerechtigkeit. Tatsächlich gilt immer das Prinzip, wenn aufgrund von behängenden Rekursen eine Termineinhaltung nicht möglich ist, dass es dann auch natürlich die Gelegenheit gibt, wenn ich dann festgestellt werde, ich habe alles richtig gemacht, versäume aber den Termin, weil das Gericht so lange gebraucht hat, das festzustellen, das wäre nicht fair. Das muss man anerkennen.
7: Einer generellen Öffnung, wie vom Gemeindenverband gewünscht, erteilt der Landeshauptmann aber eine Absage.
8: Ich habe ja verkündet, dass ich diesen Antrag herausnehme. Der ist nicht von der Regierung gekommen. Der ist im Gesetzgebungsausschuss auf Wunsch des Gemeindeverbandes eingebracht worden. Ich habe den Streichungsantrag deshalb angekündigt, weil so wie es formuliert ist, wäre es tatsächlich eine Öffnung und wir hätten dann eine quasi Verlängerung des Termins für alle. Und das wollen wir nicht. Wir wollen eine Regelung, die wirklich genau nur diese paar wenigen Fälle betrifft, wo es tatsächlich eine Frage der Gerechtigkeit ist, dass der Termin ausgesetzt wird für die Zeit, die das Gericht braucht, um die Ordnungsgemäßheit festzustellen.
7: Welche diese paar wenigen Fälle dann genau sind, muss sich erst herausstellen. Eine Anlassgesetzgebung für den Fall des geplanten Luxushotels in Reischach des Bruneker Bürgermeisters Bruno Wolf sieht Kompatscher jedenfalls darin nicht, zumal die Änderungen bereits im März eingebracht wurden.
8: Nein, von dem wusste ich gar nicht, auch nicht wie das damals. Ich glaube auch nicht, dass das für den Gemeindeverband, da gab es ja noch diesen Vorfall nicht. Es scheint so zu sein, dass in manchen Fällen in Südtirol sogar jetzt eine Form von Erpressung stattfinden soll. Also nach dem Motto, jetzt zahlst du, lieber Hotelier, oder ich mache einen Rekurs. Das kann es in einem Rechtsstaat natürlich auch nicht sein. Dem müssen wir Einhalt gebieten. Wir wollen Rechtsstaatlichkeit und das gilt für alle Seiten.
7: Für Diskussionen sorgen könnte auch die Art und Weise, wie diese Änderung beschlossen werden könnte, nämlich nicht im Landtag.
8: Wir werden das auch nicht unbedingt über Gesetz regeln müssen, das prüfen wir noch. Das könnte auch durch das Dekret des Landeshauptmanns geregelt werden. Also das ist aber absolut gerechtfertigt und richtig.
7: Und noch eine zweite Änderung des Bettenstopps will Kompatscher ermöglichen, ebenfalls per Dekret.
8: Das zweite Thema der Varianten, das hier eingebracht worden ist, aus meiner Sicht, das lässt sich auf jeden Fall mit Dekret des Landeshauptmanns regeln. Natürlich muss es zulässig sein, dass ich dann den Balkon um 1 Meter verschiebe beim Hotelprojekt und dann nicht plötzlich deshalb alles zusammenfällt, weil ich in der Bauphase festgestellt habe, der Balkon ist etwas zu kurz und die Tür lässt sich nicht öffnen. Also das müssen wir schon regeln und ich glaube, das ist auch kein Skandal.
3: Kompatscher sieht also in den geplanten Änderungen zum Bettenstopp keinen Skandal und er sieht auch keine generelle Aufweichung des Bettenstopps. Der Landeshauptmann hat gestern aber nicht nur mit dieser Entscheidung aufhorchen lassen, da war noch eine Aussage. Im Interview nach seiner Halbzeitbilanz sagte er, die Schere zwischen Arm und Reich sei in seiner Amtszeit kontinuierlich kleiner geworden. Nicht wenige unserer Hörerinnen und Zuschauer, aber vor allem viele Leserinnen und Leser im Internet fragten sich, stimmt das wirklich? Ariane Löbert ist dieser Frage nachgegangen.
9: Landeshauptmann Arno Kompatscher hat gestern zu vielen Themen Stellung genommen. Autonomie, Klima, Abwanderung, Kaufkraft. Dabei fiel auch dieser Satz. Der Gini-Koeffizient, also jener Wert, der die Einkommensunterschiede misst, zeigt, dass sich die Schere zwischen Arm und Reich in meinen 12 Amtsjahren jedes Jahr geschlossen hat. Diese Aussage hat im Netz zu heftigen Reaktionen geführt. Die Nachfrage bei Experten liefert ein differenziertes Bild. So widerspricht der Direktor des Arbeitsförderungsinstituts AFI dem Landeshauptmann teilweise. Es stimme zwar, dass der Gini-Koeffizient in Südtirol zuletzt leicht gesunken sei. Dies sei aber nur ein Teil der Wahrheit, sagt Stefan Pirini.
10: Es stimmt, dass der Gini-Koeffizient sinkt. Und ein sinkender Gini-Koeffizient bedeutet eine ausgewogenere Verteilung. Aber es ist nur eine Teilwahrheit, denn Arm und Reich können definiert werden durch die Einkommen und durch die Verteilung der Einkommen, aber müssen auch definiert werden durch die Verteilung der Vermögen. Und hier haben wir eine extreme Forschungslücke.
9: Die Vermögensverteilung lasse sich deutlich schlechter messen, sagt Perini. Und ob jemand Wohneigentum besitzt oder nicht, trägt in Südtirol entscheidend zu Reichtum oder Armut bei. Hinzu komme, dass in diese Betrachtungen die in den vergangenen Jahren stark gestiegenen Lebenshaltungskosten nicht einfließen. Das sagt Beatrix Meierhofer, Direktorin der Caritas.
11: Aus meiner Sicht ist dieser Gini-Index zu wenig, um diese Aussage wirklich untermauern zu können, denn wir sehen, dass aus Sicht der Caritas auch in unseren Diensten bereits in der Mitte der Gesellschaft die Menschen Schwierigkeit haben, mit ihren Löhnen auszukommen aufgrund der hohen Lebenshaltungskosten bei uns.
9: Auch bei der Uni Bozen hat man Zweifel an Kompatschers Sichtweise. Unsere Zahlen geben das nicht her, sagt zum Beispiel Ruth Sapelzer vom Kompetenzzentrum für Sozialpolitik. Sie spricht von einer Zunahme der Ungleichheit im Zeitraum zwischen 2013 und 2022. Vor allem das Realeinkommen sinke. Zwischen 2019 und 2022 habe der Kaufkraftverlust der Haushalte 4,3% betragen. Bei den Altersrenten seien es sogar 10% gewesen.
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3: Die aktuelle Hitzewelle bringt auch die Landesnotrufzentrale ins Schwitzen. Die Zahl der Anrufe steigt deutlich an. Viele Menschen aber wissen gar nicht, dass sie wegen der Hitze anrufen. Das berichtet Nina Schröder.
12: Emergency Notruf. Okay, wo sind Sie denn gestartet? Okay, sehen Sie irgendwas in der Nähe? Sehen Sie ein Hotel oder ein Geschäft?
13: Die Landesnotrufzentrale ist heute Vormittag voll besetzt. Schon in den Morgenstunden gehen Anrufe ein, die die Mitarbeiter und Mitarbeiterinnen der Hitze zuschreiben, auch wenn die Anrufenden sich darüber häufig nicht im Klaren sind, sagt der Intensivmediziner und Arzt der Landesnotrufzentrale Alex Zanvettor.
14: Die meisten Leute verbinden vielleicht die Symptome, diese Kreislaufbeschwerden nicht direkt mit Hitze, aber ahnen vielleicht, dass aufgrund von einer geringen Flüssigkeitszufuhr diese Beschwerden vielleicht dann doch in diese Richtung gehen können.
13: Es werden deutlich mehr Telefonate in solchen Zeiten registriert.
14: Also im Rahmen solcher Hitzewellen, wie wir sie immer stärker und öfters haben, sehen wir ca. 10-15% mehr Anrufe, die aufgrund von Hitzebeschwerden bei uns eingehen. Das heißt also, man kann wirklich von einem relevanten Anstieg der Anrufe reden.
13: Das Klischee besagt, alte Menschen trinken zu wenig und Kinder und ihre Eltern unterschätzen die Gefahr.
14: Also das Klischee lässt sich vielleicht zum Teil bestätigen. Also die beiden vulnerablen Gruppen, das heißt ältere Menschen, aber auch Kinder, wo diese Thermoregulationsmechanismen noch nicht ganz ausgeprägt sind oder nicht mehr so funktionieren, wie sie funktionieren sollten, sind natürlich besonders davon betroffen.
13: Und dann gibt es noch die, die sich selbst überschätzen.
14: Man beobachtet auch, dass junge, fitte, gesunde Leute im mittleren Alter aufgrund zum Beispiel von Arbeit, aber auch sportlichen Aktivitäten um 12 Uhr zu Mittag bei 40 Grad dann auch Opfer von Hitzebeschwerden werden. Also es geht wirklich durch die ganze Bevölkerungsschichten.
13: Manchmal müssen die Nothelfer ohnmächtig gewordene Menschen in die Notaufnahmen bringen. Die Folgen der Hitze reichen von Kreislaufkollaps und Atemnot bis zum akuten Nierenversagen, über Elektrolyte- und Stoffwechselstörungen, etwa bei Diabetes, bis zu Herzrhythmusstörungen oder einem Herzinfarkt.
3: Die Hitze sollte also nicht unterschätzt werden, berichtet Nina Schröder. Die gefälschten Sprachzertifikate, die haben die Diskussion über die Zweisprachigkeit neu entfacht im Land. Gleichzeitig verschärft der Personalmangel den Druck. Deshalb wird auch darüber nachgedacht, wie Fachkräfte eingesetzt werden können, die die zweite Landessprache noch nicht ausreichend beherrschen. Thomas Heinz über mögliche Rezepte, die ansatzweise einen Ausweg aus diesem Dilemma bieten könnten.
15: Eines ist klar, wer mit seinen Sprachzertifikaten getrickst hat, der ist nicht nur seinen Job los, er oder sie muss auch mit rechtlichen Folgen rechnen. Denn die Vorgaben sind klar und sie werden wohl nicht so bald geändert werden, meint Georg Stumbus, Koordinator der Deutschkurse der Sprachschule Alpha und Beta.
16: Was wir haben, ist im Moment einerseits natürlich den völlig berechtigten Anspruch der Bürger, dass sie in ihrer Sprache im öffentlichen Bereich benutzen können. Das muss garantiert sein.
15: Wie lange braucht man also, um auf ein entsprechendes Sprachniveau zu kommen, sprich C1-Zertifikat?
16: Wenn Geld und Zeit keine Rolle spielen, geht in ein deutschsprachiges Land, schreibt sich dort und widmet sich komplett dem Sprachenlernen. Dann hat man einen super Intensivkurse, die organisiert sind. Und in einem solchen Erwerbsprozess braucht es in der Regel so 7 bis 9, 10 Monate, dann hat man ein C1, wenn man bei Null startet.
15: Neben dem Job wird das schon schwierig.
16: Hier in Bozen, im urbanen Zentrum, als Nichtdeutscher braucht man länger. Also 3 bis 5 Jahre kann das dauern.
15: Für Jobsuchende durchaus herausfordernd. Blicken wir aber auf die andere Seite. In Zeiten des Fachkräftemangels, wenn nicht ausreichend zweisprachiges Personal verfügbar ist, dann hat der Arbeitgeber ein gravierendes Problem.
16: Die Alternative könnte sein, eventuell darüber nachzudenken, ob man eine Art institutionelle Zweisprachigkeit versucht zu realisieren, wo also die einzelnen Betriebe, Dienste, Institutionen jedem Bürger das zwar sicherstellen, aber nicht zwingend jeder Mitarbeiter und jede Mitarbeiterin perfekt zweisprachig sein müssen. Dann muss man entsprechend die Dienste organisieren. Und wenn man dann effektiv wirklich gute zweisprachige Mitarbeiter hat, muss man die natürlich dann auch besser entlohnen.
15: Derartige Modelle gäbe es außerhalb Südtirols. Hier ist das im öffentlichen Dienst mit der derzeitigen Gesetzeslage nicht möglich. Beispiel Deutschland aber. Auch dort sucht man händeringend nach Fachkräften und findet sie nicht selten im Ausland.
16: Ausländische Mediziner, ausländische Ärzte, um dort tätig werden zu können, müssen vorlegen ein B2-Zertifikat, also eine Stufe niedriger als das, was wir hier in Südtirol verlangen. Allerdings, und das ist mir ein ganz wichtiger Punkt, im Anschluss müssen sie aber zusätzlich noch eine entsprechende Fachprüfung ablegen, sprachliche Fachprüfung, und müssen vor einer Kommission, die besteht dann aus Medizinern und Sprachexperten, darlegen, dass sie in der Lage sind, der entsprechenden Tätigkeit in der Sprache überzeugend nachzukommen.
15: Dieses Modell setzt auf fachspezifische Sprachkompetenz. Fazit: Ohne Kenntnisse der Zweitsprache wird es auch künftig nicht gehen. Aber um Personalengpässe zu vermeiden, könnten bestimmte Bereiche gezwungen sein, nach pragmatischen Lösungen zu suchen.
3: Die Zahl der Kinder mit Allergien steigt seit etwa 30 Jahren weltweit an. Doch Kinder auf Bauernhöfen haben erheblich seltener Heuschnupfen oder Asthma als Stadtkinder. Deshalb erforschen Allergologinnen und Allergologen, welche Mikroorganismen diesen sogenannten Bauernhofeffekt erklären könnten. Auch in Bayern befasst man sich damit ausführlich. Jetzt hat eine Forschungsgruppe eine überraschende Entdeckung gemacht und identifizierte erstmals die genaue Wirkungskette von 2 bislang wenig beachteten Bakterien. ARD-Kollegin Monika Haas berichtet für uns.
17: Kinder vor Allergien zu schützen oder ihre Behandlung zu verbessern, das ist das Ziel der Expertinnen und Experten des Helmholtz-Zentrums München. Jetzt ist es einem Forschungsteam von Epidemiologen und Bioinformatikerinnen erstmals gelungen, die Wirkungsweise von 2 Bakterien aus der Stallluft nachzuverfolgen. Mithilfe von DNA-Analysen konnten sie zunächst die Vielzahl an Bakterien und Pilzen eingrenzen. Danach folgte das schrittweise Ausschlussverfahren, erklärt Allergieexperte Markus Ege vom Dr. von Haunerschen Kinderspital des LMU-Klinikums und dem Institut für Asthma- und Allergieprävention am Helmholtz-Zentrum München.
18: Wir haben immer weiter versucht, diese Keime mit statistischen Methoden zu isolieren. Dann haben wir gesehen, ein paar darf man nicht weglassen. Wenn man die weglässt, dann verlieren wir den Effekt. Also einerseits immer geschaut, sind die assoziiert mit der Bauernhofexposition und sind die assoziiert mit dem Asthma.
17: Dafür analysierte das Team 20 Jahre alte Staubproben, die von Fenstersimsen in traditionellen bayerischen Kuhställen gesammelt wurden. Diese Bioproben erlauben Rückschlüsse auf die Stallluft und wurden mit Nasenabstrichen von den Bauernhofkindern verglichen. Erstmals konnte das Münchner Team die komplette biologische Wirkungskette beim Bauernhofeffekt verfolgen. Bei der Verdauung der Kuh gelangen Stoffwechselmoleküle der neu entdeckten Bakterien in die Stallluft und können dann von Kindern beim Spielen eingeatmet werden. Darauf reagieren 2 Immunrezeptoren in den Atemwegen. Sie senden Signale und mildern Entzündungsreaktionen. Klar ist aber, im Stall kommen Kinder mit einer Vielzahl von Mikroorganismen in Kontakt. Dabei lernt das Immunsystem, Krankheitserreger von harmlosen Allergenen zu unterscheiden. Allergieforscher Harald Renz von der Universität Marburg betont deshalb:
19: Man muss zunächst mal sagen, dass diese Ergebnisse jetzt für diese eine Modellsituation stehen. Ein traditioneller Bauernhof in Zentraleuropa. In jeder Situation operieren wieder ein bisschen andere Mechanismen. Es ist nicht das eine Bakterium, welches diesen ganzen Job macht und diese Effekte vermittelt, sondern es ist immer ein Cocktail.
17: Langfristig wollen die Experten neue Formen der Prävention oder medikamentösen Intervention entwickeln und so das Immunsystem trainieren, ohne dass sich Kinder dafür im Kuhstall aufhalten müssen.
3: Bis dahin bleibt das aber wohl die beste Alternative, viel Zeit auf Bauernhöfen verbringen. Vielleicht auch im Urlaub und dabei hoffen, dass es einem nicht so ergeht wie vielen Leuten in der Emilia-Romagna. Sie hatten in Cesenatico an der Adria eine Ferienwohnung gebucht und im Voraus bezahlt. Als sie dort ankamen, gab es die Wohnung aber gar nicht. Allein in den letzten Tagen sind 120 Personen so mit ihren Koffern vor verschlossenen Türen gestanden. Und weil gerade jetzt im August Hochbetrieb an der Adria herrscht, befürchtet der Bürgermeister des Ferienorts noch weitere Buchungen von Wohnungen, die es gar nicht gibt. Ute Niederfrieniger hat mit Barbara Klotzner, Beraterin am Europäischen Verbraucherzentrum EVZ, über solche Betrugsmaschen gesprochen.
20: Frau Klotzner, in Cesenatico sind über 50 Familien in den letzten Tagen angereist und standen dann vor verschlossenen Türen. Sie haben eine Ferienwohnung gemietet, die es gar nicht gibt. Kommen solche Betrugsfälle öfters vor?
21: Ja, das kommt eigentlich schon öfters vor. Wir bekommen da schon auch immer wieder Anfragen dazu. Und zwar natürlich nicht nur in Italien, sondern eigentlich auch in anderen Ländern kann das passieren, dass man eine Unterkunft gebucht hat, die es gar nicht gibt.
20: Wie gehen die Betrüger da vor?
21: Da gibt es unterschiedliche Varianten. Am häufigsten ist es vielleicht, vor allem in letzter Zeit, dass sich die Betrüger in die Systeme der Unterkünfte einloggen. Das heißt, vielleicht durch Phishing sich die Zugangsdaten, Username und Passwort erschleichen und dann mit den Verbrauchern dann kommunizieren und zum Beispiel zusätzliche Zahlungen verlangen und so weiter. Oder auch, dass sie auf den Plattformen sich ein Fake-Profil zulegen und da mit Fotos von anderen Unterkünften ein Angebot erstellen, das sehr plausibel ausschaut und viele anlockt und dann auch nicht so leicht erkennbar ist oder eigentlich für den Verbraucher gar nicht erkennbar ist, dass es sich um eine nicht echte Unterkunft handelt.
20: Ist da besonders aufzupassen, wenn Angebote zu schön sind, um wahr zu sein?
21: Ja, eigentlich schon, ja, das stimmt. Also wenn es ganz günstig ist, ist es schon wichtig, dass man zweimal hinschaut. Vielleicht auch, dass man sich die Adresse anschaut von der Unterkunft und dann auf Kartenprogrammen nachschaut, was da überhaupt ist. Da gibt es ja die verschiedensten Möglichkeiten, dass man sogar Fotos sehen kann von der Ortschaft, von der Adresse. Und vielleicht hätte man im Fall von Cesenatico gesehen, dass da keine Unterkunft ist.
3: Also Barbara Klotzner vom EVZ empfiehlt, auch auf Street View kurz zu schauen, ob die Unterkunft tatsächlich existiert. Super günstige Preise sollten nämlich stutzig machen. Betrügerinnen und Betrüger locken gerade damit viele Opfer an. Das gesamte Gespräch mit der Verbraucherschützerin können Sie online bei uns auf bz.rheinnews.it nachhören. Die Nachricht vom Tod von Clara Sattler hat gestern Südtirols Musikwelt erschüttert. Die Kasselrutherin ist nach kurzer, schwerer Krankheit im Alter von 63 Jahren gestorben. Clara Sattler war über Südtirols Landesgrenzen hinaus wegen ihrer musikalischen Fähigkeiten bekannt und geschätzt. Dieter Seifert hat einige Wegbegleiterinnen und Begleiter von Clara Sattler um ein paar Worte der Würdigung gebeten.
22: Ob als Sopranistin, Chorleiterin, Stimmbildnerin oder Musiklehrerin, Clara Sattler hat Südtirols Musikszene und Südtirols Chorleben in den vergangenen Jahrzehnten geprägt wie wenige andere. Das bestätigt auch Heinrich Walder, Obmann des Verbandes für Kirchenmusik und ehemaliger Chorleiter des Brixner Domchores.
23: Ja, also die Nachricht hat mich sehr erschreckt und betrifft sich einfach zu früh aus dem Leben gerissen worden. Und in der Kirchenmusik ist jetzt wirklich eine Lücke entstanden. Und ich muss sagen, ihre Stimme war einfach ein Gewinn für den Domchor. Ihr beseelter Gesang war so schön und erfüllt mit ihrem Glauben. Also das war nicht nur eine Selbstdarstellung oder Selbstgefälligkeit. Sie hat es wirklich geglaubt, was sie gesungen hat.
22: Seit mehreren Jahrzehnten war auch Margret Greif, Obmann Stellvertreterin des Südtiroler Chorverbandes, mit Clara Sattler befreundet. Ihre ersten Erinnerungen reichen in die 80er Jahre zurück, wo Greif die Verstorbene bei Stimmbildungswochen kennenlernte. Sie erlebte Sattler als lustige Frau, die immer wieder auch mit Begeisterung jodelte.
21: Und dann später über den Chorverband, wo sie dann sehr viele Chöre unterstützt hat durch Stimmbildung, wo sie auch manchmal eingesprungen ist als Chorleiterin. Sie war immer da. Ich glaube, die Musik war einfach ihr Leben.
22: Clara Sattler war auch sehr stolz auf ihre Heimat, bestätigt Margaret Greif.
21: Ihre Musikalität, die war das Besondere an ihr. Sie ist sehr musikalisch, sie ist traditionsbewusst, sie hat unsere Kultur gekannt. Sie ist einfach mit Leib und Seele als Südtirolerin gewesen und noch mehr Kastelrutterin.
22: Herbert Walder war erst vor kurzem mit Clara Sattler in Kontakt, um ihr ein weiteres Mal seine Wertschätzung auszudrücken.
23: Ich habe vor kurzem unsere Aufnahmen, was wir mit dem Domchor gemacht haben, angehört. Und ich habe wirklich diesen wunderbaren Gesang von ihr noch einmal angehört, habe ihr danach geschrieben und ihr noch einmal gratuliert und mich bedankt für das, was sie für uns geleistet hat.
22: Eine Sache lag Clara Sattler vor allem in den letzten Jahren besonders am Herzen, weiß Margaret Greif.
21: Die Jugend, die sie immer sehr gefördert hat. Aufgrund ihres Berufes, sie war Gesangslehrerin und als solche hat sie vor allem gearbeitet, aber da hat sie sehr viel geleistet.
3: Das Vinzentinum zeigte sich gestern in einer Stellungnahme in den sozialen Medien sehr betroffen vom Tod von Clara Sattler. Sie war dort geschätzt als Chorleiterin, Musiklehrerin, Kollegin und Freundin. Sie hatte auch den Mädchenchor des Vinzentinums gegründet und geleitet. Und das war das Mittagsmagazin an diesem Donnerstag. Hier gibt's jetzt noch das Nachrichtenupdate zur vollen Stunde. Mehr Nachrichten finden Sie natürlich auch bei uns im Web auf bz.rheinnews.it. Und damit wünscht das Team von Mittagsmagazin einen schönen Nachmittag.
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1: Nach dem Murenabgang in der Nacht steht die Straße ins Arntal vor der Öffnung. Die Wettbewerbsbehörde verhängt eine Millionenstrafe gegen Vermieter von E-Scootern und Fahrrädern in Rom. Das Wetter, Sonne und Gewitter bei 29 bis 36 Grad. Die Straße ins Arntal dürfte in Kürze wieder freigegeben werden. Feuerwehr und Baufirmen mit schwerem Gerät arbeiten seit Mitternacht daran, die meterhohen Schlamm- und Geröllmassen wegzuschaffen. Die Wildbachverbauung hat den Oberlauf der Mure überprüft. Nach heftigen Regenfällen in der Nacht war in der Gisse zwischen Luttach und St. Johann eine enorme Mure abgegangen. Das Arntal war ab St. Johann von der Außenwelt abgeschnitten. Rund 150 Personen befanden sich in unmittelbarem Gefahrenbereich der Mure in der Fraktion Gisse. Das Hotel Martinshof und drei Wohnhäuser mussten sofort evakuiert werden. Alles habe vibriert, sagt Thomas Volker.
2: Von mir nach von Haus aus an ist schon gleich die Reinigung und die Feuerwehr gekommen. Und noch hat es nicht lange gedauert, dass ein Packer gekommen ist. Und noch schon gleich über die Hauptstraße Wasserwagen rum. Und noch haben sie gleich einmal gesagt, ja, evakuieren. Und dann hat uns die Feuerwehr mit dem Auto nach Luttach geliefert. Und sie haben Schlafmöglichkeiten gehabt und sie trinken noch mal gekriegt. Und jetzt in der Früh haben wir sogar noch einen Kaffee gekriegt und dann haben sie uns wieder heim geliefert.
1: Auch die Hotelgäste konnten wieder zurück in ihre Unterkunft. Über 150 Feuerwehrleute und Rettungskräfte standen die ganze Nacht über im Einsatz. In der Debatte um die Frage, ob die Schere zwischen Arm und Reich in Südtirol kleiner wird, widerspricht der Direktor des Arbeitsförderungsinstituts AFE, Stefan Berini, dem Landeshauptmann teilweise. Er stimme zwar, dass der Gini-Koeffizient, mit dem die Gleichheit oder Ungleichheit der Verteilung von Einkommen beschrieben wird, in Südtirol zuletzt leicht gesunken sei. Er zeige aber nur einen Teil der Wahrheit, betont Perini.
10: Es stimmt, dass der Gini-Koeffizient sinkt. Und ein sinkender Gini-Koeffizient bedeutet eine ausgewogenere Verteilung. Aber es ist nur eine Teilwahrheit. Denn Arm und Reich können definiert werden durch die Einkommen und durch die Verteilung der Einkommen, aber müssen auch definiert werden durch die Verteilung der Vermögen. Und hier haben wir eine extreme Forschungslücke.
1: Auch zur Frage der Haushaltseinkommen fehlen aktuelle Daten, betont Perini. Hinzu komme, dass in all diesen Studien die in den vergangenen Jahren stark gestiegenen Lebenshaltungskosten nicht einfließen. Mehr als die Hälfte der angebotenen Lehraufträge konnte bei der Online-Stellenwahl für das kommende Schuljahr nicht vergeben werden. Besonders angespannt bleibt die Situation bei den unbefristeten Stellen. Da konnten nicht einmal 40% vergeben werden. Vor allem in technischen Fächern, im Integrationsunterricht sowie in der Sprachförderung für Deutsch fehlen weiterhin geeignete Bewerber. Bildungslandesrat Philipp Achammer kündigte angesichts der anhaltenden Personalengpässe neue Ausbildungswege an. Die italienische Wettbewerbsbehörde hat eine Millionenstrafe gegen Vermieter von E-Scootern und Fahrrädern in Rom verhängt. Sie hätten Inhaber von Jahresabos bei der Nutzung ihrer Freikarten behindert. Elisabeth Barteli.
4: Wer in Rom ein Jahresabo für die Öffis kauft, kauft auch Fahrten mit E-Scootern und Fahrrädern mit. Je nach Paket sind es bis zu 3 Fahrten pro Tag, zu je 30 Minuten. Diese Gratisfahrten sollen den öffentlichen Nahverkehr ergänzen. Damit das Modell funktioniert, müssen die großen privaten Anbieter der Fahrräder und E-Scooter aber mitspielen. Dazu hätten sie sich bei Erhalt der Lizenz auch verpflichtet, sie hätten sich dann aber nicht wirklich daran gehalten, sagt jetzt die Wettbewerbsbehörde und verurteilt sie zu insgesamt fast 2,7 Millionen Euro Strafe. Die Abos seien zwar akzeptiert worden, das Fahren sei den Abonnenten aber schwer gemacht worden. Es habe zum Beispiel viel zu lange gedauert, bis sie die E-Scooter und Fahrräder bekommen hätten.
1: Der italienische Liedermacher Francesco Guccini ist tot. Er starb in Pavana in der Toskana, wo er seit langem lebte, teilte die Familie mit. Guccini wurde 86 Jahre alt. Zusammen mit Musikerkollegen wie Fabrizio De André, Lucio Dalla und Paolo Conte prägte Guccini in den 1970er Jahren maßgeblich die italienische Liedermacherszene. Die Uffizien in Florenz investieren 50 Millionen Euro in die Modernisierung des Museumskomplexes. Geplant sind neue Ausstellungskonzepte, Restaurierungen von Kunstwerken und historischen Räumen, funktionale Umgestaltungen und moderne Beleuchtung. Die Bauarbeiten sollen in den kommenden Monaten beginnen und 2 Jahre dauern. Betrüger und im Urlaubssektor werden immer dreister. Das sagt die Beraterin des Europäischen Verbraucherzentrums Barbara Klotzner zu RAI Südtirol. Der Fall von über 50 Familien, die in Cesenatico eine Ferienwohnung gebucht und bezahlt hatten, die es gar nicht gibt, habe System. Betrüger geben sich bei Online-Buchungen als Vermieter aus, sagt Klotzner.
21: Da gibt es unterschiedliche Varianten. Am häufigsten ist es vielleicht, vor allem in letzter Zeit, dass sich die Betrüger in die Systeme der Unterkünfte einloggen. Das heißt, vielleicht durch Phishing sich die Zugangsdaten, Username und Passwort erschleichen und dann mit den Verbrauchern dann kommunizieren und zum Beispiel zusätzliche Zahlungen verlangen und so weiter. Oder auch, dass sie auf den Plattformen sich ein Fake-Profil zulegen und da mit Fotos von anderen Unterkünften ein Angebot erstellen,
1: sagt die Beraterin des Europäischen Verbraucherzentrums Barbara Klotzner zu RAI Südtirol. Wegen der aktuellen Hitzewelle gehen bei der Landesnotrufzentrale mehr Anrufe ein als in kühleren Zeiten. Die meisten Anrufenden klagen über Schwindel- und Kreislaufbeschwerden. Häufig würden die Symptome nicht der Hitze zugeschrieben, erklärt Alex Sanvetor, Facharzt für Intensivmedizin und Arzt der Landesnotrufzentrale.
5: Im Rahmen solcher Hitzewellen, wie wir sie immer stärker und öfters haben, sehen wir ca. 10-15% mehr Anrufe, die aufgrund von Hitzebeschwerden bei uns eingehen. Das heißt also, man kann wirklich von einem relevanten Anstieg der Anrufe reden. Die meisten Leute verbinden vielleicht die Symptome, diese Kreislaufbeschwerden, nicht direkt mit Hitze, aber ahnen vielleicht, dass aufgrund von einer geringen Flüssigkeitszufuhr diese Beschwerden vielleicht dann doch in diese Richtung gehen können.
1: Besonders betroffen sind ältere Menschen und kleine Kinder. Ältere Menschen unterschätzen ihren Flüssigkeitsbedarf. Bei kleinen Kindern ist die Körpertemperaturregulation, also das Schwitzen und die Anpassung an hohe Temperaturen, noch nicht voll ausgebildet. Von RAI Südtirol hörten Sie Nachrichten. Redaktion Elisabeth Barteli und Ute Niederfriniger.
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6: Über Mittag scheint noch verbreitet die Sonne und die Temperaturen erreichen noch Höchstwerte von 29 bis 36 Grad. Im Vergleich zu den Vortagen wird es also nicht mehr ganz so heiß, es bleibt aber schwül und damit entstehen über Südtirol verteilt einige Gewitter und diese können stellenweise auch heftig sein. Morgen Freitag gibt es dann eine Mischung aus Sonne, Wolken und ein paar Gewittern. Die Temperaturen gehen noch einmal um ein paar Grad zurück, mit Höchstwerten bis maximal 33 Grad. Am Wochenende wird es dann überwiegend sonnig, nur am Sonntag nimmt die Gewitterneigung wieder etwas zu. Das waren die aktuellen Aussichten. Am Mikrofon verabschiedet sich Günter Geier.
7: Hier ist die Landesverkehrsmeldezentrale mit Barbara Widot. Auf der Brenner Autobahn in Richtung Süden zwischen Trier Nord und Affi und in Richtung Norden zwischen Verona Nord und Neumarkt Kolonnenverkehr wegen Überlastung. Sowie auf der Pustertaler Stadtstraße in Richtung Innichen zwischen St. Lorenzen und Percha. Auf der Arntaler Stadtstraße bei St. Johann auf Höhe Gisse Sperre wegen Arbeiten nach einem Murenabgang. Auf der Landesstraße Meran-Hafling bei Hafling im Bereich des Tunnels St. Katrain Sperre bis 18 Uhr wegen Arbeiten. Umleitung über Terlan-Mölten. Kommen Sie gut ans Ziel.
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8: Führung, Kreativworkshop und Live-Musik. Diese Kombination bietet heute das Museum Ladin. Gemeinsam mit einer Kunstvermittlerin lernen die Besucher Werke zeitgenössischer Künstlerinnen und Künstler kennen, bevor sie im anschließenden Workshop selbst kreativ werden können. Den Abschluss bildet ein Konzert des Ensembles Vindaidin mit traditionellen Melodien aus den ladinischen Dolomitentälern. Beginn ist um 16 Uhr im Museum Ladin in St. Martin in Turm. Sommer 1981. Ein 9-jähriges Mädchen wird von ihren überforderten Eltern zu entfernten Verwandten aufs Land geschickt.
11: Wie lange sollen sie denn nehmen?
24: Na, sie nehmen sie, so lange sie wollen.
11: Nein, sowas. Nun schau sich einer das Mädchen an. Na, komm zu mir. Wir haben das Kind sehr gerne hier.
8: In der lebenvollen Obhut des kinderlosen Ehepaars erlebt sie zum ersten Mal Geborgenheit. Ob und wann sie zu ihrer Familie zurückkehren wird, bleibt ungewiss. Mit dieser berührenden Geschichte eröffnet der Film The Quiet Girl die Terlaner Kinonächte. Die Vorführung beginnt um 20.45 Uhr auf dem Margarete-Maultasch-Platz in Terlan.

kubanische Leidenschaft bei den Gartennächten von Schloss Trautmannsdorf. Ecos de Siboney sind die offiziellen musikalischen Nachfolger der weltberühmten Band Buena Vista Social Club. Seit fast 20 Jahren führen die Enkel des ehemaligen Frontsängers dessen musikalisches Erbe weiter und verbinden den traditionellen Musikstil aus Kuba mit eigenen Kompositionen. Konzertbeginn ist um 21 Uhr in den Gärten von Schloss Trautmannsdorf in Meran. Bei diesen hochsommerlichen Temperaturen zieht es viele Menschen ans Wasser, auch an die Bozener Flüsse. Genau darum geht es heute Abend bei einem Workshop der Initiative Flussbaden Bozen-Bolzano. Sie setzt sich dafür ein, dass viele Menschen ans Wasser, auch an die Bozener Flüsse. Genau darum geht es heute Abend bei einem Workshop der Initiative Flussbaden Bozen-Bolzano. Sie setzt sich dafür ein, dass die Flüsse als Orte zum

0: Es ist eine große Satisfaktion für dich, und es ist eine neue Chance, eine Chance, die noch nicht kriegt. 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
4: Experten widersprechen dem Landeshauptmann in der Frage zur Schere zwischen Arm und Reich. Erstmals Hitzealarm in allen größeren italienischen Städten. Das Wetter, erste Gewitter bei 29 bis 36 Grad. In der Debatte um die Frage, ob die Schere zwischen Arm und Reich in Südtirol kleiner geworden ist, widerspricht der Direktor des Arbeitsförderungsinstituts dem Landeshauptmann teilweise. Es stimme zwar, dass der Gini-Koeffizient, mit dem die Gleichheit oder Ungleichheit der Verteilung von Einkommen beschrieben wird, in Südtirol zuletzt leicht gesunken sei. Dieser Koeffizient berücksichtige aber nicht die Verteilung der Vermögen. Außerdem würden zu Haushaltseinkommen aktuelle Daten fehlen, sagt Stefan Perini. Caritas-Direktorin Beatrix Meyerhofer verweist darauf, dass auch Menschen aus der Mittelschicht Probleme hätten, mit ihren Löhnen auszukommen. Und das Kompetenzzentrum für Sozialpolitik der Uni Bozen spricht von einer Zunahme der Ungleichheit. Mehr als 1.100 Lehrerstellen und damit mehr als die Hälfte der angebotenen Lehraufträge konnten bei der Online-Stellenwahl für das kommende Schuljahr nicht vergeben werden. Besonders angespannt bleibt die Situation bei den unbefristeten Stellen. Da konnten nicht einmal 40% vergeben werden. Vor allem in technischen Fächern, im Integrationsunterricht sowie in der Sprachförderung für Deutsch fehlen weiterhin geeignete Bewerber. Bildungslandesrat Philipp Achammer von der SVP kündigte angesichts der anhaltenden Personalengpässe neue Ausbildungswege an. Wegen der anhaltenden Hitzewelle gilt in Italien erstmals in allen 27 vom Gesundheitsministerium überwachten Großstädten die Warnstufe Rot. Für Florenz oder Rom sagen Meteorologen 40 Grad voraus. Alarmstufe Rot wird von der Regierung erlassen, wenn es extreme Hitze verbunden mit hoher Luftfeuchtigkeit gibt. Das bedeutet akute Gesundheitsgefahren nicht nur für ältere Menschen und andere Risikogruppen, sondern auch für gesunde und sportlich Aktive. Die italienische Wettbewerbsbehörde hat eine Millionenstrafe gegen Vermieter von E-Scootern und Fahrrädern in Rom verhängt. Sie hätten Inhaber von Jahresabos bei der Nutzung ihrer Freifahrten behindert. Wer in Rom nämlich ein Jahresabo für die Öffis kauft, kauft auch Fahrten mit E-Scootern und Fahrrädern mit. Bis zu 3 Fahrten pro Tag zu je 30 Minuten. Die Anbieter von Fahrrädern und E-Scootern hatten sich dazu verpflichtet, den Nutzern das Fahren aber schwer gemacht. Die Uffizien in Florenz investieren 50 Millionen Euro in die Modernisierung des Museumskomplexes. Geplant sind neue Ausstellungskonzepte, Restaurierungen von Kunstwerken und historischen Räumen sowie moderne Beleuchtung. Die Bauarbeiten sollen in den kommenden Monaten beginnen und 2 Jahre dauern. Die Straße ins Arntal ist seit einer Stunde wieder einspurig befahrbar. Feuerwehr und Baufirmen mit schwerem Gerät arbeiten seit Mitternacht daran, die meterhohen Schlamm- und Geröllmassen wegzuschaffen. Die Wildbachverbauung hat den Oberlauf der Mure überprüft. Nach heftigen Regenfällen in der Nacht war in der Gisse zwischen Luttach und St. Johann eine enorme Mure abgegangen. Das Arntal war ab St. Johann von der Außenwelt abgeschnitten. Betrüger im Urlaubssektor werden immer dreister. Das sagt die Beraterin des Europäischen Verbraucherzentrums Barbara Klotzner. Der Fall von über 50 Familien, die in Cesenatico eine Ferienwohnung gebucht und bezahlt hatten, die es gar nicht gibt, habe System. Betrüger würden sich in die Buchungssysteme der Unterkünfte einschleichen oder Fake-Profile von Ferienwohnungen erstellen, sagt Klotzner. Und noch ein Blick aufs Wetter. Landesweit gibt es bereits erste Gewitter. Gegen Abend hin werden die Gewitter häufiger. Stellenweise können sie auch heftig sein. Die Temperaturen gehen leicht zurück, es bleibt aber schwül, mit Höchstwerten von 29 bis 36 Grad. Der morgige Freitag bringt eine Mischung aus Sonne und Wolken. Im Tagesverlauf gibt es wieder einige Gewitter. Die Temperaturen gehen abermals etwas zurück. 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
5: Aktuelle Meldung aus der Landesverkehrsmeldezentrale. Auf der Arntaler Staatsstraße bei St. Johann auf Höhe Gisse gilt eine Einbahnregelung wegen Aufräumungsarbeiten nach einem Mordabgang. Gute Fahrt!

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1: Ja, und ich bin nicht alleine. Mich begleitet Daniele Mistura an der Technik. Schön, dass Sie uns mit dabei haben. Ja, jetzt gleich wird bei uns wieder gerätselt in unserer Höreraktion. Und wie sagst du, Reise Tirol zum Mitmachen, geht es den ganzen Sommer um Dialektwörter und ladinische Wörter, wie zum Beispiel die hier.
2: Was heißt denn Spundis?
3: Der Schkauz.
4: Chalabattel.
5: Böfel.
3: Dabberjada.
4: Schlanzen.
5: Augenstecher.
1: Und, haben Sie eines der Wörter verstanden? Ja, in ungefähr 8 Minuten habe ich dann ein neues Wort und dann eben sind Sie gefragt, kennen Sie das Wort, verwenden Sie das Wort oder wie sagen denn Sie bei sich zu Hause dazu? Einfach miträtseln und mitratschen, richtig oder falsch gibt es ja nicht. Ich freue mich auf Sie.

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1: Ja, Zeit für unser Sommerspiel am Nachmittag. Bis Ende August hören wir uns gemeinsam Dialektwörter an. Ja, manche sind ja schon fast in Vergessenheit geraten, manche werden in einzelnen Dörfern zu Hause verwendet und andere sind wirklich bis heute täglich im Gebrauch. Und dann schauen wir gemeinsam, kennen wir das Wort, verwenden Sie das Wort zu Hause? Und dafür sind wir ja durch ganz Südtirol gereist und haben die unterschiedlichsten Wörter aufgenommen. Und das Wort jetzt am Nachmittag, das kommt aus dem Hochbustertal und sagt uns Agnes Mittich Steinwander.
2: Schwandern. Schwandern.
1: Schwandern. Kommt das irgendwie vom, oder hängt das mit Wandern zusammen oder verschwinden, so schwinden, verschwinden? Also ich, wie man vielleicht merkt, ich rate gerade nur, weil ich habe das Wort noch nie gehört und ich kenne es nicht und ich habe es auch noch niemand sagen hören, aber Sie vielleicht haben ja eine Idee, was es bedeuten könnte und da bin ich gespannt. Richtig oder falsch, das gibt es hier nicht. Einfach mitmachen. 83x0 144 77, das ist die Nummer zum Mitmachen zu mir ins Studio. 83x0 144 77.

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1: Ja, der Südtiroler Dialekt, der ist bunt und den schauen wir uns heuer im Sommer genauer an. Wir rätseln, was Wörter bedeuten könnten. Und ein Wort, das hat uns jetzt Agnes Mittig-Steinwander mitgebracht, und zwar Schwandern. Und Oswald aus Klausen hat eine Vermutung, was es bedeuten könnte. Einen schönen Nachmittag.
2: Grüß Gott.
1: Grüß Gott. Für Sie heißt das Wort verschwinden, haben Sie gesagt. Verschwinden, ja, das habe ich auch vermutet. Weil für mich klingt es irgendwie wirklich wie Schwandern, so Schwinden, ja, im Verschwinden. Ja. Genau, da bin ich ganz Ihrer Meinung. Da würde ich sagen, wir hören uns direkt mal an, was uns Agnes Mittig-Steinwander aus dem Hochbustertal mitgebracht hat.
3: Wenn wir jetzt beim Tisch gegessen haben und es sind ein paar Brasen auf dem Tisch und die will nachher die Tischdecke ausschütteln, dann heißt man das bei uns, ich tue die ausschwandern. Oder auch eine nasse Wäsche. Was man auch hängt, die hängt man jetzt auch so von der Maschine aus. Auch die schaut eine gute Hausfrau, aber wenn glatt sie schüttelt, dann tut man die Wäsche ausschwandern. Dass sie da so hässlich ist, wenn man sie auch hängt.
2: Ja.
1: Ja. Okay. Also ich sage bei der Wäsche, das sage ich nicht ausschwandern, sondern das sage ich eigentlich ausschlankern. So die Falten draus bekommen, genau.
2: Ja.
1: Aber ich muss sagen, also wenn wir jetzt das mit der Tischdecke gehört haben, also dass dann die ganzen Brusen wegfallen, also die verschwinden ja dann irgendwie auch, also vielleicht können wir ja sagen, da sind wir irgendwie nahe dran. Ihr lieber Oswald, vielen, vielen Dank fürs Mitmachen. Wir haben ein neues Wort definitiv dazugelernt und für alle, die gern weiterrätseln, morgen Vormittag geht es dann schon wieder weiter mit dem nächsten Wort hier bei uns bei Rest Südtirol.

0: Aktuelle Meldung aus der Landesverkehrsmeldezentrale. Auf der Arntaler Stadtstraße bei St. Johann auf Höhe Gieße gilt eine Einbahnregelung wegen Aufräumungsarbeiten nach einem Mohrenabgang. Gute Fahrt!
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2: Jetzt am Nachmittag wachsen die Quellwolken über Südtirol an. Dazu entstehen auch einige Gewitter, die stellenweise auch heftig ausfallen können. Aktuell zeigen das Niederschlagsradar und die Webcams im Umfeld von Glons und Mals Regen an. Auch Dörfer wie Nals, Gargazon und Diesens fallen laut Kameras bereits Tropfen. Also am besten sicherheitshalber einen Regenschirm dabei haben. Die Temperaturen gehen leicht zurück, es bleibt aber schwül. Aktuell messen die Wetterstationen in Auer 36 Grad, Naturns 29 und in Doblach 21 Grad. 20 Grad.

0: Eurythmics mit dem Klassiker Sweet Dreams. Das ist Reise Tirol jetzt um 20 Minuten vor drei. Ein kaltes Getränk an einem heißen Sommertag aus einem Einwegbecher ist schnell ausgetrunken. Das Picknick ist zusammengepackt, das Dorffest vorbei, der Müll im Abfalleimer. Für uns ist die Sache erledigt. Für die Umwelt beginnt sie oft erst. Denn viele Einwegprodukte werden nur wenige Minuten benutzt, bleiben aber über Jahrzehnte oder sogar Jahrhunderte erhalten. Vor 5 Jahren hat die Europäische Union begonnen, zahlreiche Einweg-Plastikprodukte zu verbieten, darunter Strohhalme, Besteck und Teller. Das hat zum Teil etwas gebracht. Leider haben sich aber auch neue Schlupflöcher aufgetan, wie Silke Raffiner von der Verbraucherzentrale im Interview mit Stefan Windecker erzählt.
1: Die EU-Richtlinie legt in den Erläuterungen fest, dass Einwegartikel oder bestimmte Einwegartikel grundsätzlich eben verboten und nicht mehr verboten werden sollen und nicht mehr in Verkehr gebracht werden sollen, egal ob aus herkömmlichen Kunststoffen oder aus Bioplastik. Und Italien hat eben einen zusätzlichen Artikel eingefügt, nicht im Sinne der EU-Richtlinie, wonach Einwegartikel aus Bioplastik vom Verbot ausgenommen sind. Und das heißt, Italien erlaubt per Dekret die Produktion, den Verkauf, die Verwendung von Einwegbesteck, Einwegtellern, Einwegkaffee, Umrührstäbchen und so weiter, sofern sie aus Bioplastik sind.
2: Wie umweltfreundlich ist Bioplastik tatsächlich?
1: Soweit ich lese, und das sagt zum Beispiel auch das Deutsche Umweltbundesamt und die Deutsche Umwelthilfe, bieten diese in der gesamten Ökobilanz keine nennenswerten Vorteile. Also es gibt ja biologisch abbaubare Kunststoffe und es gibt biobasierte Kunststoffe, die eben aus natürlichen Materialien hergestellt werden. Also das sollte man einmal unterscheiden. Aber eben, wenn ich Mais beispielsweise oder Zuckerrohr anbaue, um daraus dann Plastik herzustellen, dann benötige ich auch Boden, ich benötige Fläche, ich benötige Pestizide. Meistens sind das Monokulturen, also da habe ich auch Umweltbelastungen, vielleicht weniger CO2-Emissionen, aber dafür andere Umweltbelastungen. Und in der Gesamtökobilanz ergibt das keinen wirklichen Vorteil.
2: In Italien fällt die Bilanz grundsätzlich ernüchternd aus, haben Sie mir gesagt. Legambiente, die größte und bekannteste Umweltorganisation, hat gezeigt, dass manche Hersteller heute einfach dickere Plastikprodukte verkaufen und sie als wiederverwendbar deklarieren. Wie bitte?
1: Ja, das ist wirklich eine Perversität, muss man sagen, die Produzenten gestartet haben als Einwegartikel. Und das italienische Dekret spricht eindeutig von Artikeln Mono Uso, also wirklich Einwegartikel aus Plastik verboten wurden. Man etikettiert viele dieser Artikel, also Plastikteller, und da rede ich von herkömmlichem Plastik, Plastikbesteck, jetzt als wiederverwendbar. Also das steht dann auf der Verpackung drauf, riutilizabile, wiederverwendbar, ja, Mehrweg sozusagen. Obwohl sich nicht wirklich viel am Artikel, am Produkt geändert hat. Die einzige Änderung ist, es wird jetzt noch mehr Plastik verbraucht in der Produktion, weil die Teller und das Besteck ein bisschen dicker und ein bisschen stabiler geworden sind und dadurch angeblich für das Waschen und zum Teil auch für die Mikrowelle und für den Geschirrspüler angeblich geeignet sind.
2: Also das ist klar eine Umgehung des ursprünglichen Verbots. Die italienische Regierung hat inzwischen technische Kriterien für solche Mehrweg-Kunststoffprodukte beschlossen. Künftig sollen Gewicht und Bauweise klarer geregelt sein, aber wer kontrolliert denn das dann?
1: Das wird natürlich noch zu sehen sein, ob tatsächlich Kontrollen stattfinden. Also dieses sozusagen Reparaturgesetz, ja, das wurde im April verabschiedet. In Kraft tritt es erst in einem Jahr, also im April 2027. Und ab dann müssen diese Einwegartikel aus herkömmlichem Plastik, Teller, Besteck und so weiter bestimmte technische Kriterien einhalten, damit sie als wiederverwendbar bezeichnet werden dürfen auf der Etikette.
0: Das Verbot von Plastik, Strohhalmen, Einwegbesteck oder Tellern ist aber eben nur der erste Schritt. Fachleute sind sich weitgehend einig. Entscheidend ist nicht allein, welches Material wir verwenden, sondern dass wir insgesamt deutlich weniger Wegwerfprodukte verbrauchen und echter Mehrweg zur Selbstverständlichkeit wird. Also etwa Teller, Becher und Besteck, das man eben wiederverwenden kann. Hier sind jetzt die Three Degrees, ein berühmtes Gesangstrio in den 60er Jahren aus den USA, mit When Will I See You Again?

Von Desiree mit einem der Hits der Ende 90er Jahre live. Ja, schauen Sie doch gerade mal kurz an sich herunter. Was sehen Sie da? Wenn Sie heute passend zum Sommer in Sandalen, Birkenstocks, offenen Stöckelschuhen oder Flipflops unterwegs sind, dann sehen Sie ganz bestimmt Ihre Zehen. Ja, und die haben heute Grund zum Feiern, denn der 6. August ist offiziell der Wackel-mit-deinen-Zehen-Tag. Eine Erinnerung daran, unseren Füßen mal etwas Gutes zu tun, denn die meiste Zeit stecken die ja völlig eingeklemmt in engen Schuhen oder Sneakern drinnen. Und heute ist eben mal die perfekte Gelegenheit, die 10 kleinen Freunde an die frische Luft zu lassen. Am allerbesten funktionieren diese Zehwackeln natürlich am Beckenrand vom Pool, beim Füßevergraben im warmen Sand, am Seeufer oder eben ganz heimlich unterm Schreibtisch. Schön, dass Sie Reis Südtirol mit dabei haben. Das ist All Stewart jetzt mit On the Border. Es ist 9 Minuten vor 3.

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1: Das Rockfest Milland findet am kommenden Wochenende zum vierten Mal statt. 5 Bands und ein DJ sorgen für eine rundum rockige Atmosphäre. Laut Roman Santin, Mitveranstalter vom Sportverein Milland und selbst als Musiker mit dabei, ist die Veranstaltung trotz hoher Kosten durchaus machbar.
2: Wir versuchen allem ins irgendwie mit der Erlöse zu finanzieren. Wir hoffen, das Wetter passt, weil sonst wird es mit dem Umsatz eng. Also der Eintritt ist frei. Wir versuchen es allem im Dienste der Musik zu machen.
1: Und das Ehrenamt macht's möglich. Außerdem hören wir zum ersten Mal The MacDees. Hinter diesem Projekt stehen mindestens 2 prominente Persönlichkeiten der Südtiroler Musikszene.
0: Heute ab 19:40 Uhr. Freier Fall.

0: 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Hier sind die Nachrichten mit Markus Kasserer.
1: Experten widersprechen dem Landeshauptmann in der Frage zur Schere zwischen Arm und Reich. Erstmals Hitzealarm in allen größeren italienischen Städten. Das Wetter, erste Gewitter bei 29 bis 36 Grad. In der Debatte um die Frage, ob die Schere zwischen Arm und Reich in Südtirol kleiner geworden ist, widerspricht der Direktor des Arbeitsförderungsinstituts dem Landeshauptmann teilweise. Es stimme zwar, dass der Gini-Koeffizient, mit dem die Gleichheit oder Ungleichheit der Verteilung von Einkommen beschrieben wird, in Südtirol zuletzt leicht gesunken sei. Dieser Koeffizient berücksichtige aber nicht die Verteilung der Vermögen. Außerdem würden zu Haushaltseinkommen aktuelle Daten fehlen, sagt Stefan Perini. Caritas-Direktorin Beatrix Meierhofer verweist darauf, dass auch Menschen aus der Mittelschicht Probleme hätten, mit ihren Löhnen auszukommen. Und das Kompetenzzentrum für Sozialpolitik an der Uni Bozen spricht von einer Zunahme der Ungleichheit. Angesichts von 1.100 offenen Lehrerstellen warnt das Team K vor strukturellen Problemen an Südtirols Schulen. Damit bestätige sich eine Entwicklung, vor der Lehrkräfte und Schulen seit Jahren warnen, schreibt das Team K. Der Landtagsabgeordnete Alex Blohner fordert konkrete Maßnahmen statt weitere Notlösungen. Bei der Online-Stellenwahl konnten mehr als die Hälfte der Stellen nicht vergeben werden. Vor allem in technischen Fächern, im Integrationsunterricht sowie in der Sprachförderung für Deutsch fehlen weiterhin geeignete Bewerber. Bildungslandesrat Philipp Achammer von der SVP kündigte neue Ausbildungswege an. Wegen der anhaltenden Hitzewelle gilt in Italien erstmals in allen 27 vom Gesundheitsministerium überwachten Großstädten die Warnstufe Rot. Für Florenz oder Rom sagen Meteorologen 40 Grad voraus. Alarmstufe Rot wird von der Regierung erlassen, wenn es extreme Hitze verbunden mit hoher Luftfeuchtigkeit gibt. Das bedeutet akute Gesundheitsgefahren nicht nur für ältere Menschen und andere Risikogruppen, sondern auch für gesunde und sportlich Aktive. Ein 15-jähriger Italiener befindet sich seit über 70 Tagen auf Malta in Haft. Er hatte mit einem falschen Bombenalarm an seiner Schule einen Großeinsatz ausgelöst. Nach Angaben seiner Familie habe der Jugendliche die Drohung telefonisch ausgesprochen, um möglicherweise einer Prüfung zu entgehen. Die Eltern üben scharfe Kritik an den Haftbedingungen. Mit dem Fall befasst sich inzwischen auch Außenminister Antonio Tajani von Forza Italia. Die Straße ins Arntal ist seit 13 Uhr wieder einspurig befahrbar. Feuerwehr und Baufirmen mit schwerem Gerät arbeiten seit Mitternacht daran, die meterhohen Schlamm- und Geröllmassen wegzuschaffen. Laut Martin Moser von der Wildbachverbauung haben 40 Betonsperren dafür gesorgt, dass die Murmasse im Rotbach innerhalb des Rückhaltebeckens geblieben ist. Dass die Mure über die Staatsstraße trat, sei angesichts der großen Menge nicht vermeidbar gewesen. Das Arntal war ab St. Johann von der Außenwelt abgeschnitten. Den Rettungskräften steht seit heute ein neuer Hubschrauber zur Verfügung. Der neue Pelikan 1 vom Typ Airbus H145 verfügt über einen modernen Fünfblattrotor. Dieser sorgt für ruhigere Flugeigenschaften und eine geringere Lärmbelastung. Gleichzeitig bietet das neue Modell mehr Leistungsreserven bei Einsätzen im Hochgebirge sowie mehr Platz und Komfort für Patienten und Besatzung. Die drei Landesnotarzthubschrauber flogen im Vorjahr knapp 2.800 Einsätze. Und noch ein Blick aufs Wetter. Landesweit gibt es bereits erste Gewitter. Gegen Abend hin werden die Gewitter häufiger. Stellenweise können sie auch heftig sein. Die Temperaturen gehen leicht zurück, es bleibt aber schwül mit Höchstwerten von 29 bis 36 Grad. Der morgige Freitag bringt eine Mischung aus Sonne und Wolken. Im Tagesverlauf gibt es wieder einige Gewitter. Die Temperaturen gehen abermals etwas zurück. 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
2: Schönen Donnerstagnachmittag aus der Landesverkehrsmeldezentrale. Ich bin Manuel Scutellaro. Auf der Brenner Autobahn kommt es wegen Überlastung zu Kolonnenverkehr in Richtung Süden zwischen Trient Nord und Affi und in Fahrtrichtung Norden im Abschnitt Affi-San Michele. Auf der Finchgauer Staatsstraße in Richtung Meran zwischen Töll und Forst gibt es ebenfalls Kolonnenbildungen wegen Überlastung. Und die Arntaler Staatsstraße wurde bei St. Johann nach einem Mondabgang wieder für den Verkehr geöffnet. Unterwegs, gute und sichere Fahrt!
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3: 3:05, das Mittagessen ist schon längst vorbei, da bekommt man so langsam vielleicht aber Lust auf was Süßes. Aber jetzt im Sommer ist einem ja dann schnell mal was zu fettig oder zu deftig. Da darf es für viele einfach auch etwas Leichtes und Erfrischendes sein. Worauf haben Sie denn da Lust? Also wir hätten da um 3:45 ein Rezept für ein super leckeres Zitroneneis für Sie. Und ich weiß nicht, wie es Ihnen geht, aber allein beim Gedanken an ein frisches, selbstgemachtes Zitroneneis, ja, da läuft mir schon das Wasser im Mund zusammen. Ja, und dafür gibt es jetzt auch genau den richtigen Sound. Hier ist Eric Carmen mit Hungry Eyes, also mit hungrigen Augen.

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1: Das Kino erlebt in diesem Sommer einen echten Höhenflug. Christopher Nolans Odyssee hat in Italien das bislang stärkste Juli-Einspielergebnis der Kinogeschichte erzielt. Und Spider-Man Brand New Day mit Tom Holland und Zendaya hat in den USA einen neuen Rekord für das erfolgreichste Startwochenende aufgestellt. Die Lust auf großes Kino ist also zurück. Die Neustarts dieser Woche nehmen uns mit auf Reisen. Einmal von den USA in die malerische Toskana und einmal mit dem Fahrrad quer durch Europa. Stefan Windegger stellt die Film-Neustarts der Woche vor.
2: Eine Fahrradreise mit 2 Männern Ende 50 und einem Terrierhund. Das klingt zunächst nach einem leichten Roadmovie, doch der Anlass ist ein trauriger. Matthias' Sohn Juri ist ein Jahr zuvor aus dem Leben geschieden. Um mit diesem Verlust leben zu lernen, folgt der Vater der letzten Fahrradroute seines Sohnes. Sein bester Freund Philipp begleitet ihn auf dieser Reise.
3: Im Prinzip machen wir die Reise, die mein Sohn gemacht hat. Er ist von La Rochelle aus losgefahren, mit dem Rad bis in die Türkei.
2: Von der französischen Atlantikküste führt der Weg bis nach Istanbul, mit improvisierten Nachtlagern, vielen unerwarteten Umwegen und skurrilen Begegnungen.
4: Hallo.
3: Matthias.
4: Hallo.
5: Adriana. I don't want any crumbs on my sofa.
6: Ich will keine Krümel auf meinem Koffer.
5: Otherwise, penalty.
6: Sonst Strafstoß.
2: Mal gibt es etwas zu lachen, mal wird gestritten. Dazwischen liegen stille Momente voller Erinnerungen, Schuldgefühle und unausgesprochener Fragen.
7: Es ist kein trauriger Weg, es ist eine Ode an das Leben. So wie du rede ich jeden Tag mit Juri. Sieh nur, deinen alten Vater und seinen Kumpel. Es ist hart, dass du uns so eine Lektion erteilt hast, aber es ist okay. Es ist eine Lektion.
2: Auf 2 Rädern ist eine Berg- und Talfahrt der Gefühle. Regisseur Matthias Mlekuz verarbeitet darin seine eigene Geschichte und spielt sich selbst. Entstanden ist ein berührendes Roadmovie, das Trauer, Freundschaft und leisen Humor miteinander verbindet. In Frankreich wurde der Film mehrfach ausgezeichnet und zu einem Überraschungserfolg an den Kinokassen. Einen ganz anderen Selbstfindungstrip erzählt die romantische Komödie You, Me and Italy. Anna steckt beruflich und privat in einer Sackgasse. Nach einer spontanen Begegnung mit einem charmanten Italiener reist sie kurzerhand zu ihm in die Toskana, auf der Suche nach einem Neuanfang.
8: Ciao!
9: Zum ersten Mal in der Toskana?
8: Zum ersten Mal irgendwo.
2: Dort gerät allerdings alles aus dem Ruder. Aus einer kleinen

0: Eine Notlüge wird plötzlich eine fingierte Verlobung. Und dann verliebt sie sich auch noch in den Cousin ihres angeblichen Verlobten.
1: Ich muss hier weg.
2: Oh. Buongiorno. Gabriella will, dass ich dir das Weingut zeige.
1: Wieso?
2: Weil du dort heiraten wirst?
0: You, Me and Italy will vor allem unterhalten. Und das gelingt mit viel Sonne, gutem Essen und Postkartenbildern der Toskana durchaus. Die Geschichte selbst bleibt allerdings vorhersehbar, bedient fast jedes Klischee einer Romantikkomödie und nimmt es mit der Glaubwürdigkeit nicht allzu genau. Wer einfach zwei unbeschwerte Kinostunden verbringen möchte, wird dennoch gut bedient.
3: Du hast so getan, als wärst du die Verlobte vom weißen Italiener und dann hast du dich in den schwarzen italienischen Cousin Bro verknallt? Ist das sexy?
1: Matteo, ich werd's dir erklären.
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0: Schönen Donnerstagnachmittag aus der Landesverkehrsmeldezentrale. Ich bin Manuel Scutellaro. Auf der Brenner Autobahn kommt es wegen Überlastung zu Kolonnenverkehr in Richtung Süden zwischen Trient Nord und Affi und in Fahrtrichtung Norden im Abschnitt Affi-San Michele. Auf der Finchgauer Staatsstraße in Richtung Meran zwischen Töll und Forst gibt es ebenfalls Kolonnenbildungen wegen Überlastung. Und die Arntaler Staatsstraße wurde bei St. Johann nach einem Mondabgang wieder für den Verkehr geöffnet. Unterwegs gute und sichere Fahrt.
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2: Mehrere Regenwolken ziehen derzeit durch Südtirol, am besten also den Regenschirm mit dabei haben. In Kaltern und Eppern zum Beispiel kann man derzeit nämlich nass werden. Außerdem blitzt es schon mancherorts. Bis in den Abend hinein können weitere Gewitter entstehen, die stellenweise auch heftig ausfallen. Die Temperaturen gehen leicht zurück. Derzeit misst zum Beispiel die Wetterstation in Sulden 22 Grad, Sarntein 29 und in Bruneck 32. Morgen gibt es dann eine Mischung aus Sonne und Wolken. Im Laufe des Nachmittags entstehen wieder Gewitter, die wie heute kräftig ausfallen können. Auch die Temperaturen gehen etwas zurück mit Höchstwerten von 24 Grad im Bustertal und 34 Grad in Bozen.

0: Reise Tirol am 6. August, es ist jetzt 20 Minuten vor 4. Was gehört für Sie eigentlich zum Sommer dazu? Das Meer, Konzerte oder vielleicht laue Grillabende? Ja, ob Würstchen, Rippchen, buntes Gemüse oder frischer Fisch, Grillen ist und bleibt einfach der Sommerklassiker. Aber wenn man Gäste einlädt, braucht es für einen rundum gelungenen Grillabend natürlich auch das perfekte Finale, ein passendes Dessert. Barbara Brandl hat da für uns jetzt ein Sommerrezept.
1: Ja, ich muss sagen, ich bin schon eher so der cremige Typ, sag ich mal. So im Herbst und im Winter habe ich es gern schokoladig und so. Aber im Sommer mag ich schon gerne entweder ein gutes Sorbet oder ein Zitroneneis oder ein Zwetschgentatsch oder ein Obstkuchen. Also alles, was so ein bisschen erfrischend und mit Frucht ist, mir kommt vier, so passt im Sommer einfach voll gut.
2: Und du bist hereingekommen vorher ins Studio und hast mir gleich gesagt, ich habe ein super Zitroneneis.
1: Ja.
2: Das würde ich jetzt schon gerne auch ein bisschen verteilen und unseren Hörerinnen und Hörern.
1: Denke gern. Also das Zitroneneis, das ist so einfach etwas, was wirklich in 5 Minuten gemacht ist, was leider 3 Zutaten hat und was voll gut ist und das schön ausschaut. Also das ist ein Zitroneneis. Jetzt sage ich mal, was ich dazu brauche. Also ich brauche 4 unbehandelte Zitronen, 340 Milliliter gezuckerte Kondensmilch. Also die Kondensmilch gibt es entweder schon fertiger im Geschäft zu kaufen. Oder man kann sie sich ja selber machen, sei so jedenfalls später.
2: Ja, das würde mich interessieren. Ja.
1: Also nochmal die 4 unbehandelten Zitronen, noch die 340 Milliliter gezuckerte Kondensmilch und dann braucht es noch 500 Milliliter frische Sahne. Und da tut man einfach die Zitronen, und also wenn man das Eis schön danach in der Zitrone anrichten möchte, dann tut man die Zitronen der Länge nach halbieren. Dann tut man mit einem Löffel das Fruchtfleisch aushöhlen, dass ihr schöne Schale habt in der Zitronenschale. Dann drücke ich den Zitronensaft aus. Und vorher kann ich noch ein bisschen Zitronenabrieb auch noch rein, weil danach geht es nicht mehr so gut. Also Zitronenabrieb, der Zitronensaft, die gezuckerte Kondensmilch wird vermischt, die 500 Milliliter frische Sahne wird nachher geschlagen und das wird nicht zu fest geschlagen, das wird noch einfach untergemischt, dann ist es fertig. Dann kann ich es entweder in die Zitronenschalen anrichten, also einfüllen und eingefrieren. Mit 4 habe ich ein bisschen zu viel Masse. Ich brauche halt ungefähr 7 Zitronen als Schalen, wenn ich es in der Schale anrichten will.
2: Also.
1: Und dann macht man mit dem Rest halt einfach Limonade oder so. Weil Zitronensaft brauche ich wirklich allein für die 4 Zitronen.
2: Mhm. Oder man kann einfach das Eis in eine
1: natürlich,
2: Schüssel
1: servieren.
2: Natürlich, also
1: ganz einfach in eine Schüssel eingefrieren. Gut ist dann, wenn man es dann so ungefähr 20 Minuten vor man es isst, noch raus tut und dann taut es wieder ein bisschen auf. Und durch die Kondensmilch wird es nicht so grieselig. Weißt du, dann werden nicht die Kristalle im Eis. Es wird richtig schön cremig. Genau. Das kann man übrigens auch, wenn man möchte. Macht man ganz, ganz, ganz einen dünnen Biskuit in einer runden Kuchenform, füllt dann zusammen die Masse ein, gefriert es zusammen der Kuchenform ein und dann kann man ein Zitroneneis-Dörtchen zum Beispiel servieren. Schaut super schön aus mit so einer ganz dünnen Zitronenscheibe noch oben auf dem Kuchenstickel, sozusagen auf dem Eiskuchenstickel.
0: Klingt alles so lecker. Ja, und wer noch mehr erfrischende Rezepte für diese heißen Tage benötigt, der kann mal in unserer Mediathek vorbeischauen. Barbara Brandl war heute Gast im Treffpunktforum bei meiner Kollegin Katrin Draganja.
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0: watched you go. 2017, schon 9 Jahre ist es her, dass dieser Hit zum ersten Mal im Radio lief, auch hier bei uns auf Radio Südtirol. Das war Michael Patrick Kelly mit Roundabouts. Die Hitze hat Europa derzeit fest im Griff. In Italien herrscht in vielen Städten Alarmstufe Rot und in Wien wurden erst vor wenigen Tagen mit 41 Grad ein neuer Temperaturrekord gemessen. Solche Extremwerte rücken den Klimawandel wieder verstärkt in den Fokus. Dass ein verändertes Klima schon einmal dramatische Folgen für das Leben auf der Erde hatte, zeigt eine neue Ausstellung im Naturparkhaus Schlern-Rosengarten. Sie schlägt den Bogen vom größten Massenaussterben der Erdgeschichte bis zur heutigen Klimakrise. Kollege Henrik Lindmalm spricht darüber mit dem Paläontologen und Verantwortlichen für die Recherche des Museums Herwig Prinoth.
1: Die Ausstellung blickt auf das größte Massenaussterben der Erdgeschichte vor rund 252 Millionen Jahren. Was genau ist damals passiert und warum ist dieses Ereignis heute wieder so relevant?
2: Vor 252 Millionen Jahren ist es zur größten Katastrophe der Erdgeschichte gekommen. In Sibirien haben sich tausende Kilometer lange Spalten aufgetan und eine basaltische Lava ist herausgequollen. Und über 1 Million Jahre haben sich unendlich viele Vulkanausbrüche ereignet. Dabei wurde eine Unmenge an Kohlendioxid freigesetzt und dieses Kohlendioxid hat dann eine Kaskade von anderen Katastrophen ausgelöst und die haben dann zu diesem Massenaussterben geführt. Das Leben vor der Katastrophe war sehr, sehr reich, war sehr üppig. Wir hatten einen Planeten voller Leben. Wir hatten auf dem Festland, damals Pangea, Urwälder, im Ozean tausende von Arten. Es gab Muscheln, Schnecken, Brachiopoden, es gab schon Fische. Und dieses Leben wurde dann abrupt durch diese Katastrophe zerstört. Das Problem ist, dass wir heutzutage ziemlich viele Ähnlichkeiten haben mit dem, was damals am Ende der Permzeit passiert ist. Auch heutzutage gibt es einen massiven CO2-Ausstoß, Erwärmung der Erdatmosphäre und schlimmen Auswirkungen auf die Weltmeere, zum Beispiel Ozeanversauerung, Erwärmung der Temperaturen. Es ist immer weniger Sauerstoff im Ozean enthalten. Vom Kontinent ganz zu schweigen. Wir merken alle, dass die Temperaturen immer höher werden und dass wir immer größere Probleme mit dem Klimawandel haben.
1: Sie ziehen Parallelen zwischen der damaligen Klimakatastrophe und dem heutigen Klimawandel. Wo liegen die wichtigsten Gemeinsamkeiten, aber auch die entscheidenden Unterschiede?
2: Die Gemeinsamkeit ist der massive Ausstoß an CO2. Damals, am Ende der Permzeit, ist die Lava, also das geschmolzene Gestein, direkt in gigantische Lager, Kohlelager, Erdgaslager eingedrungen und sehr, sehr schnell wurden Unmengen an Kohlendioxid freigesetzt. Das Gleiche macht heutzutage der Mensch. Wir graben Kohle, bohren nach Erdöl und diese Unmenge an Brennstoffen wird jetzt innerhalb von wenigen Jahrzehnten freigesetzt. Das ist ziemlich ähnlich mit der Situation am Ende der Permzeit. Unterschied ist ein gewaltiger. Damals am Ende der Permzeit ist es zu einer Erwärmung von bis zu 10 Grad Celsius gekommen. Wir haben bis jetzt höchstens eine Erwärmung von etwa 1,5 Grad. Und bis Ende des Jahrhunderts haben wir wahrscheinlich 2,8 bis 3 Grad Celsius. Also da haben wir schon einen gewaltigen Unterschied. Aber trotzdem sind 2,8 bis 3 Grad schon ziemlich viel und ziemlich schlimm. Und so könnte es schon zu einem graduellen Aussterben kommen. Zu einem Massensterben braucht es auf jeden Fall mehr.
1: Es gab ja insgesamt 5 Massenaussterben. Was unterscheidet unsere Situation von jener der restlichen Lebewesen auf der Erde?
2: Wir sind die ersten Organismen, die den Klimawandel überhaupt verstehen. Die Dinosaurier, denen ist der Meteorit auf den Kopf gefallen, die haben nichts gegen den Meteoriten machen können, die haben ihn nicht verursacht, das waren einfach nur Opfer dieser Katastrophe. Heutzutage hat die Menschheit diese Klimakrise verursacht durch ihre eigenen CO2-Emissionen. Und wir sind aber die Ersten, die das verstehen und die auch etwas dagegen machen können. Die Dinosaurier konnten nichts gegen den Meteoriten machen. Genau wie die armen Trilobiten vor 420 Millionen Jahren, die konnten auch nichts dagegen tun. Wir hingegen verstehen, wir können etwas dagegen tun. Also sind wir die allerersten Organismen auf der Erde, die sich vor so einer Katastrophe retten können. Das konnten alle anderen nicht. Deswegen sind wir in einer sehr privilegierten Situation.
1: Was möchten Sie den Besucherinnen und Besuchern nach dem Rundgang mit auf den Weg geben?
2: Auf jeden Fall soll sie zum Nachdenken anregen, denn wir sind mittelt in dieser Klimakrise, mit dem ist nicht zu scherzen. Die Natur kann sich nur sehr langsam an diese neuen Bedingungen anpassen. Je mehr Zeit wir ihr geben, umso besser ist es. Jeder Einzelne kann etwas machen. Und natürlich, wir sind zwar auf dem richtigen Weg, aber es muss noch sehr viel mehr gemacht werden. Also ich lade auf jeden Fall alle ein, diese Ausstellung zu besuchen. Es ist eine Ausstellung, wo sehr viele wunderschöne Fossilien gezeigt werden. Wir haben tolle Videos, wir haben ganz spannende Themen. Wir haben einen Bohrkern von der Contorines-Höhle, der ältesten datierten Höhle der Alpen. Also wirklich ganz viele Dinge, die das erste Mal gezeigt werden. Und es ist eine spannende Ausstellung, die jeden dazu führt, über den Klimawandel nachzudenken.
0: Die Ausstellung Countdown to Mass Extinction Fragezeichen ist derzeit im Naturparkhaus Schlern-Rosengarten zu sehen. Und das Fragezeichen im Titel ist dabei ganz bewusst gewählt. Es soll verdeutlichen, dass die Zukunft noch nicht festgeschrieben ist und wir durch unser Handeln noch Einfluss darauf nehmen können. Die Ausstellung zeigt, wie eng Erdgeschichte und aktuelle Klimaforschung miteinander verknüpft sind. Der Eintritt ist frei und die Sonderausstellung läuft bis Februar 2027.

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1: Das Zeckenmonitoring wird auf ganz Südtirol ausgedehnt. Wegen der Dürre werden in Österreich Rinder notgeschlachtet. Das Wetter: Gewitter und starke Regen bei 29 bis 36 Grad. Das Zeckenmonitoring ist auf die gesamte Europaregion Tirol ausgedehnt worden. Ursprünglich war es auf die Provinz Belluno, das Pustertal und Osttirol beschränkt. Inzwischen wurden Zecken bis auf eine Höhe von 1800 Metern nachgewiesen. Das Monitoring erfolgt in enger Zusammenarbeit mit der Bevölkerung. Ziel dieses Projektes ist es, über Zeckenmeldungen in der kostenlosen Monsec-App die Aktivität von Zecken langfristig zu erheben und entsprechende Vorhersagemodelle zu entwickeln. Alle Bürgerinnen und Bürger sind aufgerufen, die App auf Smartphone zu laden und Zeckenfunde zu melden. Ende des Jahres werden erste Ergebnisse präsentiert. Angesichts von 1100 offenen Lehrerstellen warnt das Team K vor strukturellen Problemen an Südtirols Schulen. Damit bestätigte sich eine Entwicklung, vor der Lehrkräfte und Schulen seit Jahren warnen, schreibt das Team K. Der Landtagsabgeordnete Alex Plohner fordert konkrete Maßnahmen statt weitere Notlösungen. Bei der Online-Stellenwahl konnten mehr als die Hälfte der Stellen nicht vergeben werden. Vor allem in technischen Fächern, im Integrationsunterricht sowie in der Sprachförderung für Deutsch fehlen weiterhin geeignete Bewerber. Bildungslandesrat Philipp Achammer von der SVP kündigte neue Ausbildungswege an. Aufgrund der Dürre werden in Österreich zahlreiche Rinder notgeschlachtet. Die Futterknappheit veranlasst viele Bauern, einen Teil ihrer Rinder frühzeitig zu verkaufen. Deshalb kämen derzeit dreimal so viele Schlachtkühe zur Vermarktung wie üblich, teilt die Dachorganisation der Rindererzeugergemeinschaften mit. Als Folge des Überangebots sind die Preise um bis zu 25% gesunken. Angesichts der Ernte- und Futtermittelausfälle werden in Österreich Rufe nach einem Hilfspaket laut. Ein Gericht in Schweden hat ein Schiff der russischen Schattenflotte der Ukraine zugesprochen. Das Schiff wurde im März geentert. Es soll gestohlenes Getreide aus der Ukraine mitgeführt haben. Nachdem die Reederei mit ihrem Rekurs erfolglos war, ist das Urteil rechtskräftig. Damit kann das Schiff an die Ukraine übergeben werden. Der ukrainische Außenminister sprach von einem wichtigen Präzedenzfall. Den Rettungskräften steht seit heute in Südtirol ein neuer Hubschrauber zur Verfügung. Der neue Pelikan 1 vom Typ Airbus H145 verfügt über einen modernen Fünfblattrotor. Dieser sorgt für ruhigere Flugeigenschaften und eine geringere Lärmbelastung. Gleichzeitig bietet das neue Modell mehr Leistungsreserven bei Einsätzen im Hochgebirge sowie mehr Platz und Komfort für Patienten und Besatzung. Die drei Landesnotarzt-Hubschrauber flogen im Vorjahr knapp 2800 Einsätze. Zwischen Algund und Meran gibt es jetzt einen durchgehenden Radweg. Der rund einen Kilometer lange Abschnitt entlang der alten Landstraße in Algund konnte in den vergangenen Tagen fertiggestellt werden. Die Finanzierung in Höhe von 700.000 Euro erfolgte über den Europäischen Fonds für regionale Entwicklung EFRE. Die Polizei hat einen 19-jährigen Marokkaner wegen versuchten Raubes festgenommen. Der Mann soll gestern in einem Einkaufszentrum in Bozen Waren gestohlen und anschließend Sicherheitskräfte angegriffen haben. Die Polizei nahm ihn wenig später fest. Er wurde ins Gefängnis gebracht. Und noch ein Blick aufs Wetter. In mehreren Orten des Landes gibt es Gewitter und Starkregen. Gegen Abend hin werden die Gewitter häufiger. Stellenweise können sie auch heftig sein. Die Temperaturen gehen leicht zurück, es bleibt aber schwül, mit Höchstwerten von 29 bis 36 Grad. Der morgige Freitag bringt eine Mischung aus Sonne und Wolken. Im Tagesverlauf gibt es wieder einige Gewitter. Die Temperaturen gehen abermals etwas zurück. 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
2: Guten Nachmittag wünscht Barbara Widot aus der Landesverkehrsmeldezentrale. Auf der Brenner Autobahn in Richtung Norden zwischen Rovereto Nord und Bozen Süd Kolonnenverkehr wegen Überlastung. Auf der Pustertaler Stadtstraße in Richtung Brixen zwischen dem Molanger Stausee und Bercha abschnittsweise Kolonnenverkehr und Stau wegen dichten Verkehrs. Auf der Arntaler Stadtstraße bei St. Johann auf der Höhe von Gisse Einbahnregelung wegen Arbeiten. Gute Fahrt!
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3: Und mit Alex Holzknecht an der Technik. Schön, dass Sie mit dabei sind, jetzt um 4:05. Ja, während manche heute noch bis 17 Uhr, bis 18 Uhr oder sogar auch noch länger arbeiten, beginnt für andere so langsam der Feierabend. Wie sieht denn Ihr perfekter Feierabend aus?
4: Also ich lasse meinen Feierabend am liebsten ausklingen, insofern es sich ausgeht, indem dass ich entweder zu einem Fluss oder zu einem Bachel oder zu einem See fahre und mir meine Decke ausbrate und noch ein bisschen gemütliche Zeit mit mir selber verbringe, bevor man dann heimgeht.
3: Nochmals in der Natur Energie tanken klingt nach einem super Plan. Ja, und egal, wo Sie gerade sind, schon zu Hause bei der Arbeit oder auch noch im Urlaub, mein Kollege Alex Holzknecht an der Technik und ich, wir begleiten Sie in den Abend hinein und legen los mit Musik. Hier sind Dire Straits mit So Far Away.

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1: Online-Shopping, Social Media oder mal eben schnell etwas googeln. Für uns heute völlig normal. Aber spulen wir die Zeit genau 35 Jahre zurück. Da war das Netz noch gähnend leer. Bis zu diesem Tag, als Tim Berners-Lee am Forschungszentrum CERN in Genf die erste Webseite der Welt ins Leben gerufen hat und das World Wide Web eben für die Öffentlichkeit freigeschalten wurde. Roland Leitner.
2: Dieses Ereignis hat das tägliche Leben vieler Menschen stärker verändert als andere technische Entwicklungen. Heute, 3,5 Jahrzehnte später, ist das World Wide Web kaum noch wegzudenken. Wir nutzen es zum Lernen, Arbeiten, Einkaufen und zur Unterhaltung. Soziale Netzwerke, Online-Nachrichten, Streaming-Dienste und digitale Bildung wären ohne die Entwicklungen, die am 6. August 1991 ihren öffentlichen Anfang nahmen, nicht denkbar. Um die Bedeutung dieses Datums zu verstehen, müssen wir zunächst zwischen dem Internet und dem World Wide Web unterscheiden. Das Internet existierte bereits vor 1991. Damals ein Netzwerk von Computern, das vor allem von Wissenschaftlern und Universitäten genutzt wurde. Informationen konnten zwar ausgetauscht werden, doch dies war oft kompliziert und erforderte spezielle Kenntnisse. Das World Wide Web machte die Nutzung des Internets erstmals einfach und benutzerfreundlich. Der Erfinder des World Wide Web ist der britische Informatiker Tim Berners-Lee, Jahrgang 1955. Er arbeitete am Europäischen Forschungszentrum CERN in der Schweiz. Dort bemerkte er, dass Wissenschaftler aus verschiedenen Ländern große Schwierigkeiten hatten, Informationen und Dokumente miteinander zu teilen. Die Daten lagen auf unterschiedlichen Computern und waren in verschiedenen

0: Formaten gespeichert. Berners-Lee suchte nach einer Möglichkeit, alle Informationen miteinander zu verknüpfen und leichter zugänglich zu machen. Bereits 1989 entwickelte er einen Vorschlag für ein neues Informationssystem. Seine Idee war, Dokumente durch sogenannte Hyperlinks miteinander zu verbinden. In den darauffolgenden Monaten entwickelte er die grundlegenden Technologien, die bis heute die Basis des Webs bilden. Dazu gehören HTML, die Sprache zur Erstellung von Webseiten, HTTP, das Protokoll zur Übertragung von Daten, und die URL, also die Webadresse. Gleichzeitig programmierte er den ersten Webserver und den ersten Webbrowser. Der entscheidende Schritt erfolgte am 6. August 1991. An diesem Tag machte Tim Berners-Lee seine Webtechnologie für Menschen außerhalb seines Forschungszentrums zugänglich. Die erste Webseite war unter der Adresse info.cern.ch erreichbar. Sie war die erste öffentliche Webseite der Geschichte. Aus heutiger Sicht wirkte diese Seite sehr unspektakulär. Es gab keine Bilder, keine Videos und keine Animationen. Die Seite bestand fast ausschließlich aus Text. Dennoch hatte sie eine enorme Bedeutung. Das Besondere an Tim Berners-Lees Erfindung war seine Entscheidung, sie nicht zu patentieren. Er wollte keine geschlossenen Systeme schaffen und keine Lizenzgebühren verlangen. Stattdessen sollte das Web allen Menschen offenstehen. Die Verbreitung des World Wide Web verlief erstaunlich schnell. Bereits wenige Jahre später entstanden Tausende von Webseiten. Universitäten nutzten das Web für den Wissensaustausch. Unternehmen entdeckten neue Geschäftsmöglichkeiten und Privatpersonen konnten erstmals weltweit Informationen veröffentlichen. Mit allen Vor- und Nachteilen. Segen und Fluch für die Menschheit zugleich.
1: Vor 35 Jahren wurde die erste Webseite veröffentlicht und damit begann eine Revolution. Das World Wide Web veränderte, wie wir wissen, teilen, kommunizieren und zusammenarbeiten. Der 6. August 1991 gilt als Geburtsstunde des weltweiten Informationsnetzes, das heute Milliarden Menschen verbindet.

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0: Guten Nachmittag wünscht Barbara Widott aus der Landesverkehrsmeldezentrale. Auf der Brenner Autobahn in Richtung Norden zwischen Rovereto Nord und Bozen Süd Kolonnenverkehr wegen Überlastung. Auf der Pussertaler Stadtstraße in Richtung Brixen zwischen dem Molanger Stause und Bercha abschnittsweise Kolonnenverkehr und Stau wegen dichten Verkehrs. Auf der Arntaler Stadtstraße bei St. Johann auf der Höhe von Gisse Einbahnregelung wegen Arbeiten. Gute Fahrt!
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2: Sonne, Regen und dazwischen ein paar Blitzer. Ja, beim Wetter in Südtirol geht es heute abwechslungsreich zu. Stellenweise zeigt sich eben auch immer wieder ein bisschen blauer Himmel. Und ganz ruhig wird es auch bis zum Abend hin nicht. Örtlich können nämlich immer noch heftige Gewitter entstehen. Morgen geht es ähnlich wechselhaft weiter. Sonne und Wolken wechseln sich ab. In der zweiten Tageshälfte kommen dann wieder einige Gewitter dazu. Die können auch wieder teils kräftig ausfallen. Die Höchstwerte liegen dann zwischen 26 und 33 Grad. Und am Samstag wird es dann deutlich ruhiger, es bleibt überwiegend sonnig, die Quellwolken am Nachmittag bleiben meist harmlos.

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1: Führung, Kreativworkshop und Live-Musik. Diese Kombination bietet heute das Museum Ladin. Gemeinsam mit einer Kunstvermittlerin lernen die Besucher Werke zeitgenössischer Künstlerinnen und Künstler kennen, bevor sie im anschließenden Workshop selbst kreativ werden können. Den Abschluss bildet ein Konzert des Ensembles Vindaidin mit traditionellen Melodien aus den ladinischen Dolomitentälern. Beginn ist um 16 Uhr im Museum Ladin in St. Martin in Thurn. Sommer 1981. Ein 9-jähriges Mädchen wird von ihren überforderten Eltern zu entfernten Verwandten aufs Land geschickt.
2: Wie lange sollen sie denn nehmen?
3: Na, sie nehmen sie, solange sie wollen.
4: Nein, sowas. Nun schau sich einer das Mädchen an. Na, komm zu mir. Wir haben das Kind sehr gerne hier.
1: In der lebenvollen Obhut des kinderlosen Ehepaars erlebt sie zum ersten Mal Geborgenheit. Ob und wann sie zu ihrer Familie zurückkehren wird, bleibt ungewiss. Mit dieser berührenden Geschichte eröffnet der Film The Quiet Girl die Derlaner Kinonächte. Die Vorführung beginnt um 20.45 Uhr auf dem Margarete-Maultasch-Platz in Derlan.

kubanische Leidenschaft bei den Gartennächten von Schloss Trautmannsdorf. Ecos de Siboney sind die offiziellen musikalischen Nachfolger der weltberühmten Band Buena Vista Social Club. Seit fast 20 Jahren führen die Enkel des ehemaligen Frontsängers dessen musikalisches Erbe weiter und verbinden den traditionellen Musikstil aus Kuba mit eigenen Kompositionen. Konzertbeginn ist um 21 Uhr in den Gärten von Schloss Trautmannsdorf in Meran. Bei diesen hochsommerlichen Temperaturen zieht es viele Menschen ans Wasser, auch an die Bozner Flüsse. Genau darum geht es heute Abend bei einem Workshop der Initiative Flussbaden Bozen-Bolzano. Sie setzt sich dafür ein, dass die Flüsse als Orte zum Schwimmen genutzt werden können. Zu Gast ist der Architekt Paul Steinbrück. Er hat die Initiative Pool is Cool in Brüssel mitbegründet, die das Schwimmen im Freien wieder stärker in den Alltag der Städte bringen möchte. Der Workshop beginnt um 18 Uhr am Isaac-Ufer vor dem Drusus-Stadion.

0: 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Südtirol war und ist ein Land der Geselligkeit und der Gastfreundschaft. Und ein Ort, der schon seit Jahrhunderten gerne aufgesucht wurde, das war der Gastgarten. Ob unter einer schönen Weinbergel, einem stattlichen Lindenbaum oder einer alten Kastanie, im Schatten von Bäumen ließ es sich in den heißen Sommertagen gut aushalten. Ein Ursprung dieser traditionsreichen Gastkultur hat, vielleicht etwas überraschend, mit dem Bierbrauen zu tun.
1: Wir wissen ja, dass also die Ursprünge der bayerischen Biergärten eigentlich da ein bisschen Pate stehen für die Gastgärten. Die Münchner Brauereien mussten ihr Bier ja kühl lagern, damit es auch im Sommer frisch bleibt. Und deswegen hat man oberhalb der unterirdischen Bierkeller, um eben eine Sonneneinstrahlung möglichst zu vermeiden, Kastanienbäume gesetzt, die eben durch ihr reiches Blätterdach für die notwendige Abkühlung gesorgt haben. Und diesen Plätzen dann eine wechselbare Atmosphäre gegeben haben.
2: Dass die Bierbrauerei auch in Südtirol einmal eine sehr große Bedeutung hatte, ist fast ein wenig in Vergessenheit geraten. Um 1880 zählte man rund 27 Brauereien im ganzen Land und schon allein wegen der notwendigen Kühlung der Fässer hatten die meisten auch einen Garten mit dabei.
3: Es gibt ja diese großen Brauereien, also auch mehrere große Brauereien, jetzt die Blumauer, die gibt es nicht mehr und die Brauerei in Vilbiern, die es nicht mehr gibt und da hat man das Bier natürlich auch kühlen müssen, also mit diesen Eisjetten im Winter. Hat man dann ganz lange in diesen unterirdischen Räumlichkeiten kühl gehalten. Und was in Bayern noch interessant ist, warum man das eigentlich gemacht hat, 1812 wurde erlaubt, dass in diesen Bierkellern Bier ausgeschenkt wird. Es waren ja nur Bierkeller. Und da war eben dieser Ausschank erlaubt, mit der Auflage, dass man kein Essen anbieten durfte. Also das Essen musste man sich selbst mitnehmen. Das ist ganz ähnlich wie in einem Bauernbadeln oder Fressbadeln, wo man das für die armen Leute, da muss man auch das Essen selbst mitnehmen, die Versorgung. Ja, aber trinken war möglich. Man wollte ja auch den Gastbetrieb nicht auf die Zehen treten. Das war ja dann unlautere Konkurrenz. Heute natürlich kann man auch in den Biergärten essen.
2: Interessant ist, dass man vor allem Rostkastanien und nicht die Edelkastanien mit den essbaren Kisten systematisch seit dem 19. Jahrhundert gepflanzt hat, um in den Biergärten Schatten zu spenden. So zum Beispiel in der Brauerei, die um 1900 als größte Brauerei Tirols galt. Der Betrieb von Josef Kreutner in Blumau, gegründet um 1876. Das Bier aus Blumau, zum Beispiel Blumauer Tafelbier oder Blumauer Märzen, wurde bis nach Wien exportiert. Es war aber auch bei den Einheimischen und Gästen hierzulande beliebt, vor allem, weil man es in sehr lauschiger Atmosphäre genießen konnte. Auf historischen Aufnahmen ist ein wunderschöner großer Gastgarten zu sehen, mit hohen ausladenden Rostkastanienbäumen mit ihren charakteristischen weißen Blüten. Große Rostkastanienbäume findet man übrigens bis heute im Braugarten der Brauerei Forst in Algund. Die Brauerei war 1857 am sogenannten Unterkofelgut gegründet worden, auf der schattenspendenden Bergseite mit nahen Felsquellwassern. Einen weiteren Gastgarten mit mehreren ausladenden Rostkastanienbäumen findet man beim sogenannten Försterbräu in Oberlahna. Die Anfänge als Gartenrestaurant und Gaststätte reichen hier bis ins Jahr 1910 zurück.
0: Die Biergärten mit ihren schattenspendenden Rostkastanienbäumen sind nur eine der zahlreichen Wurzeln unserer heimischen Gastgärtenkultur. Auch in Poststationen, in eleganten Gartencafés, in sommerfrische Ausflugslokalen oder in bäuerlichen Buschenschenken konnten sich die Gäste unter den Bäumen sehr, sehr gut gehen lassen. 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
1: Am Latemar stürzt ein 14-jähriges Mädchen in den Tod. Wegen der Dürre werden in Österreich Rindernot geschlachtet. Das Wetter, morgen Mischung aus Sonne und Wolken bei 26 bis 33 Grad. Im Latemar-Massiv ist zur Mittagszeit eine 14-Jährige aus Tschechien tödlich verunglückt. Das Mädchen befand sich mit ihren Eltern und ihren beiden Geschwistern bei der Pisa-Hütte, als sie vermutlich ausrutschte und auf Südtiroler Seite 40 bis 50 Meter über eine Felswand abstürzte. Für das Mädchen kam jede Hilfe zu spät. Im Einsatz standen der Aiut Alpin und die Bergrettung von Moena. Den Rettungskräften steht seit heute ein neuer Hubschrauber zur Verfügung. Der neue Pelikan 1 vom Typ Airbus H145 verfügt über einen modernen 5-Blatt-Rotor. Dieser sorgt für ruhigere Flugeigenschaften und eine geringere Lärmbelastung. Gleichzeitig bietet das neue Modell mehr Leistungsreserven bei Einsätzen im Hochgebirge sowie mehr Platz und Komfort für Patienten und Besatzung. Die drei Landesnotarzthubschrauber flogen im Vorjahr knapp 2.800 Einsätze. Das Zeckenmonitoring wird auf die gesamte Europaregion Tirol ausgedehnt. Ursprünglich war es auf die Provinz Belluno, das Pustertal und Osttirol beschränkt. Inzwischen wurden Zecken bis auf eine Höhe von 1.800 Metern nachgewiesen. Das Monitoring erfolgt in enger Zusammenarbeit mit der Bevölkerung. Ziel dieses Projektes ist es, über Zeckenmeldungen in der kostenlosen Monsec-App die Aktivität von Zecken langfristig zu erheben und entsprechende Vorhersagemodelle zu entwickeln. Alle Bürgerinnen und Bürger sind aufgerufen, die App aufs Smartphone zu laden und Zeckenfunde zu melden. Ende des Jahres werden erste Ergebnisse präsentiert. Aufgrund der Dürre werden in Österreich zahlreiche Rinder notgeschlachtet. Die Futterknappheit veranlasst viele Bauern, einen Teil ihrer Rinder frühzeitig zu verkaufen. Deshalb kämen derzeit dreimal so viele Schlachtkühe zur Vermarktung wie üblich, teilt die Dachorganisation der Rindererzeugergemeinschaften mit. Als Folge des Überangebots sind die Preise um bis zu 25% gesunken. Angesichts der Ernte- und Futtermittelausfälle werden in Österreich Rufe nach einem Hilfspaket laut. Ein Gericht in Schweden hat ein Schiff der russischen Schattenflotte der Ukraine zugesprochen. Das Schiff wurde im März geentert. Es soll gestohlenes Getreide aus der Ukraine mitgeführt haben. Nachdem die Reederei mit ihrem Rekurs erfolglos war, ist das Urteil rechtskräftig. Damit kann das Schiff an die Ukraine übergeben werden. Der ukrainische Außenminister sprach von einem wichtigen Präzedenzfall. Das Unternehmen Sky Alps bietet ab Dezember erstmals Flüge von Bozen nach Paris an. Ab 20. Dezember wird Paris zweimal wöchentlich angeflogen. Mit Paris nimmt Sky Alps erstmals eine Destination in Frankreich in den Flugplan auf. Damit werden im Winter von Bozen aus 13 verschiedene Destinationen in Europa angeflogen. Mit der neuen Verbindung erschließe man einen starken Wachstumsmarkt für den Südtiroler Tourismus, sagt der Präsident von Sky Alps, Josef Gostner. Die Polizei hat einen 19-jährigen Marokkaner wegen versuchten Raubes festgenommen. Der Mann soll gestern in einem Einkaufszentrum in Bozen Waren gestohlen und anschließend Sicherheitskräfte angegriffen haben. Die Polizei nahm ihn wenig später fest. Er wurde ins Gefängnis gebracht. Und noch ganz kurz zum Fußball. Für 125 Millionen Euro wechselt Yann Diomandé, Nationalspieler der Elfenbeinküste, von Leipzig zu Real Madrid. Diomandé ist der erste afrikanische Spieler, der für einen dreistelligen Millionenbetrag den Verein wechselt. Das Wetter? Der morgige Freitag bringt eine Mischung aus Sonne und Wolken. Im Tagesverlauf gibt es genauso wie heute Abend wieder einige Gewitter. Am Wochenende wird es überwiegend sonnig. 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
2: Aus der Landesverkehrsmeldezentrale begrüßt Sie Deborah Gartner. Auf der Arntaler Stadtstraße bei St. Johann auf Höhe Gisse gilt eine Einbahnregelung wegen Aufräumungsarbeiten nach einem Mohrenabgang. Auf der Pustertaler Stadtstraße in Richtung Brixen zwischen dem Olanger Stausee und Bercha abschnittsweise Kolonnenverkehr und Stau wegen Überlastung. Allen unterwegs eine gute und sichere Fahrt.

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1: Sommerhitze ab in den See oder eben in den Fluss. In Städten wie Basel, Bern oder Genf ist das Stadtschwimmen im Sommer längst Kult. Aber wie sieht es denn bei uns in Südtirol aus? Die Dalfe unter Eisack in Bozen gehören zum Stadtbild, aber als Orte zum Erholen oder Füße abkühlen werden sie bisher wohl eher selten wahrgenommen. Genau da setzt der Kulturverein Lungomare mit einem neuen Projekt an, Flussbaden Bozen-Bolzano. Was genau dahinter steckt, welche Zukunftsvisionen es gibt und auf welche Bedürfnisse man dabei stößt, darüber spreche ich jetzt gleich mit Angelika Burcher, künstlerischer Leitung und Gründungsmitglied bei Lungomare.

0: Das waren die Eagles mit One of Those These Nights, jetzt um 16:45. Ja, und ich bin nicht alleine hier im Studio. Bei mir zu Gast ist Angelika Burcher, künstlerische Leitung und Gründungsmitglied bei Lungomare. Schön, dass Sie hier sind.
1: Guten Nachmittag. Danke für die Einladung.
0: Frau Burcher, Lungomare ist eine Genossenschaft, die Kulturprojekte mitten in der Stadt Bozen initiiert und dabei auch ganz unterschiedliche Orte bespielt, von öffentlichen Plätzen und über digitale Räume bis hin auch zu gedruckte Seiten. Und eines dieser Projekte ist Flux, das 2022 entstanden ist. Was kann man sich darunter vorstellen?
1: Das Projekt Flux, was sich Aktionen und Raumerkundungen entlang der Flüsse nennt, mit diesem Projekt erforschen wir die drei Flüsse der Stadt Bozen und ihre umliegenden Grünflächen. Wir versuchen von den Flüssen zu lernen über diese Projekte. Wir laden Künstlerinnen, Künstler, Gestalterinnen und Gestalter ein, an den Flüssen Projekte zu initiieren, wie zum Beispiel eine Flussküche zu bauen und zu aktivieren, welche eine Gemeinschaft, eine Stadt für die Stadtgemeinschaft ein wesentlicher Punkt dieser Zusammenkunft ist. Wir haben einen Erkundungsraum, also einen Raum für Flüsse, wo wir auch Erfahrungen und Wissen von Biologinnen der EURAG also sozusagen ausgestellt haben, genauso wie weiteren Flussexpertinnen und Experten. Also wir möchten mit Flux über Flüsse lernen, aber genauso möchten wir auch Flüsse zugänglich machen in der Stadt.
0: Und ein Thema, das im Zusammenhang eben mit Flux dann auch immer wieder auftaucht, das ist das Schwimmen oder das Betreten von Flüssen in der Stadt Bozen. Und dazu haben Sie jetzt die Initiative Flussbaden Bozen-Bolzano ins Leben gerufen, mit dem Ziel eben ein Kollektiv aufzubauen, das dann auch anschließend selbstständig weiterarbeitet. Was möchten Sie konkret mit diesem Kollektiv erreichen?
1: Ja, ein großes Thema seit Beginn von Flux ist natürlich dieses Bedürfnis, sich möglichst dem Wasser zu nähern, am Wasser zu sein, wenn möglich auch ins Wasser zu gehen. Wir haben jetzt einige Jahre andere Themen stärker in den Vordergrund gerückt, aber uns entschieden, dieses Jahr im Sommer dieses Projekt, also dieses Bedürfnis und diese Wunschvorstellung, die ganz viele Personen und Bürgerinnen und Bürger haben, dem nachzukommen. Und haben überlegt, wie können wir auch als Kulturraum reagieren darauf, als Kulturproduktion, aus der Kulturproduktion heraus. Wir haben dann entschieden, von anderen zu lernen. Wir haben Paul Steinbrück eingeladen, ein deutscher Architekt, der in Brüssel dieses Projekt Pool is Cool ins Leben gerufen hat, und haben gestern mit ihm einen Vortrag veranstaltet und ein erstes Treffen mit einigen Bürgerinnen und Bürgern organisiert, die sich eingeschrieben haben in diese Initiative oder in dieses zukünftige Kollektiv. Und heute geht es mit einem Workshop weiter.
0: Gestern, haben Sie gerade gesagt, war dieser erste Abend, wo auch der Herr Architekt war, Paul Steinbrück. Wie war der Abend? Wie ist der gelaufen?
1: Gut, es sind viele Menschen gekommen und haben zum Ausdruck gebracht, wie wichtig es ist, den Flussraum Bozen erstens als Gemeinschaftsort zu mehr Platz zu geben und auch qualitativ besser zu gestalten. Gleichzeitig wurde auch darüber gesprochen, wie das einfach immer ein wichtigerer und dringender Raum wird für die Abkühlung in diesen heißen Wochen. Genauso wurde auch darüber gesprochen, diesen Ort wieder zurückzugewinnen als öffentlicher Ort, weil er war in der Vergangenheit anders. Er hat natürlich viele Phasen durchlebt, aber es geht auch darum, ganz stark mehr zu wissen über diesen Raum, über die Gefahren zu wissen, aber genauso auch dieses Bedürfnis, Verantwortung zu teilen. Also das waren große Themen. Und wie dringend dieser öffentliche Raum für die Stadt wirklich ist. Also das, ja.
0: Paul Steinbrück hat natürlich da schon eine ganz andere Erfahrung. Wie kann er die einbringen und welche Erfahrung bringt er denn überhaupt mit von Brüssel?
1: Brüssel ist natürlich ganz ein anderer Kontext, ist ein ganz anderer landschaftlicher Kontext. Wir haben mit einem Gebirgsfluss zu tun. Brüssel ist ein Kanal.

0: Das heißt, es gibt andere Voraussetzungen natürlich für das Gewässer. Was aber ein Thema ist, das sowohl in Brüssel wie auch in sämtlichen Flüssen, auch in der Schweiz, wir kennen sicherlich, viele von uns kennen sicherlich diese fantastischen Bilder der Schwimmstadt Bern, Basel, Zürich. Alle Flüsse haben und alle Kanäle haben natürlich vor Bergen auch Gefahren. Was er mitbringt und was auch sämtliche Projekte für uns, sehr wichtige Projekte in der Schweiz zeigen, ist, dass eigentlich Gefahren vermittelt werden müssen, dass wir lernen müssen, was sind das für Gefahren, dass aufmerksam gemacht werden muss auf diese Gefahren, dass wir auch als Menschen lernen müssen, Gefahren einzuschätzen und sehr wohl damit auch umgehen können. Wir kennen das auch in Südtirol vom Berg. Wir wissen, dass es am Berg Gefahren gibt. So kann es genauso, können wir auch lernen, was es im Fluss gibt. Das heißt, also für was wir plädieren, ist auch zu sensibilisieren, Menschen mit einzubinden, auch Verantwortung zu tragen. Und nicht zu scheu zu sein, auch den Fluss zugänglich zu machen. Aber natürlich auch also auch wirklich zum Mitpartner, wie zum Beispiel Lungomare, aber genauso auch mit weiteren Menschen, also wir haben uns auch schon in Kontakt gesetzt mit der Wasserrettung und haben sie eingeladen, Trockenübungen zu machen. Was bedeutet es, in den Fluss zu gehen? Was für Gefahren lauern? Wie verhalten wir uns bei Gefahren? Also, dass das wirklich eine gemeinschaftliche Gruppe werden kann von Kulturinitiativen, von Menschen, die dieses Bedürfnis haben, schwimmen zu gehen, die vielleicht auch anderen lernen können, wie man sich verhält, die damit schon Erfahrung haben. Und genauso auch weiteren Gruppen, die für Sicherheit zuständig sind, und wie auch natürlich die Politik, dass man das wirklich so als eine gemeinsame Aufgabe auch sieht. Wie können die Flüsse hier in Bozen zugänglicher gemacht werden? Ja.
1: Gestern ging es ja dann grundsätzlich mehr um die Wünsche, Bedürfnisse, aber eben auch Sorgen. Welche Gefahren gibt es? Wie muss man da aufpassen? Heute ist eben das zweite Treffen. Da geht es um einen Workshop. Was steht da auf dem Programm? Was werdet ihr da machen?
0: Ja, heute tauschen wir uns darüber aus, wo Menschen, also es gibt ja bereits viele Menschen, die sich auch abkühlen in den Gewässern. Das heißt, heute geht es um Erfahrungen, wie das den Personen bisher gegangen ist, wo sie sich trauen, sich dem Wasser zu nähern, wie sie das machen, was sie erlebt haben bis jetzt. Also einerseits geht es um so eine Kartografie zu erstellen und gleichzeitig geht es auch darum, so was ist eine Wunschvorstellung von den Personen. Und wie können wir auch Wunschvorstellungen Platz geben? Das ist ja schlussendlich auch eine große Aufgabe einer Personen, die Kultur produzieren, einfach Wünschen Platz zu geben, aber auch Wünsche versuchen zu realisieren. Das ist ein starkes Thema. Wir werden uns direkt auch am Fluss treffen. Wir werden auch gemeinsam eine große Decke nähen. Also wir laden auch Leute ein, ihre Handtücher, alte Handtücher mitzubringen und uns zuerst mal auch gemütlich einzurichten am Fluss und Erfahrungen auszutauschen, wiederum auch mit Bausteinbrück.
1: Um 18 Uhr geht es los und Sie sitzen da auch schon mit Tasche und Handtuch, habe ich gesehen. Das heißt, Sie sind wirklich auf dem Sprung. Wer kann da jetzt alles noch mitmachen? Kann ich da jetzt spontan noch dazustoßen?
0: Ja, Sie können dazustoßen. Wir sind zwischen 18 und 21 Uhr dort. Es ist möglich, Ihr Wissen einzubringen, Ihre Erfahrungen einzubringen und vor allem einfach auch darüber, ja, nochmal sich auszutauschen, dass der Fluss nicht nur eine Gefahr ist, sondern dass er einfach ein wesentlicher Raum auch des Zusammenkommens ist.
1: Das heißt, eben derzeit werden Ideen gesammelt und auch der Platz eben angesehen, wie Sie gesagt haben. Irgendwann muss es ja dann aber auch darum gehen, dann Ideen konkret umzusetzen. Wie sieht das in Zukunft aus? Wie geht es weiter?
0: Es haben sich gestern schon sehr viele Personen gemeldet, die sich einbringen möchten. Was uns wirklich erstaunt hat, ist, wie viele wie viel den Fluss, also der Fluss gehört ja eigentlich niemand. Das heißt, der Fluss gehört somit auch allen. Und wie viele Menschen sich wirklich einbringen möchten und sagen, okay, es gibt auch, also immer wieder ist das Thema zum Beispiel des Mülls entlang des Flusses und Menschen haben gesagt, aber eigentlich sind wir gemeinsam alle mitverantwortlich, auch diesen Raum zu sauber zu halten. Gleichzeitig gab es auch viele Architektinnen und Architekten und Landschaftsplaner, die gesagt haben, wir können uns vorstellen, auch Zugänge zu planen, wir können auch vorstellen, Freiwilligenarbeit zu machen, um über eine rechtliche Lage uns auch zu informieren. Was wir einbringen können als Lungomare ist natürlich immer wieder von anderen auch zu lernen. Es gibt also so ein großer Wunsch wäre von uns auch, dass Bozen Teil wird der Initiative. Also es gibt ein internationales Netzwerk für schwimmbare Städte. Gestern wurden wir darauf angesprochen, ob das nicht auch ein Thema wäre für Bozen. Wir haben uns auch gleich erkundigt, ob wir auch Teil werden können von seinem Netzwerk. Weil schlussendlich ist einer der wichtigsten Sachen immer von anderen auch zu lernen. Und dieses Miteinander lernen und miteinander auch Verantwortung zu tragen und einen Raum sicher und sauber zu halten und füreinander Sorge zu tragen, das finden wir, ist eine Zukunft von Flussbaden Bozen.
1: Miteinander lernen, miteinander wachsen, das ist eigentlich das Hauptziel auch der ganzen Geschichte. Angelika Burczak, künstlerische Leitung und Gründungsmitglied bei Lungomare zum Projekt Flussbaden Bozen-Bolzano. Vielen Dank für Ihre Zeit und den Einblick.
0: Herzlichen Dank für die Einladung.
1: Ja, und wer eben noch genau über das Projekt informiert sein möchte, der findet alle Informationen auf der Webseite lungomare.org. Und für alle, die jetzt neugierig geworden sind und eben beim Workshop dabei sein möchten, los geht's heute um 18 Uhr. Treffpunkt ist bei der gelben Fahrradbrücke, also dort, wo die Dalfer in den Eisack fließt.

0: Aus der Landesverkehrsmeldezentrale begrüßt sie Deborah Gartner. Auf der Arntaler Stadtstraße bei St. Johann auf Höhe Gisse gilt eine Einbahnregelung wegen Aufräumungsarbeiten nach einem Mohrenabgang. Auf der Pustertaler Stadtstraße in Richtung Brixen zwischen dem Olanger Stausee und Becher abschnittsweise Kolonnenverkehr und Stau wegen Überlastung. Allen unterwegs eine gute und sichere Fahrt.
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2: Ja, der Wettermix hat Südtirol heute noch fest im Griff. Mal ziehen Regenwolken durch, dann kommt wieder die Sonne heraus und stellenweise gibt es auch schon das eine oder andere Blitzgewitter. Bis zum Abend hin bleibt es unbeständig, örtlich können noch kräftige Gewitter entstehen. Morgen, Sonne und Wolken teilen sich den Himmel. In der zweiten Tageshälfte ziehen wieder einige Gewitter auf, die stellenweise wie heute auch kräftig ausfallen können. Die Temperaturen steigen auf 26 bis 33 Grad. Am Samstag zeigt sich das Wetter dann von seiner freundlicheren Seite. Es wird überwiegend sonnig und die Quellwolken am Nachmittag bleiben meist harmlos.

0: Chicago mit If You Leave Me Now um 25 Minuten vor 6 hier auf Freisüdtirol. Wein, Kunst und schnelle Autos, das sind drei ganz unterschiedliche Welten, in denen viel Geld fließt. Denn viele Menschen, die übriges Geld haben, investieren in diesen Bereich. Bei den Bozener Kunstauktionen auf Schloss Maretsch kommen Bilder von Defregger bis Warhof unter den Hammer. Doch bei Kunst weiß man nie, ob der Wert steigt oder sinkt, sagt Kunsthistoriker Karl Kraus.
1: Von vornherein weiß man nie, was sich tut. Bei einigen denkt man, ja, das muss verkauft werden. Wird verkauft aber sich nicht eben. Und genau das Gegenteil. Man denkt, ja, das nehmen wir halt Gott und Gott auf. Ich sage, ja, weil man auch einen Gefallen machen will, das kommt auch vor. Und dann genau verkauft sich das und geht hinauf. Und jeder hat seine eigenen Präferenzen. Gewisse Dinge, sage ich, faszinieren mich und andere nicht. Genauso soll man verstehen nicht, dass er diese Sachen kauft. Das ist genauso. Es ist genau nicht so genau vorhersehbar, wie sich die Sache entwickelt.
0: Auch das Sammeln von besonderen Weinen kann eine Form der Investition sein. Jakob Gasser, Kellermeister der Kellerei St. Michael Eppern, füllt jährlich genau 8000 Appius-Flaschen ab.
2: Chardonnay, Weißburgunder, Pinot Grigio und Sauvignon. Das sind die vier wichtigsten Sorten. Appius, der Name leitet sich von rätoromanischen Namen Appiano ab, nicht von Eppern. Wir haben da einen Weißwein, der 4 Jahre bei uns im Keller bleibt und dann erst auf den Markt kommt. Das Besondere vielleicht auch an der Etikette ist, dass sich die Etikette gleich wie der Wein jedes Jahr verändert. Das heißt, wir haben verschiedene Jahrgänge, was andere Charakteristiken haben, aber auch die Etikette, das jedes Jahr ein bisschen anders widerspiegelt.
0: Der streng limitierte Weißwein wird jedes Jahr neu komponiert und so zur Sammelrarität. Aber es gibt auch Menschen, die sich einen Ferrari gönnen oder auch zwei. So verschieden wie die drei Welten sind, so eint sich eben eine Frage: Lohnt sich so eine Anlage überhaupt und was ist die wahre Rendite, wenn sie sich nicht in Zahlen messen lässt? Die Schätze der Südtiroler. Zu sehen heute Abend bei uns im Fernsehen, gleich nach der Tagesschau um 20.20 Uhr.

0: Donnerstag, der 6. August, das ist Rai Südtirol am Nachmittag. Ja, und gerade bei dieser Hitze, auch von den letzten Tagen, da flüchtet man ja schon gerne in die Höhe. Und wir hier in Südtirol sitzen da ja quasi an der Quelle. Unser Land der Berge zieht jährlich Millionen Touristen aus aller Welt an, die im Sommer wie Herbst zu uns wandern kommen. Südtirol ist ein wahres Wanderparadies, das viele unterschiedliche Möglichkeiten bietet. Nutzen Sie auch diese Möglichkeiten? Gehen Sie gerade jetzt im Sommer gerne und viel wandern und wohin? Barbara Wiest hat mal nachgefragt.
1: Wandern ist jetzt nicht unbedingt meine größte Stärke. Wir gehen gern so auf Hütten, wo jetzt nicht weit zu Fuß gehen muss. Da heißt Viertelstunde, 20 Minuten. Ist auch ein bisschen gesundheitlich bedingt.
2: Ja, in die umliegenden Berge, Sarntal, Seier, Schnolz, gehen wir ganz gern.
3: Machen Sie da eher schwierige Touren, gemütliche?
2: Ja, wir sind eher die Hüttenwanderer, die gern irgendwo hingehen, wo eine schöne Almhütte ist, wo es etwas Gutes zu essen gibt.
4: Ja, eigentlich schon. Waren wir an 2000 oder auch an die Dolomiten und sehen, wo man mit dem Auto am schnellsten hinkommt.
3: Und sind Sie jemand, der was strenge Touren macht oder eher was Gemütliches?
4: Nein, eigentlich eher gemütlich.
5: Ich gehe nicht ganz gern wandern, muss ich ehrlich sein, aber ich habe mit den Rücken Probleme. Dann gehe ich halt kurze Strecken, leider.
6: Ja, ich wandere mit meiner Familie eigentlich relativ viel und wir wandern gern. Wir wandern oft. Jetzt sind wir erst auf Lagateuia umgegangen, die ersten Weltkriegsstellungen umschauen mit den Kindern. So 5-6 Stunden Tour packen sie jetzt schon nicht.
7: Ja, Bozenumgebung, nicht zu weit weg. Aber wenn ich muss mit dem Auto länger fahren muss, was ich noch wandern kann, dann ist es nicht mehr schön.
8: Ganz gern. Mittelmäßige Touren. Geht drum auf. Gerne in Sarntal, weil dort weniger Touristen sind. Am Carapaz gern, weil ich die Gegend kenne.
3: 3-4 Stunden oder dürfen es auch mal mehr sein?
8: Ende Sommer darf es auch mehr sein. Vorher muss ich meistens ein bisschen mehr trainieren noch.
9: Ja, Fernwanderung, also 3-5 Wochen.
3: Und wo wandern Sie da am liebsten hin?
9: Na, eins war von München nach Venedig, eins war von Ligurien bis in Gran Paradiso, eins war im Norden von Schweden. Ja, sowas.
3: Was gibt Ihnen das?
9: Spontanität, Freiheit.
10: Ja, ich tue gern wandern, einfache Touren.
3: Das heißt, wohin zum Beispiel?
10: Zum Beispiel in St. Walburg, um den See rum oder Gardasee unten oder Koltersee oder so.
11: Leider früher nicht. Kreuzpantleris, Skifahren ist mir zum Verhängnis geworden. Aber sobald es wieder gut ist, werden wir starten.
3: Vermissen Sie das Wandern?
11: Logisch.
3: Wo gehen Sie am liebsten hin, wenn Sie wieder gehen können?
11: Ich bin eine Finchkerin und meine Berge sind im Finchka.
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10 Minuten vor 6, gleich um 18 Uhr gibt es dann die 18 Uhr Nachrichten und danach die Sendung Unser Land. Und da nehmen wir Sie heute mit hinaus ins Freie. Ob gemütliche Biergärten unter schattenspendenden Rosskastanien oder üppige Rebenberglen, Buschenschränken mit stattlichen alten Nussbäumen, Sommerfrischgasthöfe unter duftenden Linden. Es gibt viele, viele Oasen, grüne Oasen der Gastlichkeit hier in Südtirol. Und zusammen mit Claudia Bleikner und Johannes Ordner unternimmt Margot Schwienbacher in Unser Land einen Streifzug durch historische Gastgärten, ihre Geschichte und ihre Bedeutung für Gegenwart und Zukunft. Unser Land beginnt gleich nach den Nachrichten, also um ca. 18.05 Uhr hier auf Radio Südtirol. Das war jetzt der Nachmittag hier von Radio Südtirol. Alex Holzknecht war an der Technik, ich, Miriam Dommerser, am Mikrofon. Wir haben Sie durch die letzten Stunden begleitet und wünschen Ihnen jetzt noch einen schönen Abend mit Radio Südtirol.

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0: 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Hier sind die Nachrichten mit Markus Kasserer.
1: Am Latemma stürzt ein 14-jähriges Mädchen in den Tod. Corona-Aufarbeitung sorgt für Spannungen in den USA. Das Wetter, morgen Mischung aus Sonne und Wolken bei 26 bis 33 Grad. Im Latemar-Massiv ist zur Mittagszeit eine 14-Jährige aus Tschechien tödlich verunglückt. Das Mädchen befand sich mit ihren Eltern und ihren beiden Geschwistern nahe der Bisa-Hütte, als es vermutlich ausrutschte und auf Südtiroler Seite 40 bis 50 Meter über eine Felswand abstürzte. Für das Mädchen kam jede Hilfe zu spät. Im Einsatz standen der Aiut Alpin und die Bergrettung von Moena. Den Rettungskräften steht seit heute ein neuer Hubschrauber zur Verfügung. Der neue Pelikan 1 vom Typ Airbus H145 verfügt über einen modernen Fünfblattrotor. Dieser sorgt für ruhigere Flugeigenschaften und eine geringere Lärmbelastung. Gleichzeitig bietet das neue Modell mehr Leistungsreserven bei Einsätzen im Hochgebirge sowie mehr Platz und Komfort für Patienten und Besatzung. In Südtirol hat diese Woche die Apfelernte begonnen. Mit 1 Million Tonnen Äpfel erntet Südtirol mehr als 10% der gesamten EU-Menge. Laut dem Obmann des Verbandes der Obstgenossenschaften Harald Weiß liegt die prognostizierte Gesamtmenge deutlich unter der des Vorjahres. Große Produzenten wie Polen oder Frankreich würden heuer Ausfälle von 20-25% verzeichnen. Südtirol stehe vergleichsweise gut da, sagt Weiß. Die Corona-Aufarbeitung in den USA hat strafrechtliche Folgen. Der frühere Corona-Regierungsberater Anthony Fauci hat bei Kongressanhörungen die Aussage verweigert. Dem Immunologen drohen schwerwiegende juristische Konsequenzen. Der von den Republikanern dominierte Senatsausschuss für innere Sicherheit und Regierungsangelegenheiten hat beschlossen, Fauci wegen Missachtung des US-Parlaments anzuklagen. Aufgrund der Dürre werden in Österreich zahlreiche Rinder notgeschlachtet. Die Futterknappheit veranlasst viele Bauern, einen Teil ihrer Rinder frühzeitig zu verkaufen. Deshalb kämen derzeit 3-mal so viele Schlachtkühe zur Vermarktung wie üblich, teilt die Dachorganisation der Rindererzeugergemeinschaften mit. Als Folge des Überangebots sind die Preise um bis zu 25% gesunken. Angesichts der Ernte- und Futtermittelausfälle werden in Österreich Rufe nach einem Hilfspaket lauter. Im Arntal gehen die Aufräumarbeiten nach der Mure in der Gisse bei St. Johann weiter. Die Staatsstraße ist seit 13 Uhr wieder einspurig befahrbar. Rundherum liegt aber noch meterhoch Schlamm und Geröll. Deshalb hofft man im Tal, dass im Bereich des Rotbachs am Abend Starkregen keine weiteren Muren auslöst. Gegen Mitternacht war eine enorme Mure abgegangen. Ein Hotel und 3 Wohnhäuser mussten evakuiert werden. Das Arntal war ab St. Johann für einen halben Tag von der Außenwelt abgeschnitten. Das Zeckenmonitoring ist auf die gesamte Europaregion Tirol ausgedehnt worden. Ursprünglich war es auf die Provinz Belluno, das Pustertal und Osttirol beschränkt. Inzwischen wurden Zecken bis auf eine Höhe von 1800 Metern nachgewiesen. Das Monitoring erfolgt in enger Zusammenarbeit mit der Bevölkerung. Ziel dieses Projektes ist es, über Zeckenmeldungen in der kostenlosen Monsec-App die Aktivität von Zecken langfristig zu erheben und entsprechende Vorhersagemodelle zu entwickeln. Alle Bürgerinnen und Bürger sind aufgerufen, die App aufs Smartphone zu laden und Zeckenfunde zu melden. Ende des Jahres werden erste Ergebnisse präsentiert. Und noch ganz kurz zum Fußball. Für 125 Millionen Euro wechselt Yann Diomandé, Nationalspieler der Elfenbeinküste, von Leipzig zu Real Madrid. Diomandé ist der erste afrikanische Spieler, der für einen 3-stelligen Millionenbetrag den Verein wechselt. Das Wetter. Der morgige Freitag bringt eine Mischung aus Sonne und Wolken. Im Tagesverlauf gibt es genauso wie heute Abend wieder einige Gewitter. Am Wochenende wird es überwiegend sonnig. 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
2: Aus der Landesverkehrsmeldezentrale begrüßt Sie Barbara Widot. Auf der Pustertaler Stadtstraße in Richtung Brixen zwischen der Molange Stause und Bercha abschnittsweise Kolonnenverkehr und Stau wegen dichten Verkehrs. Eine sichere Fahrt.
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3: Es begrüßt Sie herzlich Margot Schwienbacher. Heute haben wir uns, zumindest gedanklich, zur Vorbereitung der Sendung einmal Licht in ein abgeschlossenes Arbeitszimmer oder ein schalldichtes Radiostudio zurückgezogen. Heute begeben wir uns in unserer Fantasie einmal hinaus an Orte, die im Sommer besonders angenehm sind. Grüne Oasen sozusagen. Ein paar Ideen dazu, wo wir solche Orte finden könnten, liefert uns der Heimatkundler Johannes Ortner.
4: Ja, also in der Nähe von Bozen wäre in Derlan der Oberhauser. Da kann man auch im Freien essen, es hat auch so eine Aufenthaltsqualität. In Sigmundskron ist es der Mendelhof, wo diese beiden Gasthäuser direkt an der Bahnstation oder in der Nähe der Bahnstation stehen. In Lingmoos am Ritten, altehrwürdig der Amtmann, Deutschorden oder der Spögler gleich in der Nähe, da kann man jeweils draußen tafeln. In Neustifter Brückenwirt, in Franzensfeste leider geschlossen ist der Rorfer. Der Rorfer hatte auch diesen schönen Außenbereich, aber er hat leider seit vielen Jahren schon geschlossen. Die Sachsenklemme, in Lana ist es Försterbräu mit den Rostkastanien, der Pfefferlechen als Biergarten. Oder als Landgasthaus, sehr, sehr schön ist auch im Mittelgebirge in Christian der Schmiedl. Da kann man auch wirklich unter Nussbäumen, das ist ein Teil dieser alten Baumgärten, der Bangert, wo man da noch auf einfachen Holzbänken da seine blendenden Knödel essen kann.
3: Ja, und was haben all diese genannten Gasthöfe und Wirtshäuser gemeinsam? Was macht ihre besondere Qualität als grüne Oasen aus? Es sind die historischen Gastgärten. Schattenspendende Orte der Einkehr und Geselligkeit zugleich. Um diese traditionsreichen Gastgärten, ihre Geschichte und ihre Bedeutung bis in die Gegenwart und in die Zukunft geht es in unserer heutigen Sendung. Mit Johannes Ortner und Claudia Bleikner, der Obfrau vom Heimatpflegeverband Südtirol, unternehmen wir einen Streifzug durch diese spezielle Seite Südtiroler Gastlichkeit. An einem heißen Sommertag kann man sich fast nichts Schöneres vorstellen, als im Schatten von Bäumen in einem Garten zu sitzen. Solche Gastgärten, solche gemütlichen Orte, die einerseits Schatten spenden, aber auch Treffpunkte sind für die Gesellschaft, für ein Dorfleben, als Naherholungsgebiet, wenn man nicht in die Ferne schweifen kann, die haben eine lange Tradition einerseits hier bei uns und auf der anderen Seite sind sie auch etwas, das so ein bisschen fast im Schwinden begriffen ist, hat man zumindest den Eindruck. Warum ist es auch für den Heimatpflegeverband von Interesse, sich einmal mit dieser besonderen Form auch von Geselligkeit zu beschäftigen?
5: Die Gastgärten sind wirklich Beispiele dafür, wie hier eigentlich verschiedene wichtige Elemente zusammenkommen. Eben unter alten Bäumen zu sitzen und dort in geselliger Runde etwas Gutes zu genießen, denke ich, ist ein ganz wesentlicher Faktor auch von Lebensqualität. Und diese Lebensqualität, die haben wir in Südtirol schon seit vielen Jahren und Jahrhunderten, muss man sagen. Diese Gastgärten sind ein Spiegelbild der Südtiroler Kulturlandschaft und es ist heute so, dass eben diese Gastgärten auch eher im Verschwinden begriffen sind und deswegen kümmern wir uns auch ein bisschen darum, deswegen ist auch für den Heimatpflegeverband Südtirol das ein Thema. Und vor allem auch durch die Intensivierung von Obst- und Weinbau sind eben ältere Strukturen, wie zum Beispiel Gastgärten oder Streuobstwiesen oder generell Mischkulturen, eher im Verschwinden begriffen. Und auf der anderen Seite wissen wir noch das, was da ist, zu schätzen und es in Wert zu setzen. Alte Kastanienbäume, jahrhundertealte Reben, weitläufige Obstwiesen mit großer Biodiversität und so weiter sind oft die letzten sichtbaren Zeugnisse dieser früheren Landschaftsnutzungsformen. Und sie gilt es auch in die Zukunft zu bringen.
3: Interessant ist ja vielleicht, dass solche Gastgärten oft aus einer Kombination heraus entstanden sind, weil ja Gastwirtschaft einerseits und Landwirtschaft auf der anderen Seite oft Hand in Hand gegangen sind. Also der Gastwirt war oft gleichzeitig auch ein Bauer, der seine Produkte selber auch angebaut hat, der zum Beispiel aus den eigenen Reben Wein gekeltert hat. Was ist da vielleicht interessant, so in diesem geschichtlichen, aus dieser geschichtlichen Perspektive sich anzuschauen, wie sich das Ganze so entwickelt hat?
5: Also die Gastgärten stehen in einer Kultur, Kulturtradition, die an und für sich jetzt nicht unbedingt oder von Beginn an etwas mit Ästhetik zu tun haben, sondern eher etwas mit Pragmatismus. Und wir wissen ja, dass also die Ursprünge der bayerischen Biergärten eigentlich da ein bisschen Pate stehen für die Gastgärten. Die Münchner Brauereien mussten ihr Bier ja kühl lagern, damit es auch im Sommer frisch bleibt. Und deswegen hat man oberhalb der unterirdischen Bierkeller, um eben eine Sonneneinstrahlung möglichst zu vermeiden, Kastanienbäume gesetzt, die eben durch ihr reiches Blätterdach für die notwendige Abkühlung gesorgt haben. Und eben auch diesen Plätzen dann eine unverwechselbare Atmosphäre gegeben haben. Also einmal gibt es diese Tradition, die aus dem Norden kommt. Gleichzeitig gibt es aber natürlich auch in Südtirol eine historische Gastwirtskultur und die hängt ganz eng auch mit dem Wein, mit der Reblandschaft zusammen, ist bei uns natürlich weitaus älter und auch die hat einen wesentlichen Beitrag dazu geliefert, dass eben auch in diesen Gastgärten gerade der Wein zelebriert wurde, dass man Wein getrunken hat, dass man was Gutes gegessen hat und wir kennen ja alle die Sonderform des Dörgelen, das eigentlich hier in Südtirol ganz besonders typisch ist eigentlich, man kennt das ja aus anderen Teilen nicht so und deswegen also gibt es hier diese Geschichte, die ganz eng mit der Landwirtschaft zusammenhängt mit Traditionen und mit Esskultur und natürlich auch mit Gastwirtschaft und mit Gastlichkeit und mit sozialen Aspekten.

0: Wir erkunden heute die Ursprünge der traditionsreichen Gastgärten in unserem Land. Und eine Spur führt uns dazu interessanterweise Richtung Norden, zu den Biergärten, wie sie zum Beispiel in Bayern verbreitet sind. Dass die Bierbrauerei auch in Südtirol einmal eine sehr große Bedeutung hatte, ist fast ein wenig in Vergessenheit geraten. Um gutes Bier zu brauen, braucht es vor allem sauberes, klares Wasser. Und damit war unser Land zum Glück immer reichlich gesegnet. Vor allem im 19. Jahrhundert und bis zum Ersten Weltkrieg hatte die Bierproduktion hierzulande imposante Ausmaße angenommen. Um 1880 zählte man rund 27 Brauereien im ganzen Land. Und schon allein wegen der notwendigen Kühlung der Fässer hatten die meisten auch einen Garten mit dabei, erzählt Johannes Ortner.
1: Natürlich ist Südtirol jetzt als Weinland bekannt, aber das war nicht immer so in der Tat. Es gibt ja diese großen Brauereien, also auch mehrere große Brauereien. Jetzt die Blumauer, die gibt es nicht mehr. Und die Brauereien Vilbiern, die es nicht mehr gibt. Und da hat man das Bier natürlich auch kühlen müssen, also mit diesen Eisjetten im Winter. Da hat man dann ganz lange in diesen unterirdischen Räumlichkeiten kühl gehalten. Und was in Bayern noch interessant ist, warum man das eigentlich gemacht hat, 1812 wurde erlaubt, dass in diesen Bierkellern Bier ausgeschenkt wird. Es waren ja nur Bierkeller. Und da, was in Bayern noch interessant ist, warum man das eigentlich gemacht hat, 1812 wurde erlaubt, dass in diesen Bierkellern Bier ausgeschenkt wird. Es waren ja nur Bierkeller. Und da war eben dieser Ausschank erlaubt,

0: vor allem ein Weinland und dieses grüne Dach, diese Laube auch, wo man sich herrlich im Freien speisen lässt, das ist diese Bergellaube, also diese Bergola mit den Doppelpunten, wo man eigentlich in relativ kurzer Zeit ein grünes Dach hat, wo einem diese Verdunstungskälte auch in heißen Tagen sehr angenehm wirkt und man wirklich diese Gastlichkeit im Freien genießen kann.
1: Die Weinpergeln mit ihrem schattenspendenden Laubdach sind historisch natürlich älter als die Biergärten. Funde von Traubenkernen aus der Eisenzeit in Stufels bei Brixen und archäologische Ausgrabungen von ca. 400 vor Christus lassen auf einen Weinbau schon zur Zeit der Räter schließen. Im Mittelalter waren es vor allem die Klöster, die den Weinanbau förderten. Der heilige Corbinian, Wandermissionar und Klostergründer in Kurns bei Rifjan, hat im Jahr 720 nach Christus veranlasst, dass im Burggrafenamt Weingärten angelegt wurden. Die Stiftskellerei von Neustift bei Brixen, gegründet um 1142, zählt heute zu den ältesten aktiven Kellereien der Welt. Gärten zum Verkosten der edlen Tropfen in geselliger Runde findet man in der Umgebung von Neustift bis heute. So gibt es zum Beispiel den Strasserhof, ein Weingut mit Wurzeln bis um 1100. Ein Gastgarten mit hohen Nussbäumen lädt dort bis heute zum Verweilen ein. Auch das traditionsreiche Weingut Pacherhof in Neustift, das ebenfalls schon seit dem 12. Jahrhundert besteht, ist nicht nur für seine Weinberge bekannt. Im Innenhof vor dem historischen Bauernhaus befindet sich ein Gastgarten mit einem schönen, schattenspendenden Rosskastanienbaum. Ein anderer Rosskastanienbaum, der aufgrund seiner Ästhetik und seines hohen Alters sogar als Baumdenkmal ausgewiesen wurde, befindet sich in Laien beim Unterfinserhof. Der Hof wird schon um 1140 urkundlich erwähnt. Die Gegend ist zwar vor allem für Störkelen und die Esskastanien bekannt, doch hier ist es ausgerechnet ein mächtiger Rosskastanienbaum mit seinen weit ausladenden Ästen, der wesentlich zum Charme des Ortes beiträgt. Obwohl wir beide Baumarten gleich nennen, gehören sie botanisch gesehen zu anderen Arten. Die Rosskastanie mit ihren ungenießbaren Früchten ist ein Seifenbaumgewächs. Edelkastanien mit ihren köstlichen Kisten hingegen gehören zur Familie der Buchengewächse. Allerdings waren es tatsächlich die Rosskastanien und nicht die Edelkastanien, die man ganz systematisch in den Biergärten im 19. Jahrhundert angepflanzt hat, um in erster Linie Schatten zu gewinnen. So zum Beispiel in der Brauerei, die um 1900 als größte Brauerei Tirols galt. Der Betrieb von Josef Kreutner in Blumau, gegründet um 1876. Kreutner war zuvor schon Braumeister der ehemaligen Brauerei Gossensass gewesen, wo es ebenfalls einen Gastgarten gab. Das Bier aus Blumau, zum Beispiel Blumauer Tafelbier oder Blumauer Märzen, wurde bis nach Wien exportiert. Es war aber auch bei den Einheimischen und Gästen hierzulande beliebt. Vor allem, weil man es in sehr lauschiger Atmosphäre genießen konnte. Auf historischen Aufnahmen ist ein wunderschöner, großer Gastgarten zu sehen, mit hohen, ausladenden Rosskastanienbäumen, mit ihren charakteristischen weißen Blüten. Große Rosskastanienbäume findet man übrigens bis heute im Braugarten der Brauerei Forst in Algund. Die Brauerei war 1857 am sogenannten Unterkofelgut gegründet worden, auf der schattenspendenden Bergseite mit nahen Felsquellwassern. Einen weiteren Gastgarten mit mehreren ausladenden Rosskastanienbäumen findet man beim sogenannten Försterbräu in Oberlana. Die Anfänge als Gartenrestaurant und Gaststätte reichen hier bis ins Jahr 1910 zurück.

0: Gastgärten mit ihren wunderschönen Bäumen, die als natürliche Klimaanlage dienen. Sie sind das Thema unserer heutigen Sendung. Neben den Biergärten mit Röstkastanien und den Weinkellern mit ihren Reblauben gibt es noch weitere charakteristische Gastlokale, die man sich ohne schattigen Baumbestand nicht vorstellen könnte. Auch sie haben ihre Wurzeln in der landwirtschaftlichen Tradition unserer Gegend. Die Rede ist von Buschenschenken oder Törkelebetrieben, in deren Gastgärten wir häufig große Edelkastanien oder hohe Nussbäume mit ihren herb duftenden Blättern finden. Diese Bäume haben einen doppelten Nutzen, als Fruchtbaum und als Schattenspender. Große, schöne Nussbäume findet man zum Beispiel beim traditionsreichen Hubenbauerhof in Farn oder in Verdings oberhalb von Klausen beim Gasthof Huber. Auch Theis am Eingang ins Villnössertal ist als Nussdorf bekannt, weshalb man dort auf vielen Plätzen und auch bei verschiedenen Gastbetrieben im Zentrum den Schatten schöner Walnussbäume genießen kann. Nüsse und Edelkastanien kamen mit den Römern in unser Land. Die Kultur der Biergärten haben wir eher von unseren nördlichen Nachbarn übernommen. Und auch eine weitere Variante der Gastgärten mit historischen Wurzeln hat ihre Ursprünge jenseits des Brenners. Diesmal geht es um Österreich und vor allem um Wien. Von dort kennt man den sogenannten Schanigarten. Seine Geschichte reicht bis mindestens in die 1750er Jahre zurück. Wer vor seinem Kaffeehaus oder Beisel keinen eigenen Garten besaß, konnte bei den Behörden darum ansuchen, öffentliche Flächen nutzen zu dürfen.
1: Ja, der Schanigarten muss nicht jetzt immer ein Garten sein. Das ist einfach der Außenbereich eines Kaffeehauses. Die Kaffeehäuser sind ja teilweise auch mitten im Stadtzentrum, wo relativ wenig Grün ist. Aber es gibt diese Bezeichnung Schani. Man weiß nicht genau, woher dieser Name kommt. Man kann den Piccolo, also den Lehrbuhr, den Garçon im Kaffeehaus, hat man dann teilweise als Jean bezeichnet, als Johann oder als Hansel, könnte man übersetzen. Aber es gab dann wirklich eine historische Figur, das war Johann Taroni, ein Italiener, Gianni Taroni oder eben Schani Taroni. Der hat dann im 18. Jahrhundert die Erlaubnis bekommen, Tische und Stühle das erste Mal aus den Kaffeehäusern in den Außenbereich zu stellen. Und das war natürlich sehr beliebt, gerade in den Sommermonaten. Und so hat sich dann dieser mediterrane Flair etabliert, auch in Wien. Und das kennen wir heute eben als Schanigarten nach Schani Johann Taroni.
0: Solche Kaffeehausgärten mit einem gewissen nostalgischen Charme und romantischem Flair aus K&K-Zeiten haben sich auch hierzulande bis heute erhalten. Sie bieten die Möglichkeit zu einer kleinen grünen Flucht aus dem städtischen Trubel und der Hektik. Sie sind aber zugleich auch grün beschattete Bühnen, auf denen man das Sehen und Gesehenwerden zelebrieren kann. Beispiele für solche besonderen Orte wären etwa der Balmengarten samt Zitronengewächshaus beim traditionsreichen Ottmann-Gut in Meran, die nostalgisch eingerichtete Villa Bux mit dem hübschen kleinen Gastgarten oder das Café Wandelhalle an der Winterpromenade bzw. das Café Elisabeth im Sissipark an der Sommerpromenade in Meran. Auch Bozen hat mit seinen schönen, von hohen Bäumen beschatteten Gärten im Hotel Laurin und im Hotel Mondschein zwei öffentliche Orte, die im Sommer eine kleine Flucht aus der Hitzeglut ermöglichen.

0: Bei Unser Land beschäftigen wir uns heute mit der Geschichte der Gastgärten, die in den heißen Sommertagen ein willkommener Ort sind, um der Hitze zu entfliehen. Johannes Ortner und Claudia Bleikner vom Heimatpflegeverband haben sich intensiver mit den Ursprüngen dieser beliebten Form von Gastlichkeit beschäftigt. Außerdem war im vergangenen Jahr im Kulturfenster, der zweimonatlichen Verbandszeitschrift, ein Artikel zu diesem Thema zu lesen. Ergänzt wurde der Text durch eine Reihe von eindrucksvollen Bildern von besonders schönen historischen Gastgärten, etwa jenem in Entikla beim Schloss Turmhof der Familie Tiefenbrunner, beim Gasthaus Patauner in Siebeneich oder beim Strobelhof in Eppan mit seiner weitläufigen Glycinienranke. Im Laufe dieser Sendung haben wir bereits mehrfach die traditionsreichen Biergärten mit ihren Rosskastanien erwähnt. Besonders begehrte Schattenspender waren aber von jeher auch die Weinlauben mit ihrem grünen Blätterdach. Sie sind typisch für beliebte Ausflugslokale, die schon seit dem 19. Jahrhundert an heißen Sommertagen von den Stadtlern für kleine Fluchten genutzt wurden. So etwa die Rebenlaube beim Gasthof Waldsurg oberhalb Karneit oder im Landgasthof Schwarzer Adler in Andrian. Claudia Bleikner und Johannes Ortner haben erzählt, dass es ursprünglich eher pragmatische Überlegungen waren, warum Gärten angelegt wurden. Der landwirtschaftliche Nutzen spielte die Hauptrolle. Erst allmählich öffneten die Bauern und Wirtsleute ihre Weingärten oder einen Innenhof mit einem Baumbestand auch für die Gäste. Mit dem wachsenden Tourismus im 19. Jahrhundert haben diese lauschigen Orte an der Schnittstelle zwischen Wirtsstube drinnen und Kulturland draußen eine immer größere Bedeutung bekommen. Und wenn wir uns die Entwicklung seit der Covid-19-Pandemie anschauen, dann fällt auf, dass sehr viele Gastlokale, zumindest in den Stadtzentren, inzwischen einen wesentlichen Teil ihres Betriebs auf Außenflächen und Plätze verlegt haben. Welche Rolle spielen Gastgärten als Treffpunkte fürs öffentliche Leben eines Ortes und einer Gesellschaft insgesamt?
1: Ja, einen ganz wesentlichen. Und ich glaube, diese Bedeutung wird auch in Zukunft noch gesteigert werden. Denn man sagt ja eigentlich, dass ein Gastgarten auch so als dritter Ort gelten könnte. Neben dem ersten Ort, also das wäre praktisch unsere Wohnung, unser Haus. Der zweite Ort, der Ort, wo wir arbeiten. Und der dritte Ort eben hier ein Gastgarten oder Gasthaus, Gastronomie, also im Freien. Es ist ein sozialer Ort eigentlich, ein Platz, wo eben Gemeinschaft entsteht. Und durch diese Außengastronomie wird natürlich die Aufenthaltsqualität wirklich gesteigert. Menschen bleiben gerne auch außen sitzen, wenn es abends kühler wird und wenn man sich also vor der ärgsten Hitze in Sicherheit bringen will und so weiter. Deswegen, ich denke, das ist ganz ein wesentlicher Faktor. Und da müssen wir logischerweise auch kurz darüber reden, dass Bäume natürlich einen ganz wesentlichen Beitrag leisten, um eben auch gerade dem Klimawandel auch zu begegnen, der Überhitzung zu begegnen und so weiter. Es ist ja bekannt, dass Bäume eine ganz hohe Absorptionsfähigkeit haben, also sie binden ja CO2. Und sie können die Temperaturen, die Außentemperaturen von 3 bis 7 Grad senken. Also solche großen Baumkronen, wie sie eben auch die Kastanie ausbildet oder Lindenbäume und dergleichen mehr, die können sie wirklich ganz stark senken, sodass wir uns darunter einfach auch wohler fühlen. Ganz abgesehen davon, dass Bäume natürlich auch kleine Biotope sind, also auch für Kleintiere und so weiter, Vögel und so weiter, natürlich ein wunderbares Habitat darstellen. Dazu kommt freilich, dass gerade auch Gastgärten in der Regel nicht versiegelt sind, also dass es dort einen Boden gibt, also Erdboden oder auch Kieselstein und dergleichen mehr und damit weiter dafür sorgen, dass also die Temperatur sich nicht aufheizt, wie es eben bei einem platten Boden wäre oder bei einem asphaltierten Boden.
0: Und tatsächlich, wenn man sich unter Bäumen aufhält, dann merkt man ja, die Schattenqualität ist wirklich anders, ist deutlich kühler, angenehmer, erfrischender, als wenn man beispielsweise unter einer Markise oder einem Sonnenschirm sitzt, oder?
1: Das hat, glaube ich, jeder und jede von uns schon einmal erlebt. Eine Markise oder irgendein Sonnendach kann zwar den Schatten erzeugen, staut aber die Wärme. Und damit ist eigentlich ein wesentliches Ziel nicht erreicht. Hingegen Bäume, die auch dann sich bewegen, auch wenn ein leichter Luftzug besteht und so weiter, haben ganz ein anderes Mikroklima, als wir es eben unter Markisen oder künstlichen Zelten eben finden. Deswegen also einen alten Baum zu verwenden, fällen, ist heute eigentlich fast ein Sakrileg, würde ich sagen. Gerade auch diese säkularen Bäume haben ja eine gewaltige Resilienz entwickelt und sind für Mensch, Tier und Umwelt natürlich von enormer Bedeutung.
0: Wir haben jetzt davon gesprochen, dass eben ganz typisch für Gastgärten natürlich die Bäume sind, unter denen man sich aufhalten kann. Es ist aber auch interessant und bezeichnend, wahrscheinlich auch für einen Volkskundler, der sich auch mit den Namen beschäftigt, dass es traditionsreiche Gastwirtschaften gibt, die eben dieses grüne Baum oder den Namen eines Baumes auch wirklich in ihrem Namen schon drinnen tragen, oder?
2: Ja, es gibt in Südtirol tatsächlich einige Gasthäuser, die so heißen. Klingt fast wie ein Widerspruch, weil jeder Baum ist grün und wir haben sehr viele Bäume. Es muss doch ein markanter Baum gewesen sein, der da namenprägend gewesen ist. Ich nenne nur ein paar Beispiele. In Glurns, also mitten in der Stadt eigentlich, ein grüner Baum. In Föhran, in Brixen und in Leifers gibt es jeweils dieses Motiv des grünen Baums. Kann mit einem Garten in Zusammenhang stehen, ist aber nicht sicher, sondern diese einzelnen Bäume können wirklich markante Wegweiser gewesen sein, so Orientierungspunkte als einzelner Großbaum in der Landschaft, der dann doch auffällt und dann hat man das Gasthaus nach diesem vielleicht jahrhundertealten Baum benannt.
0: Und das Besondere ist ja auch, dass wir zumindest aus der germanischen Kultur auch diese Bäume kennen, die ja wie die Linde beispielsweise der Dorfbaum auch war, wo man sich getroffen hat, um Geselligkeit zu pflegen, aber auch meinetwegen politische Entscheidungen zu diskutieren oder wenigstens das zu bereden, was halt im Ort wichtig ist, oder?
2: Ja, auch Recht zu sprechen. Also in der ganz alten germanischen Tradition musste ja praktisch der Rechtsspruch, sozusagen Urteil vor Sonnenuntergang auf freiem Platz unter der Gerichtslinde gesprochen werden. Sonst galt er nicht. Und tatsächlich haben diese Bäume eine große symbolische Bedeutung. Wachstum, Leben, Natur, aber auch Gastfreundschaft, ja, weil man sich praktisch unter diesem Baum trifft und diese Gemeinschaft, diese Dorfgemeinschaft stiftet.

0: Das waren die Klänge des berühmten Liedes vom Lindenbaum, auch bekannt unter dem Titel »Am Brunnen vor dem Tore«. Es stammt aus der Feder des Dichters Wilhelm Müller und wurde später von Franz Schubert vertont. Auch in diesem Lied geht es um einen Baum, genauer um eine Linde, in deren Schatten man, Zitat, »so manchen süßen Traum« träumt. Bei unserem Streifzug durch traditionsreiche Gastgärten und Plätze öffentlicher Geselligkeit sind wir bis jetzt vor allem auf zwei Baumarten gestoßen. Das sind einmal die Rostkastanien, die schon im 18. 19. Jahrhundert zum Kühlen der tiefer liegenden Braukeller in Biergärten gepflanzt wurden. Solche Rostkastanien findet man bis heute auch als markante Baumriesen auf Dorfplätzen. In ihrem Schatten werden Parkbänke aufgestellt, aber auch Tische und Bänke von Cafés und Gasthäusern. Denken wir nur zum Beispiel an den Traminer Rathausplatz mit seinem schönen Baumbestand mit zahlreichen Rostkastanien. Oder an den Laserdorfplatz mit seiner großen Rostkastanie und anderen Baumarten, von deren Schatten traditionsreiche Lokale wie die Krone oder die Sonne profitieren. Auch in Glurnstedt, schräg gegenüber vom Gasthof zum Grünen Baum, eine große Rostkastanie mit Sitzbänken zum Verweilen. Der zweite bekannte Baum ist die Linde. Linden sind mit ihren Blüten und dem süßen Duft die Sommerbäume schlechthin. Es wundert daher nicht, dass sie auch die Gastgärten in bekannten Sommerfrischeorten bereichern. Richtige Naturdenkmäler sind die beiden großen Lindenbäume beim Gasthof zur Kirche am Fennberg. Die Chorherren vom Augustinerstift in San Michele all'Adige, ebenso wie adelige Familien, aber auch die Bauern aus dem Unterland, hatten den Fennberg schon jahrhundertelang als Jagdrevier und Sommerfrischeort genutzt. Die beiden Lindenbäume beim Gastgarten an der Kirche spenden allein schon wegen ihrer imposanten Größe sehr viel Schatten.
1: Ja, gerade die Linde ist ja auch vom Geruch her Ende Mai, Anfang Juni sehr angenehm. Die Leute haben sich einfach gerne im Freien aufgehalten. Ja, und das Lindenpaar auf dem Fennberg ist wirklich einmalig. Das Mandele und das Weibele, wie man es nennt, eine Sommerlinde und eine Winterlinde. Ich glaube, das Weibele hat 5-6 Meter Durchmesser und ist 300 bis 400 Jahre alt. Und wenn man unter diesen Baumdenkmälern steht, ist es wirklich auch ehrfurchtsgebietend. Also man hat auch diesen Respekt und zugleich hat man mit diesen alten Bäumen auch diese alte Sommerfrischtradition. So. Die genießt man mit, wenn man da sitzt und was isst.
0: Auch auf Kohlern, dem Hausberg von Bozen, gibt es noch viele Zeugnisse der traditionsreichen Sommerfrische-Kultur. Das herrschaftliche Gasthaus Kohlern, das 1870 errichtet wurde, hat auch einen charakteristischen Gastgarten mit einer schönen Rostkastanie und mit Nussbäumen. Vor allem aber auch mit einer großmächtigen Linde. Auch am zweiten Sommerfrischeort von Bozen, dem Ritten, fallen Johannes Ortner gleich zwei historische Gasthöfe mit schattenspendenden Gastgärten ein.
1: In Lingmoos am Ritten, altehrwürdiger Amtmann, Deutschorden, oder der Spögler gleich in der Nähe, da kann man jeweils draußen tafeln.
0: Und in beiden Gastgärten, sowohl beim Amtmann, dessen Wurzeln schon bis ins 15. Jahrhundert zurückreichen, wie auch beim Spögler, sind es wieder die großen, schattenspendenden Rostkastanien, die die Gäste zur Einkehr verlocken.

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1: In unserer Sendung beschäftigen wir uns heute mit den vielen unterschiedlichen Gastgärten, die hierzulande auf eine lange und reiche Tradition zurückblicken können. Im vergangenen Jahr ist in der Zeitschrift Kulturfenster ein interessanter Artikel dazu erschienen. Er hat uns dazu motiviert, tiefer in das Thema einzutauchen. Im Kulturfenster ist auch ein Gastgarten in Neustift und eine Baumart zu sehen, der wir bislang noch keine Beachtung geschenkt haben, dem Ginkgo-Baum. Ginkgo-Bäume mit ihren charakteristischen fächerförmigen Blättern stammen ursprünglich aus China. Zu ihren besonderen Eigenschaften gehört die Fähigkeit, dass sie noch mehr als viele andere Bäume die Luft reinigen und Schadstoffe herausfiltern können. Kein Wunder also, dass sie heute vor allem auf Verkehrsinseln oder an vielbefahrenen Straßen gepflanzt werden. Zwei besonders auffällige und weit ausladende Ginkgo-Bäume stehen im Gastgarten beim Brückenwirt in Neustift. Das historische Gasthaus wird schon im späten Mittelalter erwähnt. Die Ginkgo-Bäume wurden allerdings sicher erst viel später gepflanzt, denn sie kamen erst um 1730 als Zierbäume nach Europa. Möglicherweise sind die beim Brückenwirt Ableger von jenen Ginkgo-Bäumen im Stiftsgarten von Kloster Neustift. Sicher ist jedenfalls, dass über Reiserouten und historische Verkehrswege immer schon Waren aus aller Welt in unser Land kamen. Und genauso sicher ist es auch, dass die Reisenden unterwegs Rastplätze und schattige Einkehrorte geschätzt haben, erzählt Claudia Pleikner.
2: Früher ist man logischerweise anders gereist und gerade entlang der klassischen Transitstrecken gab es dann eben diese Gasthäuser, wo also dann Menschen zugekehrt sind, wo sie gegessen und getrunken haben, wo man die Pferde gewechselt hat bzw. sie hat rasten lassen. Wir denken da zum Beispiel an die Post in Azwang, um ein Beispiel zu nennen.
1: Und wo im Hof direkt über den ehemaligen Pferdetränken der Poststation bis heute ein schattenspendender großer Rosskastanienbaum steht. Die alte Post hat ihr äußeres stattliches Erscheinungsbild seit dem 16. Jahrhundert weitgehend erhalten können. 2025 erhielt sie die Auszeichnung Historischer Gastbetrieb des Jahres. Doch nicht alle ehemaligen Poststationen, historischen Ausflugslokale und traditionsreichen Wirtshäuser mit ihren Gastgärten haben sich erhalten können. Die touristischen Entwicklungen gehen manchmal in eine andere Richtung.
2: Es ist überhaupt so, dass man generell sagen kann, dass das Wirtshaussterben voranschreitet. Man hat auch eine Umfrage unter den österreichischen, deutschen, schweizerischen und auch Südtiroler Tourismusdestinationen zu diesem Thema gemacht. Und man hat festgestellt, dass in den letzten 5 Jahren wirklich ein bedeutender Rückgang zu verzeichnen ist. Und es gibt natürlich auch objektive Gründe dafür. Also der erste Grund wäre einmal der, dass man heute schwer Mitarbeiter und Mitarbeiterinnen findet. Dann eben, dass auch in der Betriebsnachfolge, dass immer schwieriger wird, eben auch eine Betriebsnachfolge zu gewährleisten. Und logischerweise sind Wirtshäuser mit entsprechenden Gastgärten auch mit bestimmten Betriebskosten, mit höheren Betriebskosten verbunden. Also das kam zumindest aus dieser Studie heraus, diese Gründe also für das Wirtshaussterben. Ja, und das betrifft dann natürlich nicht nur den Gastronomiebereich, sondern es betrifft dann eben auch das Zusammenleben der Gemeinschaft, wenn solche Gastronomiebetriebe aussterben. Und wir wissen ja, dass es in vielen Dörfern auch sonst kaum mehr wirkliche Gasthäuser im traditionellen Sinn gibt, wo man auch noch Tiroler Speisen zu sich nehmen kann. Und das können wir zumindest bedauern. Aber ich denke, gerade auch der Wunsch, der ist ja durchaus auch vorhanden, auch bei den Gästen, die unser Land besuchen. Also die wollen ja auch zu uns, weil wir bestimmte Besonderheiten haben. Und deshalb denke ich, wäre gerade auch in dem Bereich wirklich Nachholbedarf. Und also es wäre auch ein Alleinstellungsmerkmal auch wieder, denn unsere Touristiker sprechen ja häufig von den Alleinstellungsmerkmalen. Und das könnte ein solches sein, dass wir diese Art von Gastronomie im Außenbereich auch noch mehr forcieren.
1: Eine große Rosskastanie, unter der man sitzen kann wie in einem traditionellen Biergarten, eine große schöne Linde oder auch ein paar Bergeln, also Weinreben, unter denen man gemütlich zusammenkommen kann. Das klingt jetzt wunderschön und jeder von uns hat gleich Bilder im Kopf davon, wie sich so Gastlichkeit auch eben heimelig anfühlt. Aber was sind denn die Schattenseiten unter Anführungszeichen von solchen Gastgärten? Warum haben sie den einen oder anderen Nachteil auch?
3: Ja, der Schaden wird an und für sich schon geschätzt. Aber es gibt natürlich auch Probleme. Bäume können durch Astbruch natürlich bei Sturm, muss man schnell reagieren und den Garten freikriegen. Denn es ist wirklich gefährlich, gerade in diese Sommergewitter. Also Astbruch, dann natürlich, wie die Leute sagen, ein Baum macht Trick. Das sagen auch Autobesitzer, aber auch im Gastgarten ist es natürlich so, dass wenn die Lindenblüten herunterfallen, dann ist es dieses Klebrige von den Läusen oder die trockenen Blütenreste. Und da muss man halt jeden Tag aufräumen. Man muss es also sauber halten. Oder da hängt mal ein Wurm oder da kommen ein paar Ameisen und das mag der Gast nicht. Und ja, es ist viel Arbeit. Man muss die Bäume auch pflegen. Und ein Teil zahlt die öffentliche Hand, aber den großen Teil muss man selbst übernehmen. Und wenn ein Baum dann alt ist, dann muss man ihn auch entfernen. Man muss nachpflanzen. Also ein Baum ist pflegebedürftig und ist eigentlich mehr Arbeit. Und leider sieht man halt, dass unter den Bäumen, weil sie eben Dreck machen, auch noch Schirme aufgespannt. Also ein doppeltes Dach quasi.
1: Was sind noch weitere Nachteile, die sich manchmal gegen einen Gastgarten richten oder warum ein Gastgarten dann nicht so gepflegt und erhalten wird, wie es ja wünschenswert wäre?
3: Ja, ein Baum, der ganz wichtig ist für einen Gastgarten, auch ein einzelner Baum, wenn der Betreiber, die Betreiberin dann erweitern möchte und das vergrößern möchte, dann ist der Baum natürlich im Weg. Das heißt, dann muss ich ihn fällen und dann war es aber mit dem Flair, der einstmals dort bestand und ich erweitere, habe dann überhaupt keinen Platz mehr, weil ich Kubatur total ausnutze und dann gibt es halt keinen Garten mehr. Aber ob das jetzt schöner ist und die Leute bedauern das, früher hat es doch eher besser gepasst, war es harmonisch und dann kann man das betrauern, aber in der Logik der Expansion hat dann so mancher Baum keinen Platz mehr. Ja, es gibt natürlich auch sensible Erweiterungen, wo man also die Bäume belassen hat und das architektonisch so gelöst hat, dass der Baum eben stehen bleiben konnte. Mir fällt ein, in Meran gibt es eine Pension, eine alte Villa, die wurde in den 70er Jahren erweitert, nach dem Geschmack der Zeit, in der Nähe des Neifbachs. Und da steht eine riesige Sequoia, ein Mammutbaum, der ja Ende des 19. Jahrhunderts gepflanzt wurde. Er ist riesengroß und man hat dies respektiert und einfach auf der Terrasse einen runden Ausschnitt gelassen, der genau sich um den Stamm wölbt. Das heißt, der Baum konnte stehen bleiben und man hatte trotzdem diese Aussichtsterrasse.
1: Und was wäre der Wunsch des Heimatpflegeverbandes, wenn es um die traditionsreichen grünen Oasen der Gastgärten als natürliche Klimaanlagen geht?
3: Ja, man könnte natürlich mit den entsprechenden Verbänden zusammen so eine Sensibilisierungskampagne starten, also pflanzt wieder neue Bäume oder versucht in kleinen Bereichen einen Gastgarten auch vielleicht als Abgrenzung mit Topfpflanzen und dann, wenn die Bäume dann größer werden, dass man das wieder ein bisschen etabliert. Also es geht nur um Sensibilisierungsarbeit und das dann als Mehrwert der Tiroler Gastlichkeit, dass es einfach ein Genuss ist und dieser Genuss kann nur gewährleistet werden, wenn wir das wirklich immer weiter pflegen. Also irgendwann sind die Bäume alt, dann ist der Gastgarten nicht mehr, dann fehlt einfach etwas. Es ist früher so gemütlich gewesen, sagt man. Und heute ist alles mit Platten und kein Baum mehr. Und dann merkt man erst, wenn die Bäume weg sind, es ist ein Verlust.

Das war unser Land. Heute mit einem kleinen Rundgang durch historische Gastgärten und traditionsreiche Wirtshauskultur. Begleitet wurden wir dabei von Claudia Pleikner und Johannes Ordner vom Heimatpflegeverband Südtirol. Schattenspendende Orte sind in sommerlich heißen Tagen natürlich besonders geschätzt und laden zu längerem Verweilen ein. Darüber hinaus sind sie ein wertvolles Zeugnis unserer reichhaltigen Kulturlandschaft und ein Spiegel geschichtlich gewachsener Gastlichkeit. Dass Gastgärten mit ihren Bäumen auch von ökologischer Bedeutung sind, spielt ebenfalls eine nicht unwesentliche Rolle. Diese und frühere Folgen von Unser Land finden Sie wie immer zum Nachhören in der Mediathek von RAIS Südtirol. Und vielleicht setzen Sie sich dazu ja unter eine schöne schattige Rosskastanie, einen Lindenbaum oder die Laube eines gemütlichen Gastgartens. Einige Ideen dazu konnten wir Ihnen hoffentlich in dieser Sendung bieten. Für die redaktionelle Leitung der heutigen Ausgabe war Heike Czernet verantwortlich. Am Mikrofon verabschiedet sich sehr herzlich Ihre Margot Schwenbacher.

0: Es ist 19.30 Uhr. 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
1: Am Latemar stürzt ein 14-jähriges Mädchen in den Tod. In Deutschland steigen die Umfragewerte der AfD auf einen neuen Rekordwert. Das Wetter: morgen Mischung aus Sonne und Wolken bei 26 bis 33 Grad. Im Latemar-Massiv ist eine 14-Jährige aus Tschechien tödlich verunglückt. Das Mädchen befand sich zur Mittagszeit mit ihren Eltern und ihren beiden Geschwistern nahe der Pisa-Hütte, als es vermutlich ausrutschte und auf Südtiroler Seite 40 bis 50 Meter über eine Felswand abstürzte. Für das Mädchen kam jede Hilfe zu spät. Im Einsatz standen der Aiut Alpin und die Bergrettung von Moena. Den Rettungskräften steht seit heute ein neuer Hubschrauber zur Verfügung. Der neue Pelikan 1 vom Typ Airbus H145 verfügt über einen modernen Fünfblattrotor. Dieser sorgt für ruhigere Flugeigenschaften und eine geringere Lärmbelastung. Gleichzeitig bietet das neue Modell mehr Leistungsreserven bei Einsätzen im Hochgebirge sowie mehr Platz und Komfort für Patienten und Besatzung. Im Arntal gehen die Aufräumarbeiten nach der Mure in der Gisse bei St. Johann weiter. Die Staatsstraße ist seit 13 Uhr wieder einspurig befahrbar. Rundherum liegt aber noch meterhoch Schlamm und Geröll. Deshalb hofft man im Tal, dass im Bereich des Rotbachs am Abend Starkregen nicht weitere Muren auslöst. Vergangene Nacht gingen rund 30.000 Kubikmeter Material ab. Ein Hotel und drei Wohnhäuser mussten evakuiert werden. Das Arntal war ab St. Johann für einen halben Tag von der Außenwelt abgeschnitten. Laut einer ARD-Umfrage, würde die AfD bei Bundestagswahlen auf 28% kommen. Damit wäre die Rechtsaußenpartei die mit Abstand stärkste Partei. Während die AfD weiter zulegte, sank die regierende CDU auf 21% ab. Auf Platz 3 folgen die Grünen mit 15%. Die ARD-Umfrage ergab auch, dass 84% der Deutschen mit Kanzler Friedrich Merz unzufrieden sind. Die Corona-Aufarbeitung in den USA hat strafrechtliche Folgen. Der frühere Corona-Regierungsberater Anthony Fauci hat bei Kongressanhörungen die Aussage verweigert. Dem Immunologen drohen schwerwiegende juristische Konsequenzen. Der von den Republikanern dominierte Senatsausschuss für innere Sicherheit und Regierungsangelegenheiten hat beschlossen, Fauci wegen Missachtung des US-Parlaments anzuklagen. Aufgrund der Dürre werden in Österreich zahlreiche Rinder notgeschlachtet. Die Futterknappheit veranlasst viele Bauern, einen Teil ihrer Rinder frühzeitig zu verkaufen. Deshalb kämen derzeit dreimal so viele Schlachtkühe zur Vermarktung wie üblich, teilt die Dachorganisation der Rindererzeugergemeinschaften mit. Als Folge des Überangebots sind die Preise um bis zu 25% gesunken. Angesichts der Ernte- und Futtermittelausfälle werden in Österreich Rufe nach einem Hilfspaket lauter. Vor der Küste des Oman droht wegen eines auf Grund gelaufenen Öltankers eine Umweltkatastrophe. Satellitenaufnahmen zeigen, dass aus dem 270 Meter langen Tanker immer größere Mengen Öl austreten. Der Ölteppich sei inzwischen 600 Quadratkilometer groß, teilte die Umweltorganisation Greenpeace mit. Der Tanker befindet sich in einer ökologisch sensiblen Region. Er wird der russischen Schattenflotte zugerechnet und steht unter EU-Sanktionen. Ein Gericht in Schweden hat ein weiteres Schiff der russischen Schattenflotte der Ukraine zugesprochen. Das Schiff wurde im März geentert. Es soll gestohlenes Getreide aus der Ukraine mitgeführt haben. Nachdem die Reederei mit ihrem Rekurs erfolglos war, ist das Urteil rechtskräftig. Damit kann das Schiff an die Ukraine übergeben werden. Der ukrainische Außenminister sprach von einem wichtigen Präzedenzfall. In der Debatte um die Frage, ob die Schere zwischen Arm und Reich in Südtirol kleiner geworden ist, widerspricht der Direktor des Arbeitsförderungsinstituts dem Landeshauptmann teilweise. Es stimme zwar, dass der Gini-Koeffizient, mit dem die Gleichheit oder Ungleichheit der Verteilung von Einkommen beschrieben wird, in Südtirol zuletzt leicht gesunken sei. Dieser Koeffizient berücksichtige aber nicht die Verteilung der Vermögen. Außerdem würden zu Haushaltseinkommen aktuelle Daten fehlen, sagt Stefan Perini. Caritas-Direktorin Beatrix Meyerhofer verweist darauf, dass auch Menschen aus der Mittelschicht Probleme hätten, mit ihren Löhnen auszukommen. Und das Kompetenzzentrum für Sozialpolitik der Uni Bozen spricht von einer Zunahme der Ungleichheit. Angesichts von 1.100 offenen Lehrerstellen warnt das Team K vor strukturellen Problemen an Südtirols Schulen. Damit bestätige sich eine Entwicklung, vor der Lehrkräfte und Schulen seit Jahren warnen, schreibt das Team K. Der Landtagsabgeordnete Alex Blohner fordert konkrete Maßnahmen statt weitere Notlösungen. Bei der Online-Stellenwahl konnten mehr als die Hälfte der Stellen nicht vergeben werden. Vor allem in technischen Fächern, im Integrationsunterricht sowie in der Sprachförderung für Deutsch fehlen weiterhin geeignete Bewerber. Bildungslandesrat Philipp Achammer von der SVP kündigte neue Ausbildungswege an. Das Zeckenmonitoring ist auf die gesamte Europaregion Tirol ausgedehnt worden. Ursprünglich war es auf die Provinz Belluno, das Pustertal und Osttirol beschränkt. Inzwischen wurden Zecken bis auf eine Höhe von 1.800 Metern nachgewiesen. Das Monitoring erfolgt in enger Zusammenarbeit mit der Bevölkerung. Ziel dieses Projektes ist es, über Zeckenmeldungen in der kostenlosen Monsec-App die Aktivität von Zecken langfristig zu erheben und entsprechende Vorhersagemodelle zu entwickeln. Alle Bürgerinnen und Bürger sind aufgerufen, die App aufs Smartphone zu laden und Zeckenfunde zu melden. Ende des Jahres werden erste Ergebnisse präsentiert. In Südtirol hat diese Woche die Apfelernte begonnen. Mit 1 Million Tonnen Äpfel erntet Südtirol mehr als 10% der gesamten EU-Menge. Laut dem Obmann des Verbandes der Obstgenossenschaften Harald Weiß liegt die prognostizierte Gesamtmenge deutlich unter der des Vorjahres. Große Produzenten wie Polen oder Frankreich würden heuer Ausfälle von 20-25% verzeichnen. Südtirol stehe vergleichsweise gut da, sagt Weiß. Das Unternehmen Sky Alps bietet ab Dezember erstmals Flüge von Bozen nach Paris an. Ab 10. Dezember wird Paris zweimal wöchentlich angeflogen. Mit Paris nimmt Sky Alps erstmals eine Destination in Frankreich in den Flugplan auf. Damit werden im Winter von Bozen aus 13 verschiedene Destinationen in Europa angeflogen. Mit der neuen Verbindung erschließe man einen starken Wachstumsmarkt für den Südtiroler Tourismus, sagt der Präsident von Sky Alps, Josef Gostner. Wimbledon-Sieger Jannik Sinner wird am Sonntag zu seinen nächsten Turnieren in die USA aufbrechen. Die Nummer 1 der Tennis-Weltrangliste bekam nach einer Knieuntersuchung in einer Mailänder Klinik die Freigabe. Der Sechsner steigt beim Masters-Turnier von Cincinnati wieder ins Turniergeschehen ein. Großes Ziel sind die US Open ab Ende August in New York. Und noch ein Blick aufs Wetter. Der morgige Freitag bringt eine Mischung aus Sonne und Wolken. Das Hoch wird vorübergehend etwas schwächer und zusammen mit einer südwestlichen Höhenströmung bestimmen labile Luftmassen das Wettergeschehen. Im Tagesverlauf gibt es genauso wie heute Abend wieder einige Gewitter. Die Temperaturen erreichen Höchstwerte von 26 bis 33 Grad. Am Wochenende wird es überwiegend sonnig. Am Sonntag sind in der zweiten Tageshälfte wieder einzelne Gewitter möglich. Heute wurden gemessen Bozen 36 Grad, Meran 33, Brixen 35, Bruneck 33, Sterzing 30 Grad, Schlanders 31, Reschen 23, Toblach 29 und auf der Bloße auf 2500 Meter Meereshöhe 18 Grad. 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

0: Donnerstag, 6. August 2026, mitten im Hochsommer begrüßen wir euch zu Radio Freier Fall am Donnerstagabend auf RAI Südtirol. Ein reichhaltiger freier Fall mit viel Abwechslung, vielen Themen, vielen Gästen auch wieder bei uns. Wir waren auch auswärts unterwegs und haben uns mit Persönlichkeiten der Südtiroler Musikszene getroffen und deshalb gleich ein schneller Überblick. Ja, die Hitze, die haben wir auch noch dabei, aber die wird vorübergehen. Ist beim Ausklingen und wir können wieder richtig gut durchatmen und Musik genießen, wo immer wir auch unterwegs sind. Ja, also los geht's gleich mit Neue Töne. Dann haben wir ein Gespräch mit Roman Santin. Wir werden das Rockfest Milland Stück für Stück vorstellen. Wer wird alles auftreten? Wer wird dabei sein? Dann gibt es ein Ungehörtes mit Mirko Giocondo und auch mit Hiss. Etwas später dann ein Festivalbericht, eine Festivalübersicht besser gesagt von Reinhold für August, September. Und wir haben auch ein Interview mit keiner geringeren als Carla Esperanza Tomassini. Carla Esperanza Tomassini ist die zuständige Person für 12 Wille Records oder 12 Will Records, je nachdem, wie man das in 12 Magreiner Viertel in Bozen angesiedelte Label auch bezeichnen möchte. Ein neues Label, das in diesem Fall den Soundtrack für 18 Holes to Paradise vorstellen wird, von Ginevra Nervi, eine Künstlerin, die wir näher kennenlernen werden, vor allem auch ihre Musik. Drei Bands, drei Covers, eine neue Folge, die dritte insgesamt, die wir der legendären Rockband Led Zeppelin widmen. Ja, da gibt es drei Songs, interpretiert von Südtiroler Musikern und zum Schluss noch ein Fade Out. Jetzt wünschen wir gute Unterhaltung. Ach ja, und wer gestaltet für heute diese Sendung? Das sind einmal am Mikrofon
1: Reinhold Giovanet
0: und Roland Leitner am Mikrofon und an der Technik Daniele Mistura. Wir wünschen gute Unterhaltung beim Zuhören. Die einleitenden Worte sind gesprochen und bevor wir nach Milland abtauchen, haben wir noch neue Töne. Und wir verfolgen ja schon seit einigen Wochen, ja Monaten, diese neue Band, The MacD's. Neues Album, neue Band, ja, wahrscheinlich eine Bossa Nova. So nennt sich dieses neue Album. Erschienen ist es am 13. Juli 2026 beim Label Duende Music Enterprises. Ja, hört sich ziemlich international an. Es handelt sich hier um eine Liedersammlung von Werner Bauhofer und Georg Clementi. Darauf zu finden sind insgesamt 14 Songs aus den frühen 90er Jahren. Ja, das war eine richtige Zeitreise, auch für mich als langjährigen Radioredakteur und Musikredakteur hier am Sender. Ich habe mich ja sehr viel mit der Musik von Werner Bauhofer und Georg Clementi auseinandergesetzt in Vergangenheit. Und ja, Bossa Nova, wie es schon im Albumtitel heißt, bringt es tatsächlich stilistisch auf den Punkt. Entspannte, relaxte Stimmungen, Atmosphären, ganz im Gegensatz oder eigentlich ziemlich im Gegensatz zu den Originalversionen, die noch ziemlich folkig, rockig, zum Teil auch ja, liederlich daherkamen. Ja, erster Titel jetzt und wir sind sehr gespannt darauf. Und Radiopremiere natürlich bei Neue Töne mit The MacD's. Lass mich in Ruhe.

Lass mich in Ruhe, der Song stammt im Original aus dem Album wahrscheinlich von Georg Clementi und ist genau vor 35 Jahren erschienen, also heute vor 35 Jahren, man stelle sich das einmal vor. Die Musik stammt von Werner Bauhofer, die Texte von Georg Clementi. Demnächst wollen wir natürlich Näheres und Genaueres in Erfahrung bringen, denn wir sind mit Werner Bauhofer in Verbindung, auch in Sachen Stereo Most Reloaded. Zurück aber jetzt zu den MacDs, um die es jetzt geht. Und zwar haben wir noch einen Song, denn vor allem die Musik, die spielt im Album wahrscheinlich eine Bossa Nova. Vor 3 Wochen erschienen eine wichtige Rolle. Ziemlich umarrangiert das Ganze. Ein erfreuliches Wiederhören jedenfalls, wenn man die Aufnahmen mit den Originalsongs aus den 90ern vergleicht. Auch beim zweiten Song, mit dem wir auch schon das Ende dieser kurzen Ausgabe der neuen Töne erreichten, ein Meer im Kopf, kommen wir sozusagen der Bossa Nova ziemlich nahe. Das gleichnamige, wunderbare Album von Georg Clementi ist damals übrigens auch in der italienischen Version Un Mare in Testa erschienen. In der Band von Georg spielten damals auch tolle Musiker mit, wie eben Werner Bauhofer selbst natürlich, ein super Gitarrist, Andy Gozzi ebenfalls super Gitarrist, Markus Linder am Piano, Paolo Jack Alemanno und Werner Haifisch Heidecker, also alles ja klingende Namen wie aus dem Bilderbuch. Und jetzt, eine halbe Ewigkeit später, gibt es die Neufassung von Ein Meer im Kopf, freilich mit einer neuen virtuellen Band, The MacDs, Ein Meer im Kopf aus der Feder von Werner Bauhofer und Georg Clementi.

0: In den nächsten Minuten geht es bei uns ums Rockfest Milland bei Brixen oder in Brixen, je nachdem. Wir werden mit Roman Santin wieder sprechen. Wir waren bei ihm vergangene Woche schon. Da hat er uns einiges erzählt über seine Rockband Nein, die übrigens auch beim Rockfest Milland auftreten wird. Aber wir werden in den nächsten Minuten chronologisch vorangehen und das gesamte Programm ein bisschen besprechen mit Roman. Roman ist ja einer der Hauptorganisatoren dieses Festivals, wenn man so will. Und es beginnt bereits am Samstag, 8. August. Am Nachmittag um 16 Uhr geht's los mit einem DJ. Alle Details werden wir im Gespräch hören. Und wir werden natürlich auch die Musik der Bands hören. Zunächst die 3½ Cent, die wir schon bei Radio Freier Fall ausführlich vorgestellt haben. Reinhold hat ihre EP unlängst präsentiert und die werden auch dabei sein, eben beim Rockfest Milland. Dann gibt es Musik von Perpetual Fire, eine Band, die aus der Nähe von Mailand anreisen wird. Es folgen Nein aus Brixen, Hard Excess aus Lienz, Osttirol, eine hervorragende Liveband, wie uns Roman erzählen wird, und als Headliner ist es den Veranstaltern gelungen, Crying Steel zu engagieren. Ja, da schlägt das Herz der Hard- and Heavy-Metal-Fans aus den 80er Jahren, aber auch der Gegenwart wesentlich höher. Crying Steel haben soeben ihr neues Album herausgebracht, und zwar am 26. Juni 2026 ist es erschienen, Agent Steel. Daraus werden wir einen super Song hören. Aber auch von Hard Excess gibt es aus dem aktuellen Album einen wirklich hörenswerten Instrumentaltitel zu erleben, jetzt in den nächsten Minuten. Ein kurzer Jingle trennt uns noch vom Gespräch mit Roman Santin, das wir in Brixen, in der Nähe von Brixen, aufgezeichnet haben. Rockfest Milland 2026. Heute sind wir wieder da beim Wirt an der Mar. Im Freien ist es gemütlich, das Wetter passt da. Hier und da hört man die Kaffeemaschine und den Hund bellen oder ein paar Kellner vorbeiziehen, Kellnerinnen. Roman Santin ist wieder am Tisch da bei uns beim Mikrofon von Radio Freier Fall. Grüß dich, Roman, und danke, dass du dir noch Zeit nimmst, um über das Rockfest Milland zu sprechen.
1: Ja, danke, Roland, für die Einladung nochmal. Und freut mich, dass wir heute können über das Rockfest Milland 2026 zu reden.
0: Du hast mir gesagt, du bist der Präsident vom ASV Milland und das ist der ausrichtende Verein dieses Festivals. Das gibt es jetzt 4 oder 5 Jahre, verbessere mich, wenn ich einen Fehler gemacht habe, aber so in etwa nach Corona habe ich es losgelegt.
1: Ja, das ist genau die 4. Auflage heuer, wobei ich muss dich ganz kurz korrigieren, es ist nicht der ASV Milland der Veranstalter, sondern der Veranstalter ist Milland aktiv. Es ist eine eigene Vereinigung, aus Milland, ein Zusammenschluss aus Millander Vereinen, der was eben für kulturelle Veranstaltungen da ist praktisch.
0: Das heißt, das Rockfest ist schon fest etabliert im Dorfleben in Milland?
1: Ja, kann man schon so sagen. Also wie gesagt, ASV Milland ist insofern wichtig oder interessant, weil ja das Rockfest im Gelände vom ASV Milland, also sprich Fußballplatz, Bar von der Sportverein und Grillhütte von Sportverein, das eignet sich sehr gut, weil natürlich die ganze Struktur, Toiletten und so, ist alles schon vorhanden und das ist ein Riesenvorteil.
0: Also ein einwandfreies Areal für so eine Veranstaltung, glaube ich, der Platz ist ideal. Da gibt es auch mit der Nachbarschaft nicht Konflikte, oder?
1: Naja, man muss die Kirche im Dorf lassen. Es gibt allen wieder natürlich, bei generell, ich glaube, das ist Land auf, Land ab, so, dass wenn bei Rockfestivals und so, gibt es natürlich allem ein bisschen Aufreger, sage ich es mal so. Aber wir haben ein kleines Glück. Wir sind unterhalb von der Ortschaft Milland angesiedelt und haben die Bühne weiter nach Süden ausgerichtet. Was bedeutet, dass der Lärm, der geht nicht Richtung Dorf, sondern entgegengesetzt. Dementsprechend haben wir auch wenig Probleme mit Anrainer, genau.
0: Das heißt, das beschallt das südliche Eisacktal Richtung Albeins oder so, Albes.
1: Genau, das hast du jetzt genau richtig gesagt. Genau, die Bühne zeigt genau Richtung Albeins hin und das sind 4 Kilometer ungefähr bis Albeins, so weit lang es nicht. Ja.
0: Kommen wir gleich schon zum Programm, Stichwort 3½ Cent, das ist die erste Band, hast du mal gesagt, also die werden das Festival eröffnen am 8. August. Der Reinhold Jovanet hat die Band schon ein paar Mal vorgestellt in der Sendung und ich muss sagen, mir haben sie auch sehr gut gefallen. Das ist eine junge Band, die zeitgemäße Rockmusik macht.
1: Ja, genau. Also ich finde, dass das eine junge, aufstrebende Band ist mit viel Perspektive nach vorne. Sie machen coole Rocklieder, vielleicht nicht ganz so metalmäßig wie der Rest vom Festival, aber halt als Opener, denke ich mal, ist es halt richtig super. Für sie ist es eine tolle Gelegenheit, obwohl sie ja auch schon auf tolle Festivals gespielt haben, auf dem Ritten und so. Muss ich sagen, sie haben sich gleich bereit erklärt, beziehungsweise haben sie auch selber umgefragt und ich mich umgekehrt bereit erklärt. Wir haben es gleich gefunden und haben gesagt, ja, das können wir durchziehen, das ist sperrig. Was ich leider noch ganz kurz sagen möchte, hat Roland vor der ersten Band spielt noch, ist noch ein DJ, der was vor der ersten Band, nach der letzten Band und da dazwischen drin allem wird ein bisschen auflegen. Gell? Das ist der Kev Leppard.
0: Ein Name, ein Programm, also geht Richtung Def Leppard. Oder ist er ein großer Def Leppard-Fan?
1: Naja, ich muss sagen, er heißt Kev Leppard, weil er mit Vornamen Kevin heißt und hat sich das ergeben. Er kennt sich in der Metal-Szene unglaublich gut aus, also er kennt wirklich alle Lieder in- und auswendig und kennt sich auch mit Def Leppard gut aus. Ja.
0: Also kommt da bestimmt der passende Sound zwischen den Bands am Anfang und dazwischen und am Ende. Und damit zu den 3.5 Cent. Wir hören eben ein Stück aus ihrer aktuellen EP.

0: 3½ Cent auf Radio Freier Fall. Diese Band wird das Rockfest Milland eröffnen, und zwar am 8. August. Roman, ich stehe bei uns, ich stehe ein bisschen in der Organisation beteiligt. Gibt es so etwas wie einen Programmleiter bei euch oder einen künstlerischen Leiter? Kann man es zu dir sagen? Hast du die Bands ausgewählt oder gibt es da ein Kollektiv? Wie funktioniert das?
1: Ja, eigentlich sollte es ein Kollektiv geben, wie es aber oft ist bei so Sachen. Das kennt man ja ganz fest von den Vereinen aus, und meistens sind ein paar wenige, die was, sich noch effektiv ins Zeug legen und das alles ein wenig in die Hand nehmen. Im Grunde sind wir eben, wie ich schon eingangs mal gesagt habe, von Milland aktiv. Es sind 4 Mitglieder oder Mitgliedsvereine, die was da bei der Veranstaltung oder beim Organisieren dabei sein. Ich bin definitiv derjenige, der was die Bands organisiert. Muss mir aber auch fairerweise drauf auf andere, also sprich der Martin, Inza Martin von die Nine, der kennt auch viele Leute. Der DJ, der Kev Leppard, der kennt ganz viele Leute persönlich und viele Bands, weil er einfach ganz viel auf Festivals schon herumgekommen ist. Mhm. Und dementsprechend helfen mir denen alle ein bisschen zusammen, und wenn ich noch irgendeinen Kontakt habe, dann kontaktiere ich die Band und frage, ob sie Lust haben zu spielen. Und dann geht's halt, muss man halt ausmachen, zu welchen Bedingungen und so weiter.
0: Wie ist denn bei den Perpetual Fire gegangen? Das war die zweite Band, die kommt aus der Nähe von Mailand, ganz konkret.
1: Ja, genau, die Perpetual Fire, die haben mit den English Force auf ihrem Festival gespielt, und die haben das live gehört und die haben mich sofort überzeugt. Es ist eine sehr, sehr fähige Power-Metal-Band, ich muss sagen. Fast schon schade, dass sie als Zweites und nicht später spielen, aber wir haben da alles gute Bands und es ist einfach schwierig, da eine Reihenfolge, richtige Reihenfolge zu finden. Also ich möchte auch die Leute in der Richtung jetzt schon aufrufen, kämpft nicht erst mit bei der vorletzten Band, weil da sind wirklich alle Bands gleichwertig gut. Wir haben heuer wirklich ein ausgeglichenes Programm. War schade, wenn sich jemand die Perpetual Fire entgehen lässt, weil die machen richtig einen bärigen Sound.
0: Apropos zu spät kommen, wie spät fängt nun das Festival?
1: Ja, das Festival selber fängt um 4 Uhr an, wobei um 4 Uhr ist natürlich der DJ, was mal ein bisschen einheizen anfängt, aber die erste Band spielt dann um 5 Uhr geht's los.
0: Und das geht dann im Stundenrhythmus, wie viel hat denn jede Band Auftrittszeit? 5 Uhr sein?
1: Ja, jetzt die erste Band ist eine Dreiviertelstunde und danach im Stundenrhythmus, und die Hauptband, also werden wir noch später hören, von The Crying Steel, die Sam spielen eine Stunde und ein Viertel.
0: Jetzt hören wir mal die Perpetual Fire, eine Power-Metal-Band aus der Nähe von Mailand.

0: Roman Santin ist ganz begeistert von den heurigen Bands, die am Rockfest Milland teilnehmen. Perpetual Fire haben wir gehört, aber natürlich die Live-Version ist dann noch einmal um ein Vielfaches spannender, weil live ist eigentlich es um und auf, eine Band zu sehen. Ich sage das halt allem, ich denke, vielleicht viele denken das auch, live eine Band zu sehen, ist echt ein Unterschied, als jetzt die CD oder das Album einzulegen im CD-Rekorder.
1: Genau, und ich glaube sogar, dass insbesondere Perpetual Fire, was wir gerade gehört haben, das sind, gerade bei Power Metal hört man ganz oft, dass sie live einfach noch einmal ganz anders rumkommen als wir auf ein Studioalbum. Weil sei es die Performance ist gut, noch einmal bei Power Metal kommt live anders als wir auf eine Aufnahme. Nicht?
0: Als dritte Band, wir gehen alle bei chronologisch voran, also wie es dann am Abend stattfinden wird, sind Nine am Plakat angeführt, also auf der Reihenfolge oder auf dem Line-Up, wie man da sagt. Nicht? Es ist ein Heimspiel für euch. Also du als Mitorganisator bzw. du bist mittendrin da.
1: Ja, genau. Wir werden oft einmal gefragt, ob das Inter-Festival ist. Das ist es nicht. Es ist nicht das offizielle, also nicht wie bei Alpenflair für die Freiwild. Oder viele Bands haben ihr eigenes Festival. Das ist es nicht. Das gilt nicht als offizielles Festival von Nein. Aber natürlich, wenn man selber als Organisator dabei ist, dann schaut man auch, dass man mitspielen kann und versucht sich auch gut zu platzieren. Dementsprechend haben wir uns in der Mitte drin platziert.
0: Ja, dann hören wir jetzt hinein. Was da schon vorschlagen? Welchen Song?
1: Ja, ich glaube, vom ersten Album Warrior Woman war sicher ein cooles Lied, was man spielen könnte.

0: Warrior Woman, also die kämpfende Frau von Nein. Kommen wir zur nächsten Band, die kommt aus Osttirol, aus Linz. Die Gruppe nennt sich Hard Excess.
1: Ja, also mit Hard Excess haben wir schon nochmal gespielt, zusammen mit den Inner Enemy, was bei Radio Freier Fall auch schon nochmal ein Interview gemacht haben. Das sind von Linz alle Bäder, Linz Osttirol. Die Hard Excess haben damals mit den Inner Enemy und Inns haben die Hard Excess die Hauptband gemacht, damals schon. Das ist jetzt, glaube ich, so 3-4 Jahre her, wenn es mir ganz da ist. Und sie haben damals schon sehr überzeugt und haben inzwischen Riesenschritte nach oben gemacht. Ich finde, sie treten sehr, sehr professionell auf. Man merkt bei ihnen einfach, dass sie ganz fest proben tun und ganz fest dahinter sein, weil sie wollen den nächsten Schritt machen und professioneller auftreten. Ja.
0: Also richtige Metal-Believers.
1: Ja, das würde ich wirklich sagen. Sie sind auch schon eine Weile unterwegs, also sie haben sich 99 gegründet schon. Man merkt wirklich, dass sie gut drauf sind. Ja.
0: Hast du einen Titel von ihnen im Kopf oder fällt dir etwas Besonderes ein bei ihnen? Haben sie mehrere Alben schon gemacht oder sind sie noch eher am Beginn ihrer künstlerischen Aktivität?
1: Also das letzte Album, glaube ich, haben sie 23 rausgebracht und das nächste Album, meine ich, ist ähnlich wie bei Ihnen, ist bei Ihnen, glaube ich, in der Schublade, wenn es mir ganz leicht.
0: Vielleicht machen sie ein paar davon, darf man also gespannt sein. Also die vierte Band beim Rockfest Milland,

0: Hard Excess, harte Klänge heute auf Radio Freier Fall, wie gewohnt. Heute mit Roman Santin vom Rockfest Milland. Am Samstag ist es soweit und jetzt kommen wir wahrscheinlich zu einem der Höhepunkte des Festivals. Crying Steel, ein Name, die Metallari wissen genau, wer das sein, also die, überhaupt die etwas älteren. Die Band hat schon ein bisschen im Metal mitgeschrieben hierzulande, also Norditalien auf jeden Fall, kommen aus Bologna.
1: Genau, Crying Steel kommen aus Bologna, die haben vor nicht allzu langer Zeit in Bozen gespielt, beim

0: Pippo Stage, dem habe ich das erste Mal gehört. Die Band gibt es lange schon. Die haben sich 82 gegründet schon. Spielen einen guten alten Metal, ähnlich wie die Scanners, würde ich sagen. Der Sänger klingt ähnlich, für die, was sie noch nicht kennen. Eine blitzsaubere Band. Also die haben einfach über die Jahre so viel Erfahrung gesammelt, live und viele Alben rausgebracht. Und wie du vorhin richtigerweise gesagt hast, einmal zumindest in Oberitalien haben sie sich schon einen guten Namen erspielt. Ja.
1: Ja, und die haben ein bisschen nachgeforscht. Sie haben ein aktuelles Album am Start. Das ist Ende Juni rausgekommen. Agent Steel, glaube ich, heißt es. Und die haben mich ein bisschen durchgezappt durch das Album. Muss sagen, solide. Also da kommt schon was.
0: Ja, also auf alle Fälle. Es ist ein solides Album, solide Band. Für alle, die was Bands da in Südtirol kennen, die meisten die Scanners. Und die kann man wirklich gut vergleichen. Also das ist ein ähnlicher Stil von der Musik her. Und auch von der Qualität her stehen sie in den Scanners wahrscheinlich nicht viel nach.
1: Ich kann mich erinnern, ich glaube, ich habe die Scanners auch mal gehabt beim Rockfest. Ich hätte sie haben können und dann ist leider etwas dazwischen gekommen. Es war, glaube ich, etwas geplant.
0: Ganz genau, das war im letzten Jahr, waren eigentlich die Scanners fix eingeplant. Die waren sogar schon auf dem Plakat oben. Leider hat sich genau kurz vor dem Festival dann der Claudio wehgetan. Er ist mit dem Radl gestürzt damals. Zum Glück ist nicht mehr passiert, aber es war zu viel, um aufzutreten. Es war wirklich 2-3 Wochen vor dem Auftritt. Und natürlich mit Abschürfungen und Knochenbrüchen und so weiter kann man nicht mehr auftreten. Sie haben sich damals fest entschuldigt und es steht allerdings noch die Wiedergutmachung aus, was eigentlich gesollt hätte das Jahr stattfinden. Aber die Scanners haben heuer ein Riesenprogramm und die haben es nicht mehr geschafft, sie für heuer zu engagieren. Aber wie gesagt, die Wiedergutmachung steht noch aus und schauen wir mal, ob wir sie, sofern es stattfindet, nächstes Jahr auf die Bühne bringen.
1: Also aufgeschoben ist nicht aufgehoben in diesem Fall. Scanners nach wie vor auf eurer Wunschliste.
0: Selbstverständlich. Scanners ist einfach eine fantastische Band, sind super nette Leute. Wir sind ein bisschen befreundet da mit ihnen und ich denke, das wird sicher klappen. Wenn man früh genug dran ist, dann kriegen wir sie sicher nächstes auf die Bühne.
1: Ja, und bevor wir zum großen Abschluss mit Crying Steel nochmal kommen, vielleicht ein paar Rahmeninformationen zum Festival. Los geht's um 16 Uhr, haben wir gehört, am Samstag, also übermorgen. Was ist denn zu bedenken? Parkplatz, wie kommt man am besten hin? Vielleicht ein bisschen drumherum, es ist ja für Verpflegung bestens gesorgt und so weiter.
0: Ja, genau, da hast du etwas Tolles angesprochen, weil effektiv bei uns beim Fußballplatz ist effektiv nicht so viel Parkplatz und rund ums Festival will man ja nicht Auto ziehen lassen, das war gefährlich. Es sind ein paar wenige Parkplätze vor dem Festival, schon auf dem Gelände, aber vor dem Festival sind ein paar, ich sage mal, geschätzte 30, 40 Autoplätze. Sonst gibt es dumm wie dumm mehrere Plätze. Idealerweise vielleicht parkt man zum Beispiel bei der Diskothek Max kann man parken, sind wir nicht weit zu Fuß zu gehen. Oder auch bei den Schulen. Ja, es gibt schon einige Parkplätze. Es gibt auch einen Plan im Facebook-Portal. Da kann man reinschauen, wo man am besten parkt.
1: Also ihr seid auch auf Instagram und Facebook. Da gibt es schon noch die nötigen Informationen dazu.
0: Ganz genau. Auch über die Kulinarik, was du davor angesprochen hast. Es gibt jede Menge zu essen, zu trinken. Es ist, wie ich eingangs gesagt habe, es ist das Gelände vom Sportverein. Es ist alles vorhanden, deswegen zu essen und trinken gibt es auf jeden Fall genug.
1: Eintritt, Stichwort?
0: Eintritt ist frei. Wir versuchen allem ins irgendwie mit der Erlöse zu finanzieren. Wir hoffen, dass das Wetter passt, weil sonst wird es auch mit dem Umsatz eng. Aber generell, also der Eintritt ist frei. Wir versuchen es allem im Dienste der Musik zu machen.
1: Wow, sehr löblich, also Respekt und finde ich eine bärige Sache. Also die schwarz gekleideten, also das Metallvolk von ganz Südtirol ist herzlich eingeladen, da vorbeizuschauen. Also ist eine super Gelegenheit, bärige Bands zu sehen, würde ich mal sagen.
0: Auf jeden Fall, also wie gesagt, ohne Eintritt gibt es nicht oft die Möglichkeit und ich möchte auch betonen, es heißt ganz oft, was nichts kostet, ist nichts wert. Das stimmt in dem Fall überhaupt nicht. Es sind wirklich 5 fantastische Bands, was sich da präsentieren und was alles geben. Und ja, wie du schon richtig gesagt hast, ich wünsche mir, dass die ganze Metal-Szene von ganz Südtirol dabei ist und da vorbeikommt, ins alle zuzuhören.
1: Also ein Treffpunkt für die Community, für alle Sympathisanten der Metal-Szene und natürlich für alle Fans der Bands vor allem und Freunde und Familienangehörige und alle. Samstag, 8. August, Rockfest Milland. Ja, danke Roman fürs Gespräch. Schönen Gruß an die Band, an alle, die mithelfen. Ich glaube, da braucht es auch viele helfende Hände, ohne die geht es nicht.
0: Ganz genau, das hast du schon richtig gesagt. Es ist eine von den schwierigsten Aufgaben, ist, viele Helfer zu finden. Es braucht Helfer zum Aufstellen, es braucht Helfer zum Notpacken. Es sind meistens die Sachen, was man nicht so sieht im Hintergrund. Es braucht Betreuer für die Bands, es braucht ja, einen riesen Auflauf drumherum. Aber wir werden das gut bewältigen.
1: Danke fürs Interview, Roman.
0: Danke, Roland, und danke an alle Zuhörer und kommt vorbei. Dankeschön.

0: Crying Steel, eine Band aus Bologna, die 1981 entstanden ist und die immer noch aktiv ist und erst vor kurzem ihr neues Album Agent Steel herausgebracht hat. Am 26. Juni 2026 ist es erschienen. Wir haben daraus soeben den Song The Arrival gehört. Ja, sicher eine spannende Band, die live ein Erlebnis sein wird, beim Rockfest in Milan zu erleben, an diesem Samstag, 8. August 2026. Wir haben das Interview gehört mit Roman Santin, das war der zweite Teil. Vergangene Woche hatte er uns schon einiges über seine Rockband Nein erzählt, die ja in den Startlöchern mit dem zweiten Album steht. Man darf gespannt sein. Wir von Radio Freier Fall werden sicher am Ball bleiben und dann berichten, wenn das neue Album dann erscheint. Ja, heute wirklich ein tolles Special für alle Hard- and Heavy-Metal-Fans. Und jetzt geht's bei uns weiter mit einem ganz anderen Thema auf Radio Freier Fall. Der nächste Beitrag kommt.
1: Genau, zu einer neuen Folge von unserer Reihe Ungehörtes mit neuem Material, das da bei uns in Südtirol und um Südtirol entsteht. Und heute habe ich zwei Songs für ein Kinder in der Reihe, weil beide Songs länger sein als wir die klassischen 2-3 Minuten. Und der erste Song dauert 5 Minuten, kommt aus Bozen, und zwar von Musiker Mirko Giocondo. Er ist Bassist, spielt als Musiker in verschiedenen Bands und Projekte, ist aber mittlerweile hauptsächlich mit dem Komponieren und Schaffen und Umsetzen von Soundtracks beschäftigt, hat schon diverse Releases ausgebracht, früher zum Beispiel das Album The Blue am 6. März und die Single Forgotten Edge am 10. April, den wir gespielt haben, ein paar radiofreier Fall. Und am 31. Juli, also letztes Wochenende, ist die neue Single Alien erschienen. Ein instrumentaler, fertig produzierter Track, finde ich. Und der Track stammt aus dem Album Intima, das am 4. September erscheinen wird. Das ist praktisch die Vorankündigung für den neuen Projekt von Mirko Giocondo aus Bozen. Und den Song hören wir jetzt. Mirko Giocondo mit Alien.

Das war der Song Alien von Mirko Giocondo, ausgekommen am 31. Juli 2026. Mirko Giocondo ist ein Soundtrack-Komponist aus Bozen und er arbeitet an seinem neuen Album Intima. Und das war einer von die, das war die Vorhut, praktisch die Vorankündigung für den Album, das am 4. September erscheinen wird. Kommen wir zur nächsten Band. Diese Band wird auch im September ihr zweites Album releasen. Und zwar am 18. September wird Hiss erscheinen. Das ist der Titel für den Album. Das Album heißt praktisch wie die Band. Das Album erscheint wieder über Heavy Psych Sounds Records. Das ist ein Stoner-Label aus Rom. Und die Band hat schon eine erste Single veröffentlicht. Der Song erscheint mit Video. Ist mit Video erschienen am 30. Juli, also auch letztes Wochenende. Der Song heißt Swan und das Swan, S-W-A-N, steht für Syndrome Without a Name, also Syndrom ohne Namen. Und die Band beschreibt den Song, dass die erste Hälfte langsam ist und heavy und repetitiv, bevor der Song sich graduell steigert, sich entwickelt in einer Cosmo-Kraut-Psychedelie, also in einer kosmischen Krautrock-Psychedelie. Trifft es durchaus, finde ich, und der Krautrock-Anteil, der Begriff Kraut ist schon öfter verwendet geworden von der Band selber. Bei ihren Songs kann ich bestätigen oder halt kann ich nachvollziehen. Die Hiss machen ja einen Sound, der seine Wurzeln im Stoner und im Punk hat und auch elektronische Elemente miteinander vermischt. Also man hört die Quellen, aus denen sie schöpfen, aber schaffen aus den unterschiedlichen Quellen eben etwas leicht undefinierbares, neues, eigenständiges Berg. Berge Geschichte, finde ich. Und das Single Hermes, Hiss aus Bozen mit der aktuellen Videosingle Swan.

Mit nächsten kurzen Beitrag möchte ich kurz auf die Festivals hinweisen, die in August stattfinden. Es seien nicht so viele. Trotzdem haben wir letzte Woche keinen Platz gehabt für den Überblick. Wir holen das jetzt noch. Und bevor ich die Termine durchgebe für den August und dann kurzen Überblick für zum September, möchte ich gerne einen Song spielen, der im September aktuell sein wird. Der aktuell ist, ist ein aktuelles Video, das vor ein paar Wochen rausgekommen ist. Aber die Band wird im September ihr aktuelles fünftes Album releasen. Sie werden live auf der Bühne stehen in August. Shanty Power Sports mit der aktuellen Single Open the Gates.

Das waren jetzt Shantipower aus Bozen mit ihrer aktuellen Single Open the Gates. Shantipower werden im September ihr fünftes Album veröffentlichen, das über Dudici Villa Music erscheinen wird. Und im Frühjahr, Anfang des Jahres, des nächsten Jahres, erscheint nachher die große Dokumentation, Filmdokumentation zur Band, die der Christoph Franceschini alle Walpern dran ist. Wir kommen zum Überblick. Die Termine sind nicht so viele, wie erst gemeint haben. Wir starten mit dem ersten Termin und das ist morgen Freitag, 7. August, Klanggemäuer in Farn. Das ist ein neues Festival, wo unterschiedliche Sachen geboten werden. Die offizielle Ankündigung heißt Music, Food, Drinks, Art, Market, Lightshow, Fire Show. Die Ruine Farn wird zur Bühne für ein genreübergreifendes Festival von Akustik über Indie, Folk, Tarantella, Rock, Punk, Reggae und Dub. Und bei den Bands habe ich gesehen, sind unter anderem dabei Michael Exodus wird auf der Bühne stehen, Dubiose Symbiose, Headlion, Jahrhurt, den man kennen kann, Blackout, Funkband aus Brixen, Dandelion aus Meran, ja, ganz ein Haufen Artists sind auf der Bühne vor der Burg Farn, den Freitag, also morgen Freitag, 7. August 2026. Und der nächste Termin ist eigentlich schon, hat der Roland eigentlich schon angekündigt. Es handelt sich ums Rockfest Milland. Es findet am Samstag statt, auch in Brixen, in Milland, in Brixen, beim Fußballplatz von ASV Milland. Auf der Bühne stehen werden die Crying Steel, Hard Access aus Nordtirol, Nine aus Brixen, Perpetual Fire, 3.5 Cents aus Brixen und die Aftershow wird bestritten von DJ Kev Leppard. Übermorgen Samstag, 8. August und der dritte Termin für die Festivals in August ist das Dingster Festival, das es auch schon seit vielen Jahren gibt, findet statt am 22. und 23. August 2026 in Lyon. Auf der Bühne sind unter anderem The Modern Flowers, Pumchak Welle, Sodel, Pat Wallace, also das neue Projekt von Patrick Strubel aus dem Finchgau, die Shantipower sind dort zu sehen, The Mad Ferret Band und die Piccioni. Lois Lane wird auflegen und den Sonntag gibt es noch Dandelion, unter anderem John und Terry und diverse andere Bands. Das war der Überblick zum August. Also ist nicht so viel los, obwohl viele, viele Konzerte sein. Festivalmäßig ist der August also eher mager, sage ich jetzt einmal. Am Samstag, 12. September gibt es das Little Edge Side Open Air in Turns. Am Samstag, 9. September gibt es einen neuen Aufflug von Miracle Hill Festival unterin. Vielleicht werden dort die Shantipower ihr Album offiziell releasen, das sich anbieten. Und am 16. Oktober startet das Steineck Live Festival in Stoneck und am 29. Oktober startet das Kaltern Pop Festival in Kaltern in Überetsch. Das war der Überblick und jetzt spielen wir einen Favoriten von mir aus vergangenen Jahren. Das Album ist schon 2020 erschienen, stammt von der Band von Duo Dubiose Symbiose, Benjamin Stötter an der Stimme und Lukas Mariacher an Gitarre und Electronics und 2020 haben sie ihr Album Balsam fürs Ohr rausgebracht und ziemlich ein Berger Instrumental-Song drauf, der heißt Adornos Pornos und mit dem möchte ich die Festivalübersicht beschließen.

Jetzt kommen wir zu einem Interview, das schon vor einiger Zeit entstanden ist, das auf einem Sendeplatz gewartet hat, und der Sendeplatz hat sich heint bzw. nächste Woche ergeben. Es ist ein Interview mit Carla Esperanza Tomasini. Die Carla ist zuständig für die Künstler, Künstlerinnen, für den Künstlerkatalog, sogar A&R in der Fachsprache. Und sie ist zuständig für die Künstler und Künstlerinnen von Boatzner Label Dodici Ville Music. Das ist ein Jungs-Label, das in Sitz in Boatzner hat, auf dem 12-Mark-Rainer-Platz. Die Büros sind im gleichen Büro wie Edition Rizia. Dodici Ville Music ist wie Alpolina Film ein Unterunternehmen von Rizia, von Rizia Verlag, und Alpolina Film macht, produziert Filme oder halt arbeitet im Filmgeschäft, und Dodici Ville Music versucht unter anderem die junge Südtiroler Szene aufzubauen. Das erste Album ist vor anderthalb Jahren, glaube ich, erschienen. Das Album von Max Kastlunger und seiner Band Jam Music. In April ist der erste Soundtrack auf Vinyl erschienen unter dem Label. Und es ist der Soundtrack zum Film 18 Holes to Paradise, komponiert und geschrieben von der Komponistin Ginevra Nervi. Ich habe schon vor einiger Zeit einmal für ein anderes Medium ein Interview mit der Carla gemacht, und sie hat mir erzählt, dass sie mit Ginevra Nervi zusammenarbeitet, und das, was sie gesagt hat, wie sie es gesagt hat, war so spannend, dass sie mir vorgenommen hat, in Filme umzuschauen, sobald er in die Kinos kommt. Und in April war er eben in Boatzen, beim Filmfestival Boatzen im Kino. Ich war zusammen, haben wir einen Film angeschaut, und die Musik hat mir wirklich super gefallen. Noch später das Album gekriegt von der Carla. Wir haben nachher ein Interview gemacht, das ist heute herrenwärts, und das in zwei Teile geteilt ist, weil das Interview von vornherein so geplant und mit zwei Blöcken. Heute haben wir einen ersten Block, in dem es vor allem um die Ginevra Nervi geht und prinzipiell um einen Soundtrack. Spannend geworden, weil es berge Details erzählt, wie man als Komponist, Komponistin zu einem Job kommt, einen Soundtrack zu machen. Finde ich sehr spannend, und wir werden heute die erste Hälfte von Album spielen, plus minus. Heute haben wir sechs, die sind relativ kurz. Nächste Woche haben wir nochmal ungefähr gleich viel, und ja, sperrig geworden. Man muss sich ein bisschen öffnen der Musik, weil es ist nicht die klassische radiofreier Fallmusik, so geht's einmal, aber Soundtrack war in den letzten Jahren ja allem wieder ein Thema bei uns, auch weil Südtiroler Musiker und Musikerinnen vermehrt in den Genre arbeiten und eben die Musik für das Medium machen. Ob jetzt ein konkreter Film nachher auch erscheint oder auch nicht, das ist nicht so wichtig. Wichtig ist, dass man eben mit dem Konzept von Soundtrack zum Songschreiben, zum Musikmachen zugeht, finde ich. Das war die Einleitung, und jetzt starten wir mit dem Opener von Album, das man bei der Edition Rätsel in Boatzen kaufen kann als Vinyl. Es ist eine limitierte Auflage erschienen als Platte und kann man eben im Büro kaufen am 12-Mark-Rainer Platz. Ich verlinke das Album, sei es als Spotify-Link, sei es über den Shop von Edition Rizia bzw. von Dodici Ville Music auf unserem Blog radiofreierfall.blogspot.com. Und jetzt habe ich genug geredet. Wir starten mit dem ersten Track aus dem Album, und danach haben wir das Interview mit Carla Esperanza Tomasini.

0: Carla Esperanza Tomasini.
1: Carla
0: Solange ich
1: Esperanza
0: Sie
1: Tomasini, wir haben uns Mitte April im Filmclub in
0: werde
1: Bozen bei der
0: Frauen
1: Vorstellung des
0: dazu
1: Films
0: bringen,
1: 18 Holes to
0: ihre
1: Paradise
0: Film
1: getroffen. Der italienische
0: 18
1: Titel
0: Holes
1: ist ein
0: to
1: anderer.
0: Paradise
1: Danke für
0: in
1: deine
0: der
1: Zeit.
0: Comedy
1: Meine erste Frage: Wie oft
0: del
1: hast du den Film schon gesehen?
0: tempo.
1: Prima domanda: Quante volte hai già visto il film?
0: Beh, insomma, un po' di volte sarà tipo la sesta, settima volta che lo vedo. E
1: Naja,
0: la sua
1: schon
0: versione
1: einige
0: finale?
1: Male. Ich glaube, es ist das
0: Che ci
1: sechste oder
0: sono state
1: siebte
0: delle
1: Mal, dass ich ihn
0: interruzioni
1: in der Endfassung sehe.
0: o
1: Denn
0: e
1: es gab
0: data la
1: natürlich
0: natura
1: verschiedene
0: particolare
1: Schnittversionen
0: della
1: und
0: struttura
1: aufgrund der besonderen
0: narrativa del film,
1: Erzählstruktur des Films war der
0: ci sono
1: Abschluss
0: stati
1: des
0: più
1: Schnitts aufwendiger als erwartet.
0: montaggio è stata più laborioso del previsto.
1: Wurde der Film dabei so
0: Scusa,
1: verändert,
0: come
1: wie es in
0: sono
1: Hollywood
0: Hollywood, che
1: manchmal
0: cambio
1: üblich ist?
0: ogni
1: Also wurde auch in die
0: narrativa del
1: Handlung
0: film.
1: eingegriffen?
0: No, diciamo che siccome il film è costruito in tre parti,
1: Nein, ich würde sagen, da der Film aus drei
0: il
1: Teilen
0: lavoro
1: besteht und
0: importante che ha
1: die
0: dovuto
1: wichtigste
0: fare il
1: Arbeit des
0: produttore, il
1: Cutters und
0: regista, è
1: des
0: stato quello di
1: Regisseurs darin bestand,
0: rendere
1: diese drei
0: omogenee
1: Teile
0: queste tre
1: homogen zu
0: parti.
1: gestalten.
0: Diciamo
1: Dadurch
0: che
1: hat alles etwas
0: diciamo,
1: länger gedauert.
0: un
1: Ich
0: attimo
1: habe
0: per
1: ihn
0: cui il
1: also
0: lavoro di
1: wahrscheinlich
0: Paolo
1: ein
0: è
1: paar
0: un po'
1: Mal öfter
0: diverso.
1: gesehen, als ich gesagt habe.
0: È strano perché alla fine
1: Das ist seltsam,
0: questa
1: denn am
0: prima
1: Ende der
0: parte, questa parte
1: Vorführung
0: io
1: hat
0: non
1: der
0: l'ho
1: Regisseur von
0: percepito.
1: den drei Teilen
0: Tre
1: gesprochen,
0: quarti no,
1: aber
0: l'ho
1: ich habe den
0: percepito.
1: Film nicht als dreiteilig wahrgenommen. Ich fand ihn eher wie einen Zoom. Die Kamera zoomt immer wieder in die Geschichte hinein, in die Situation hinein. So hat er auf mich gewirkt. Ja gut, aber wie der Regisseur bei der Vorstellung sagte, sobald der Film draußen ist, gehört er dem Publikum.

0: Tu sei stato.
1: Du warst doch bei der Premiere in Tallinn auf dem Filmfestival, wo der Film auch für einen Preis nominiert war, wenn ich das richtig gelesen habe.
0: Se ho letto bene.
2: Sì, allora, il film ha fatto la premiere a novembre al Festival di Tallinn.
1: Ja, der Film hatte seine Premiere im vergangenen November auf dem Festival in Tallinn in Estland. Und am 6. Mai hat er in Lissabon Premiere gefeiert. In Italien hatte er seine Premiere auf dem Filmfestival Bozen und das war kurz vor dem Kinostart, denn er lief in den Kinos in ganz Italien. Die gute Nachricht, die ich dir jetzt offiziell mitteilen kann, weil wir sie gerade erst offiziell erhalten haben, vielleicht habe ich es dir schon erzählt, dass wir für die Camille Awards vorselektiert waren. Das sind die höchsten europäischen Preise für Filmmusik. Wir waren vorselektiert und die offizielle Nachricht jetzt ist, dass wir unter den drei nominierten Projekten sind. Ja, und deshalb werden wir am 22. November diesen Jahres mit Ginevra nach Wien zur Verleihung reisen. Und nicht nur das, ein Stück aus dem Soundtrack wird für Orchester arrangiert und von einem Orchester aufgeführt. Ich muss sagen, ich hätte nicht gedacht, dass es besser laufen könnte. Also, bravo Ginevra.
2: Brano della colonna sonora che verrà riarrangiato per orchestra e verrà suonato dall'orchestra. Quindi insomma, devo dire che meglio di così non pensavo potesse andare, quindi brava Ginevra.
1: Però alla musica vorrei tornare subito dopo. Auf die Musik möchte ich gleich zurückkommen, aber erst noch zwei Fragen. Wie war das Feedback in Bozen zum Film? Und hast du mit Leuten aus dem Publikum sprechen können?
2: Sì, io ho avuto un feedback con le persone con cui ho parlato.
1: Ja, ich habe Feedback erhalten. Die Leute, mit denen ich gesprochen habe, haben den Film sehr geschätzt, weil er viele Themen berührt. Von Familiendramen über soziale Fragen bis hin zu ökologischen Themen. Er regt wirklich zum Nachdenken an. Und ja, ich habe auch sehr positives Feedback zur Filmmusik bekommen.
2: Poi sì, ho avuto anche dei buoni Feedback sulla colonna sonora, quindi che è quello.
1: Er regt wirklich zum Nachdenken an. Und ja, ich habe auch sehr positives Feedback zur Filmmusik bekommen.
2: Poi sì, ho avuto anche dei buoni Feedback sulla colonna sonora, quindi che è quello.

0: La musica proprio mi è
1: Die Musik hat mir wirklich sehr
0: piaciuta.
1: gut gefallen. Aber wer ist Ginevra
0: Ginevra
1: Nervi?
0: Nervi,
1: Ist sie aus
0: Rom,
1: Rom?
0: abbastanza
1: Sie ist
0: giovane,
1: noch
0: visto
1: recht jung, oder?
0: sul
1: Auf
0: filo
1: ihrem
0: Spotify
1: Spotify-Profil habe ich
0: con
1: gesehen, dass
0: musica
1: sie auch
0: elettronica,
1: elektronische Musik
0: suona dal
1: macht und
0: vivo.
1: live auftritt.
0: No, Ginevra è veramente un'artista a 360 gradi, è una giovane compositrice originaria di Genova, ma vive a Roma.
1: Ginevra ist wirklich eine Allround-Künstlerin. Sie ist eine junge Komponistin, stammt ursprünglich aus Genua, lebt aber in Rom aus offensichtlichen Gründen, weil sie so besser im Filmbereich arbeiten kann. Seit Jahren arbeitet sie parallel an ihren eigenen Musikproduktionen und an Filmmusik. Sie hat also, obwohl sie jung ist, schon sehr viel Erfahrung. Und nebenbei, mit ihr arbeiten wir gerade an ihrem nächsten Album, ihrer elektronischen Musik, das gegen Ende des Jahres erscheinen soll. Ja, sie entwickelt sich und ihre Bekanntheit nimmt in Italien langsam, aber stetig zu. Sie hatte zum Beispiel die Gelegenheit, die Paralympics zu eröffnen. Sie hat die Eröffnungszeremonie mit einer Neuinterpretation der Nationalhymne gestaltet. Vor einiger Zeit war sie auch zu Gast bei der Jalapas-Show, dieser Comedy-Show, bei der ab und zu auch Musiker auftreten. Jetzt wird sie auch von einer Mailänder Agentur für Komponisten namens Ezechiele 25 Cassette vertreten, die sie speziell bei Filmmusikprojekten
0: E
1: unterstützt.
0: quindi insomma anche loro le stanno iniziando a seguirla proprio da questo punto di vista per le colonne sonore.
1: Ich habe ein paar ihrer elektronischen Stücke gehört und hatte den Eindruck, dass da ein bisschen Björk durchklingt.
0: Hai percepito bene, secondo me.
1: Das hast du
0: Secondo me lei
1: gut
0: si muove
1: erkannt.
0: tra uno stato
1: Ich
0: tra
1: finde, sie bewegt sich zwischen Björk,
0: Björk,
1: FKA Twigs
0: Twigs,
1: und vielleicht auch
0: forse un
1: Arca.
0: po' di Arca.
1: Ginevra hat eine wunderschöne Stimme und arbeitet
0: Ha
1: viel mit ihrer
0: una voce
1: bearbeiteten Stimme
0: bellissima,
1: in ihren
0: Ginevra, e lei
1: Produktionen.
0: lavora tanto appunto nelle sue produzioni con la sua voce rimodulata.

0: Mi son domandato come era
1: Ich
0: la
1: habe mich gefragt, eben weil die Musik
0: Musik
1: für den Film meines Erachtens sehr wichtig war, weil der ganze Film fast so wirkte, als würde er von der Musik zusammengehalten, ob das von Anfang an so geplant war oder ob sich das so entwickelt hat.
0: come dire in italiano, tenuto insieme dalla musica. Questo era il piano fin dall'inizio o si è evoluto così?
2: Adesso ti racconto com'è stato l'incontro con Ginevra, perché
1: Jetzt erzähle ich
2: io
1: dir, wie ich Ginevra
2: stavo già lavorando
1: kennengelernt
2: con il
1: habe.
2: regista
1: Ich habe bereits mit dem Regisseur zusammengearbeitet und es ist uns bei Albolina Film gelungen, an der Musik mitzuwirken. Ich hatte also schon damit begonnen, mit Joao, dem Regisseur, nach einem passenden Komponisten oder einer passenden Komponistin zu suchen. Ich muss vorausschicken, dass der Film bei mir mit einer Menge unterschiedlicher Musik ankam, von Rosalia über

0: bulgarische Chöre bis hin zu Vivaldi. Es war wirklich von allem etwas dabei. Meine Aufgabe war es, jemanden zu finden, der die Musik selbst schreibt. Ich hatte schon etwa 6 oder 7 Vorschläge gemacht. Es war aber nie richtig überzeugend. Dann war ich auf der Medimax, einer Musikkonferenz in Taranto, und habe dort einen Vortrag über Filmmusik besucht, an dem Ginevra Nervi, Rodrigo D'Erasmo und John Thiele teilnahmen. Als ich Ginevra sprechen hörte, war ich sofort fasziniert von ihrer Ausstrahlung und dem, was sie gesagt hat. Ich kannte sie nicht, habe schnell ein paar ihrer Stücke angehört und dachte, die könnte es sein. Nach dem Vortrag bin ich direkt auf sie zugegangen und habe ihr vom Projekt erzählt. Sie war selbst überrascht, dass jemand aus Bozen extra nach Taranto kommen würde, um ihr so ein Projekt vorzustellen. Aber sie hat mir sofort gesagt, dass es genau die Art von Projekt sei, nach der sie suche. Also ein Autorenfilm, der auch über Italien hinaus strahlen kann. Ich habe gesagt, wenn du interessiert bist, versuche ich, den Regisseur zu überzeugen. Und Joao hat irgendwann zu mir gesagt, du hast sie mir wirklich sehr gut verkauft, sie ist wirklich gut. Und tatsächlich hat er sich überzeugen lassen. Seitdem arbeiten die beiden zusammen. Und ich glaube, diese Zusammenarbeit war sehr fruchtbar, denn der Film hat durch die Musik sozusagen eine zusätzliche Ebene der Erzählung erhalten. Wenn die Filmmusik so harmonisch mit den Bildern zusammenarbeitet, ist es, als würde der Film noch einmal neu geschrieben. In ihrem Fall ist es gelungen, fast die gesamte vorläufige Musik zu ersetzen. Bis auf 2 Stücke, eines am Anfang und eines in einer Szene, in der getanzt wird. Das Spannende war, dass Joao und Ginevra sich irgendwann gefragt haben, aus welcher Perspektive die Musik erzählt. Im Film, was später im Schnitt hinzugefügt wurde, gibt es viele Tiere, die beobachteten, insbesondere Kühe, die aus der Ferne zuschauen. Sie haben angefangen, mit dem Gedanken zu spielen, dass die Musik die Stimme dieser Kühe sein könnte, die die Menschen aus der Distanz beobachteten, wie sie ihre Beziehungen, die Landschaft und alles andere auf dramatische Weise zerstören. Es war kurios, denn danach haben sie den Schnitt wieder aufgemacht und zusätzliche Bilder der Kühe in den Film eingefügt.
1: A un certo punto si sono interrogati su quale fosse il punto di vista della musica, cioè da che punto di vista veniva raccontata la musica. 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E quindi loro si sono, diciamo, hanno iniziato a lavorare con questo pensiero che la musica fosse la voce di queste mucche che guardano distanti gli esseri umani che in maniera veramente drammatica rovinano i propri rapporti, il paesaggio e tutto quanto. E è stato curioso perché dopo hanno riaperto il montaggio e hanno inserito, state inserite delle immagini ulteriori delle mucche.

0: Quando ho visto il film, mi sono chiesto
1: Als ich den Film gesehen habe, habe ich mich gefragt, ob die Dynamik der Musik so schön war, weil sie so gut produziert worden ist. Ich habe mich gefragt, ob die Streicher mit echten Instrumenten aufgenommen wurden oder ob Ginevra alles auf ihrem Laptop gemacht hat.
0: Mi sono chiesto se era stato registrato con gli archi o con strumenti veri o Ginevra ha fatto tutto sul suo laptop.
2: E ha fatto quasi tutto, credo, tutto in digitale. Sì, è tutto fatto
1: Sie
2: con
1: hat
2: l'orchestra
1: fast alles
2: digitale.
1: digital gemacht, alles mit digitalen Orchestern.
0: Brava anche in quello perché è fatto
2: Sì,
0: molto bene, veramente.
2: è fatto molto bene. E secondo me anche ne parlavano già alla proiezione, c'è per esempio questo durante tutta la colonna sonora un suono che sembra quasi un orologio,
1: Ja,
2: però
1: es ist sehr
2: non è
1: gut
2: proprio un
1: gemacht. Ich
2: orologio, però
1: finde, und das wurde auch schon
2: scandisce
1: bei
2: un
1: der
2: po' il
1: Vorführung
2: tempo,
1: erwähnt,
2: quindi se
1: dass
2: uno
1: es zum
2: effettivamente
1: Beispiel
2: poi
1: diesen Klang
2: ascolta e
1: gibt, der
2: ragiona
1: fast wie eine Uhr
2: sul
1: klingt,
2: successo
1: ein
2: del film, del
1: Tic-Tac, aber es ist keine
2: compositore, quello che
1: Uhr. Der Klang gibt
2: succede.
1: aber irgendwie den Takt
2: Oltretutto
1: vor.
2: anche c'è
1: Wenn
2: stata
1: man also genau
2: una
1: hinhört und über den
2: spettatrice che ha
1: Sinn des
2: parlato quasi
1: Films
2: di thriller,
1: nachdenkt, über die
2: lei ha avuto questa
1: vergehende Zeit, über
2: sensazione
1: das, was
2: quasi come
1: passiert.
2: fosse un
1: Eine
2: thriller. E secondo me
1: Zuschauerin
2: la
1: hat fast
2: musica
1: von einem
2: in
1: Thriller
2: questo caso
1: gesprochen.
2: porta
1: Sie hatte das Gefühl, es sei wie
2: che
1: ein Thriller und ich
2: secondo me
1: glaube,
2: il
1: die Musik schafft
2: bravo o
1: diese
2: la brava
1: Emotion, dieses
2: compositore che
1: Gefühl.
2: costruisce
1: Denn ein
2: l'immagine
1: guter
2: di un film
1: Filmkomponist oder eine
2: è
1: gute
2: qualcuno
1: Filmkomponistin
2: che
1: ist
2: riesce a
1: jemand, der es
2: capire, a
1: schafft, die Gefühle einer
2: trasformare
1: Szene, die
2: sentimenti in quella
1: Emotionen
2: scena,
1: einer
2: nelle
1: Szene
2: emozioni in
1: in
2: quella
1: Musik
2: scena.
1: umzusetzen.
2: La
1: Oder man
2: musica
1: findet die
2: può
1: passende
2: trovare
1: Musik,
2: la
1: wenn
2: musica
1: es
2: che
1: kein
2: stessa
1: eigenes
2: raccontando un
1: komponiertes
2: racconto,
1: Stück ist.
2: diciamo,
1: Ich glaube, Sie
2: che
1: haben wirklich
2: sia
1: einen
2: aderente
1: sehr
2: agli
1: starken
2: altri
1: Schlüssel
2: elementi.
1: zum Film gefunden.
2: Quindi, secondo me, hanno trovato veramente una chiave molto, molto forte.

durch die Beschäftigung mit dem Album Poor Boy von Huberto Rigatti, hier und voriges Jahr auch schon. Poor Boy ist am 3. Oktober 2025 erschienen und in Huberto Rigatti haben wir schon mehrfach bei Radio Freier Fall gehabt zu Gast, unter anderem, weil er in die engere Auswahl von International Blues Award in Memphis nominiert geworden ist, praktisch unter die fünf besten internationalen Artists, unter die fünf besten internationalen Blues-Alben, so muss man es konkret sagen. Also durch die Beschäftigung mit dem Album sind wir auf den Song The Ocean gestoßen. The Ocean ist der einzige Song, der auf dem Album nicht von Huberto Rigatti ist, sondern von die Led Zeppelin. Und deswegen habe ich immer gedacht, war es bärig, wieder mal ein 3-Bands-3-Covers-Paket zu schnüren. Habe in meinem Archiv nachgeschaut und zwei Bands rausgefischt. Und die neue Folge von 3-Bands-3-Covers möchte ich eigentlich jetzt präsentieren. Es ist die dritte Folge in der Reihe von Led Zeppelin und insgesamt die 48. Folge von 3 Bands, 3 Covers. Der erste kommt aus Bozen und zwar aus dem Jahr 2004. Ziemlich die CD Schools Out 2004 rausgekommen, Schools Out Festival, Festival, das ziemlich eine Weile stattgefunden hat in Bozen zum Schulende. Es hat einmal einen internationalen Headliner gegeben und vorher einmal hiesige Bands gespielt, 2004 unter anderem Bolzano City Blues. Und Bolzano City Blues war die Band, unter anderem die Band von Chris Kaufmann, Gitarrist, und von Marco Comi am Bass. Und sie haben in Song Thank You gecovert von Led Zeppelin. Ein Song, der auf dem zweiten Led Zeppelin Album von 1969 stammt. Und den Song hat der Robert Plant, der Sänger, geschrieben für seine Frau Maureen, um mir Danke zu sagen für alles, was sie ihm gegeben hat. Guter Gedanke für alle, die in einer Beziehung sein. Und ja, das ist die Version von Bolzano City Blues. Thank you for Led Zeppelin.

Das war die Band Bolzano City Blues mit dem Led Zeppelin Song Thank You aus dem Jahr 2004 als Cover und 1969 als Original, erschienen im Original auf dem superbärigen Album Led Zeppelin 2. Wir bleiben in Bozen und kommen zur Band Slow Torch, das ist eine Stoner, Rock, Stoner, Metal Band, die 2022 ihr bislang letztes Album rausgebracht hat. Die Band ist halt noch aktiv. Und 2019 haben sie einen Country Blues Song gecovert, den auch die Led Zeppelin gecovert haben. Das Original stammt vor Ende von die 20er Jahre, vom vorigen Jahrhundert. Und zwar ist der Song angeblich von Kansas Joe McCoy und von Memphis Minnie. Und die Led Zeppelin haben den Song für ihr viertes Album von 1979 neu eingespielt, arrangiert, eingespielt, eigenes hinzugefügt. Und das ist ein ziemlich bekannter Led Zeppelin Song. Wir hören die Version von die Slow Torch von 2019.

Das waren Slow Dodge aus Boston mit dem Song When the Levee Breaks aus dem vierten Led Zeppelin-Album, das 1979 erschienen ist. Die Coverversion der Single ist 2019 erschienen. Und der letzte Song Stomper natürlich von Hubert Dorigatti, den wir eingangs erwähnt haben. Der Song heißt The Ocean. Stomper aus dem Album Poor Boy featuring The Blues Harp Masters. Rausgekommen am 3. Oktober 2025 über das italienische Label Appaloosa Records. Und der Song ist im Original auf dem 5. Led Zeppelin Album drauf, Houses of the Holy von 1973. The Ocean, hier nachgeschaut, ist ein Song, den die Led Zeppelin in ihre Fans, in ihrer Fangemeinde gewidmet haben. Und ist ein perfekter Song, Klassiker im Repertoire von die Led Zeppelin. Und wir hören jetzt die Blues-Variante von Hubert Dorigatti, The Ocean featuring Greg Slap an der Mundharmonika.

Das war ein Radiofreierfall von 6. August 2026. Danke fürs Zuhören. Sag Reinhold Jovan unter dem Mikrofon. Ein Name natürlich von Roland Leitner. Roland macht ja, wir zwei machen ja die Sendung schon seit vielen, vielen Jahren miteinander. Und ununterbrochen, muss man sagen, und ohne Wiederholungen. Und einen Song habe ich noch für das heutige Fade-Out und der Song passt von mir aus gesehen recht gut zum heutigen Beitrag 3 Bands, 3 Covers, weil die Led Zeppelin waren ganz große Bands für die 70er Jahre und die Black Sabbath waren auch große Bands für die 70er Jahre, gelten heute noch als, wegbereitend für vieles. Und ich muss zugeben, hier in den letzten 12, 13 Monaten habe ich haben wir relativ oft Ozzy Osbourne gespielt, aber heute gibt es noch einen Song und in ein paar Monaten vielleicht nochmal. Ich werde mich zurückhalten diesbezüglich. Heute gibt es einen Song, den ich auf YouTube gesehen habe und habe mir gedacht, der Bolling gesehen und der ist Ende April rausgekommen. Bolling gesehen und den habe ich mir gedacht, den hebe ich ihm rauf für eine gute Gelegenheit und die gute Gelegenheit ist eben heute. Gibt mir vier. Es ist ein YouTube-Kanal, der heißt Pulse Mechanics. Es ist der YouTube-Kanal von deutschen Musiker und Studiobetreiber Matthias Bäuerlein. Den YouTube-Kanal betreibt er miteinander mit dem Bassisten Fabio Trentini und sie präsentieren auf den YouTube-Kanal kleine Workshops und Sessions, die sie mit Gästen im Studio einspielen. Dementsprechend gut ist auch die Soundqualität. Der Matthias Bäuerlein ist, ist die eine Hälfte von Pop-Duo, von Pop-Rock-Duo Lou and Me mit der Sängerin, Musikerin Lucia Kastlunger. Und in dem Studio entstehen auch die Aufnahmen von dem Pop-Duo natürlich und andere Releases. Und als Pulse Mechanics haben sie eben vor, ich weiß nicht, vergessen zu schauen, genau, volle Fälle, ich denke, hier in deutschen Gitarristen und Sänger Joshi Joachim Stahler zu Gast gehabt und mit dem Sam haben sie eben einen Song von Ozzy eingespielt, Believer, aus dem ersten Soloalbum von Ozzy Osbourne, Blizzard of Oz und ein Klassiker von die Black Sabbath, Children of the Grave. Children of the Grave werde ich mal aufheben und warten, bis weitere zwei Black Sabbath Songs auftauchen, gespielt für hiesige Bands, Musiker, Musikerinnen und dann mache ich eine weitere Folge für 3 Bands, 3 Covers, das war der Plan. Ich weiß nicht, wie lange das dauert, auf alle Fälle war das der Plan und beliefert da die Heinz spielen gern. Joshi Joachim Stahler ist ein Gitarrist, wie gesagt, der eigene Projekte hat, der den man aber auch mieten kann für Studiojobs oder für, wenn einmal live ein Gitarrist ausfällt, nachher läuft man Musiker wie ein Joshi Joachim Stahler. Wir haben Setter Musiker haben wir ja bei Insta, die das kennen, die sich trauen, das zu tun und die das Repertoire haben und das Know-how haben, sich auf die kurzfristigen, meistens kurzfristigen Sachen einzulassen. Soweit die Einleitung zu zum nächsten Song. Hat ein bisschen länger gedauert heute. Ich wünsche euch noch eine schöne Serata und jetzt eine bärige Version von mir aus gesehen von Song Believer von Ozzy Osbourne, gespielt von Matthias Bäuerlein am Schlagzeug, Fabio Trentini am Bass und an der Stimme und an der Gitarre Joshi Joachim Stahler.

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